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1: Herzlich willkommen zu einer neuen Folge. Mein Name ist Martin Scholfens und ich spreche heute mit Jens Schröder. Wir sind beide Redakteure bei PM. Wir sind heute etwas in vertauschten Rollen, habe ich gemerkt, denn du kommst an mit einer Frage, hast du mir verraten, zum Thema Schwerkraft. Mhm. Und da muss ich jetzt mal sagen, das ist ehrlich gesagt nicht dein Fachgebiet. Das ist mein Fachgebiet.
2: Also bei dieser Folge ist tatsächlich das Expertentum mir nicht ganz klar geklärt. Du bist der gelernte Physiker, ich bin der studierte Politikwissenschaftler. Aber ich habe speziell dieses Thema, was ich heute mitgebracht habe, kürzlich mit anderen Physikern in dem Podcast Sag mal du als Physiker besprochen. Daher ist mein Wissen bei der Frage jetzt gerade ganz frisch. Aber vermutlich erklären wir das Thema einfach gleich gemeinsam so im Verlauf dieser Folge.
1: Ich bin jetzt mal gespannt, ob ich auch was Neues lernen werde. Aber es verrate mir und den Hörerinnen und Hörern auch einmal, was denn jetzt genau die Frage ist. Also du hast nur verraten, es geht um Schwerkraft. Aber das ist ja ein weites Feld. Das kann ja von Newtons Äpfeln bis schwarzen Löchern ja alles sein.
2: Ja, also es geht tatsächlich um eine ganz konkrete, spezielle Spezialfrage, die uns mal ein Hörer geschickt hat und die ich ganz toll fand, nämlich die. Wenn wir ein Loch durch die Erde bohren würden, zum Beispiel genau von hier aus Hamburg, wo wir beide sitzen, durch den Erdmittelpunkt durch bis zur anderen Seite. Und dann würde man da reinspringen hier in Hamburg. Könnte man da komplett durch die Erde durchfallen? Das war die Frage und die fand ich sehr interessant.
1: Ich finde die auch sehr interessant und ich liebe es. Es ist ein Gedankenexperiment, den mache ich total gerne. Also machen wir heute mal dieses Gedankenexperiment. Wobei ich, denke mal, vornherein eine Frage stellen möchte, nämlich wo kommen wir eigentlich genau aus? Also wir beide hocken jetzt hier in Hamburg. Die meisten Menschen würden wahrscheinlich sagen, wir kommen in Australien aus, aber stimmt das auch?
2: Ja, es stimmt ungefähr. Man kann das im Internet nachgucken. Es gibt so Antipoden, nennt sich das. Das ist der Punkt genau gegenüber, ist der Antipode. Und da gibt es so Karten, wo man das nachgucken kann. Wenn man das in Hamburg hier, das Loch buddelt, dann kommt man tatsächlich nicht in Australien raus, sondern im Südpazifik, ein Stückchen östlich von Neuseeland, mitten im Wasser allerdings.
1: Okay, also das Ziel, das wir jetzt haben, ist eine Wasserstelle im Pazifik. Genau. Jetzt gibt's mehrere Hürden bei diesem Gedankenexperiment, deswegen ist auch ein Gedankenexperiment. Erstmal können wir so ein Loch gar nicht buddeln. Und zwischendurch gibt's auch eine ziemlich unangenehme Passage, die wir hätten, nämlich wir würden ja das Erdinnere durchqueren. Ich gehe jetzt mal davon aus, dass wir diesen Übergang überleben würden und dass wir nicht von diesen 6000 Grad Celsius, die uns da erwarten, durchgebrutzelt werden.
2: Ja, das stimmt. Die ignorieren wir jetzt einfach um des Gedankenspiels willen und wir ignorieren gleich mit die 3,3 Millionen Bar Druck, die da in der Mitte der Erde ungefähr herrschen. Wir tun jetzt einfach mal so, als würde uns das nichts anhaben und wir könnten da im Prinzip durchfallen. Und die Frage ist, würden wir durchfallen?
1: Okay, dann fangen wir an. Wie würde es sich anfühlen, wenn man da reinfällt?
2: Ja, wie es anfühlen würde, weiß ich nicht genau, aber ich habe mir das so vorgestellt. Also ich springe jetzt in das Loch in Hamburg rein, dann falle ich ja erstmal runter, weil klar, die Erdanziehungskraft zieht mich halt Richtung Mittelpunkt der Erde. So ist das eben. Und am Anfang, wenn ich oben auf der Oberfläche stehe, ist ja die ganze Erde unter mir, die ganze Masse unter meinen Füßen und zieht mich an. So, und wenn ich dann am Mittelpunkt der Erde angekommen bin, dann ist ja um mich rum quasi überall gleich viel Erdmasse. Erde. Und die zieht mich dann mit ihrer Schwerkraft im Prinzip von allen Seiten an. So habe ich es mir zumindest erstmal gedacht als Laie. Und dann müsste doch da eigentlich, Druck und Hitze, wie gesagt, mal beiseite gelassen, in dem Tunnel man einfach so rumschweben am Erdmittelpunkt und nicht weiterfallen, weil sich dann sozusagen die Schwerkraft von allen Seiten ausgleicht. So habe ich es mir erstmal gedacht.
1: Das ist eigentlich eine schöne Vorstellung, wie man da so schwerelos in der Mitte der Erde rumschwirrt. Aber ich muss sagen, das stimmt nicht ganz. Es gibt jetzt noch ein Fachwort, das ich reinschmeiße als Physiker, nämlich Trägheit der Masse.
2: Genau, das wurde mir dann auch erklärt, deswegen mache ich mal weiter. Ja, dazu muss man eben bedenken, man fällt da runter in das Loch mit einem Affenzahn. Gemäß der Fallgesetze wird man immer schneller, je weiter man fällt. Und wenn ich dann also am Erdmittelpunkt bin, dann schieße ich ja drüber hinaus. Auch wenn mich die Schwerkraft dann nicht mehr weiter Richtung Neuseeland zieht, sondern eher im Gegenteil, je höher ich hinten sozusagen höher in Anführungszeichen wieder komme, desto mehr Erdmasse habe ich ja wieder unter mir sozusagen und dann zieht es mich zum Erdmittelpunkt. Aber erstmal schieße ich auf jeden Fall über den Erdmittelpunkt hinaus beim Fallen, weil ich so schnell bin einfach.
1: Okay, das habe ich jetzt verstanden. Jetzt ist aber eigentlich die eigentliche Frage gewesen von dir, wie weit kommen wir denn jetzt eigentlich? Also gucken wir einmal kurz aus diesem Loch raus, werden einmal ganz kurz unsere Haare nass vom Wasser des Pazifiks. Oder wo bleiben wir drin stecken? Wie ist es genau?
2: Also das hängt ein bisschen natürlich jetzt von den Rahmenbedingungen ab, die man jetzt noch weitere Annahmen macht. Ich bin ja kein Physiker, aber daher mache ich mir das hier mal einfach. Sagen wir jetzt also nochmal, ich habe beim Fallen im Tunnel einen Raumanzug an und im Tunnel ist ein perfektes Vakuum, keine Luft. Da muss man sich eben schon mal mit dem Problem Luftreibung, die einen ja abbremsen würde beim Fallen, nicht rumschlagen. Das wird es nur komplizierter machen.
1: Gut, nehmen wir an, dass wir im Vakuum sind. Das ist auch ganz gut, weil Luftreibung würde auch viel Hitze produzieren. Das wäre nochmal eine unangenehme Sache. Sache. Ja. Aber wie wäre es denn jetzt, wenn wir jetzt im Vakuum fallen?
2: Ja, okay, es gibt ja die Fallgesetze, nach denen wird ein freier Fall immer schneller. Mit so einer Beschleunigungsformel habe ich gelernt. 10 Meter pro Sekunde zum Quadrat. Das ist kompliziert, da müssen wir nicht genau drauf eingehen jetzt. Aber beim Fallen in Richtung Erdmittelpunkt, das ist jetzt wichtig, wird man unterwegs zwar immer schneller, aber eben doch nicht genau mit dieser 10 Meter pro Sekunde zum Quadrat Formel. Denn die Rate der Beschleunigung nimmt ab, weil ich ja immer näher an den Erdmittelpunkt rankomme. Und desto näher ich da rankomme, desto geringer ist auch die Schwerkraft, die an mir nach unten zieht. Denn dann habe ich ja immer noch sozusagen nicht mehr so viel Masse der Erde unter mir, sondern ganz viel auch über mir. Und nach wird sozusagen die Beschleunigung mit dem Fallen immer langsamer.
1: Die Formel müssen wir wahrscheinlich jetzt alle nicht aufsagen, aber hast du mal ausgerechnet, wie lange es dauert, bis man zum Erdmittelpunkt kommt?
2: Ja, ich habe das nicht gemacht, aber das hat schon mal jemand gemacht. Also das sind 6400 Kilometer von Hamburg zum Erdmittelpunkt. Und die fällt man tatsächlich, wenn man diesen abbremsenden Beschleunigungseffekt in Betracht zieht, in 21 Minuten. Und wenn man am Erdmittelpunkt ist, hat man 29.000 Stundenkilometer Tempo drauf. Also ungefähr so viel, wie die Raumstation auf ihrer Bahn um die Erde an Tempo hat. Sehr Größenordnung.
1: Das ist ein ganz schönes Tempo, das man da hat. Und wie ist es dann, wenn man dann Richtung Neuseeland geht? Wie verändert sich da die Geschwindigkeit?
2: Ja, also man schösse halt mit diesem Tempo 29.000 km/h über den Mittelpunkt hinaus und dahinter dann hoch Richtung Südpazifik. Dabei würde man dann tatsächlich immer langsamer, also nicht nur die Beschleunigung würde langsamer, sondern das eigentliche Tempo des Falls oder wie man das dann nennen will, würde immer langsamer. Und wenn keine Reibung der Luft oder sonst wie im Spiel ist, würde man trotz dieser abbremsenden Wirkung mehr oder weniger genau bis zur Erdoberfläche oben kommen. Also man könnte quasi einmal kurz rauslugen, wie du sagtest, die Haare nass dummerweise halt im Meer machen. Und dann würde die Schwerkraft einen aber wieder Richtung Erdmittelpunkt runterziehen.
1: Das ergibt dann eine Schwingung, wie die Physiker sagen. Wie eine Pendeluhr würdest du die ganze Zeit durch den Erdmittelpunkt hin und zurück pendeln. Mit 29.000 Sachen am Erdmittelpunkt. Immer zwischen Hamburg und dem Pazifik hin und her.
2: Genau, weil eben diese beiden Energieformen immer wieder ineinander perfekt umgewandelt würden. In unserem Beispiel Gravitationsenergie, beim Runterfallen würde die in Bewegungsenergie umgewandelt. Und dann beim sozusagen Hochfallen Richtung Neuseeland würde die Bewegungsenergie wieder in Gravitationsenergie umgewandelt und dann eben wieder zurück. Immer wieder hin und her, ohne Verlust in diesem Gedankenmodell. Quasi eine Art Perpetuum mobile. Das natürlich unmöglich ist, weil es so eine Situation mit so einem Vakuum und so in der Realität nicht geben kann. Und es gibt auch noch ein paar andere reale Faktoren, die dieses ganze System beeinflussen.
1: Ein realer Faktor interessiert mich jetzt mal ganz besonders, weil ich selber die Antwort nicht weiß. Wie ist es mit der Erdrotation? Die muss man doch auch mit bedenken.
2: Genau, die ist nämlich sogar entscheidend dafür, wenn man es wirklich machen wollte. Wenn man oben in Hamburg ins Loch hüpft sozusagen, dann hat man ja wie alles andere, was auf der Erdoberfläche ist, die Geschwindigkeit der Erddrehung sozusagen in sich drin. Ne, man ist ja mit der Geschwindigkeit der Erddrehung unterwegs, weil man oben oft drauf steht. Und beim Runterfallen in das Loch wäre es dann aber so, die Teilchen weiter unten, also die Felsteilchen, die Erdteilchen sozusagen im Inneren der Erde, drehen sich zwar mit derselben Winkelgeschwindigkeit wie an der Oberfläche, aber die Bahngeschwindigkeit dieser einzelnen Körnchen ist langsamer.
1: Ja, weil die in der Mitte, in der Kugel, in der Mitte der Erde ja einen kleineren Kreis fahren müssten, um einmal rumzukommen.
2: Genau. Und das heißt, man würde beim Runterfallen schon arg an die Wand anschrabben. Also einfach, weil man selber als Fallender mit einer viel höheren Bahngeschwindigkeit dreht, die hat man von oben mitgebracht, als die Felsteilchen im Tunnel, die Tunnelwände weiter unten. Und das heißt, man kann also gar nicht reibungslos runterfallen. Auch nicht mit Vakuum, weil man sozusagen diese verschiedenen Drehgeschwindigkeiten hat.
1: Okay, ich fasse einmal jetzt unsere Erkenntnisse zusammen. Also es ginge tatsächlich, dass man runter, also man würde erstmal runterfallen, hat am Anfang keine Geschwindigkeit, dann wäre man in 21 Minuten am Erdmittelpunkt, hätte dann gigantische 29.000 km/h, würde dann aber weiterfliegen, käme in wieder 21 Minuten am anderen Ende der Erde aus, nämlich in der Nähe von Neuseeland, würde einmal die Haare nass bekommen und dort wäre man dann, würde man ganz kurz stillhalten und dann ging die ganze Reise wieder zurück. Und dann würde man immer im 42-Minuten-Takt zwischen Hamburg und Neuseeland hin und her pendeln.
2: Das ist ja mal ein Pendlertakt. Aber ganz so ist es nicht. Es gibt ja noch mehr Faktoren. Tatsächlich sind es nicht 42 Minuten, sondern es wären 38 Minuten. Das hat mal ein Physiker ausgerechnet, der dann auch noch die ungleichmäßige Verteilung der Masse innerhalb der Erdkugel mit einberechnet hat. Also der ist ja innen viel dichter als außen. Und auch das hätte dann wieder Einfluss auf die Beschleunigung und die Fallgeschwindigkeit und so weiter.
1: Das habe ich wiederum als Physiker auch nicht gewusst. Das ist sehr spannend. Also ich kann allen Zuhörerinnen und Zuhörern wirklich diesen Podcast von dir empfehlen, den du machst. Sag mal, du als Physiker, Der läuft bei Audible.
2: Den machen ja nicht nur ich, den machen zwei Physiker.
1: Vor allen Dingen. Zwei Physiker und Jens. Der ist wirklich spannend. Also selbst ich als Physiker lerne jedes Mal was da Neues. Aber auch für Laien ist er wunderbar verständlich. Also hört mal rein bei Sag mal, du als Physiker.
2: Dankeschön für das Lob und danke fürs Zuhören euch allen.
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1: Bis zu 10.000 verschiedene Arten von Keimen umgeben uns auch in den eigenen vier Wänden. Das kann einen ganz schön einschüchtern, wenn man sich die Zahl mal so vor Augen führt. Aber viele Keime sind eben auch gesund. Also ist nicht alles schlecht, was da um uns herum kreucht. Wie unterscheiden wir denn gute und schlechte Keime? Oder macht es einfach die schiere Menge und gibt es Hausmittel, die ohne Chemiekeule für ein hygienisches Zuhause sorgen können? Das ist unser Thema heute.
2: Und wir, das bin ich, Dr. Anne Fleck, genannt Doc Fleck, Ärztin für Präventiv- und Ernährungsmedizin.
1: Und Maike Dinklage von der Brigitte. Anne, gleich mal die Frage, hast du noch einen richtig guten Gesundheitstipp parat, den die Hörer schnell nebenbei umsetzen können, während wir uns hier über Putzlappen unterhalten?
2: Also was sogar in Studien belegt ist, fällt mir gerade ein, wenn man sich vorstellt, wenn man in der Wohnung sauber macht, dass das eine Art von Bewegung ist, wie so eine Art Minisport, dann schafft das über einen längeren Zeitraum sogar richtig mehr Muskelmasse. Da gab es richtig eine interessante Arbeit, dass man Hotelpersonal in zwei Gruppen aufgeteilt hat. Den einen hat man gesagt, wenn ihr Betten macht, wenn ihr putzt, wenn ihr Gardinen aufhängt, dann ist das richtig sportlich aktives Leben sozusagen. Und den anderen hat man nichts gesagt. Und dann hat man nach einem Zeitfenster von einigen Wochen diese zwei Gruppen nochmal untersucht. Und das Faszinierende bei dieser Arbeit war, die quasi diesen Gedanken im Kopf hatten, während ich etwas mache, stärke ich meinen Körper, die waren danach körperlich sogar gesünder, messbar. Das ist vielleicht ein schöner Einstieg.
1: Mindset, da haben wir es wieder.
2: Ja, genau.
1: Na, total wichtig.
2: Absolut.
1: Mit den richtigen Gedanken rangehen an die Arbeit und auch an die Hygiene zu Hause und an die Sauberkeit. Da gleich mal die erste Frage, Anne, gibt es denn eigentlich, oder natürlich gibt es da einen Unterschied, aber wo liegt der? Was ist Hygiene, was ist Sauberkeit und was ist wichtig?
2: Also das gesunde Maß auch hier. Also auch Daten zeigen, dass gerade in Gesellschaften, wo jetzt quasi extrem viel geputzt wird oder auch wo im Zuhause mit Desinfektionsmitteln zu viel gewischt wird, die Kinder häufiger an Allergien leiden. Also wir brauchen so einen gesunden Umgang mit Keimen. Also Keime sind auch nicht immer böse, böse, böse. Es sollte aber auch nicht die Dreckkruste jetzt überall sein. Also ich finde, jeder sollte da mal so vor seiner Haustür kehren und das gesunde Maß finden. Es gibt allerdings wirklich Zonen im Bereich der Wohnung und vor allem in der Küche, können wir auch gleich ein bisschen nachbohren, die wirklich richtige Keimfallen sind, wo man auch wirklich dann mal genauer hinschauen sollte.
1: Es gab ja früher diesen Spruch, Dreck reinigt den Magen, den kenne ich auch noch von meiner Oma. Würdest du sagen zum Beispiel, dass wenn was auf den Boden gefallen ist, kann man das noch essen, auch wenn da so ein bisschen Staub dran klebt? Oder kommt es drauf an, was für ein Boden das ist?
2: Genau, was für ein Boden das ist. Wenn das jetzt am Hamburger oder Kölner Hauptbahnhof ist, würde ich da wirklich nicht gern nochmal zugreifen. Übrigens gibt es solche unsinnigen Sekundenregeln, die da auch manchmal im Netz rumgeistern. Wenn etwas 3 Sekunden auf dem Boden liegt, kannst du es noch essen oder 5 Sekunden. Also das ist also nicht valide. Wenn das jetzt auf dem sauberen Küchenboden von einem selbst ist, ich würde immer auch anregen, dass man auch wirklich auf seine Intuition hört. Also wie oft kriegen wir auch gerade zum Beispiel, also selbst auch beim Essen zum Beispiel, manchmal ein Alarmsignal und überhören das. Ich erinnere gerade, als ich noch junge Studentin war, man hat auch quasi kaum Geld, sich irgendwo was zu kaufen. Und dann waren wir mal mit wenigen Studenten irgendwo essen. Und ich habe eigentlich nach dem zweiten Bissen gemerkt, das Fett in dem Gericht ist total ranzig. Also irgendwas hat komisch geschmeckt und ich habe gedacht, das kannst du jetzt, du musst einen Teller leer essen oder habe mir wirklich viel gegessen trotzdem und hatte erzählt und danach war ich wirklich eine Woche neben der Spur. Also ich glaube, so kann man das Beispiel auch übertragen. Man sollte auch wirklich mal immer hinterfragen, ist das, was jetzt gerade da ist, tut mir das wirklich gut? Und der Körper ist so klug. Der schützt uns auch vor vielen Gefahren.
1: Würdest du denn sagen, dass die Küche tatsächlich die größte Keimschleuder, Keimkammer in der Wohnung ist? Oder sind wir da eher im Bereich Badezimmer unterwegs? Oder das unterschätzte Schlafzimmer?
2: Na, bei Schlafzimmer würde ich sowieso sagen, was wir viel öfter machen sollten und können, ist einfach die Bettwäsche wechseln. Und auch gucken, dass wir regelmäßig auch mal diese Kissen und Bettlaken oder ne, die Bettdecken auch mal reinigen lassen oder waschen. Ich glaube, das wird viel zu selten gemacht. Auch das ist gesundheitlich einfach nicht wertvoll. Ne, viele Menschen kriegen dann mit der Zeit immer mehr Probleme mit Hausmilben, einfach weil Sachen nicht ordentlich sauber gemacht werden. Oder dass man auch, wenn man jetzt im Schlafzimmer ist, auch mal, wenn man einen glatten Boden hat, auch den mal öfter feuchter auswischt. Das ist einfach wichtig, das feuchte Wischen und nicht nur den Staubsaugen. Aber wenn ich jetzt ein Außerirdischer wäre und würde auf die Erde kommen, würde ich jetzt sagen, die Erde ist gerade verrückt geworden, aber
1: würdest du es dir zweimal überlegen, ob du jetzt
2: ich würde mir gerade zweimal überlegen, ob ich gerade jetzt auf die Erde komme, aber wenn ich dann überlege, wo würde ich draus trinken, da gibt's auch wunderbare Daten zu, wird wahrscheinlich ein Außerirdischer, das ist jetzt ein komisches Beispiel, aber eher aus der Toilette trinken, als aus der Spüle. Also wir haben in der Küchenspüle unheimlich viele Keime, oder wenn einer mal wirklich auch ein Hühnchen in seiner Spüle auftaut, ne, dieses Wasser auch voller Salmonellen. Das sind wirklich potenzielle Krankheitsherde. Also die Küchenspüle, auch der Küchenkühlschrank sind richtige Keimoasen. Und da muss man auch sagen, ganz vor allen Dingen die Themen Schwamm oder Bürste.
1: Ja, ist ja so eine Glaubensfrage. Weil man sagt, bei einer Bürste, die kann man vielleicht einfach besser ausspülen, weil da mehr Wasser dann durchläuft.
2: Ja, und ich würde nicht nur sagen Glaubensfrage, sondern auch da gibt's Arbeiten zu, die gezeigt haben, weil die Bürste einfach besser zu reinigen ist, die Borsten einen Abstand haben, lassen sich zum Beispiel auf den Borsten viel weniger Keime nachweisen als auf den Schwämmen. Und manchmal gibt es ja dann auch noch solche Werbungen wie die antimikrobielle Bürste oder Schwamm. Da hat man auch wirklich inzwischen festgestellt, dass das auch nur ein Versprechen ist, was nicht über Wochen dauert. Also eigentlich ist es schlauer, öfter die Bürste zu verwenden und die Schwämme wirklich häufig zu wechseln oder auch regelmäßig einfach mit einer hohen Temperatur waschen, wenn man das dann nicht gleich wieder in den Müll werfen will. Ist ja alles Haifischfutter oder Delfinfutter, wie ich immer sage. Um Plastik kümmern wir uns, finde ich, viel zu wenig im Thema Umweltschutz. Das, finde ich, gehört noch viel mehr nach vorne. Lange Rede, langer Sinn. Lieber bürsten und die Bürsten schön trocknen lassen und alles, was man da auch verwendet, Bürste oder Schwamm, regelmäßig ersetzen und auch die Oberflächen in der Küche regelmäßig reinigen. Also auch, es gibt ja unschädlichere Desinfektionsmittel. Und was ich zum Beispiel ganz, ganz spannend finde, ist zum Beispiel auch diese Schneidebretter, die wir da in der Küche verwenden.
1: Ja, was, die aus Holz meinst du?
2: Die aus Holz. Oder was ich da alles drin sammeln kann. Also da wäre so ein Tipp, dass man sich für Fisch oder Fleisch oder einfach wo leicht auch Erreger in solche Schneideritzen übertragen werden können und man das schlecht sauber machen kann, dann auch mal eine Steinplatte oder eine kleine Marmorplatte hat. Die sollte einem dann nicht auf den Fuß fallen. Aber das sind wichtige Tipps, wo man, glaube ich, viel Gesundheit schaffen kann.
1: Total. Weil wir gerade bei dem Hühnchen waren, was man in der Spüle auftaut, mit was würdest du diese Spüle dann reinigen hinterher?
2: Also erstens mal mit viel kochend heißem Wasser. Also kochend heißes Wasser ist immer noch ein altes, tolles Desinfektionsmittel. Und ich versuche dann auch, möglichst quasi örtlich begrenzt oder die Keime in einer kleineren oder in einer Auffangschale, dass man einfach nicht so viel das dann noch verteilt. Ne? Es gibt aber auch, finde ich, in Bioläden oder Reformhaus auch quasi Flächendesinfektionsmittel ohne diesen ganzen Raffinerieölanteil, die auch, finde ich, gar nicht so unangenehm riechen. Also, dass man da nicht gleich in der Küche kommt und man denkt, man ist jetzt in einer Fabrik gelandet.
1: Ich ekel mich ja immer etwas, wenn mir jemand ein Handy weiterreicht oder so ein Telefonhörer. Andererseits hatte es ja nur Kontakt zum menschlichen Ohr. Also muss ich mir da Gedanken machen oder ist das Quatsch?
2: Also klar kann man sich jetzt heutzutage bei allem Gedanken machen. Ich denke, solche Computertastaturen in Krankenhäusern oder so ein Handy im Krankenhaus ist eine ganz andere Keimbelastung als ein privates Handy. Also da gibt es auch Arbeiten zu, dass das zwar natürlich auch eine Keimbelastung hat, aber jetzt nicht so wie Türgriffe in öffentlichen Räumen oder ne? Das muss man ganz klar sagen. Ich erinnere mich zum Beispiel gerade spontan an einen Zwischenfall. Ich habe ja lange auch in der Intensivstation und Notaufnahme gearbeitet. Dort hast du wirklich ein ganz anderes Keimspektrum. Dann bist du den ganzen Tag da auch am Rechner am Tippen. Du desinfizierst dir da die Hände. Aber ich hatte mal einen Notfall und ich wusste, die eine Krankenschwester ist gerade bei einem anderen Notfall und hat mir ganz schnell eine Ampulle aufgebrochen, weil ich ein Notfallmedikament auf eine Spritze aufziehen musste. Und hatte da so eine ganz kleine Mini-Blutung am Fingergelenk. Hab das abgetupft, hab dann Desinfektionsmittel schnell draufgesprüht, ein Mini-Pflaster drüber, weitergearbeitet. Und auch 2-3 Tage immer wieder Hände gewaschen, Hände desinfiziert. Und auf einmal, 2 Tage später beim Abwasch, habe ich gemerkt, was ist mit meinem Finger los? Der wurde auf einmal wie so eine Knackwurst, wie so ein Wiener Würstchen dick geschwollen. Also ich hatte eine fürchterliche Infektion in meiner rechten Hand und musste auch über Monate Antibiotika schlucken. Da kam dann noch so ein Fingerchirurg, der sagte, ihren Finger will ich nicht amputieren, sie spielen ja Klavier. Und ich habe nur gedacht, bitte. Oh mein Gott. Was ich nur damit sagen will, das hat mich damals echt geschockt. Das war aber was Besonderes. Erstens mal hatte ich eine unglaubliche Keimbelastung. Ne, weil du arbeitest ja auch in Notaufnahmen, auch viel mit Handschuhen, aber auch mal zwischendurch, da hatte ich keine an und hatte dann wahrscheinlich vorher wirklich Kontakt mit vielen Keimen. Und das war eine besondere Situation, weil ich da quasi mir sehr tief irgendwo in die Haut etwas an Erregern reingebracht habe. Und das sind dann diese besonderen Bedingungen, wo ich finde, dass auch gerade Menschen, die in medizinischen Berufen arbeiten, die brauchen auch wirklich viel Konzentration, dass einem das nicht passiert, weil da muss es manchmal schnell gehen. Deswegen habe ich dann angefangen, in diese Handys und die Tastaturen im Krankenhaus. Da habe ich dann gedacht, komm, mach mal ein bisschen Desinfektion da dran. Das war dann wirklich immer eine ziemlich ekelhafte und versiffte Angelegenheit, aber ich wollte dann die anderen vor sowas schützen. Ja, ja.
1: Also darauf achten, wer einem da das Handy weiterreicht.
2: Ja.
1: Reinigungsmittel enthalten ja oft Stoffe, die die Haut reizen können, also Farbstoffe zum Beispiel in Waschmitteln. Worauf muss man denn da achten?
2: Also überhaupt, finde ich, sollte man auch darauf achten, auch in Kleidung ist ja auch oft viel Giftstoff, ne? Also so.
1: Na, oder in Mikrofasertüchern zum Beispiel auch. Also das kann ja auch ins Grundwasser gehen.
2: Ne? Ja, aber na gut, dann denke ich mir auch, wie viele Masken haben wir alle getragen mit dem ganzen Mikroplastik, was im Moment überall ist. Also da so ein bisschen Bewusstsein entwickeln. Ein Mikrofasertuch, damit lässt sich halt super reinigen, aber ne, auch die ganzen Kleidung mit hohem Plastikanteil, das waschen wir alles. Ich finde, deswegen ist ganz schön, hier so ein bisschen Bewusstsein mal für diese Themen der Umweltpolitik zu machen, die, finde ich, immer viel zu wenig gesehen werden. Was mir nur ganz wichtig auffällt, ist, Kühlschrank sollte man nicht vergessen. Kühlschrank, auch den nicht zu einer Keimbaustelle verkommen lassen. Also ich habe manchmal so ein paar Mal im Jahr so eine Phase, dass ich denke, ach, ist gerade wenig drin, super, dann isst du den jetzt mal leer. Und dass man den dann schön sauber macht. Und da braucht man manchmal auch gar nicht so aggressive Sachen. Das geht auch wunderbar mit Essigwasser. Ja, aber dass man da mal wirklich alles ordentlich auch mit kochend heißem Wasser abspritzt und mit Essigwasser sorgsam ausreinigt. Und wo ich finde, wo wir noch ganz, ganz, ganz groß die Aufmerksamkeit schärfen müssen, ist beim Thema Schimmel. Mhm. Schimmel wird vernachlässigt in der Diagnostik, in der Prävention. Es wird nicht ernst genug genommen. Wir haben ja auch manchmal Schimmelbelastung viel in so Plastik abgepackten Broten. Also nehmt bitte den Schimmel ernst, weil Schimmel macht nicht nur vielleicht asthmatische Beschwerden. Ich habe wirklich Menschen, die hatten die seltsamsten Beschwerden, Reizdarm, Migräne, Energiemangel. Und es hat sich dann mühsamst rausgestellt über umweltmedizinische Analysen, dass die unter Schimmelerkrankungen leiden. Und deswegen macht mir das auch Sorge, wenn man man jetzt in dieser wahnsinnigen Energiekrise ein Problem hat, die Wohnungen besser zu heizen, weil es gibt wirklich Kollegen aus der Umweltmedizin, die warnen, dass 17, 18 Grad viel zu niedrig sind, um Schimmel wirkungsvoll zu bekämpfen und vorzubeugen. Also Lüften ist wichtig und bloß nicht jetzt hoffentlich, dass wir nur in klirre kalten Zimmern sitzen, weil dann möchte ich nicht der verantwortliche Politiker sein, der dann irgendwann sagt, Schimmelkranke ohne Ende. Und wir wissen, dass unsere Schulen, schon vor vielen Jahren habe ich mal einen Zeitungsartikel gelesen, da stand diese Zahl, die ist mir wirklich im Hirnkasten kleben geblieben. Wir brauchen 50 Milliarden Euro, um unsere Schulen von Schimmeln zu befreien. Diese 50 Milliarden wurden bis heute nicht investiert. Und ich kenne kleine Kinder, die sich wirklich ekeln, in der Schule auf die Toilette zu gehen, weil sie sagen, es ist so versifft und verkeimt da. Also bitte auch hier, jeder, der das hört, setzt euch für das Thema ein, dass wir nicht in einigen Jahren viele, viele Schimmelkranke haben und dass auch die Kinder ein besseres Zuhause in ihren Schulen auch bekommen.
1: Gilt das in gleichem Maße auch für den Schimmel in und an Lebensmitteln? Also wenn ich, du hast gesagt, dieses Brot, was in so einer Plastikverpackung ist, da ist jetzt eine Scheibe so ein bisschen angeschimmelt, dann schneide ich das großräumig weg. Kann ich dann den Rest noch essen? Oder sagst du, wenn einmal in so einem Organismus der Schimmel steckt, dann schmeißen wir alles weg? Oder diese klassische Frage,

0: Bin ich bei allem, was Schimmel ausmacht, ziemlich kritisch, weil das auch ja verantwortlich ist, zum Beispiel für Leberzellkrebs, ne? Also gerade auch Schimmel, auch in Nüssen oder in Pistazien oder wenn einfach das nicht beachtet wird. Aber große Sorge machen mir eben diese nicht erkannten Schimmelpilzkranken. Da habe ich einen Fall beschrieben, fällt mir ein, im Buch Energy. Das war eine Patientin, da habe ich an verschiedenen Stellen geschraubt und trotzdem habe ich gedacht, irgendwas ist da noch. Und da haben wir dann festgestellt, dass hinter ihrer Küchenzeile gab es mal einen Wasserschaden in der Wohnung und da war bestimmter schwarze Flecken an der Wand. Und das hat die Frau krank gemacht. Also ohne Panik schüren zu wollen und aber die Aufmerksamkeit für das Thema ist hoffentlich jetzt da und da müssen wir alle vorausschauend handeln und vor allen Dingen auch die Politik wirklich einfordern.
1: Lass uns noch mal ganz kurz über Putzmittel reden, die so stark riechen. Also da haben wir einmal diese Desinfektionsmittel, die wir ja alle während Corona und auch jetzt noch zur Genüge benutzt haben. Und ich glaube, jeder hat jetzt auch gerade eine Idee von dem Geruch, den so ein Desinfektionsmittel hat. Ist das unbedenklich oder belastet das die Atemwege? Oder es gibt ja auch diese WC-Steine oder also ich meine, die sind noch mal aus anderen Gründen nicht gut, aber auch so künstliche Aromen, die das Raumklima verbessern sollen. Also alles, was wir geruchsmäßig wahrnehmen können, was eigentlich der Reinlichkeit zuträglich sein soll, würdest du sagen, da muss man ganz genau gucken, mit was wir es zu tun haben.
0: Also man muss ganz klar sagen, die Nase und unser Geruchssinn ist ganz faszinierend und ich finde, da muss auch noch viel, viel Forschung reingehen. Also gerade die Zusammenhänge, Riechorgan, Aufnahme über die Nase von Wirkstoffen und so weiter. Insofern ist aber auch ganz klar, dass auch Duftstoffe und alles, was wir erschnuppern, auch eine Wirkung auf unserem Körper haben kann. Vielleicht sogar zwingend, vielleicht auch immer. Und deswegen bin ich da auch ein Verfechter davon, weniger ist mehr. Also man kriegt das ja teilweise auch mit, ne? Also wenn man jetzt mal mit scharfen Reinigungsmitteln selber gearbeitet hat, manche spüren das in den Atemwegen. Ich finde es auch nicht so angenehm, wenn man zum Beispiel auch aus alten WG-Zeiten, wenn dann eine super diese Vanillestäbchen liebte und die ganze Wohnung, ne, ertrank im Vanillearoma. Es gibt auch zum Beispiel, wenn man jetzt zum Beispiel mal mit einem scharfen Geruch in der Wohnung kämpft oder man hat aus Versehen mal irgendwie zu lange irgendwas angebrutzelt und hat diesen ganzen Gestank in der Bude, anstatt dann irgendwie mit wilden Raumsprays zu arbeiten, ne? Oder wo man dann auch danach denkt, wie geht's einem mit dem ganzen Raumspray in der Nase? Da gibt's so eine uralte Lampe, die ein Apotheker entwickelt hat. Berger hieß der, also man nennt das auch Bergerlampe. Die ist über, ich glaube, 150 Jahre alt. Und das ist quasi, die gibt es auch in den unterschiedlichsten schönen Varianten. Und damit kann man Raumklima und Raumduft neutralisieren, ohne dass man da mit aggressiven Dingen arbeitet. Das finde ich ganz charmant. Das haben auch viele Arztpraxen oder auch Apotheker, die kennen das in der Regel. Und so finde ich, wenn man überhaupt so ein bisschen das Bewusstsein schärft für das Thema Hygiene, Sauberkeit, Duft, was führe ich mir zu, was führe ich mir auch auf die Haut zu, auch nochmal ein spannendes Thema. Es wird ja alles irgendwie aufgenommen. Dann hat das schon viel hoffentlich gebracht heute.
1: Bergerlampe google ich nachher, sobald wir hier fertig sind.
0: Ich habe mir mal eine zu Weihnachten gewünscht. Das war mal wirklich mein Wunsch. Und ja, eigentlich bräuchte ich noch eine, wo ich sage, das hat man dann auch zu Hause und in der Praxis. Das ist ganz schön.
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1: Ich bin David Riemer. Nach dem Hauseinsturz im sächsischen Görlitz ist in den Trümmern die Leiche einer Frau gefunden worden. Laut Polizei handelt es sich um die vermisste 25-jährige rumänische Touristin. Nach 2 weiteren Vermissten wird weiter gesucht. Das Wohn- und Ferienhaus war Montagabend aus bislang ungeklärter Ursache eingestürzt. Die Ermittler vermuten eine Gasexplosion, ein Gasleck wurde kurz nach dem Unglück entdeckt. Einsatzkräfte arbeiten weiter unter schwierigen Bedingungen in dem meterhohen Trümmerberg. Der Bundestag will heute über eine Änderung des Luftverkehrssteuergesetzes entscheiden. Ab Juli soll die Ticketsteuer gesenkt werden, aber die Branche fordert weitere Entlastungen.
2: Es gibt 3 Ticketsteuerkategorien je nach Fluglänge. Im vergangenen Jahr gingen die allermeisten besteuerten Tickets, 80%, für Flüge in Europa raus. Hier soll die Steuer um 2,50 Euro sinken. Entsprechend mehr Reduzierung gibt's bei Mittelstrecken- und bei Langstreckenflügen. Die Absenkung soll bei den Passagieren ankommen, könnte aber durch andere Preiselemente wieder schrumpfen. So hat die Branche Zuschläge und Gebühren etwa für Kerosin oder Umbuchungen seit dem Beginn des Irankriegs stark erhöht. Sie glaubt, auch mit der Steuersenkung bleibt ein Wettbewerbsnachteil gegenüber anderen europäischen Ländern. Ursula Winkler, Nachrichtenredaktion.
1: Die Regierungspläne für ein Recht auf Reparatur stoßen bei der Opposition auf Kritik. Die AfD warnte bei der ersten Lesung im Bundestag vor überzogenen Haftungsrisiken zulasten kleiner Händler. Grünen und Linken geht der Gesetzentwurf von Bundesjustizministerin Hubich hingegen nicht weit genug. Sie fordern unter anderem klarere Regelungen und Fristen sowie einen staatlichen Reparaturbonus. Zum Fußball. Der Traum vom ersten Europapokaltitel ist für den SC Freiburg geplatzt. Im Europa-League-Finale verlor der Außenseiter gegen Aston Villa in Istanbul klar mit 0:3. Freiburg-Trainer Julian Schuster war nach dem Spiel im RTL-Interview entsprechend enttäuscht.
3: Ja, für den Moment spüre ich keine Zufriedenheit. Wir haben im Finale verloren. Das ist das, was für den Moment natürlich überwiegt und natürlich sehr schmerzt.
1: Trotz der Niederlage bleibt die Europareise der Breisgauer historisch. Zum ersten Mal stand Freiburg in einem internationalen Endspiel und spielt kommende Saison in der Conference League.

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1: Tiere streicheln. Für eine Gruppe Kinder in der Gemeinde Schiffdorf im Kreis Cuxhaven, da ist das, da steht das jeden Tag auf der Tagesordnung. Die gehen nämlich jeden Tag auf den Bauernhof von Ann-Kathrin Haie. Die Mutter hat sich nämlich mit anderen Eltern zusammengetan und die private Kinderbetreuung organisiert und sie die Hofhummeln genannt.
2: Wie süß ist das?
3: So niedlich.
2: Die Hofhummeln. Kleine pummelige Kinder in Wolljacken. Stell ich mir davon. Mit gestreiften
3: Nein. Bitte was?
4: Hunderte von Kühen sind hier. Und zwei Pferde. Die Pferde kriegen manchmal Äpfel oder Möhren. Die Schafe sind auf der Obstweide.
3: Das klingt ja traumhaft, finde ich.
1: Liebe alles daran. Ja. Ich würde noch extra Kinder machen und sie dort hin.
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1: Ich bin David Riemer. Nach dem Hauseinsturz im sächsischen Görlitz ist in den Trümmern die Leiche einer Frau gefunden worden. Laut Polizei handelt es sich um die vermisste 25-jährige rumänische Touristin. Nach 2 weiteren Vermissten wird weiter gesucht. Das Wohn- und Ferienhaus war Montagabend aus bislang ungeklärter Ursache eingestürzt. Die Ermittler vermuten eine Gasexplosion. Ein Gasleck wurde kurz nach dem Unglück entdeckt. Ein Ehepaar aus München soll für einen chinesischen Geheimdienst Kontakte an deutschen Hochschulen geknüpft und Wissenschaftler nach China gelockt haben. Jetzt sind die Beschuldigten in Untersuchungshaft, teilte die Bundesanwaltschaft mit.
2: Die Vorwürfe gegen die deutschen Eheleute chinesischer Herkunft wiegen schwer. Um an wissenschaftliche Informationen zu Spitzentechnologie zu gelangen, die auch militärisch nutzbar ist, sollen sie Kontakte zu Wissenschaftlern an deutschen Hochschulen und Forschungseinrichtungen aufgebaut haben. Das Bundesamt für Verfassungsschutz warnt schon länger davor, dass auch die Wissenschaft Ziel von Spionage ist. So werden etwa chinesische Gastwissenschaftler, die zu Besuch an Unis im Ausland sind, ganz gezielt mit Ausforschungs- und Beschaffungsaufträgen betraut. Tine Klimach, Nachrichtenredaktion.
1: Der Bundestag stimmt heute über eine Senkung der Ticketsteuer im Flugverkehr zum 1. Juli ab. Damit sollen Luftverkehrsunternehmen entlastet werden. Branchenverbände fordern weitere Schritte bei Standortkosten, um Wettbewerbsnachteile gegenüber anderen europäischen Ländern auszugleichen. Die Luftverkehrssteuer wird auf jeden Abflug mit einem Passagierflugzeug von einem deutschen Flughafen erhoben. Zum Fußball. Der SC Freiburg hat vom Titel in der Europa League geträumt. Der Bundesligist aus dem Breisgau ist im Finale von Istanbul dann doch ziemlich chancenlos gewesen. Gegen Aston Villa aus der englischen Premier League gab es am Abend eine 0:3 Niederlage.
3: Rund 40 Minuten lang hat Freiburg gut mitgehalten in diesem Finale um Europas zweithöchsten Vereinspokal. Aber kurz vor der Pause Aston Villa mit dem Doppelschlag. Thielemans traf traumhaft zum ersten, Buendia noch schöner zum zweiten. Nach einer knappen Stunde Rodgers mit dem 3:0, das ging dann viel zu einfach. Aston Villa holt erstmals seit 1982 wieder einen Europapokal nach Birmingham. Trainer Unai Emery feiert schon den 5. Europa-League-Sieg mit dem 3. Verein. Und in Freiburg wird trotz Finalpleite bald der Stolz überwiegen, so weit gekommen zu sein. Moritz Einzel, Sportredaktion.
1: Freiburg spielt kommende Saison in der Conference League.

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1: Ich bin David Riemer. Der Bundestag will heute über eine Änderung des Luftverkehrssteuergesetzes entscheiden. Ab Juli soll die Ticketsteuer gesenkt werden, aber die Branche fordert weitere Entlastungen.
2: Es gibt 3 Ticketsteuerkategorien je nach Fluglänge. Im vergangenen Jahr gingen die allermeisten besteuerten Tickets, 80%, für Flüge in Europa raus. Hier soll die Steuer um 2,50 Euro sinken. Entsprechend mehr Reduzierung gibt's bei Mittelstrecken- und bei Langstreckenflügen. Die Absenkung soll bei den Passagieren ankommen, könnte aber durch andere Preiselemente wieder schrumpfen. So hat die Branche Zuschläge und Gebühren etwa für Kerosin oder Umbuchungen seit dem Beginn des Iran-Kriegs stark erhöht. Sie glaubt, auch mit der Steuersenkung bleibt ein Wettbewerbsnachteil gegenüber anderen europäischen Ländern. Ursula Winkler, Nachrichtenredaktion.
1: Die Bundesregierung will beim deutsch-französischen Rüstungskonzern KNDS einsteigen. Zunächst soll der Staat 40% an dem Panzerbauer übernehmen, später soll der Anteil innerhalb von 2 bis 3 Jahren auf 30% sinken. KNDS stellt unter anderem den Kampfpanzer Leopard 2 her und will bald an die Börse gehen. Verteidigungsminister Pistorius fordert generell mehr staatliche Beteiligungen an der deutschen Rüstungsindustrie. Nach dem Hauseinsturz im sächsischen Görlitz ist in den Trümmern die Leiche einer Frau gefunden worden. Laut Polizei handelt es sich um die vermisste 25-jährige rumänische Touristin. Nach 2 weiteren Vermissten wird weiter gesucht. Das Wohn- und Ferienhaus war Montagabend aus bislang ungeklärter Ursache eingestürzt. Die Ermittler gehen von einer Gasexplosion aus, bestätigt ist das aber noch nicht. Heute Mittag ist die Zeit der Spekulationen endlich vorbei. Dann gibt Bundestrainer Nagelsmann bekannt, welche 26 Spieler er mit zur Fußball-WM nimmt. Vor allem um das vermeintliche Comeback von Weltmeister-Torhüter Manuel Neuer gibt es seit Tagen Diskussionen.
3: Für das Neuer-Comeback fehlt eigentlich nur noch die offizielle Bestätigung und die Begründung, warum der Bundestrainer sich nun offenbar umentschieden hat und nicht mehr auf Oliver Baumann im Tor setzt, der ja eigentlich nicht enttäuscht hat. Bayerns Karl und auch Kölns Elmaler im Kader wären keine großen Überraschungen nach ihren starken Leistungen in der Liga. Die Plätze vorne dürften sicher an Havertz und Woltemade gehen. Ein kleines Fragezeichen würde ich noch bei Sané sehen. Füllkrug ist dagegen wohl raus. Thomas Thonfeld, Sportredaktion.
1: Und der SC Freiburg hat das Europa-League-Finale gegen Aston Villa deutlich mit 0:3 verloren und damit den Gewinn des ersten Europapokaltitels der Vereinsgeschichte verpasst.
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4: Kurz vor 5, guten Morgen.
5: Moin.
4: Boah, heute steht eine Menge an. Es wird wieder gestreikt. In vielen Städten heute sogar stehen die Busse still, zum Teil auch die Bahnen, wie in der Region Hannover.
5: Wo es nicht still steht, ist in den Kinos. Es kommt nämlich der neue Kinofilm von Star Wars raus. Da sprechen wir heute nochmal mit einem Star Wars Superfan drüber.
4: Und dann wird heute endlich der offizielle Fußball-WM-Kader bekannt gegeben. Wir wissen einiges jetzt schon. Auch das erfahrt ihr heute bei uns in der Show. Also, los geht's. Wir haben doch keine Zeit.
6: Los!

0: Kurz nach 5, hier ist Antenne Niedersachsen, die Moin Show. Tiziana, Verkehrsguy, Flücki hier. Streiktag Nummer 3. Göttingen hat ja angefangen am Dienstag. Gestern ist Hannover dazu gekommen.
1: Ja, danke für
0: und
1: nix.
0: Heute dann auch in Braunschweig, in Hildesheim, in Wolfsburg, in Lüchow, in Delmenhorst.
1: Hilfe.
0: Überall stehen heute die Busse still. Das wird ein Riesenchaos, aber wir sind da an eurer Seite. Verkehrsguy lotst euch da auch heute wieder durch.
1: So.
0: Ja, bei uns streiken leider zum Teil auch so ein paar Wörter.
1: Ja, wir haben da ein paar Gedächtnislücken.
0: Ja, vor allem, wenn es um Nico Santos geht, um Antenne Niedersachsen Stars for Free am Strand.
1: Wir fahren doch da, wo fahren wir nochmal hin dafür? Wo ist das nochmal?
0: Ja, Elke, da oben, da ist doch, ne, wo ist?
2: Da oben an der Küste, ne, hier so Nordsee, Halbert, Karolinensee.
0: Ja, genau.
1: Ja, stimmt. Und da ist doch jemand auf der Bühne so ganz nah vor uns so, wie heißt der denn nochmal?
2: Oh, warte, wie heißt der denn noch? Nico!
3: Nico, genau. Und wo du sagst.
0: Genau, und was macht der da nochmal? Ich komme nicht drauf.
1: Liest der was vorne?
2: Was macht der denn noch? Skispringen? Nee. Ah, der kann singen.
3: Der kann singen.
1: Gut, dass du sagst.
0: Gut, dass du auch dran bist.
2: Wie gut, dass ihr mich habt. Ne?
0: Ja. Weil jetzt haben wir nämlich noch ein Problem, weil auf der Gästeliste streikt hier auch noch ein Name. Also, wer steht denn damit drauf noch hier? Wer ist das nicht? Die aus Westerstede, die, Mensch, wie heißt?
2: Die verrückte Elke.
3: Die Elke! Jetzt haben wir's.
2: Wie ist das? Freundin Steffi, die heute Geburtstag hat unbedingt hin will nächste Woche.
1: Oh mein Gott.
3: Dann hast du sogar ein Geburtstagsgeschenk jetzt schon.
2: Oh mein Gott, wie geil.
1: Ja, und die nächsten Gästelistenplätze, die sichert ihr euch. Einfach auf die Einladung hier im Programm achten, die persönliche von Nico Santos. Und dann müsst ihr schnell auf die Antenne gehen.

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3: Schön ist es heute. Überwiegend schön ist es heute, oder Tiziana?
4: Ja, wir messen jetzt schon um die 12 bis 13 Grad. Im Laufe des Tages werden das noch Höchstwerte von um die 22 Grad. Dazu gibt es so eine entspannte Mischung aus vielen Wolken und Sonnenschein. Nur so gegen Nachmittag sehe ich auf meinem Wettermodell so ein paar kleinere Schauer, überwiegend im Osten von Niedersachsen.
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5: Mit Kai von Hefen, moin. Einfach einsteigen und los geht's. In Hildesheim soll Busfahren an Samstagen bald kostenlos sein. Am 1. Juli könnte das halbjährige Projekt starten.
6: Die Landesnahverkehrsgesellschaft muss dem Projekt noch zustimmen. Sie hat aber schon signalisiert, dass sie keine Einwände hat. Die Stadt will damit auch die Attraktivität als Einkaufsstadt erhöhen und mehr Menschen in die Fußgängerzone locken. Ein positives Beispiel gibt's in Niedersachsen schon. In Oldenburg ist Busfahren an Samstagen schon seit anderthalb Jahren kostenlos. Seitdem sind die Fahrgastzahlen deutlich gestiegen. Leonie Rother, Regionalredaktion.
5: Weil er mehrere Frauen in Celle grundlos angegriffen und massiv verletzt haben soll, muss sich ein 38-Jähriger ab heute vor Gericht verantworten. Die Anklage spricht von potenziell lebensgefährlichen Verletzungen. Der Angeklagte sitzt seit seiner Festnahme in Untersuchungshaft.
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3: 4 Minuten vor 6.
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3: Da gibt's eine kleine Staufalle auf der A2 Verkehrskeil.
7: Oh ja, da bin ich gestern zusammengezuckt, als die Autobahn GmbH mir die Mail geschickt hat. Mensch, wir müssen bei Hemeler Wald an die Fahrbahnmarkierung. Die hat sich da gelöst und das machen wir jetzt in Nachtbaustellen neu. Gestern hat es sich ja so fürchterlich um diese Uhrzeit schon auf der A2 gestaut. Alena, unsere Nachrichtenfrau, das ist ihre Strecke und die habe ich gestern natürlich auch gleich angestachelt. Das könnte morgen noch enger werden. Also, das läuft ganz gut. Die wollten genau bis jetzt 5.30 Uhr daran arbeiten. Die Nachtbaustelle ist zwischen Hemeler Wald und Lehrte Ost nur eine freie Fahrspur. Die machen das heute Abend gleich nochmal, 20 Uhr auf der A2 und da wird eben die abgegangene gelbe Fahrbahnmarkierung erneuert. Im Kreis Gifhorn haben wir einen Wasserrohrbruch in Leiferde, Vollsperrung am Gilder Weg zwischen Impaul und Wiesengrund und die ersten Blitzer heute früh. Einmal im Kreis Lüneburg, Blitzeranhänger auf der B216 Barendorf, steht da am Ortsausgang in Richtung Dannenberg. Im Kreis Friesland Blitzeranhänger B437 Seekorn, Stadtteil von Varel bei der Fahrschule Hajo Kuck und in Göttingen Blitzeranhänger Holtenser Landstraße stadteinwärts.
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3: 3 Minuten vor 6. Guten Morgen.
8: Morgen. Moin.
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0: Landesverkehrsunfälle Niedersachsen informiert immer dann, wenn es passiert. Um 5.38 Uhr gibt es einen neuen Unfallverkehrskeil auf der B188.
1: Bei Burgdorf ist das. Unfallaufnahme zwischen Burgdorf Nord und Tröptingsen in Richtung Gifhorn. Wir haben einen neuen Unfall auf der B188.
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0: Ja, noch 21 Tage sind's. Heute ab 13 Uhr wissen wir auch, wer dann für das nächste Sommermärchen sorgen soll. Unser Bundestrainer Julian Nagelsmann gibt nämlich den WM-Kader bekannt. Es wird wieder Fußball gespielt und wir hoffen natürlich alle auf solche Momente hier.
3: Der kommt an! Mach ihn! Mach ihn! Er macht ihn! Mario Götze!
4: Also so ein bisschen was habe ich ja sogar auch mitbekommen. Okay. Da ist ja im Vorfeld schon was durchgesickert. Aber wir haben jetzt Antenne Niedersachsen Sportmann Olli Seidler am Start.
5: Moin ihr drei.
6: Morgen.
4: Moin.
0: Ja, es ist einiges durchgesickert. Allen voran natürlich die größte Diskussion im Vorfeld. Wer soll denn unser Tor hüten? Neuer wurde zurückgeholt. Aber Olli, sag mal, was hat denn Neuer, was Baumann nicht hat?
5: Neuer spielt, als hätte er den Fußball mitentwickelt. Und das stimmt ja auch. Er hat das Torwartspiel weltweit auf ein anderes Niveau gehoben. Jetzt kann man sagen, fies. Baumann spiele dagegen, als hätte er die Bedienungsanleitung sehr gründlich gelesen. Das ist gemein, aber Fakt ist, Neuer war jahrelang der Torwart-Äquator der Welt. Alles drehte sich um ihn. Baumann ist eher ein stabiler Breitengrad. Das ist alles richtig. Das heißt aber noch lange nicht, dass die Kommunikation rund um Oliver Baumann zuletzt auch nur im Ansatz richtig gewesen wäre.
0: Ja, klingt nach einer netten Drei. So.
4: Ja.
0: Meinst du denn da heute 13 Uhr, gibt es da noch irgendwie Überraschungskandidaten?
5: Also ich sehe das sehr unscharf, dass Julian Nagelsmann heute ein quasi Kaninchen aus dem Zylinder zaubert. Überraschend wäre, man höre und staune, in der Tat Jamal Musiala. Da hieß es zuletzt, der Bayern-Star sei nach Wadenbeinbruch und Sprunggelenksproblem weit von seinen eigenen 100% Fitness entfernt. Leroy Sané, der hatte sich zuletzt selbst ins Abseits gedribbelt. Das wäre ein Nominierungswunder. Ähnliches gilt für den Sprinter Karim Adeyemi von Dortmund und den ewig verletzten Stürmer Tim Kleindienst aus Gladbach.
0: Oliver Seidler, unser Sportmann. Heute Morgen an unserer Seite, passend zur WM-Kader-Bekanntgabe. Wir haben noch so viele Fragen. Wie geht das eigentlich weiter, sobald der WM-Kader dann irgendwie steht?
4: Ja.
0: Wie siehst du denn unsere Chancen? Und warum ist das mit der Kommunikation, du hast es gerade selber angesprochen, so schief gelaufen? Alles Fragen, heute Morgen.

0: Guten Morgen, 5.49 Uhr und wir wissen jetzt schon, was wir um 9 machen werden hier in der Antenne Niedersachsen Moin Show. Da versuchen wir nämlich immer zu erraten, was ihr so beruflich macht.
1: Ja, gestern hatten wir eine Hundefriseurin, die Diana, dran und da hat sich dann folgende Frage von Flücki ergeben.
0: Wenn du ständig so dicht dran bist, wo sind Hunde am kitzligsten?
2: An den Füßen.
1: Ja. An den Füßen?
0: Unten drunter oder oben drauf? Oder?
2: Ja. Unten an den Pfoten, an den Ballen sind sie am Kittel.
1: Das werde ich erstmal austesten.
3: Ja. Schön die Hunde killern.
2: genau.
1: Also Jette aus der Redaktion hat berichtet, die hat gestern mal ihren Hund gekitzelt und bei ihr hat's nichts, also bei ihrem Hund ist nichts passiert.
0: Der war nicht kitzelig unter den Füßen.
1: Aber wir Menschen sind ja auch auf unterschiedlichen Leveln kitzelig.
0: Das stimmt, ja.
1: Also deswegen habe ich jetzt eine ungewöhnliche Bitte, aber könnt ihr mal bitte euren Hund kitzeln gehen und dann berichten, ob der kitzelig ist unter den Pfoten.
0: Würd's ja gerne machen, aber ich habe eine Hundehaarallergie, also es bleibt an euch hängen.
3: Würd's auch gerne machen, aber ich habe keinen Hund.
1: Ja. Ich auch nicht.
0: Währenddessen gibt's den Lieblingshit vor den Nachrichten. Oli Murs, Hard Skips the Beat. Guten Morgen.
1: Moin.

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1: Gestern beim Einkaufen habe ich gemerkt, es beginnt jetzt wieder die Zeit, in der man der Eistruhe im Supermarkt wieder mehr Aufmerksamkeit schenkt. Ne? Man guckt da wieder auffällig oft hin.
2: Sehr sympathisch.
1: Streunert da rum und so.
3: Da Tage, Wochen oder Monate, wo du dann nicht reinschaust?
1: Ja, so im Winter ist mein Appetit auf Eis ein bisschen gestillt. Ja, aber.
2: Damit können wir auch heute gleich weitermachen. Wir messen nämlich Höchstwerte von 22 Grad noch im Laufe des Tages. Dazu gibt es zum einen viele Wolken, aber zum anderen auch viel Sonnenschein. Gegen Nachmittag kann es dann vereinzelt noch mal so ein bisschen regnen, besonders im Osten von Niedersachsen. Und ihr Lieben, wir können uns schon mal aufs Wochenende freuen. Die Höchstwerte für Samstag liegen nämlich bei um die 27 bis 30 Grad. Dazu scheint die Sonne für uns. Das schreit nach Freibad.
1: Also wer schlau ist, der sichert sich das Eis heute schon und wartet nicht ab, wenn es am Wochenende knapp wird.
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5: Ich bin Katrin Müller. Der Bundestag stimmt heute über eine Senkung der Ticketsteuer im Flugverkehr zum 1. Juli ab. Damit sollen Luftverkehrsunternehmen entlastet werden. Die Steuer wird auf jeden Abflug mit einem Passagierflugzeug von einem deutschen Flughafen erhoben. Der Bundestag will außerdem den Weg für die weitere Planung von Milliardenprojekten bei der Bahn freimachen. Nach dem Hauseinsturz im sächsischen Görlitz ist in den Trümmern die Leiche einer Frau gefunden worden. Nach Angaben der Polizei handelt es sich um die zuvor vermisste 25-jährige rumänische Touristin. Nach 2 weiteren Vermissten wird weiterhin gesucht.
6: Einsatzkräfte entdeckten die verschüttete Frau am Abend. Die Arbeiten wurden zunächst gestoppt. Ein Notarzt stellte den Tod fest. Das Haus mit Miet- und Ferienwohnungen war am Montagabend eingestürzt. Als mögliche Ursache gilt eine Gasexplosion. Ein Gasleck war kurz nach dem Einsturz entdeckt worden. Weiter vermisst werden eine 26-jährige rumänische Touristin und ein 48 Jahre alter Mann. David Riemer, Nachrichtenredaktion.
5: Immer das Smartphone im Blick, fies checken und auf jede Nachricht reagieren. Viele Menschen in Deutschland befinden sich einer Umfrage der EU-Internationalen Hochschule in Erfurt zufolge in digitaler Dauerbereitschaft. Gut 80% der Befragten schauen demnach mindestens einmal pro Stunde auf Smartphone, Tablet und Co., auch wenn sie keine Benachrichtigung erhalten.
7: Die jungen Leute sind die auffälligsten Online-Junkies. Bei den unter 30-Jährigen prüfen sogar 90% mindestens einmal stündlich ihre Geräte und fast die Hälfte gibt zu, ich habe Angst, etwas zu verpassen, wenn ich offline bin. Von allen Befragten, auch den Älteren, fühlt mehr als die Hälfte einen Druck des Gegenübers, dass auf SMS oder WhatsApp-Nachrichten schnelle Antworten erwartet werden und ein Drittel fühlt sich verpflichtet, auch nach Feierabend noch für Berufliches erreichbar zu sein. Der empfundene Erwartungsdruck ist also groß, denn eigentlich wünscht sich mehr als jede oder jeder Zweite öfters mal eine Online-Pause. Ursula Winkler, Nachrichtenredaktion.
5: Zum Fußball. Heute Mittag ist die Zeit der Spekulationen endlich vorbei. Dann gibt Bundestrainer Nagelsmann bekannt, welche 26 Spieler er mit zur Fußball-WM nimmt. Und der SC Freiburg hat das Europa-League-Finale gegen Aston Villa deutlich mit 0:3 verloren und damit den Gewinn des ersten Europapokaltitels verpasst. Trotzdem bleibt die Europareise der Breisgauer historisch. Zum ersten Mal stand Freiburg in einem internationalen Endspiel und spielt kommende Saison in der Conference League.
1: 3 Minuten vor 6, der Antenne Niedersachsen Stau- und Blitzer-Service. Stau geht los, wieder mal auf der A1, Verkehrskeil.
3: Viertelstunde haben wir schon, laut Echtzeitmessung, A1 Osnabrück Richtung Bremen. Das ist der Baustellenstau vor der Weserbrücke ab Brinkum. A2 Hannover Richtung Berlin. Hier staut es sich zwischen Peine-Ost und Braunschweig-Hafen. 4 Kilometer, 9 Minuten mehr und Unfallaufnahme auf der B188. Na, zum Glück ist draußen ja schon hell. Burgdorf Richtung Gifhorn, der Unfall zwischen Burgdorf Nord und Höbdingsen. Die ersten Blitzer heute früh im Kreis Lüneburg. Blitzeranhänger in Lemgrabe bei Dahlenburg in der Hauptstraße. Im Kreis Stade Blitzeranhänger in Hedendorf bei Buxtehude in der Harsefelder Straße. Und in der Landeshauptstadt Hannover Blitzeranhänger Stadtteil Finnhorst, Schulenburger Landstraße zwischen Finnhorster Weg und Mecklenheidestraße.
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1: Um 17:45, guten Morgen.
2: Moin.
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1: 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Schönen guten Morgen.

0: Wie heißt die Band nochmal? 100 Punkte, wer es direkt raushauen kann. Deep Blue Something. Breakfast at Tiffany's. Ist aber auch wirklich schwer. Antenne Niedersachsen hier, die Moin Show. 4 Minuten nach 6.
1: Moin.
0: Tiziana Verkehr ist kein Flücki hier. Bis zu 3.500 Euro kostet es aktuell, den Führerschein zu machen.
2: Oh, ja.
0: Kann man früh anfangen zu sparen für.
1: Ja.
0: Verkehrsminister Schnieder, der ist überzeugt, das ist viel zu teuer. Und nicht nur der, aber der hat jetzt was gemacht. Der hat eine umfassende Reform auf den Weg gebracht und sagt, jetzt endlich kommt der Lappen, den jeder bezahlen kann.
1: Wäre ja schön.
0: Was hast du bezahlt für deinen Führerschein? Du bist ja die Letzte in dieser Runde, die ihn gemacht hat.
1: Ich glaube, das müssen so 1,7, 1,8 gewesen sein.
0: Okay.
1: Irgendwie so.
0: Mit extra Runde, ohne extra? Okay.
1: Mit extra Theorierunde.
0: So.
1: So. Aber einige sind ziemlich sauer, dass jetzt der Lappen kommt, den jeder bezahlen kann, weil das geht auf deren Kosten und vielleicht sogar geht es um deren Existenz, nämlich die Fahrschulen. Verkehrsgeil, warum passt denn das gar nicht?
2: Naja, bei einem Teil gehen die Fahrlehrer noch mit. Der theoretische Unterricht in der Fahrschule, der wird sozusagen abgeschafft. Das wird nämlich zum Homeschooling. Künftig kann man das alles online zu Hause büffeln. Der Unterricht als Tutorial, die Fragen üben als App, ganz gleich. Hauptsache, man besteht die theoretische Führerscheinprüfung. Okay. Da spart die Fahrschule sich dann einen großen Raum, Frontalunterricht, ach wofür. Aber dann kommt der Punkt, der den Fahrlehrern finanziell wehtut. Das sind nämlich die praktischen Fahrstunden und auch da will der Minister dran. Der setzt da richtig die Axt an. Und das weiß jeder Fahrlehrer, besonders da klingelt die Kasse im 45-Minuten-Takt, die praktischen Fahrstunden. Hier wird nämlich das Pflichtpensum der vorgeschriebenen Fahrstunden nicht nur runtergeschraubt, nein, wer die theoretische geschafft hat und ein paar Praxisstunden dazu, der darf mit den Eltern üben, im eigenen Auto.
1: Ach.
2: Die kleben sich ein L an den Volvo und schon tuckert Jan, Tristan, Felix einfach mal schön mit über die Hauptstraße. Und auch Oma, jeder, der selber den Lappen seit 7 Jahren hat, das reicht Minister Schnieder, der sitzt auf dem Beifahrersitz als Hilfsfahrlehrer.
0: Oh meine Güte. Was der Niedersächsische Fahrlehrerverband genau dazu sagt und vor allem, warum davon ausgegangen wird, dass der Führerschein dadurch im Endeffekt vielleicht sogar teurer wird, das hört ihr gleich bei uns in den Antenne Niedersachsen Nachrichten bei Alena Tribold um 6:55. Schönen guten Morgen.
1: Moin.
0: Jetzt mit aktueller Lieblingsmusik Alex Warren, Fever Dream.
2: Moin. Gute Fahrt.

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0: 13 nach 6. Moin.
1: Moin.
0: Donnerstag.
2: Guten Morgen.
0: Moin Show. Tiziana Verkehrsgeilen Flücke hier.
1: Hallo. Moin.
0: Vom Tellerwäscher zum Millionär, ja. Das ist ja so schön. Also den ersten Schritt, den habe ich schon gemacht.
1: Zum Tellerwäscher.
0: Ja, Tellerwäscher. Abwaschen kann ich mittlerweile. Bei uns ist nämlich vor ein paar Tagen die Spülmaschine kaputt gegangen.
1: Ihr glaubt nicht, was hier los ist. Wir müssen uns das die ganze Zeit anhören. Flücki ist am Hände baden, seine Haut weicht auf.
0: Ich habe ganz weiche Hände vom vielen Spülen. Saubere Fingernägel.
2: Ja, ja.
0: Aber es ist ja wirklich Wahnsinn. Eine vierköpfige Familie, wie viel dreckiges Geschirr da pro Tag
2: benutzt. Na ja, klar.
1: Ja.
0: Morgens zum Frühstück.
2: Jetzt können deine Kinder ja blöderweise mit Messer und Gabel essen, das ist erschwerend. Hättest du denen das nicht beigebracht, hättest du dir was gespart.
0: Ich habe meiner Frau den Vorschlag gemacht, weißt du, Schatz, wir essen jetzt, bis wir die neue Spülmaschine haben, nur Dinge, die man aus der Hand essen kann. Also Döner oder Fastfood essen
2: Eis
0: oder
2: am Stiel.
0: Eis am Stiel.
1: So, oder ihr bestellt euch einfach die ganze Zeit essen.
0: Ja, sie war dagegen. Irgendwie so, sie hat was gesagt von wegen zu viel Kalorien und nicht gesund oder so. Ich habe da nicht mehr zugehört, also sie war auf jeden Fall dagegen.
1: Das wäre jetzt auch mein erster Tipp gewesen. So sparsam kochen, weißt du, zum Beispiel so Wraps, den kannst du einfach in die Hand nehmen, brauchst vielleicht nicht mal einen Teller, wenn es gut läuft.
0: Den kann man auch gesund machen.
1: Ja, oder du musst organisieren.
0: Ja.
1: Also jeder hat ab jetzt seinen Becher, seinen Teller, seinen festen Teller, sein festes Besteck. Und wenn das nach dem Essen nicht abgewaschen ist von jeder einzelnen Person,
0: gibt es keine nächste Mahlzeit.
1: So. Ah. Naja, das ist
0: ein bisschen wie Campingurlaub,
2: ich weiß nicht.
1: Oder dann gibt es kein Handy oder so.
0: Ich bin da immer noch ein bisschen bei Jette, bei uns aus der Moinshow-Redaktion. Ja. Die hat gesagt, einfach ein bisschen Klarsichtfolie über den Teller ziehen. Und wenn du dann fertig gegessen hast, ziehst du einfach die Folie ab, die schmeißt du weg, Teller ist wieder sauber.
2: Ja, ja, Jette war bei der Bundeswehr. Das ist ein alter Bundeswehr-Trick.
0: Ist wirklich
2: da, da musst du, ja klar, weil natürlich bei der Spinnkontrolle musst du auch dein Esszeug zeigen. Und da macht sich jeder so einen kleinen Gefrierbeutelchen rein, damit du das nicht hinter den Napf schrubben musst, wie blöd.
0: Ja, ja.
1: Ah, oder ihr esst alle direkt aus dem Topf.
2: Mit einem Löffel,
0: vielleicht
2: mit so einem Holzlöffel.
0: Bessere Ideen, dann gerne her.

0: gleich geht's weiter.
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2: Antenne Niedersachsen, 6.22 Uhr. Telefon klingelt, die Moin-Show ist hier. Tiziana, Verkehrskein, Flücki. Moin, wer ist denn dran?
3: Hier ist Susanne. Morgen.
2: Susanne,
4: grüß
2: guten Morgen.
4: Susanne.
2: Was können wir für dich tun?
3: Ich wollte ganz gern zu Nico Santos.
2: Zu unserem Strandkonzert am 30. Mai.
3: Ja.
2: Nordsee-Heilbad, Caroline Siel, Halesiel.
3: Ja, gerne.
2: Und du hast eben gerade die Einladung bei uns im Programm gehört.
3: Ja.
2: Dann hast du schon eine Menge richtig gemacht. Allerdings nicht anrufen, sondern es geht noch einfacher. Du musst einfach die Antenne Niedersachsen App öffnen und dort gibt es dann die Möglichkeit, sich auf unsere Gästeliste setzen zu lassen. Und mit ein bisschen Glück bist du dann mit dabei.
3: Okay, danke schön.
2: Viel Glück.
3: Ja, danke.
4: Wir drücken die Daumen. Tschüss.
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2: Tiziana, die letzten Tage hast du uns immer so ein bisschen hingehalten, hast gesagt, wartet ab, das Wetter wird richtig schön Richtung Pfingstwochenende, ab Donnerstag, so. Und?
4: Es geht so langsam los. Also wir messen jetzt schon zwischen 11 und 14 Grad, ist alles dabei. Im Laufe des Tages werden das noch Höchstwerte von um die 22 Grad. Und dazu gibt es so eine Mischung aus vielen Wolken und Sonnenschein. Gegen Nachmittag kann es dann vereinzelt so ein bisschen Regen im Osten von Niedersachsen nochmal. Und dann macht euch bereit für Grillwetter, weil zum Beispiel am langen Wochenende liegen die Höchstwerte am Samstag bei um die 27 bis 30 Grad. Dazu scheint die Sonne für uns. Ganz herrlich.
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15: 5:30 Uhr. Ich bin Alena Triebold. Guten Morgen.
14: Die Expertenkommission für die Rentenreform in Deutschland plädiert offenbar für einen Renteneintritt mit 70 Jahren. Das berichtet die Bild. Demnach empfehlen die Experten, die Grenze bis in die 2060er Jahre schrittweise einzuführen. Um die Finanzen der Rentenversicherung zu stabilisieren, soll das Rentenniveau von 48 auf 46% gesenkt werden. Offiziell will die Rentenkommission ihre Vorschläge Ende Juni präsentieren. Volkswagen führt keine Gespräche mit chinesischen Herstellern mit Blick auf eine Übernahme des Osnabrücker Werks. Das hat Konzernchef Oliver Blume bei der Betriebsversammlung in Wolfsburg gesagt. Stattdessen verhandelt VW gerade mit Unternehmen aus der Rüstungsbranche. Weil er mehrere Frauen in Celle massiv verletzt haben soll, muss sich ein 38-Jähriger ab heute vor Gericht verantworten. Der Mann soll im vergangenen November in mindestens zwei Fällen grundlos auf die Frauen losgegangen sein, habe sie geschlagen und getreten. Die Anklage spricht von potenziell lebensgefährlichen Verletzungen. Der Angeklagte sitzt seit seiner Festnahme in U-Haft. Und jetzt mehr aus eurer Region.
15: Mit Kai von Hefen, moin. Damit Frauen und Mädchen ein sicheres Gefühl haben, startet die Stadt Celle die Kampagne Luisa ist hier. Ein diskretes Hilfsangebot für Betroffene, die sich bedrängt oder belästigt fühlen.
16: Mit der Codefrage Ist Luisa hier? Können Betroffene in teilnehmenden Kneipen und Restaurants schnell und unauffällig Hilfe beim Personal holen. Mehr als 40 Frauen aus verschiedenen Netzwerken wollen kommende Woche alle Gastronomiebetriebe in der Celler Innenstadt über die Aktion informieren. Die Mitarbeitenden werden geschult, wie sie reagieren sollen, etwa einen Rückzugsort anbieten, sowie Freunde oder die Polizei rufen. Hannes Westermann, Regionalredaktion.
15: Im Kreis Hildesheim haben in dieser Woche schon wieder falsche Trödelhändler Beute gemacht. Zweimal sind sie unter dem Vorwand, alte Gegenstände kaufen zu wollen, in Häuser gelangt, um dort Schmuck zu klauen. Erst in der letzten Woche hat es einen ähnlichen Fall gegeben.
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18: 6:58.
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2: Gut, dass du mal alles im Blick hast, Verkehrskai. Da sind wieder Helfer unterwegs, diesmal auf der A352.
20: Ja, jemand hat die Autobahnmeisterei alarmiert. Zum Glück, die sitzen da ja direkt um die Ecke. Da ist ein ganzer Reifen auf der Fahrbahn zwischen Engelbostel und Hannover West. Wir haben eine erste Staubildung. A1 Osnabrück Richtung Bremen. Das ist der Baustellenstau vor der Weserbrücke. Ab Brinkum 20 Minuten plus, zeigt die Echtzeitmessung. Und Unfall mit mehreren Beteiligten. Bitte fahrt vorsichtig auf der B188, Burgdorf Richtung Wolfsburg. Die Unfallstelle liegt zwischen den Ausfahrten Burgdorf-Mitte-Sorgensen und Hülptingsen. Jetzt die neuesten Blitzer. Udo meldet, im Emsland stehen sie. Blitzer Lorup samt Gemeinde Werlte. Den Blitzer haben sie beim festen Blitzer aufgebaut, also jetzt beide Richtungen. Und Kreis Stade Blitzeranhänger Hedendorf bei Buxtehude in der Hasefelder Straße.
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2: Stellt euch mal vor, bei den Olympischen Spielen wäre Doping ab sofort erlaubt. Genauso eine Sportveranstaltung.
4: Wir haben uns gerade angeguckt.
20: Beim Radsport würde es keinen Unterschied machen.
2: Erlaubt. Erlaubt. Genauso eine Sportveranstaltung startet nämlich heute. Was das für eine ist, hört ihr gleich bei uns in 5 Minuten. Schönen guten Morgen.
21: Morgen. Moin.
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0: Nagelsmann. Der gibt seinen WM-Kader erst heute um 13 Uhr bekannt. Wir sind da schon ein bisschen weiter bei uns. Tizi, die bringt den Hochdruck ins Angriffsspiel. Verkehrskai, der meldet jede Lücke auf der Außenbahn. Und ich grätsche einfach jede Müdigkeit schon vor 7 Uhr weg.
1: Okay.
0: So machen wir das hier
1: Ansage.
0: Bei Antenne Niedersachsen. Guten Morgen.
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0: Viele Sportthemen heute. Der SC Freiburg gestern im Finale der Europa League leider nicht erfolgreich. 0-3 verloren gegen Aston Villa. Aber die können trotzdem sehr stolz sein. Die haben eine tolle Saison gespielt. Ja, kann man vom VfL Wolfsburg nicht unbedingt sagen. Heute Abend 20.30 Uhr, Relegation. Da geht es also darum, dass man in der ersten Liga bleiben darf. Da spielt die Mannschaft von Trainer Dieter Hecking gegen den SC Paderborn. Und Dieter Hecking, der zeigt sich schon sehr gelöst, sehr gelassen hier in der Pressekonferenz.
3: Haben Sie denn mit Ihrer Mannschaft diese Woche wieder keine Standards trainieren lassen?
4: Wir haben gegrillt. Da kommt noch keine Standards trainieren.
3: Hecking, können Sie uns ein bisschen mitnehmen, wie sieht es denn personell aus? Und mögen Sie uns ein bisschen teilhaben lassen daran, wie Sie Vini Sousa ersetzen wollen, morgen Abend?
4: Nö.
1: Also, Leute, einmal so entspannt sein wie Dieter Hecking.
0: Wir drücken die Daumen heute Abend, 20.30 Uhr, das Relegationshinspiel. Und ich habe das gerade schon angekündigt, es starten heute die Enhanced Games. Wenn ihr davon noch nie was gehört habt, das ist gar nicht so schlimm. Das ist so eine Art, ja, olympische Spiele für die, die es nicht so ernst nehmen mit Doping. Also, das ist Doping ausdrücklich erlaubt. Sportler, Sportlerinnen dürfen da also leistungssteigernde Mittel nehmen und die treten dann an und versuchen einfach mal die sonst so üblichen Rekorde noch mal ein bisschen hochzudrücken in Las Vegas. In Disziplinen wie Schwimmen zum Beispiel oder Leichtathletik, Kraftsport. Das Ganze wird finanziert von so Tech- und Finanzbossen. Peter Thiel ist so einer oder Donald Trump Jr. Also eher so aus dem Silicon Valley und Politikumfeld bekannt. Aber die wollen jetzt, die sagen, das sind eh alle am Dopen, dann machen wir es jetzt offiziell und dann probieren wir mal aus. Andere sagen, das ist natürlich irgendwie ein Experiment am Menschen, ja, wenn alles erlaubt ist.
1: Spornt irgendwie dann auch dazu an, das zu machen, oder? Weil sonst hast du ja ohne...
0: Die werden alle gedopt sein. Und wenn einer sagt, machen wir so eine Dopingprobe, wie hat Hecking gesagt?
1: Nö.

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1: Ja, so langsam können wir die kurzen Hosen und die luftigen Röcke rausholen. Die kommen jetzt wahrscheinlich bald zum Einsatz. Das erste Mal in diesem Jahr.
2: Vielleicht noch mal kurz testen, ob noch alles passt und dann geht's los. Ja. Weil morgen am Freitag kriegen wir schon Höchstwerte von 26 Grad. Am Samstag dann Höchstwerte zwischen 27 und 30 Grad. Dazu scheint die Sonne wunderschön. Heute zeigt sich die Sonne auch schon. Viele Wolken sind noch mit dabei. Und gegen Nachmittag kann es auch vereinzelt noch mal ein bisschen regnen dazu. Besonders im Osten von Niedersachsen. Und das alles mit Höchstwerten von um die 22 Grad.
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4: 5:07, ich bin Alena Triebold. Guten Morgen. Der Fahrlehrerverband in Niedersachsen kritisiert die Pläne der Bundesregierung für eine Reform des Führerscheins. Unter anderem soll die Theorie digital laufen können. Auch der Fragenkatalog bei der Prüfung soll gekürzt und Fragen anders gewertet werden. Frank Prasun vom Fahrlehrerverband geht davon aus, dass dadurch deutlich mehr Fahrschüler durchfallen werden. Günstiger werde der Führerschein damit dann auch nicht. Auch die Pläne, dass Eltern mit ihren Kindern Übungsfahrten machen sollen, kritisiert Prasun scharf.
5: Weil das für mich unfassbar ist, dass ein Laie dort einen Laien ausbildet. Das geht gar nicht. Und welche Versicherung wird das übrigens auch bezahlen? Also ich warte auf den Tag, wo mir so ein Fahrzeug mit so einem blauen Schild mit dem L entgegenkommt. Dann flüchte ich. Also ich sehe dem nicht positiv entgegen. Ich glaube, das hört man auch.
4: VW-Chef Oliver Blume hat Spekulationen über eine Übernahme des Osnabrücker Werks durch einen chinesischen Hersteller eine klare Absage erteilt. Auf der Betriebsversammlung in Wolfsburg sagte er, solche Überlegungen gibt es aktuell nicht und es gibt auch keine entsprechenden Gespräche. Für das Werk in Osnabrück verhandelt VW laut Blume stattdessen mit Unternehmen aus der Rüstungsbranche. Die Expertenkommission für die Rentenreform will offenbar die Rente mit 70 empfehlen. Das berichtet die Bild. Demnach könnte sie schrittweise bis in die 2060er Jahre eingeführt werden. Um die Finanzen der Rentenversicherung zu stabilisieren, soll außerdem das Rentenniveau abgesenkt werden. Offiziell will die Rentenkommission die Vorschläge Ende Juni präsentieren. Und Katrin Müller hat jetzt die weiteren Meldungen des Morgens.
6: Der Bundestag will heute über eine Änderung des Luftverkehrssteuergesetzes entscheiden. Ab Juli soll die Ticketsteuer gesenkt werden, aber die Branche fordert weitere Entlastungen. Nach dem Hauseinsturz in der sächsischen Stadt Görlitz ist in den Trümmern die Leiche einer Frau gefunden worden. Es handele sich um die zuvor vermisste 25 Jahre alte rumänische Touristin, sagte eine Polizeisprecherin. Nach den beiden anderen Vermissten werde weiterhin gesucht. Zum Fußball. Der Traum vom ersten Europapokaltitel ist für den SC Freiburg geplatzt. Im Europa-League-Finale verlor der Außenseiter gegen Aston Villa in Istanbul klar mit 0:3.
1: 3:07, Achtung, ein Unfall auf der A2, Verkehr Sky.
7: Vorsicht, das ist Dortmund Richtung Hannover. Die Unfallaufnahme auf der Standspur zwischen Bad Alsen und Rehren. Wir kriegen außerdem gerade die Warnmeldung, Gefahr durch Wildwechsel in Fahrbahnnähe der A7 zwischen Göttingen und dem Dreieck Drammetal. Damit guten Morgen auf die A1 Osnabrück Richtung Bremen. Baustellenstau ab Stur nimmt jetzt zu, 33 Minuten mehr in der Echtzeitmessung. Vor der Weserbrücke ist das. In der Gegenrichtung staut es sich ab Oppusen-Mahndorf, 28 Minuten. Das ist dann in Richtung Osnabrück. Auf der A7 Hannover Richtung Hamburg, ab Hamburg-Hausbruch 20 Minuten mehr. Das ist keine Sperrung mehr. Da war vorhin gerade die Höhenkontrolle am Elbtunnel ausgelöst. B188, Unfallaufnahme läuft, Burgdorf Richtung Wolfsburg. Da war ein Unfall mit mehreren Beteiligten. Helfer noch auf der Fahrbahn zwischen Burgdorf-Mitte, Sorgensen und Töptingsen. Und B404, auch bei euch in Lüneburg, da eine Unfallaufnahme. Richtung Geesthacht ist das. Die Unfallaufnahme, die ist kurz vor der Elbe zwischen Eichholz und Rönne. Jetzt die neuesten Blitzer im Radar. Im Oberharz blitzen sie zwischen Bennihausen und Kleingroßlar-Lengden. Im Kreis Cuxhaven Blitzer zwischen Deppstedt, Stadt Geestland und Drangstedt. Da ist 70, meldet uns Michelle. Und wir haben auf der B210 im Kreis Friesland an der Ausfahrt Jever-Sillenstede noch einen Blitzer, meldet uns Stefan.
3: 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Tiziana, Verkehrskai und Flöcki.
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1: Tja, unser Team steht auch um kurz vor 7. Gucken wir mal, ob Julian Nagelsmann auch ein gutes Team zusammenbekommt. für die anstehende Fußball-Weltmeisterschaft, wie niedersächsischer Kader werden könnte. Das hört ihr gleich bei uns. Und warum Tom Kaulitz, also einer der Tokyo-Hotel-Zwillinge, auf einmal auch gerade heiß gehandelt wird für den Posten.
2: Ganz
1: gleich
2: verrückt.
1: In 5 Minuten nach Toploader und nach Kamrad, Hack Yourself. Guten Morgen.
2: Moin.

0: mit dem Wissen, dass das nächste Wochenende wieder lang ist, ist auch so eine lange Woche eigentlich kein Problem, oder? Haben wir schon Donnerstag?
1: Ja.
0: 6:06, Antenne Niedersachsen, hier die Moin Show. Tiziana Verkehrskein, Flücki, moin.
2: Guten Morgen.
0: Ja, also jetzt Pfingsten und dann ist es gar nicht mehr so weit hin. In 21 Tagen startet die Fußball-Weltmeisterschaft in den USA und die Schlagzeilen um unseren WM-Kader, also sie überschlagen sich mittlerweile.
1: Aber komplett.
0: Heute 13 Uhr ist es soweit, da wird er dann offiziell bekannt gegeben. Es gibt aber einen Namen, der da jetzt auch gerade rumgeistert, der alle überrascht hat.
1: Ja, der so ganz ulkig daherkommt. Mit dabei ist nämlich Tom Kaulitz. Also eigentlich kennt man den ja von Tokyo Hotel. Das ist der eine Zwilling. Ja,
2: der Mann von Heidi Klum, also nicht der schwule Bruder, sondern
1: genau,
2: der andere.
1: Genau. Und der ist schon lange bekennender Fußballfan, vor allem vom FC Bayern. Der erzählt in seinem Podcast Kaulitz Hills immer davon. Und jetzt wurde er einfach von Magenta TV ins offizielle WM-Team geholt.
3: Ach. Ich bin Fanexperte in einer wirklichen Expertenrunde, so kann man es sagen. Also ich kann nur mal ein bisschen aus Fansicht ein bisschen Emotionen reinbinden, mal die unangenehmen Fragen stellen zwischendurch, die sich vielleicht keiner traut.
0: Ganz wichtig, also er spielt nicht für uns, sondern er steht nur am Rand und macht das, was er am besten kann, irgendwelche dummen Sprüche.
1: Also der muss man sich aber mal überlegen, der wird dann einfach Kollege von Thomas Müller, Jürgen Klopp, ne? Die sind dann alle Kollegen.
0: Schon ein cooler Job.
1: Und man kann sich das ja, also der wohnt ja auch in den USA, das heißt, es wird für ihn quasi ein Heimspiel. Mhm. Und der reist dann da einfach wie so ein ganz normaler Reporter, immer von Stadion zu Stadion, nimmt alles vor Ort mit, was geht.
0: So, und wen er da vom deutschen Team dann ganz genau beobachten und bewerten darf, das entscheidet sich heute 13 Uhr, der WM-Kader. Unser Sportmann ist Oliver Seidler. Mhm. Sag mal, ein bisschen ist er schon durchgesickert, Neuer wird im Tor stehen, der Nachwuchsstar Lennart Karl von Bayern München wird wahrscheinlich mit dabei sein. Aber wie viel Niedersachsen steckt denn in diesem Kader?
4: Das ist jetzt echt ein bisschen dünn. Dennis Undaf ist in Fahre geboren, hat bei Havelse, dem SV Meppen und Eintracht Braunschweig gespielt. Aha. Waldemar Anton kam schon als kleines Kind nach Hannover. Der hat bei 96 das Fußball-ABC gelernt. Im Norden geboren und da auch teilweise groß geworden sind Nick Woltemade aus Bremen, mhm. Felix Metscher, der in Hamburg das Licht der Welt erblickt hat und Jonathan Tah, der ja auch beim Hamburger SV gespielt hat.
0: Na ja.
4: Und vielleicht sollten wir mal eine Kaderquote verlangen. Wir sind immerhin von der Fläche her ja das zweitgrößte Bundesland. Niedersachsen braucht mehr. Ich fordere Torben Hoffmann von Braunschweig im Tor, Max Arnold VfL Wolfsburg als Kapitän und den Hannoveraner Niklas Füllkrug zurück im Sturm.
0: Ja. So, ja. Wir schließen uns an. Ich meine, vielleicht gibt es da ja heute Mittag dann doch noch die eine oder andere niedersächsische Überraschung. Wer weiß. Wie unser Kader im Vergleich zu den anderen Teams dasteht, das klären wir gleich um 7:45 hier bei uns bei Antenne Niedersachsen. Jetzt aber erstmal Isaac, Always on the Run. Kommt ihr gut zur Arbeit, trotz Streik heute in der Region Hannover und in so vielen anderen Städten. Wir sind bei euch. Guten Morgen.
2: Moin. Moin.

0: 14 Minuten nach 7.
1: Die Morgenshow hier.
0: Blitzsaubere Sendung heute Morgen hier. Tiziana Verkehrskalle.
2: Ja. Glücki. Guten Morgen.
0: Ich habe nämlich Spülhände. Ich stelle gerade fest, alles fühlt sich anders an, wenn die Hände nicht so rau sind von der Gartenarbeit, sondern ganz weich.
2: Die sehen auch außergewöhnlich sauber aus.
3: Wie von Tilly von Palmolive.
0: Die Spülmaschine bei uns zu Hause ist kaputt. Und bei uns heißt es jetzt mehrmals am Tag so, alle Mann anrücken, jetzt wird abgewaschen, abgetrocknet,
2: ja,
0: zurückgeräumt.
2: Das Ding ist, deine Frau, der geht's ja auch gerade nicht so gut,
0: ja,
2: ne?
0: Und dann musst
2: du das alles alleine machen.
0: Ja, ja.
2: Und dann ist auch nochmal verrückt.
0: Aber zum Glück, wir haben heute Morgen schon überlegt, wie kann man Geschirr einsparen, wie kann man das irgendwie ein bisschen effizienter machen.
2: Also ich habe ja gesagt, einfach irgendwie was mitnehmen, irgendwie, keine Ahnung, irgendwas aus der Tüte, Fastfood, Döner.
0: Ja, ja. Ja, außer Hand essen. Ja.
3: Oder den Kindern auch sagen, Kinder, ihr dürft die Teller ablecken.
2: Aber ihr habt ja auch noch einige Tipps geschrieben. Sarah aus Belm zum Beispiel sagt, hattet ihr schon mal an essbares Geschirr gedacht?
0: Gibt's das? Essbares Geschirr?
2: Anscheinend schon.
0: Ist ja nicht schlecht, ne?
2: Oder Peter aus Höxter, der hat auch noch sich gemeldet.
4: Also, es gibt eine Lösung für die Spülmaschine.
0: Ja.
4: Entweder reparieren oder neu kaufen.
2: Ja, schön.
4: Grüße, schönen Tag euch.
0: Ja, Peter, vielen
2: Danke
0: Dank.
2: Danke für nix.
0: Ja. Als geschehen natürlich. Also, neue Spülmaschine wird geliefert, aber bis dahin müssen wir durchhalten. Wobei dieses, da geht was kaputt und man kauft automatisch so aus Reflex gleich wieder was Neues, weil man sagt, das Reparieren lohnt ja eh nicht und ist alles viel zu aufwendig. Genau das soll sich nämlich ändern. Es soll nämlich jetzt das Recht auf Reparatur kommen, Frederik Heimann.
5: Da gibt es schon länger eine EU-Richtlinie dazu und mit der hat sich jetzt der Bundestag zum ersten Mal beschäftigt. Also ein kleines Leider als erstes. Bis Jahresende hat der Bund noch Zeit für die Umsetzung und Gesetze brauchen ja auch immer ein bisschen. Also das wird wohl leider nicht rechtzeitig in Kraft treten, bevor sich dann zu Hause bei dir das dreckige Geschirr irgendwann stapelt.
0: Okay, schade.
5: Aber wenn das Ganze dann durch ist, dann geht es tatsächlich genau darum. Hersteller sollen dazu verpflichtet werden, ihre Produkte auch zu reparieren. Hm. Zum Beispiel Hersteller von Waschmaschinen oder auch Kühlschränken oder Smartphones. Verbraucherschutzministerin Hubig meinte, reparieren ist besser als wegwerfen. Deswegen soll es uns künftig einfacher gemacht werden, uns für eine Reparatur zu entscheiden.
2: Find ich toll.
0: Amen.

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3: Ja, das Wetter wird traumhaft die kommenden Tage. Stand jetzt sehe ich hier fürs Pfingstwochenende Höchstwerte von 27 und 30 Grad. Dazu gibt es ganz viel Sonnenschein. Heute ist es noch mal ein bisschen durchmischter. Wir kriegen viele Wolken, zwischendurch immer mal wieder schönsten Sonnenschein. Und am Nachmittag könnte es vereinzelt noch mal regnen, besonders im Osten von Niedersachsen. Und das alles mit Höchstwerten von um die 22 Grad.
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4: 7:55, ich bin Alena Tribold. Guten Morgen. Vom Fahrlehrerverband Niedersachsen hagelt's Kritik an der geplanten Reform des Führerscheins. Unter anderem mit Theorie von zu Hause, weniger Sonderfahrten und Üben mit den Eltern will Bundesverkehrsminister Schnieder den Lappen billiger machen. Die Fahrlehrer bei uns befürchten dagegen, dass die Durchfallquoten steigen, die Verkehrssicherheit leidet und der Führerschein im Endeffekt gar nicht günstiger wird. VW-Betriebsratschefin Cavallo hat die Konzernspitze aufgefordert, Spekulationen über Werksschließungen ein Ende zu machen. Die ständigen Diskussionen schaden dem Bild, das der Konzern in der Öffentlichkeit abgebe, so Cavallo. Bei der Betriebsversammlung in Wolfsburg hat Konzernchef Blume Teilnehmerkreisen zufolge auch versichert, Wolfsburg ist und bleibt das Powerhouse des Konzerns. Die Apfelbauer im Alten Land blicken positiv auf die neue Saison. Zumindest das Frühjahr lief schon richtig gut. Jetzt kommen die Herausforderungen, heißt es von der Obstbauversuchsanstalt in York. Nach einem sehr guten Jahr gehen die Bauern dieses Jahr dennoch von einer etwas schwächeren Ernte aus. Denn nach einem guten folgt nämlich meist ein schlechteres Jahr. Und jetzt mehr aus eurer Region.
5: Mit Kai von Heven, moin. Einfach einsteigen und los geht's. In Hildesheim soll Busfahren an Samstagen bald kostenlos sein. Am 1. Juli könnte das halbjährige Projekt starten.
6: Die Landesnahverkehrsgesellschaft muss dem Projekt noch zustimmen. Sie hat aber schon signalisiert, dass sie keine Einwände hat. Die Stadt will damit auch die Attraktivität als Einkaufsstadt erhöhen und mehr Menschen in die Fußgängerzone locken. Ein positives Beispiel gibt's in Niedersachsen schon. In Oldenburg ist Busfahren an Samstagen schon seit 1,5 Jahren kostenlos. Seitdem sind die Fahrgastzahlen deutlich gestiegen. Leonie Rother, Regionalredaktion.
5: Weil er mehrere Frauen in Celle grundlos angegriffen und massiv verletzt haben soll, muss sich ein 38-Jähriger ab heute vor Gericht verantworten. Die Anklage spricht von potenziell lebensgefährlichen Verletzungen. Der Angeklagte sitzt seit seiner Festnahme in Untersuchungshaft.
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2: 7:58.
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8: Wir haben eine Vollsperrung im Artland-Verkehrskai.
9: Es hat einen Unfall mit mehreren Beteiligten in Menslage gegeben, in der Löninger Straße. Bitte fahrt da vorsichtig. Die Straßenlage auf der A1 Osnabrück Richtung Bremen. Hier haben wir vor allen Dingen den Baustellenstau ab Stur, 27 Minuten mehr vor der Weserbrücke. Auf der A2 zwei enge Stellen, Dortmund Richtung Hannover. Einmal zwischen Bad Alsen und Rehren, eine Unfallaufnahme. Die sind aber auf der Standspur. Also ihr kommt auf den normalen Streifen gut durch. A2 dann weiter Hannover in Richtung Berlin. Da sieht's anders aus. Zwischen Lehrte und Hemlerwald 4 Kilometer Baustellenstau, 14 Minuten. Gebaut wird auch in Bremerhaven, A27, Bremen Richtung Cuxhaven, hier vor Geestemünde. 9 Minuten plus. Guten Morgen nach Wolfsburg. Wir haben auf der A39 Braunschweig Richtung Wolfsburg, oh ja doch, zwischen Mörsenord und Sandkamp, 17 Minuten mehr. Und noch eine Unfallaufnahme auf der B404, Lüneburg Richtung Geesthacht. Zwischen Eichholz und Rönne ist das. Die neuesten Blitzer im Radar. Im Kreis Cuxhaven steht ein Blitzer zwischen Debstedt, Stadt Geestland und Drangstedt. Da ist 70 erlaubt, meldet uns Michelle. Und im Kreis Cuxhaven außerdem Blitzeranhänger auf der B495 zwischen Armsdorf und Langeln in der Samtgemeinde Börde-Lamstedt an der Schanze. 70 dürft ihr.
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8: Ja. Schöne Grüße mal in die vielen Autos, die gerade unterwegs sind, vollgepackt mit Schülerinnen und Schülern, die sonst ja eigentlich im Bus sitzen würden. Aber heute wird gestreikt. Ihr habt das mitgekriegt bei uns in Hannover, in der Region, in Braunschweig, in Wolfsburg, Hildesheim, Delmenhorst, auch in Lüchow. Also da sind heute die Mama- und Papa-Taxis unterwegs.
9: Geht nicht anders.
8: Zusehen, dass sie die Kinder irgendwie heute zur Schule kriegen.
3: Haltet durch.
8: Genau. Also schön, dass wir uns auch mal hören. Wir sind die Moin Show. Tiziana, Verkehrskai und Flücki.
3: Guten Morgen.
8: Moin. Gute Fahrt.

0: Pfingsten ist nicht mehr weit weg. 7.34 Uhr. Und dann gibt's bald ja schon das nächste Highlight.
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2: und dann auf die persönliche Einladung von Nico Santos hier im Programm achten.
0: Die lief eben schon und wir sagen immer, mit ein bisschen Glück melden wir uns zurück. Wobei in diesem Falle bei Silvia melden nicht wir uns zurück, aber wir machen einfach. Wir machen.
3: Silvia Grubeck.
4: Dies ist der automatische Strandbeantworter von Antenne Niedersachsen. Wollen Sie zum Stars for Free am Strand mit Nico Santos? Sagen Sie jetzt bitte eins.
3: Eins.
4: Haben Sie Nein gesagt?
3: Eins.
4: Haben Sie Nein gesagt?
3: Nein.
4: Wir können Ihre Antwort leider nicht verstehen. Für ein persönliches Gespräch sagen Sie bitte, verbinde mich mit der Moin Show.
3: Verbinde mich mit der Moin Show.
0: Die Moin Show hier, guten Morgen. Wer ist denn da am Telefon?
3: Silvia Grubeck, hallo.
0: Silvia, moin. Was können wir für dich tun?
3: Ich würde gerne zu Stars for Free, zu Nico Santos.
0: Du möchtest gerne zu Nico Santos. Ach, dann kommst du wahrscheinlich gerade von unserem automatisierten Strandbeantworter.
5: Schrecklich.
3: Genau.
6: Wie viel Ticket bräuchtest du denn? Müsstest du die Zahl sagen? Eins oder zwei?
3: Zwei.
0: Zwei. Du hast Nein gesagt.
6: Wir haben Nein gesagt.
5: Das war gemein. Wir haben das mit Absicht mit dir gemacht.
6: Ein kleinen Spaß gemacht.
3: Ach so, ich habe mich schon gewundert. Ich habe doch deutlich gesprochen.
0: Hast du auch.
3: Hat eingefallen.
0: Ja, hat das mit der neuen Technik, ne? Also so überall funktioniert es doch noch nicht. Wunderbar.
3: Aber es hat sich nach echt angehört. Ja.
0: Silvia, aber wir haben ja schon mitgehört, also wir haben schon rausgehört, du möchtest zum Strandkonzert zu Nico Santos?
3: Genau, sehr gerne, sehr gerne.
5: Mit wem willst du hin?
3: Mit meinem Mann und mit unserem neuen Wohnmobil.
0: Oh,
6: also ihr hängt da gleich noch einen schönen Tag dran.
3: Genau, wir wollen ja so eine Tauffahrt machen.
6: Oh, toll.
3: Also der wird eingeweiht, ja, mit, sonst würde er eingeweiht werden mit der Fahrt, falls wir praktisch, ja, die Karten bekommen.
6: Ja.
5: Also das wollen wir euch ja nicht vorenthalten, ne?
6: Nee.
5: Sag ich, wie es ist.
6: Da sind wir dabei.
0: Also, dann setzen wir auf die Gästeliste dich, deinen Mann und euer neues Wohnmobil.
3: Ach, wie cool, da freue ich mich ja drüber. Dann kann ich ja gleich gucken, wo wir dann parken könnten. Ja, das ist schön. Das ist cool.
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0: 80 Millionen von Max Giesinger, der inoffizielle Hit für die Fußball-Europameisterschaft 2016, haben wir damals zu feiern dürfen. Mhm. Dieser Song? Wer erinnert sich noch daran? Zu welcher EM, zu welcher WM gehört dieser Song?
1: Da war ich leider minus 6 Jahre alt. Ja? -6.
0: Village People zusammen mit der deutschen Fußballnationalmannschaft Far Away Island. In Amerika. Ja. 1994, damals sind wir als Titelverteidiger in die USA gereist. Mit Matthias Sammer, der hat mitgesungen. Andy Brehme, Mario Basler, Mehmet Scholl.
2: Och, herrje.
0: Und. So, und jetzt 32 Jahre später gibt es wieder eine WM in den USA. Und wer im deutschen Kader stehen wird, das steht schon mal fest, muss nicht singen. Ist auch vielleicht besser für uns alle.
1: Ja.
0: Und die ersten Nominierungen sind raus bei Instagram, Social Media, ganz wichtig mittlerweile. Gibt es die ersten Videos, zum Beispiel zu Rudi Völler, der wird ja als Sportdirektor mitfahren zur WM und der hat ein paar persönliche Worte bekommen von Nagelsmann.
3: Hi Leute, ich...
0: Nee, das nicht.
4: Du bist ein ganz, ganz wichtiger Faktor, der mir Ruhe gibt. Und das wünsche ich mir auch bei der WM. Ich weiß, dass ich von dir immer Rückendeckung habe. Ich danke dir sehr dafür. Mach's auch bei der WM. Gemeinsam ist man immer erfolgreicher.
1: Denn das ist irgendwie voll schön.
0: Dazu gibt es ein paar emotionale Bilder zu Rudi Völler. Und das gleiche vor ein paar Minuten veröffentlicht wurde auch ein Video zu Kimmich, der als Kapitän mitfahren wird. Jetzt ist es offiziell zu WM.
4: Ich bin sehr froh, dass du auch mein Leader auf dem Feld bist. Für die Mannschaft voran, für sie idealerweise zum WM-Titel. Bleib wie du bist, gib Vollgas. Herausragend guter Spieler, herausragend guter Mensch. Ich drück dir die Daumen.
0: Ich drück dir die Daumen, sagt unser Bundestrainer.
1: Persönliche Worte.
0: Ja, und wahrscheinlich drückt er sich selbst auch so ein bisschen die Daumen für die Fußball-Weltmeisterschaft. Also es kann sein, 13 Uhr dann ganz offiziell die Bekanntgabe des WM-Kaders. Bis dahin könnten vielleicht noch die ein oder anderen Videos veröffentlicht werden. Sobald wir da was sehen, hört ihr es hier bei uns bei Antenne Niedersachsen. Janice ist aber jetzt erstmal für euch. Land of Confusion. Schönen guten Morgen.
1: Grüßt euch.

0: 7.48 Uhr. Die Vorfreude steigt hier bei Antenne Niedersachsen in der Moin Show, denn um 9 dürfen wir nämlich jeden Morgen immer eure Jobs raten. Mit einfachen Fragen müssen wir herausfinden, was ihr so beruflich macht. Gestern hatten wir eine Hundefriseurin, Diana. Und ich habe einfach mal gefragt. Wenn du ständig so dicht dran bist, wo sind Hunde am kitzligsten?
1: An den Füßen.
2: Ja. An den Füßen?
0: Unten drunter oder oben drauf? Oder?
1: Ja. Unten an den Pfoten, an den Ballen sind sie am kitzeln.
2: Das werde ich erstmal austesten.
3: Ja. Schön die Hunde killern.
1: Genau.
2: Jette aus der Redaktion, die hat einen Hund zu Hause. Die ist dann mal nach Hause gelaufen und hat den mal unter der Pfote gekitzelt. Hat nicht funktioniert bei dem. Deswegen heute mal die Frage, könnt ihr mal eure Hunde kitzeln gehen für uns? Wir wollen doch mal wissen, ob die wirklich kitzelig sind unter der Pfote.
0: Ich habe leider eine Hundeallergie. Es bleibt leider bei euch.
3: Ich weiß gar nicht, wie sich das äußern soll. Ich meine, ich habe noch nie einen Hund erlebt, der gesagt hat, lauf, ich mach sonst unter mich.
0: So spannend. Und währenddessen gleich der Lieblingshit von den Nachrichten. Lola Young, Messi.
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0: Und jetzt das Wetter für Niedersachsen. 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
1: Also wir halten mal fest, die Höchstwerte liegen ab heute über 20 Grad.
2: Ja, für die kommenden Tage sieht das echt gut aus. Wir messen heute schon Höchstwerte von 22 Grad. Ab morgen gibt es dann Höchstwerte von 26 Grad und am Wochenende sogar fast 30 Grad dann. Heute ist es zu den Höchstwerten von 22 Grad nochmal ein bisschen durchmischter. Es gibt viele Wolken am Himmel, die Sonne schaut zwischendurch mal raus, aber der ein oder andere Schauer ist besonders am Nachmittag auch dabei.
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4: 5:08, ich bin Alena Triebold. Guten Morgen. Theorie als Homeschooling, weniger Sonderfahrten, üben mit den Eltern. Unter anderem damit will die Bundesregierung ja den Führerschein günstiger machen. Vom Fahrlehrerverband Niedersachsen hagelt's Kritik. Der geht davon aus, dass die Durchfallquoten steigen, die Verkehrssicherheit leidet und der Lappen im Endeffekt so gar nicht billiger wird. Dass Bundesverkehrsminister Patrick Schnieder den Führerschein billiger machen will, hatte er ja schon vergangenes Jahr gesagt. Das sorgt seitdem an den Fahrschulen nochmal für einen ganz anderen Effekt, so Frank Prason vom Fahrlehrerverband.
5: Weil die Elternteile sagen, oh, dann können wir ja wirklich mal ein bisschen sparen. Hört sich auch sehr gut an. Dann bleiben die natürlich fern. Die warten aufs nächste Jahr. Wir haben also teilweise Fahrschulen dabei gehabt, die haben 50-70% weniger Anmeldungen gehabt. Das dürfen wir auch nicht vergessen. Wir sind ja auch Arbeitgeber.
4: Mehrere Attacken auf Frauen haben in Celle Ende des Jahres für großes Aufsehen gesorgt. Heute startet der Prozess gegen den mutmaßlichen Täter.
6: Der 38-Jährige soll in mindestens 2 Fällen Frauen geschlagen und getreten haben, unter anderem an den Dammerschwiesen, einem Park in Celle. Die Anklage spricht von grundlosen Angriffen und potenziell lebensgefährlichen Verletzungen. Die Polizei hatte damals eine Sonderkommission eingerichtet. Seit der Festnahme sitzt der 38-Jährige in U-Haft. Frederik Heimann, Nachrichtenredaktion.
4: Und weitere Meldungen aus Deutschland und der Welt kommen jetzt von Katrin Müller.
7: Der Bundestag stimmt heute über eine Senkung der Ticketsteuer im Flugverkehr zum 1. Juli ab. Damit sollen Luftverkehrsunternehmen entlastet werden. Nach der Aufnahme eines Ebola-Patienten in der Berliner Charité ist auch die Familie des US-Amerikaners nachgekommen. Seine Ehefrau und 4 Kinder wurden ebenfalls in der Sonderisolierstation der Uniklinik aufgenommen. Immer das Smartphone im Blick, Feeds checken und auf jede Nachricht reagieren. Viele Menschen in Deutschland befinden sich einer Umfrage der EU-Internationalen Hochschule in Erfurt zufolge in digitaler Dauerbereitschaft. Gut 80% der Befragten schauen demnach mindestens einmal pro Stunde auf Smartphone, Tablet und Co.
4: Danke, Katrin. Wir gucken zum Schluss nochmal zum Fußball. Kapitän Joshua Kimmich fährt mit zur WM. Der DFB hat eben schon mal den ersten Spieler bekannt gegeben. Heute Mittag will Bundestrainer Nagelsmann seinen Kader dann offiziell präsentieren.
1: Danke dir, Alena. Gerade auch noch UNDAF dazu gekommen, gerade noch ein neues Video veröffentlicht worden auf dem offiziellen Account.
8: Hallo Dennis und hallo
9: Papa.
8: Ja, herzlichen Glückwunsch, du bist dabei bei der WM 2026 und wir können es nicht in Worte fassen, wie glücklich wir sind und wie sehr wir uns für dich freuen.
1: Also da wird sicherlich noch das ein oder andere Video dazukommen, bis zur offiziellen Bekanntgabe um 13 Uhr. Oder?
10: So was kannst du doch nicht machen, ich muss doch mal mitheulen. Jetzt muss ich mit Klose Malz gleich mal einen Verkehrszug machen. Das war ja niedlich gerade.
1: Mal gucken, was da noch nachkommt. Verkehrskai,
10: ja,
1: gucken wir auf die Straßen.
10: Ich muss einmal kurz die Augen aus. Ich mag das wirklich. Ich muss auch immer bei Heiratsanträgen heulen.
1: Oh. Sind gerade Metallteile entdeckt worden auf der A27.
10: Wart vorsichtig, dass euch da nicht aus anderen Gründen die Tränen kommen. Zwischen Bremerkreuz und Achim Nord holt euch da keinen Reifenplatzer. Guten Morgen auf die A1 Osnabrück Richtung Bremen. Wir haben Baustellenstau. Ab Stur 35 Minuten mehr vor der Weserbrücke. Auf der A2 Hannover Richtung Berlin. Das läuft heute ein bisschen besser als an anderen Tagen. Zwischen Lehrte und Temeler Wald 12 Minuten mehr, 4 Kilometer Stau. A27 Bremen Richtung Cuxhaven. Baustellenstau in Bremerhaven vor Geestemünde 11 Minuten mehr. Die A29 in Oldenburg. Hier klemmt es zwischen dem Ostkreuz und Ohmstede 13 Minuten mehr. A33 zwischen Osnabrück Süd und Hilter 11 Minuten. A36 zwischen Störkheim und Braunschweig Süd haben wir 13 Minuten mehr. Und A39 Braunschweig Richtung Wolfsburg zwischen Mörse Nord und Sandkamp 28 Minuten.
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1: 90.8 an diesem Donnerstag. Es wird gestreikt mal wieder. Busse und zum Teil die Bahnen stehen still in Hannover, in Braunschweig, Wolfsburg, Hildesheim, bei euch in Demmenhorst und in Lüchow.
10: Leider wahr.
2: Haltet durch.
1: Bisschen mehr los auf den Straßen. Die Parkplätze vor der Arbeit werden sicherlich heute auch ein bisschen knapper als sonst. Liebe Chefs, ne, wenn da mal heute wer später kommt, habt ein bisschen Erbarmen und ein bisschen Verständnis an solchen Streittagen. Und liebe Autofahrer, es gibt auch ein paar Fahrradfahrer, also ein paar, die von Auto auf Fahrrad umgestiegen sind, die nicht so oft mit dem Fahrrad unterwegs sind. Auch da brauchen wir, glaube ich, heute ein bisschen
10: Verständnis. Die nicht umbügeln. Nee.

0: Sie waren selbst nie in Afrika, haben nur eine Dokumentation gesehen über diesen tollen Kontinent und haben dieses tolle Lied geschrieben. Toto aus den 80ern, Afrika, hier bei Antenne Niedersachsen. Guten Morgen! Die Moin Show, Tiziana Verkehrsgeil, ich bin's, der Flücki. Es heißt ja, vom Tellerwäscher zum Millionär. Ne? Also bei mir ist Schritt 1 gemacht. Ich bin auf einem guten Wege. Teller waschen kann ich jetzt. Bei uns ist die Spülmaschine zu Hause kaputt gegangen.
1: Oh je.
0: Vierköpfige Familie, da merkt man erstmal, wie viel Geschirr da innerhalb eines Tages. Was sag ich da?
1: Du, das würde mich im Single-Haushalt schon zum Rotieren bringen. Ich finde Geschirrspüler, du kriegst ja nichts so sauber wie der Geschirrspüler. Das so heiß arbeitest du ja sonst überhaupt gar nicht.
2: Ich muss auch sagen, wir haben ja einen Zwei-Personen-Haushalt und selbst da musste ich auch das letzte Jahr immer abwaschen. Das fand ich grauenvoll. Die Küche ist dann nicht so sauber, wie wenn man das einfach schnell wegstellen kann.
0: Ja. Neue Spülmaschine ist bestellt, dauert jetzt noch ein bisschen, bis die kommt, aber eigentlich hat es mir auch so ein bisschen leid getan. Ich hätte sie natürlich eigentlich viel lieber reparieren lassen. Mhm. Aber ja, Aussagen von allen, es lohnt sich nicht. Kauf lieber eine neue.
1: Ja, und find mal einen, der das macht.
0: Soll sich Gott sei Dank ändern. Wir haben heute Morgen schon erzählt, Recht auf Reparatur. Der Bundestag hat sich damit jetzt das erste Mal beschäftigt und bis Jahresende soll da auch was in Form gegossen werden. Recht auf Reparatur heißt also, die Hersteller sollen dazu verpflichtet werden, ihre Produkte auch zu reparieren. Zum Beispiel Hersteller von Waschmaschinen, Kühlschränken oder Smartphones. Aber ein paar Fragen sind noch offen, wollen wir klären.
2: Ja, das klingt erstmal ganz gut, aber Antenne Niedersachsen, nicht Reporter, ich wollte sagen Frederik aus dem Antenne Niedersachsen Nachrichten. Was darf denn so eine Reparatur am Ende überhaupt kosten?
3: Ja, die Bundesregierung sagt, die Hersteller dürfen nur einen angemessenen Preis verlangen. Der Preis soll nicht vor der Reparatur abschrecken. Mhm. Die Verbraucherzentralen fordern schon, das dann mal klarer zu regeln. Ja, und im Gesetzentwurf steht nicht nur angemessener Preis, da steht auch, dass die Hersteller dann in einem angemessenen Zeitraum reparieren müssen. Also da schon wieder die nächsten großen Fragezeichen.
1: Okay. Sehr schwammig formuliert.
0: Ja, es ist aber zumindest geregelt, die Hersteller dürfen nicht einfach sagen, dass sie keine Ersatzteile mehr haben, ne?
3: Irgendwann wird oder wurde ja die Produktion deiner Waschmaschine eingestellt. Mhm. Und ab diesem Zeitpunkt muss dann der Hersteller dafür sorgen, dass es noch 10 Jahre lang Ersatzteile gibt. Ja. Das Ganze ist nach verschiedenen Produktgruppen unterteilt. Bei Smartphones zum Beispiel sind es dann 7 Jahre.
0: Ja, bis dieses neue Gesetz kommt, würde sich das bei mir stapeln zu Hause. Aber vielleicht dann die Rettung für andere demnächst. Hoffentlich.

0: dem, der heute Homeoffice gleich von Anfang an eingeplant hat.
1: Home,
0: bei den Streiktagen heute bei uns in Niedersachsen.
2: Alles richtig gemacht.
0: Die Moin-Show ist hier, Antenne Niedersachsen mit Tiziana, Verkehrskai und Flücki.
1: Guten Morgen.
0: Ja, oder gleich ganz auf den Führerschein verzichtet hat, ne? Da muss man sich auch jetzt gerade nicht im Stau ärgern. Kostet mittlerweile ja auch 3.500 Euro so ein Führerschein. Wir haben extra mal nachgefragt.
1: Ja.
0: 3.500 Euro.
2: Ganz verrückt.
0: Verkehrsminister Schnieder, der ist überzeugt, viel zu teuer und hat deswegen eine umfassende Reform auf den Weg gebracht und sagt, so, jetzt ist er da, der Lappen, den jeder bezahlen kann.
2: Das Ding ist, da sind viele ganz schön sauer, weil es geht ja auf deren Kosten und vielleicht sogar um deren Existenz, nämlich die Fahrschulen.
1: Ja, ja.
2: Verkehrskai, sag doch nochmal, warum passt denen das überhaupt nicht?
1: Wir haben es ja eben gerade bei Alena in den Nachrichten schon gehört. Bei einem Teil gehen die mit. Was da an Änderungen kommt, das ist zum Beispiel der theoretische Unterricht in der Fahrschule, der wird nahezu abgeschafft. Die wandeln das um in Homeschooling. Also du kannst dir eine App runterladen oder kannst ein Tutorial zu Hause machen. Keine Fragebögen und Radiergummi mehr, wie bei uns ganz früher. Ja. Der Unterricht als Tutorial, die Fragen üben als App. Finde ich vollkommen in Ordnung. Das Ziel bleibt genau das gleiche wie früher. Die theoretische Führerscheinprüfung bleibt bestehen. Ist auch okay, wenn das alle am PC machen. Kann die Fahrschule sich zum Beispiel den großen Raum sparen oder den Frontalunterricht, wo du, wie dieses Video im Baumarkt, alle 3 Wochen genau das gleiche wieder erzählst, wie was du vorher gesagt hast, weil du eine neue Rutsche Fahrschüler mit dabei hast.
2: Ja.
1: Da, wo die Fahrlehrer auf die Barrikaden gehen, das ist da, wo es richtig an ihr Eingemachtes geht, wo sie nämlich das meiste Geld mitverdienen. Das sind die Fahrstunden, die praktischen Fahrstunden im Auto. Und da kürzt der Minister nicht nur komplett runter, das sind deutlich weniger vorgeschriebene Fahrstunden. Nein, er sagt, wir führen jetzt was Neues ein. Es dürfen Leute, die 7 Jahre einen Führerschein haben, mit einem fahrlernenden Menschen zusammen unterwegs sein, kleben sich ein L an den Volvo und dann tuckert Oma schon mal los mit Yannick Tristan Felix und dann dürfen die selber schon mal üben. Und das ist natürlich schon ein Ding, das ist ein Schlag ins Kontor, weil das natürlich Fahrstunden wären, die jeder Fahrlehrer gerne selber abrechnen würde.
2: Ja.
0: Und trotzdem sagt der Niedersächsische Fahrlehrerverband, diese neuen Regelungen werden im Endeffekt dafür zu führen, dass die Führerscheine noch teurer werden. Wie das jetzt zusammenpasst, hört ihr bei uns in den Antenne Niedersachsen Nachrichten gleich um 8:55 bei Alena Tribold. Schönen guten Morgen gibt's mit Mary J. Blige.

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18: Tiziana, heute ist es nochmal positiv durchmischt, bevor dann aber wirklich das unglaublich schöne Pfingstwochenende auf uns wartet.
19: Ja, heute bleibt es erstmal eher bedeckt, aber so ein bisschen Auflockerung gibt es auch noch. Die Temperaturen liegen heute zwischen 12 und 21 Grad. In Walsrode ist der Morgen wolkig, dazu weht frischer Südwestwind. Zwischen Nienburg, Stadthagen und Rinteln bleibt es ähnlich. Hannover schafft 21 Grad, die Wedemark 19, Elmertal startet mit 13 Grad. Der Trend, morgen wird es freundlicher und wärmer.
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11: 9:05, ich bin Alena Triebold. Guten Morgen. Die Expertenkommission für die Rentenreform plädiert offenbar für die Rente ab 70. Das berichtet die Bild. Demnach empfehlen die Experten, die Grenze bis in die 2060er Jahre schrittweise einzuführen. Um die Finanzen der Rentenversicherung zu stabilisieren, soll das Rentenniveau von 48% auf 46% gesenkt werden. Offiziell will die Rentenkommission ihre Vorschläge Ende Juni präsentieren. Die Warnstreikwoche im öffentlichen Nahverkehr in Niedersachsen geht weiter. Für heute und morgen hat Verdi Beschäftigte in Braunschweig, Wolfsburg, Hildesheim, Delmenhorst und Lüchow zu Ausständen aufgerufen. Und auch heute nochmal wird in Hannover gestreikt. Nach und nach macht der DFB jetzt den Kader für die Fußball-WM offiziell. Joshua Kimmich, Dennis Undav und Nico Schlotterbeck haben ihr Ticket schon mal sicher. Und jetzt mehr aus eurer Region.
20: Mit Kai von Heven, moin. Damit Frauen und Mädchen ein sicheres Gefühl haben, startet die Stadt Celle die Kampagne Luisa ist hier. Ein diskretes Hilfsangebot für Betroffene, die sich bedrängt oder belästigt fühlen.
21: Mit der Codefrage Ist Luisa hier? Können Betroffene in teilnehmenden Kneipen und Restaurants schnell und unauffällig Hilfe beim Personal holen. Mehr als 40 Frauen aus verschiedenen Netzwerken wollen kommende Woche alle Gastronomiebetriebe in der Celler Innenstadt über die Aktion informieren. Die Mitarbeitenden werden geschult, wie sie reagieren sollen, etwa einen Rückzugsort anbieten, sowie Freunde oder die Polizei rufen. Hannes Westermann, Regionalredaktion.
20: Im Kreis Hildesheim haben in dieser Woche schon wieder falsche Trödelhändler Beute gemacht. Zweimal sind sie unter dem Vorwand, alte Gegenstände kaufen zu wollen, in Häuser gelangt, um dort Schmuck zu klauen. Erst in der letzten Woche hat es einen ähnlichen Fall gegeben.
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18: 9:03.
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18: Verkehrskai, Autoteile liegen auf der A39.
23: Da hat sich einer was abgefahren. Helfereinsatz schon zwischen Scheppau und dem Kreuz Wolfsburg-Königslutter. Die Straßenlage auf der A1 Osnabrück Richtung Bremen. Haben wir Baustellenstau vor der Weserbrücke. Ab Stur 43 Minuten mehr. A2 Hannover Richtung Berlin. Auch hier gerade neuer Minutenwert angekommen. Zwischen Lehrte und Hemeler Wald durch die Arbeiten 10 Minuten mehr. A27 Bremen Richtung Cuxhaven. Baustellenstau in Bremerhaven. Geestemünde 10 Minuten. A29 zwischen dem Oldenburger Nordkreuz und Oldenburghafen 16 Minuten. Wir haben die A33 zwischen Osnabrück Süd und Hilter, also Richtung Bielefeld, mit 8 Minuten drin. Und A39 Braunschweig Richtung Wolfsburg zwischen Mörse Nord und Sandkamp 26 Minuten. Letzte Meldung kommt aus dem Artland. Hier hat es einen Unfall mit mehreren Beteiligten gegeben. Die Unfallaufnahme in Menzlage in der Löninger Straße. Jetzt die neuesten Blitzer im Radar. In Göttingen haben sie Blitzeranhänger gerade frisch eingemessen. Alice steht in der Weststadt, Holtenser Landstraße, bei der Hagenberg-Apotheke, aber stadteinwärts. Blitzer im Oberharz zwischen Bennyhausen und Kleingoßler Lenken und im Heidekreis blitzen sie in Gilmerdingen, Gemeinde Neunkirchen.
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18: Ihr habt das gerade gehört. Unsere WM-Kandidaten für die Fußball-Weltmeisterschaft in diesem Jahr, die werden nach und nach gerade bei Instagram bekannt gegeben. Sehr emotional. Rudi Völler schon zum Beispiel, unser Kapitän Kimmich. Und jetzt auch gerade Undav.
24: Ja.
18: Da hat seine Frau zusammen mit seinem Kind ein paar Worte an ihn gerichtet.
25: Hallo Dennis und hallo
26: Papa.
25: Ja, herzlichen Glückwunsch. Du bist dabei bei der WM 2026. Und wir können das nicht in Worte fassen, wie glücklich wir sind.
18: Auch wie schön, oder?
19: Toll.
18: Und auch bei Schlotterbeck durfte der Nachwuchs noch ein bisschen was sagen.
26: Aber hab dich lieb.
18: Hab dich lieb.
19: Mann, das ist ja viel zu süß.
18: Wird gerade auch sehr gefeiert in den sozialen Medien. Um 13 Uhr dann noch gucken müssen, wer auf der Liste steht.
19: Nee, also ich mag die Videos lieber.
18: Können das vorher schon alles sehen. Und wir halten euch auf dem Laufenden. Guten Morgen.
24: Morgen.
19: Guten Morgen.
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0: stimmt uns schon mal ein auf ein bestimmt gut gelauntes Pfingstwochenende. Nicht nur lang, sondern sollig. Sonnig soll es werden. So.
1: Gesundheit.
0: 6 Minuten nach 8:30. Hier ist Antenne Niedersachsen, die Moin Show. Tiziana hatte heute Morgen eine zugegebenermaßen etwas ungewöhnliche Bitte an euch.
1: Ich habe gesagt, hey, könnt ihr mal bitte eure Hunde kitzeln?
0: Ja.
1: Weil das Ding ist, wir hatten gestern in der Sendung eine Hundefriseurin und die hat gesagt, dass Hunde besonders kitzelig unter den Pfoten sind. Und das wollte ich mal testen.
0: Kollegin so. Jette hat einen Hund, hat das ausprobiert und sagte, ach nö, schade, ich hätte das gerne gesehen, wie der sich da irgendwie kringelt vor Lachen, aber nee. Ihr habt da andere Erfahrung gesammelt, Julia aus Koppenbrügge.
2: Ob mein Hund unter den Pfoten kitzelig ist, ja, sehr. Und es äußert sich so, dass der Hund anfängt, die Pfote wegzuziehen. Ja, tatsächlich ist er kitzelig. Bei meinem Hund klappt's.
1: Da hat der Hund ja noch selber geantwortet.
3: Ja. Der hat gewählt sogar. Mann ruft.
0: Steve aus Uelzen. Der hat auch nochmal einen Tipp, wie man es genau machen muss.
4: Also, Hunde kitzelig an den Füßen, ja. Aber nur, wenn man ganz sanft die kleinen, feinen Härchen so killert. Dann fangen die an auszutreten wie so ein alter Maulesel. Also zumindest bei meinen Hunden so. Na, Judy, euch einen schönen Tag noch. Ciao, ciao. Also.
1: Dir auch. Ich muss ja sagen, ich finde es witzig, wenn man sagt, kitzelt doch mal bitte eure Hunde und alle machen das.
0: Ja.
1: Sympathisch, danke.
0: Ich habe keine Härchen unter den Füßen, aber selbst mich kitzelt es, wenn ich höre, dass man...

0: Antenne Niedersachsen informiert, wenn es passiert. 8.41 Uhr, neuer Unfall in der Region Hannover.
1: Zwischen Hüpede und Bennigsen, da hat es einen neuen Unfall auf der Landstraße gegeben. Bitte Vorsicht, Region Hannover, neuer Unfall.
2: Das checkt Niedersachsen.
0: Tja, der WM-Kader, heute soll er bekannt gegeben werden. Unser Kader steht hier schon lange. Tizi bringt Hochdruck ins Angriffsspiel bei uns hier. Verkehrskeil meldet jede Lücke auf der Aufzenbahn. Und ich grätsch einfach jede Müdigkeit weg. Vor 9, vor 10.
3: So,
0: der WM-Kader, heute 13 Uhr die offizielle Bekanntgabe. Aber heute Morgen gibt es schon immer mal wieder neue Videos auf der DFB-Social-Media-Seite bei Instagram. Und gerade frisch dazugekommen, wer darf mitfahren zur WM? Kai Havertz.
1: Ach.
0: Und auch für ihn findet Nagelsmann liebe Worte.
4: Als Mensch, muss ich sagen, bin ich immer wieder begeistert, wenn wir miteinander telefonieren, weil du extrem offen bist, extrem verlässlich im Feedback. Du liebst Hunde, ich auch. Also was soll außerhalb des Platzes da im Wege stehen? Auf dem Platz bist du raus und gut. Unglaublich bedeutend für uns.
1: Ob der auch seinen Hund killert, habe ich gerade gedacht.
0: Was soll da schief gehen? Er liebt Hunde. Nagelsmann liebt Hunde. Na dann, also wenn das der Schlüssel zur Weltmeisterschaft ist, dann gerne aufschließen die Tür ganz weit. Wir bleiben nochmal ganz kurz beim Fußball, heute Relegation. Wir denken natürlich an den VfL Wolfsburg, der möchte gerne in Liga Nummer 1 bleiben. Gegen den SC Paderborn wird da gespielt und Trainer Dieter Hecking, der hat sich sowas von entspannt gegeben in der letzten Pressekonferenz. Hört mal.
5: Haben Sie denn mit Ihrer Mannschaft diese Woche wieder keine Standards trainieren lassen?
6: Wir haben gegrillt. Da kommt man keine Standards trainieren.
5: Hecking, können Sie uns ein bisschen mitnehmen? Wie sieht es denn personell aus? Und mögen Sie uns ein bisschen teilhaben lassen daran, wie Sie Vini Sousa ersetzen wollen morgen Abend?
6: Nö.
3: Also so entspannt würde ich auch gern sein.
0: Oder? Heute Abend 20.30 Uhr drücken wir auf jeden Fall unseren Wölfen die Daumen. Und, haben wir das richtig gehört eben gerade? Sahara-Staub wieder im Anmarsch?
3: Ja, ich kann euch empfehlen, mit dem Autowaschen vielleicht bis nach Pfingsten zu warten, weil es wird jetzt so warm am Pfingstwochenende, weil da so eine heiße Luftmasse aus Spanien zu uns rüberkommt.
0: Ja.
3: Und die saugt Sahara-Staub in Nordafrika auf.
0: Na, herzlichen Dank.
3: Und der kann dann zu uns rübergetragen werden. Das heißt, da kann dann die Sonne auch so ein bisschen milchig aussehen und eben alles, was wir dann geputzt haben für das schöne Wochenende, wieder ein bisschen dreckig werden.
1: Schöne Ausrede für die Dreckskarre.
3: So.
0: Also, wenn da wieder wer sagt, so, willst du dein Auto nicht mal langsam ein bisschen waschen? Das sieht ja aus wie Sau, dann macht ihr den Hacking. Dann macht ihr einfach
3: Sahara-Staub. So.
6: Nö.

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2: Tja, Pendler müssen sich heute wieder auf Einschränkungen im Nahverkehr einstellen. Ihr habt das bei uns gehört. In der Region Hannover, da fahren die Busse und Bahnen heute nicht. Auch in Braunschweig, Wolfsburg, Hildesheim und Delmenhorst heute eingeschränkter ÖPNV. Auch in Lüchow. Und wie sich das ganz konkret auswirkt auf die Straßenverhältnisse, das hört ihr gleich bei Verkehrskai um 5:09.
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1: Wir haben eben gerade schon mal kurz drüber gesprochen. Am Wochenende kann es Sahara-Staub geben, Tiziana.
2: Ja, ihr habt jetzt offiziell eine Ausrede für euer dreckiges Auto, den dreckigen Balkon, die Terrasse. Es kann nämlich Sahara-Staub auf uns zukommen. Dazu gibt es aber traumhaft viel Sonnenschein und Höchstwerte zwischen 27 und 30 Grad am Pfingstwochenende. Heute ist es noch mal ein bisschen durchmischter. Wir kriegen viele Wolken, zwischendurch auch immer mal wieder so ein bisschen Sonnenschein. Und am Nachmittag kann es vereinzelt auch noch mal regnen, besonders im Osten von Niedersachsen. Und dazu gibt es Höchstwerte von um die 22 Grad.
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4: 5:09, ich bin Alena Triebold. Guten Morgen. Der Fahrlehrerverband in Niedersachsen kritisiert die Pläne der Bundesregierung für eine Reform des Führerscheins. Unter anderem soll die Theorie digital laufen können. Auch der Fragenkatalog bei der Prüfung soll gekürzt und Fragen anders gewertet werden. Frank Prasun vom Fahrlehrerverband.

0: Wann sagt er uns?
1: Ich glaube, da wählen viele der Schüler, unsere Bewerber, den leichten Weg. Also die werden nicht mehr den Weg zur Fahrschule suchen. Dann wird keine Aufzeichnung stattfinden, wie oft derjenige zur Theorie geht. Also ich denke mal, die Nichtbestehensquote, die wird mit Sicherheit nicht besser. Ja, und das Ganze wird auch nicht billiger, wie es beschrieben wird.
0: Auch die Pläne, dass Eltern mit ihren Kindern Übungsfahrten machen sollen, kritisiert Prasun scharf. Das Bundeskabinett hatte die Pläne gestern auf den Weg gebracht, die müssen aber noch durch Bundestag und Bundesrat. VW-Chef Blume hat Spekulationen über eine Übernahme des Osnabrücker Werks durch einen chinesischen Hersteller eine klare Absage erteilt. Auf der Betriebsversammlung in Wolfsburg sagte er, solche Überlegungen gibt es aktuell nicht und auch keine entsprechenden Gespräche. Für das Werk in Osnabrück verhandelt VW laut Blume stattdessen mit Unternehmen aus der Rüstungsbranche. 20 Wirtschaftsverbände und Institutionen aus dem gesamten Nordwesten Niedersachsens fordern, dass die Flugverbindung Bremen-Frankfurt erhalten bleibt. Die Lufthansa will die ja Anfang Juli einstellen. Durch das Aus sei die Zukunftsfähigkeit einer ganzen Wirtschaftsregion gefährdet, heißt es. Schließlich sei der Nordwesten eine starke und überproportional wachsende Region in Deutschland. Und Katrin Müller hat jetzt die weiteren Meldungen des Morgens.
2: Der Bundestag will heute über eine Änderung des Luftverkehrssteuergesetzes entscheiden. Ab Juli soll die Ticketsteuer gesenkt werden, aber die Branche fordert weitere Entlastungen. Nach dem Hauseinsturz in der sächsischen Stadt Görlitz ist in den Trümmern die Leiche einer Frau gefunden worden. Es handle sich um die zuvor vermisste 25 Jahre alte rumänische Touristin, sagte eine Polizeisprecherin. Nach den beiden anderen Vermissten werde weiterhin gesucht. Zum Fußball. Der Traum vom ersten Europapokaltitel ist für den SC Freiburg geplatzt. Im Europa-League-Finale verlor der Außenseiter gegen Aston Villa in Istanbul klar mit 0:3.
3: 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Verkehrskai. Jetzt muss ich mal selber gucken hier gerade. Der macht sich nicht auf.
4: Vorsicht, ein Metallrohr auf der A27. Verloren zwischen Bremen-Hornlee und Bremen-Überseestadt. Da müsst ihr echt gucken. Wir haben auf der A1 Osnabrück Richtung Bremen Baustellenstau ab Stur. 38 Minuten mehr vor der Weserbrücke. A2 Hannover Richtung Berlin. Hier staut es sich auf 4 Kilometern zwischen Lehrte und Himmlerwald. 11 Minuten plus. A27 Walsrode Richtung Bremen. Der Streckendienst schlägt Alarm, denn wir haben Straßenschäden. Die sind neu am Bremer Kreuz. Ein Schlagloch im Zubringer zur A1 in Richtung Osnabrück. Da müssen Sie jetzt mit einer Notbaustelle ran. Auf der A29 zwischen Oldenburg Nord und Oldenburg Hafen 10 Minuten. A39 Braunschweig Richtung Wolfsburg. Zwischen Mörse Nord und Sandkamp wird etwas weniger, 21 Minuten mehr. Wir haben im Artland eine Vollsperrung nach einem Unfall mit mehreren Beteiligten. In Benzlage in der Löninger Straße ist das. Und Region Hannover hier eine Unfallaufnahme auf der Landstraße zwischen Hüpede und Bennigsen.
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3: immer fleißig, immer am Arbeiten, vorausgesetzt, ihr seid auch mittlerweile angekommen, trotz der Streiks, vielfach ja bei uns heute in Niedersachsen. Dann wollen wir mal rausfinden, was ihr beruflich so macht.
7: Ja.
4: Dann wollen wir mal.
7: Und das machen wir heute mit Katja aus Bruchhausen-Felsen. Moin.
8: Hallo.
3: Hallo.
7: Grüß dich.
3: Gestern waren wir erfolgreich, da waren wir nach Frage Nummer 2 schon auf der richtigen Fährte.
4: Ja, mit Hundefrisuren kennen wir uns aus.
3: Wir sind gespannt, ob wir heute ähnlich erfolgreich sein können. Bitte verrat uns mal den Satz, den du während der Arbeit am häufigsten sagst oder hörst.
8: Nicht springen.
7: Nicht springen.
3: Okay, gut. Ja-Nein-Fragen haben wir gleich noch ein paar. 30 Sekunden Zeit und dann gucken wir mal, was du beruflich machst.
8: Okay.
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1: Unsere Aufgabe, jeden Morgen kurz nach neun herausfinden, was ihr beruflich macht.
2: Und das machen wir heute mit Katja aus Bruchhausen-Vilsen. Moin nochmal.
3: Guten Morgen. Morgen.
2: Grüß dich.
1: Bist du schon am Arbeiten eigentlich, oder?
3: Ja, tatsächlich schon.
1: Okay, wie oft hast du denn diesen Satz schon gesagt, den du angeblich am häufigsten sagst, nämlich nicht springen?
3: Heute schon einmal.
1: Heute einmal.
2: Ah, okay.
1: Gut, wir haben jetzt 30 Sekunden Zeit, nochmal Ja-Nein-Fragen zu stellen und dann geben wir einen Tipp ab, was du machst.
3: Okay.
1: Gut, Zeit läuft ab jetzt.
2: Hat es was mit Höhe zu tun?
3: Jein.
4: Arbeitest du in einem Schwimmbad?
3: Ja.
2: Oh mein.
1: Ist nicht vom Beckenrand springen?
3: Ja.
4: Ja, hör mal.
1: Oh. Das ist super. Eine Fachangestellte für Bäderbetrieb.
3: Ja.
4: Ja, wunderbar.
2: Aber Katja, das war auch ein guter Satz, den du uns da gegeben hast.
4: Da wollen wir jetzt aber das volle Programm. Was für ein tolles Bad ist es denn, wo du arbeitest?
3: Es ist das Wiehebad in Bruchhausen-Vilsen. Es ist ein wunderschönes Freibad mit einer 50-Meter-Bahn und einer großen, breiten Rutsche. Und es liegt auch tatsächlich sehr schön am Wald und Park. Also es ist einfach wunderbar hier.
4: Dass ihr sehr tolles und sogar leckeres Wasser in Bruchhausen-Vilsen habt, das hat sich ja mittlerweile rumgesprochen.
3: Ja.
4: Wie warm ist es denn bei euch gerade?
3: 20,9 Grad.
2: Oh, das ist ja angenehm.
4: Herrlich.
3: Ja, es wird noch wärmer und auch das Wetter soll ja jetzt ganz toll werden. Also wir sehen dem Badebetrieb hier mit Freude entgegen. Also es wird ganz toll werden die nächsten Tage. Gerade über Pfingsten soll es ja super Wetter werden,
4: ja,
3: nicht?
2: Arbeitest du an Pfingsten? Bist du eine von denen, die fleißig ist?
3: Ja, tatsächlich ja.
1: Dann sagen wir schon mal vielen, vielen Dank.
3: Ja,
1: und
3: bitte.
1: Ich hätte noch eine Frage zum Schluss. Wenn das Bad dann zu hat und du ganz alleine bist, springst du dann doch heimlich manchmal vom Beckenrand rein?
3: Ja, aber pst, nicht weiter erzählen.
2: Wir verraten es keinem.
3: Sehr gut.
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3: 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Achtung, neuer Unfall auf der A7 Verkehrskai.
4: Kassel Richtung Hannover zwischen Nörten-Hartenberg und Nordheim-West ist gerade ein Unfall passiert. Da ist noch nichts abgesichert. Fahrt vorsichtig, wir haben einen neuen Unfall auf der A7 zwischen Nörten-Hartenberg und Nordheim-West. Die komplette Übersicht mit Minutenangaben gleich nach den Nachrichten.
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3: Gestern um diese Uhrzeit klang das ein bisschen wie eine Drohung. Kramt schon mal die kurzen Klamotten raus. Da waren Verkehrskai und ich uns noch nicht sicher, ob das so eine gute Idee ist. So, ob wir schon bereit sind für diese kurzen Hosentage.
14: Ja, aber jetzt könnt ihr wirklich mal gucken, in welcher Schrankritze die noch stecken. Weil morgen am Freitag kriegen wir schon Höchstwerte von 26 Grad stellenweise. Am Samstag dann Höchstwerte zwischen 27 und 30 Grad. Dazu scheint die Sonne wunderschön. Das wird ein herrliches Pfingstwochenende. Heute ist es nochmal durchmischt. Die Sonne zeigt sich zwar, aber viele Wolken sind auch noch mit dabei. Und gegen Nachmittag kann es auch vereinzelt nochmal so ein bisschen Regen geben, besonders im Osten von Niedersachsen. Und dazu gibt es heute Höchstwerte von um die 22 Grad.
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15: Mit Kai von Heven, moin. Einfach einsteigen und los geht's. In Hildesheim soll Busfahren an Samstagen bald kostenlos sein. Am 1. Juli könnte das halbjährige Projekt starten.
16: Die Landesnahverkehrsgesellschaft muss dem Projekt noch zustimmen. Sie hat aber schon signalisiert, dass sie keine Einwände hat. Die Stadt will damit auch die Attraktivität als Einkaufsstadt erhöhen und mehr Menschen in die Fußgängerzone locken. Ein positives Beispiel gibt's in Niedersachsen schon. In Oldenburg ist Busfahren an Samstagen schon seit 1,5 Jahren kostenlos. Seitdem sind die Fahrgastzahlen deutlich gestiegen. Leonie Rother, Regionalredaktion.
15: Weil er mehrere Frauen in Celle grundlos angegriffen und massiv verletzt haben soll, muss sich ein 38-Jähriger ab heute vor Gericht verantworten. Die Anklage spricht von potenziell lebensgefährlichen Verletzungen. Der Angeklagte sitzt seit seiner Festnahme in Untersuchungshaft.
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3: 4 Minuten vor 10.
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3: Verkehrskai, am Bremer Kreuz ist ein Schlagloch gemeldet worden.
4: Und da scheint was dran zu sein. Wir haben Straßenschäden, die neu aufgetaucht sind am Bremer Kreuz. A27, Walsrode Richtung Bremen. Das Schlagloch ist da im Zubringer zur A1 in Richtung Osnabrück. Wir sind auf der A1 Osnabrück Richtung Bremen. Hier Baustellenstau, ab Stur eine glatte halbe Stunde mehr vor der Weserbrücke. A2 Hannover Richtung Berlin. Zwischen Lehrte und Hemelerwald 3 Kilometer Baustellenstau, 12 Minuten mehr. A7 Kassel Richtung Hannover. Hier ist eine Unfallaufnahme zwischen Nordenhardenberg und Nordheim-West in der Region Hannover. Hat es einen Unfall gegeben zwischen Hüpede und Bennigsen. Wir kriegen gerade noch eine Meldung für die A39 Lüneburg Richtung Hamburg. Die ist ganz frisch. Zwischen Lüneburg-Nord und Handorf auf 3 Kilometern Stau. 14 Minuten zusätzlich. Und auch die A270 meldet sich nochmal. Das ist die Stadtautobahn Bremen in Richtung A27. Dichter Verkehr zwischen Fegesack Mitte und St. Magnus. 10 Minuten plus in der Echtzeitmessung. Jetzt die neuesten Blitzer im Radar. Olaf ist gerade unterwegs im Kreis Friesland, meldet einen Blitzer auf der B210 Jeverseelenstede. In Göttingen, der Blitzeranhänger in der Weststadt, Holtensaalandstraße, steht bei der Hagenberg Apotheke stadteinwärts. Und im Oberharz Blitzer zwischen Bennighausen und Kleingoslar-Lenken.
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0: Die Moin Show hier. Startaufstellung mit den heißen Temperaturen immer im Volltreffer landend. Tiziana.
1: Oh, hallo.
0: Der Mann, der nicht nur die Außenbahn hoch und runter pest, sondern auch alle anderen Autobahnen im Blick hat für uns. Verkehrskai.
2: Naja, heute wird gestreikt, da ist schon noch mal ein bisschen voller.
0: Ja. Und ich halte die Kiste hinten sauber. Ich putze das alles aus, ja. Die ganzen Fehler, die ihr macht, ich bügel das aus, bin der Flücki. Moin. So, was haben wir heute gelernt in der Moin Show? Außer, dass wir uns, wenn der DFB sagt, um 15 Uhr geben wir den offiziellen WM-Kader bekannt, haben wir heute gelernt, entweder können die keine Uhrzeit lesen oder die haben halt wieder was anderes vorgehabt mit uns. Heute Morgen bei Social Media nämlich ganz viele Videos nach und nach veröffentlicht worden mit den WM-Teilnehmern,
1: ja,
0: die mit dabei sind. Also vorher schon. Joshua Kimmich, unser Kapitän, ist mit dabei.
1: Oder Dennis Undaff, da hat auch die Frau mit dem Kind das so verkündet. Das war auch so unglaublich niedlich.
0: Jamal Musiala ist mit dabei. Es wird viele freuen. Der kleine Bruder, der hat da im Video mitgewirkt.
3: Für mich bist du nicht nur mein großer Bruder, sondern auch ein Vorbild. Jetzt freue ich mich auf die WM und dich in deutschen Trikot spielen zu sehen. Ich werde dich und dein Team wie immer anfeuern.
0: Ja, das haben sie schon gut gemacht.
1: Das ist einfach so schön zu hören, wenn Menschen sich lieb haben irgendwie. Ich finde das richtig toll.
0: Und Jamie Leveling ist auch eben gerade mit einem Video geehrt worden und wurde quasi eingeladen, mit dabei zu sein auf der WM-Reise 2026.
1: Eine wichtige Sache haben wir noch gelernt. Ich habe euch ja gefragt, ob ihr mal euren Hund kitzeln könnt. So als kleine Recherche, weil hier wurde behauptet, dass Hunde an den Pfoten besonders kitzelig sind. Und Moritz schreibt, ich kitzel meinen Hund für euch nach der Arbeit. Finde ich sehr lieb von dir, Moritz.
0: Danke.
1: Wir haben aber auch die Rückmeldung bekommen von Jette aus der Redaktion zum Beispiel. Da hat es nicht funktioniert, ja. Aber viele sagen auch, es funktioniert. Steve aus Uelzen hat gesagt, passt. Julia aus Koppenbrügge, bei der hat es auch geklappt. Also.
2: Und einige Hunde in Niedersachsen denken so, jetzt ist aber auch mal gut. Ich möchte jetzt auch mal in Ruhe gelassen werden. Nicht die ganze Zeit killern. Aber ausprobieren muss man es doch schon mal.
0: In diesem Sinne, fröhliches Weiterkillern. Und dann hören wir uns morgen früh wieder um 5:05 Uhr, wenn ihr wollt.
1: Wir freuen uns auf euch.
2: Kille, kille.

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0: Hier ist Antenne Niedersachsen bei der Arbeit. Grüßt euch, Kim Brugsch hier. Und ich habe das Wetter für euch. Gucken wir mal drauf. Ja, das ist heute wieder wild im Wetter. Wir haben alles mit dabei. Wir haben Sonne, wir haben Wolken, Regen am Start. Weiß man auch nicht so recht, auf was man sich da heute wieder einstellen soll. Aber damit ist am Wochenende Schluss. Absolutes Sommerwetter ab morgen angesagt. Morgen bis 24 Grad, Samstag bis 26 Grad, 13 Stunden Sonne. Na, da freuen wir uns drauf.
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2: 5:10, ich bin Alena Triebold. Guten Morgen. Theorie als Homeschooling, weniger Sonder.

0: Fahrten üben mit den Eltern. Unter anderem damit will die Bundesregierung den Führerschein günstiger machen. Vom Fahrlehrerverband Niedersachsen hagelt's Kritik. Der geht davon aus, dass die Durchfallquoten steigen, die Verkehrssicherheit leidet und der Lappen im Endeffekt so gar nicht billiger wird. Dass Bundesverkehrsminister Patrick Schnieder den Führerschein günstiger machen will, hatte er schon vergangenes Jahr gesagt. Das sorgt seitdem an den Fahrschulen nochmal für einen ganz anderen Effekt, so Frank Prason vom Fahrlehrerverband.
1: Weil die Elternteile sagen, oh, dann können wir ja wirklich mal ein bisschen sparen. Hört sich auch sehr gut an. Dann bleiben die natürlich fern. Die warten aufs nächste Jahr. Wir haben also teilweise Fahrschulen dabei gehabt, die haben 50-70% weniger Anmeldungen gehabt. Das dürfen wir auch nicht vergessen. Wir sind ja auch Arbeitgeber.
0: Weil er mehrere Frauen in Celle einfach angegriffen und massiv verletzt haben soll, muss sich ein 38-Jähriger ab heute vor Gericht verantworten. Der Mann soll im vergangenen November in mindestens 2 Fällen grundlos auf Frauen losgegangen sein, habe sie geschlagen und getreten. Die Anklage spricht von potenziell lebensgefährlichen Verletzungen. Der Angeklagte sitzt seit seiner Festnahme in Untersuchungshaft. Die Fälle hatten in Celle für große Aufregung gesorgt. Am Flughafen Hannover müssen Kampfmittelexperten gleich eine Granate aus dem Zweiten Weltkrieg kontrolliert sprengen. Dafür wird auch der Luftraum für Maschinen, die in Hannover landen wollen, kurzzeitig gesperrt. Der Blindgänger war bei Modernisierungsarbeiten an der Nordbahn entdeckt worden und kann nicht wegtransportiert werden. Und jetzt weitere Meldungen aus Deutschland und der Welt mit Katrin Müller.
2: Der Bundestag stimmt heute über eine Senkung der Ticketsteuer im Flugverkehr zum 1. Juli ab. Damit sollen Luftverkehrsunternehmen entlastet werden. Die Steuer wird auf jeden Abflug mit einem Passagierflugzeug von einem deutschen Flughafen erhoben. Der Aktionsrat Bildung fordert strengere Regeln für soziale Medien bei Kindern und Jugendlichen. In einem neuen Gutachten sprechen sich die Expertinnen und Experten für gesetzliche Altersgrenzen und zeitliche Beschränkungen aus. Die Deutsche Bahn rechnet am Pfingstwochenende vor allem morgen und Montag mit vielen Fahrgästen und entsprechend vollen Zügen. Die Bahn empfiehlt Reisenden besonders an diesen Tagen einen Sitzplatz zu reservieren.
3: Ganz genau hier, 2:02. Jetzt noch für euch der Antenne Niedersachsen. Stau- und Blitzerservice. Und was soll ich sagen, mein System streikt hier gerade. Moment, ich versuche es aber nochmal für euch. Jetzt sieht's hier ganz gut aus. A1 Osnabrück Richtung Bremen. Wir haben Baustellenstau. Abstur kostet euch hier eine Dreiviertelstunde vor der Weserbrücke. A2 Hannover Richtung Berlin. Zwischen Lehrte und Hemlerwald 4 Kilometer Stau. A7 Kassel Richtung Hannover. Hier läuft die Unfallaufnahme zwischen Nörten-Hardenberg und Nordheim-West. A27, das ist Walsrode Richtung Bremen, Straßenschäden ab Bremer Kreuz. Da haben wir ein großes Schlagloch im Zubringer zur A1 Richtung Osnabrück. Fahrt da bitte vorsichtig. Und Region Hannover, hier läuft jetzt die Unfallaufnahme zwischen Hüpede und Bennigsen. Das war's zum Glück. Da wo es geht, gute Fahrt euch.
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3: Moin ihr Lieben. So, 4 Stündchen haben wir zusammen. Ich freue mich drauf. Die Show ist ready für euch. Wir sprechen heute über den wahrscheinlich, ja, kann man so sagen, unangenehmsten Fehlklick des Jahres. Passiert im Radio. Und wenn ich daran denke, dann, ja, läuft es mir eiskalt den Rücken runter. Was da los ist, hört ihr heute noch bei mir. Außerdem stelle ich euch den süßesten Herzensbrecher Niedersachsens vor. Wenn ihr den kennenlernt, dann ist, glaube ich, alles vorbei. Und wir vergeben natürlich wieder die nächsten Gästelistenplätze für Stars for Free am Strand mit Nico Santos. Ich würde sagen, legen wir los. Hier ist Rita Ora für euch.

0: haben wir hier bis zum Schluss bei euch bei der Arbeit. Ihr hört Antenne Niedersachsen. Hi, Kim Brooks hier. Ihr Lieben, was braucht man für ein unvergessliches Konzert? Ist ja klar, ein super Künstler. Können wir einen Haken hinter dran machen? Coole Location haben wir auch. Und natürlich brauchen wir auch ein mega Publikum. Die Frage ist jetzt an euch. Habt ihr euch schon beworben?
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0: Markert euch schon mal den 30. Mai im Kalender an. Dann sehen wir uns da hoffentlich im Nordseeheilbad Karolinsiel, Halesiel. Ich glaube, ich lehne mich jetzt so weit aus dem Fenster. Ich glaube, das wird das coolste Konzert des Jahres. Das ist wirklich ganz, ganz klein. Das ist kuschelig. Das ist so eine schöne Atmosphäre da. Stellt euch mal vor, ihr seid am Strand. Im Background hört ihr das Meer rauschen. Und auf der Bühne steht Nico Santos. Ich glaube, für den ist das auch was ganz Besonderes.
2: Das wird ja akustisch, es wird sehr intim. Ich mag das immer sehr, sehr gerne, weil es einfach Raum bietet für, man ist unter sich, man guckt das Publikum wirklich in die Augen. Man weiß, ob man eine Note verhauen hat oder nicht. Man weiß, ob ein Witz, ob ein Joke gefunkt hat oder nicht. Also es ist auf jeden Fall, es ist alles noch, man ist mehr da. Und ich mag das sehr, sehr gerne, vor allem, passieren da meistens die spontansten Sachen.
0: Das stimmt allerdings. So, jetzt ist ja nur noch die Frage, wie kommt ihr hin? Und das läuft so ab. Sobald ihr die Einladung hier von Nico Santos bei uns im Programm hört, dann meldet ihr euch einfach an. In der Antenne Niedersachsen App, da gibt's nochmal alle Infos für euch. Und ich sag einfach nur, ich drück euch die Daumen. Vielleicht hören wir uns ja später. Ich würde mich freuen. Hier ist Katy Perry für euch.

0: gleich bei der Arbeit.
1: Ein falscher Knopf im Radio und plötzlich denkt halb England, der König ist tot. Ja, dabei lebt Charles ganz normal weiter. Die ganze Story hört ihr gleich bei mir in 10 Minuten, genauso wie eure Lieblingshits. Cut Move mit dabei für mehr gute Laune bei der Arbeit.
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1: Ja, das ist heute nochmal komplettes Mischmaschwetter da draußen. Ich glaube, da müssen wir heute nochmal durch. Und dann wird's aber auch besser. Einzelne Schauer heute nochmal unterwegs. Bisschen besser nordöstlich des Nord-Ostsee-Kanals. Dann ein bisschen Sonne am Start heute, aber am Wochenende, da wird's richtig gut, also morgen richtig schon sonniger und das Pfingstwochenende noch schöner, am Samstag dann Sonne. 13 Stunden sind angesagt, bis 27 Grad.
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1: 3 Minuten vor 11:30. Hallo, liebe Autofahrer. A1 Osnabrück Richtung Bremen. Wir haben Baustellenstau ab Stur. 40 Minuten mehr hier vor der Weserbrücke. Neuer Unfall passiert auf der A2 Hannover Richtung Berlin. In der Baustelle auch noch. Das heißt, zwischen Lahte Ost und Hemlerwald braucht ihr eine Viertelstunde mehr. A7 Hannover Richtung Hamburg. Neuer Unfall passiert zwischen Mellendorf und Berghof. Achtung, da sind noch Trümmerteile auf der Fahrbahn. A7 Kassel Richtung Hannover. Hier läuft jetzt die Unfallaufnahme zwischen Nörten-Hardenberg und Nordheim-West. 11 Minuten plus. A27 Walsrode Richtung Bremen. Straßenschäden ab Bremer Kreuz. Da ist ein Riesenschlagloch im Zubringer zur A1 Richtung Osnabrück. Seid da bitte vorsichtig. A270, das ist die Stadtautobahn Bremen Richtung A27. Ab Wegesack Mitte. Hier sind es 10 Minuten mehr. Und letzte Meldung aus dem Kreis Helmstedt. Noch eine Vollsperrung hier. Nach dem Unfall mit mehreren Beteiligten zwischen Groß-Brunsrode und Flechdorf. Da in beiden Richtungen. Fahrt da bitte vorsichtig.
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0: Glück.
1: Er lebt noch. Hier ist Antenne Niedersachsen mit Kim Brooks. Grüßt euch. Ja, ein britischer Radiosender hat King Charles aus Versehen einfach mal für tot erklärt.
2: This is Radio Caroline. His Majesty King Charles III has passed away. As a mark of respect, we will now be playing suitable continuous music until further notice.
1: Ja, er hat gesagt, König Charles ist gestorben und wir werden jetzt das Programm unterbrechen und angemessene Musik spielen. Und danach lief einfach die Nationalhymne. So, und jetzt fragt ihr euch zu Recht, wie kann sowas passieren? Ja, also ich kann mir das nur so erklären. Es gibt im britischen Radio so eine Art Notfallplan, nennt man das. Wenn der König oder die Königin stirbt, dann gibt es da so eine ganz spezielle Abfolge, was dann eben passiert. Und teilweise sind so welche Sachen eben schon vorgeschrieben und auch vorproduziert. Das heißt, der Moderator muss tatsächlich nur noch auf den Knopf drücken. Das Problem war jetzt nur, das war leider der falsche Moment. Und ich stelle mir das ganz gruselig jetzt im Studio vor, weißt du, alle springen auf, wer hat das gedrückt, oh mein Gott, was ist passiert, wer ist dafür verantwortlich? Also ihr könnt euch vorstellen, da ist richtig Alarm dann im Studio, super unangenehm und ich glaube, da sitzt jetzt ein Mitarbeiter irgendwie mit einem Puls von 200 und denkt sich gerade, shit. Wie kriege ich jetzt einen neuen Job? Also, Charles lebt auf jeden Fall noch.
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3: 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Michael Schulte, Love

0: Sascha Klapp bei euch bei der Arbeit.
1: 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Moin.
0: Kim Ruck schon an eurer Seite. Ja, das Wetter ist heute wieder wild unterwegs. Da freut man sich gerade über so ein bisschen Sonne, holt die Sonnenbrille raus. Zack, 5 Minuten später, komplett nass. Ja, ich würde sagen, Augen zu und durch heute nochmal. Morgen Sommer. Also, ab da geht's los. Bis 24 Grad morgen schon. Samstag dann 13 Stunden Sonne. Bis 27 Grad, das macht gute Laune. Von mir gibt's schon mal den passenden Sound zum Einstimmen. Metcon mit Glow, der Lieblingshit, noch vor den Nachrichten.
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0: Willkommen mit Glow. Genau der richtige Vibe für so einen Donnerstag hier. Ich habe das Wetter für euch. Ja, und da ist heute wieder alles mit dabei. Wir haben ein bisschen Sonne, kommt gerade hier durch. Wolken mit dabei, auch der eine oder andere Regenschauer. Und das gibt's immer schön im Wechsel bis 21 Grad. Kleiner Spoiler, Temperaturen, die sind jetzt auf dem Weg nach oben. Morgen bis 25 Grad. Samstag richtig sonnig bis 27.
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2: 5:11, ich bin Alina Triwold. Guten Tag. Die Bundesregierung hatte einen Bericht über eine mögliche Anhebung des Renteneintrittsalters auf 70 als Spekulation zurückgewiesen. Kanzleramtschef Thorsten Frey sagte bei Welt, man müsse mit solchen Wasserstandsmeldungen vorsichtig sein.
3: Eine Sprecherin des Bundessozialministeriums sagte, man kommentiere keine vermeintlichen Zwischenstände aus der Rentenkommission. Im Juni soll die Kommission ihre Empfehlungen für eine Rentenreform offiziell vorstellen. Wie die Bild berichtet hatte, wollen die Experten dazu raten, das Renteneintrittsalter schrittweise bis in die 2060er Jahre auf 70 anzuheben. Das würde Menschen treffen, die nach 1990 geboren sind. Immer mehr Rentner stehen immer weniger Beitragszahlern gegenüber. Deswegen muss eine Reform

0: Schulform her. Leonie Rother, Nachrichtenredaktion.
1: Vom Fahrlehrerverband Niedersachsen hagelt's Kritik an der geplanten Reform des Führerscheins. Unter anderem mit Theorie von zu Hause, weniger Sonderfahrten und Üben mit den Eltern will Bundesverkehrsminister Schnieder den Lappen billiger machen. Die Fahrlehrer bei uns befürchten dagegen, dass die Durchfallquoten steigen, die Verkehrssicherheit leidet und der Führerschein im Endeffekt gar nicht günstiger wird. Und Katrin Müller hat jetzt die weiteren Meldungen des Tages.
2: Der Bundestag will heute über eine Änderung des Luftverkehrssteuergesetzes entscheiden. Ab Juli soll die Ticketsteuer gesenkt werden, aber die Branche fordert weitere Entlastungen. Mehr als die Hälfte der Menschen in Deutschland geht davon aus, dass die Behörden schlecht vorbereitet sind auf einen größeren Stromausfall. Das geht aus einer Ineffekt-Umfrage im Auftrag des Vergleichsportals Verivox hervor. Nur rund 13% betrachten die Behörden als sehr gut oder eher gut vorbereitet. Ein langes Feiertagswochenende und die allerbesten Wetteraussichten. Deutschland wird zu Pfingsten unterwegs sein. Das sorgt für volle Straßen, aber auch für volle Züge. Die Deutsche Bahn rechnet mit deutlich mehr Fahrgästen als an normalen Wochenenden.
3: Ganz genau 11:02. Jetzt für euch der Antenne Niedersachsen Stau- und Blitzerservice. Kleinen Moment, mein System will heute nicht so, wie ich will, aber jetzt sieht's gut aus. A1, Osnabrück Richtung Bremen. Wir haben Baustellenstau ab Stur, 34 Minuten hier mehr. A2, Hannover Richtung Berlin. Neuer Unfall in der Baustelle zwischen Lahrte Ost und Hemlerwald. Deswegen ab Hannover Ost 56 Minuten plus. A7, Kassel Richtung Hannover. Unfallaufnahme zwischen Nörten-Hardenberg und Nordheim West. Hier braucht ihr 12 Minuten länger. A7, Kassel Richtung Hannover. Auch hier läuft die Unfallaufnahme zwischen Rastplatz an der Alpe und Dreieck Hannover Süd. Denkt hier bitte weiter an die Rettungsgasse. Danke euch. B404, das ist Schwarzenbeck Richtung Lüneburg. Voll gesperrt hier nach dem Unfall zwischen Hanndorf und der A39. Ebenfalls voll gesperrt im Kreis Helmstedt. Auch hier hat es einen Unfall gegeben mit mehreren Beteiligten zwischen Großbrunsrode und Flechdorf, da in beiden Richtungen. Das war's zum Glück. Da wo es geht, euch eine gute Fahrt.
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3: Tja, hat jemand eine Ahnung, was der Bundestrainer Julian Nagelsmann uns noch um 13 Uhr verkünden will? Ich weiß es nicht. Sie hauen ja gerade einen Namen nach dem anderen raus. Kimmich mit dabei, Musiala mit dabei, Niklas Füllkrug leider nicht. So, und der neueste Spieler, der auf der Liste steht, ist Alex Pavlovic vom FC Bayern. Da gab es sogar eine richtig kleine, süße Videobotschaft von der Schwester und auch vom Bundestrainer. Der hat auch ein paar Worte gesagt.
5: Sehr, sehr freundlich. Immer noch einer der wenigen Spieler, die immer noch siezen, die ich jetzt schon 100-mal das Du angeboten habe.
3: Ja, schauen wir mal. Also, was soll da jetzt noch passieren? Aber vielleicht überrascht uns der Bundestrainer nochmal um 13 Uhr. Ich halte euch hier auf jeden Fall auf dem Laufenden. Jetzt gibt's erstmal eure Lieblingshits. Hier sind Sophie and the Giants mit Loser.

0: Niedersachsen hier bei der Arbeit. Moin, Kim Brooks an eurer Seite. Ich weiß nicht, vielleicht habt ihr es auch schon gemerkt, aber einige Kollegen sind heute deutlich nervöser als sonst. Checken dauernd ihr Handy, vergessen den Kaffee in der Küche, sind einfach ein bisschen durch den Wind. Großer Fußballtag heute, muss man ja sagen. Wir haben eben schon über den DFB-Kader gesprochen, um 13 Uhr eine große Pressekonferenz. Und dann natürlich heute auch wichtig, der VfL Wolfsburg spielt heute zu Hause das erste Relegationsspiel gegen Paderborn. Und es geht da um nichts Geringeres als den Klassenerhalt in der ersten Bundesliga. Und das ruft natürlich auch ganz besondere Fans auf den Plan. Die möchten wir euch gerne jetzt mal vorstellen.
1: Der Abergläubische.
2: Ja, sorry, ich kann leider nicht mit ins Stadion. Ich habe festgestellt, die Wölfe haben immer gewonnen, wenn ich zwischen Minute 8 und 14 Käsebrot esse. Du, ich sitze jetzt seit 11 Uhr in der Küche und ich teste, ob jetzt der Gouda, der Tilsiter, ein Emmentaler, ja, oder doch so ein Schablettenkäse am besten ist. Lecker.
1: Der Zweckoptimist.
3: Leute, jetzt bleiben wir erstmal alle auf dem Teppich, ja? Wir müssen das einfach manifestieren. Relegation kann auch Spaß machen. Dieses Wir-Gefühl, Spannung ist mit dabei, Emotion hast du mit dabei. Dann darf halt nur nicht Paderborn oder Wolfsburg-Fan sein. Dann ist halt doof.
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4: Genau.

0: alles richtig.
1: Ihr Hot Antenne Niedersachsen, ihr seid im Auto unterwegs. Ja, zum nächsten Termin vielleicht. Ich sag mal danke, dass wir eure Beifahrer sein dürfen. Ein bisschen 90er-Vibes gefällig. Die Pet Shop Boys sind gleich mit dabei. Und an alle Nico Santos-Fans, wird spannend in der nächsten halben Stunde. Ich sag mal so, dranbleiben lohnt sich.
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17: Das Wetter macht heute nochmal komplett Freestyle. Gerade noch Sonne, du denkst, ja okay, kann ich die Jacke drin lassen? 10 Minuten später stehst du im Regen. Also, ich würde sagen, Augen zu und durch, das Pfingstwochenende. Das sieht nämlich richtig toll aus. Da wird stabiler, mehr Sonne mit dabei. Samstag sogar 13 Stunden Sonne bis 27 Grad.
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17: Ganz genau, 3 Minuten vor 11:30. Hallo, liebe Autofahrer. A1 Osnabrück Richtung Bremen. Wir haben Baustellenstau. Ab Stur 31 Minuten mehr. Vorsichtig, neuer Unfall. Auf der A2 Hannover Richtung Berlin. Das Ganze noch in der Baustelle zwischen Lehrte Ost und Himmlerwald. Deswegen, ab Hannover Ost braucht ihr jetzt schon 1 Stunde mehr. A7 Hannover Richtung Kassel. Neuer Unfall hier zwischen Hannover Süd und Dresden steht, denkt hier bitte weiter an die Rettungsgasse. A7, Kassel Richtung Hannover. Unfallaufnahme zwischen Rastplatz an der Alpe und Dreieck Hannover Süd. B B404, das ist Schwarzenbeck Richtung Lüneburg. Auch hier ist eine Vollsperrung nach dem Unfall. Und zwar zwischen Handorf und der A39. Da hat es einen Unfall mit zwei Autos gegeben. Denkt auch hier bitte weiter an die Rettungsgasse. Danke euch. Region Hannover ebenfalls Vollsperrung nach dem Unfall zwischen Oldhorst und Schillerslage. Auch hier in beiden Richtungen. Und Ali hat noch einen Blitzer gesehen. Und zwar stehen sie im Oberharz zwischen Benjahausen und Kleinlengden. Da wird geblitzt.
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17: Schön, dass ihr bei mir seid. Wir sind hier auf dem besten Weg Richtung Mittagspause. Es fühlt sich schon mal gut an. Halbe Stündchen noch. Das kriegen wir jetzt auch noch zusammen rum. Ich habe die Patch-Up Boys für euch. Go West! Macht's euch schön jetzt bei der Arbeit. Kim Brooks hier.

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0: Noch mehr Musik habe ich gleich für euch. Ein bisschen was Ruhigeres. The Calling. Wherever you will go. Hier bei uns, Antenne Niedersachsen. Hi erstmal. Kim Brooks hier. Und in Jever, da drehen sie gerade komplett durch wegen einer Playmobil-Figur. Ab morgen gibt's nämlich Maria von Jever im Mini-Format für zu Hause. Kostet 6 Euro. Und weil Maria von Jever für die Region bis heute eine echte Legende ist, gibt's jetzt noch mal so ein bisschen Angeberwissen für euch, damit wir auch wissen, wer war diese Frau eigentlich?
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0: Dass Jever heute nicht zu Ostfriesland gehört, liegt wohl an einer ziemlich taffen Frau namens Maria von Jever. Nachdem ihr Vater und kurz darauf auch ihr Bruder sterben, übernimmt sie einfach selbst und verteidigt das Jeverland erfolgreich gegen die Ostfriesen. Sie baut Deiche, sorgt für Ruhe im Land und wird zur Legende. Angeblich wartet Maria bis heute in einem geheimen Gang unter Jever auf ihren nächsten Einsatz. Und deshalb läutet dort jeden Abend die Marienglocke.
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1: Ostis mit Pickup hier bei uns Antenne Niedersachsen. Es ist kurz vor 12, also sozusagen 5 vor Mittagspause. Allerhöchste Zeit hier.
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1: Fahrt jetzt schon mal einen Laptop runter, ja, legt die To-Do-Liste beiseite, sonst seid ihr zu spät. Die Ärzte, die gibt's gleich noch mit zu spät vor der Mittagspause für euch.
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Da müssen wir kurz unterbrechen. Antenne Niedersachsen informiert euch, wenn es passiert. Vorsichtig, wir haben einen Falschfahrer auf der B6 Nienburg-Hannover zwischen Aschenkrug und Neustadt-Himmelreich. Da kommt euch ein Auto entgegen. Fahrt bitte vorsichtig, nicht überholen. Falschfahrer auf der B6 Nienburg-Hannover zwischen Aschenkrug und Neustadt-Himmelreich. Ich gebe euch Bescheid, wenn die Gefahr vorbei ist.

0: Das Wetter für Niedersachsen. Kurz und knackig. Es ist heute wechselhaft. Man kann es nicht so richtig vorplanen. Wir haben alles mit dabei. Wir haben Sonne, dann wieder Regen, dickere Wolken. Das Gute ist, ab morgen wird das Wetter ein bisschen beständiger. Mehr Sonne mit dabei, weniger Regen und am Wochenende am Samstag bis 27 Grad.
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2: 5:12. Ich bin Alena Tribold. Guten Tag. Die Bundesregierung hat einen Bericht über eine mögliche stufenweise Anhebung des Renteneintrittsalters auf 70 als Spekulation zurückgewiesen. Kanzleramtschef Thorsten Frey sagte bei Welt TV, man müsse mit solchen Wasserstandsmeldungen sehr vorsichtig sein. Auch eine Sprecherin des Bundessozialministeriums sagte, man kommentiere keine vermeintlichen Zwischenstände aus der Rentenkommission. Im Juni soll die Kommission ja ihre Empfehlungen für eine Rentenreform offiziell vorstellen. Die Warnstreikwoche im öffentlichen Nahverkehr in Niedersachsen ist in vollem Gange. Heute und morgen sind Beschäftigte in Braunschweig, Wolfsburg, Hildesheim, Delmenhorst und Lüchow im Ausstand. Und wie auch schon gestern hat Verdi auch in Hannover nochmal zu Warnstreiks aufgerufen.
3: Bei der Östra und der Regiobus, die S-Bahnen fahren aber. Hintergrund sind weiter die laufenden Tarifverhandlungen. Wenn die am 1. Juni fortgesetzt werden, wird der Hauptpunkt sein, dass Verdi die wöchentliche Arbeitszeit gesenkt haben will. Da sagen die kommunalen Arbeitgeber aber, das sei zu teuer, dann müsste

0: das Bus- bzw. Bahnangebot zusammengestrichen werden. Vielleicht gibt's also vor der nächsten Verhandlungsrunde nochmal Warnstreiks. Frederik Heimann, Hannover.
1: Und Katrin Müller hat jetzt die weiteren Meldungen des Tages.
2: Zuletzt hatte es tausende Haushalte in Berlin getroffen. Tagelang saßen sie mitten im Winter im Dunkeln ohne Heizung. Ein massiver Stromausfall, so wie in Berlin. Für die meisten Menschen ist das kein Thema. Gerade mal 30% wären auf so einen Fall vorbereitet, zeigt eine Ineffekt-Umfrage für das Vergleichsportal Verivox. Der Aktionsrat Bildung fordert strengere Regeln für soziale Medien bei Kindern und Jugendlichen. In einem neuen Gutachten sprechen sich die Expertinnen und Experten für gesetzliche Altersgrenzen und zeitliche Beschränkungen aus. Die Deutsche Bahn rechnet am Pfingstwochenende vor allem morgen und Montag mit vielen Fahrgästen und entsprechend vollen Zügen. Besonders viele Reisende werden zwischen den großen Metropolen erwartet, beispielsweise zwischen Berlin und München, Frankfurt und München oder Hamburg und Berlin, sagte ein Bahnsprecher.
3: Ganz genau, 12:02 der Antenne Niedersachsen, Stau- und Blitzerservice noch für euch. Vorsichtig, immer noch der Falschfahrer unterwegs auf der B6, das ist Nienburg-Hannover zwischen Aschenkrug und Neustadt-Himmelreich. Neuer Unfall auf der A1 Lübeck Richtung Hamburg zwischen Hamburg-Billstedt und Hamburg-Morfleet. Wir haben Baustellenstau auf der A1 Osnabrück Richtung Bremen, Abstur 29 Minuten mehr vor der Weserbrücke. Achtung, neuer Unfall in der Baustelle auf der A2 Hannover Richtung Berlin zwischen Lahrte Ost und Hämlerwald. Deswegen ab Hannover Ost eine halbe Stunde hier mehr. A7 Hannover Richtung Kassel, neuer Unfall zwischen Hannover Süd und Dristenstedt. A7 Kassel Richtung Hannover, auch hier hat es einen Unfall gegeben zwischen Derneburg-Salzgitter und der Raststätte Hildesheimer Börde. 10 Minuten mehr. Unfallaufnahme auf der A7 Kassel Richtung Hannover zwischen Rastplatz an der Alpe und Dreieck Hannover Süd. Seid da bitte ebenfalls vorsichtig. Und im Kreis Helmstedt immer noch voll gesperrt nach dem Unfall hier mit mehreren Beteiligten zwischen Groß, Brunsrode und Flechtdorf, auch da in beiden Richtungen. Es hat einen Unfall gegeben mit Vollsperrung jetzt in der Region Hannover. Hier läuft die Unfallaufnahme zwischen Oldhorst und Schillerslage auch hier in beiden Richtungen. Da wo es geht, wünsche ich euch trotzdem eine gute Fahrt, haltet durch, kommt gut und sicher an euer Ziel.
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3: Lisa aus Wolfsburg hat mir gerade geschrieben, oben im 4. Stock bei Sonne losgegangen, unten angekommen, Regen. Ja, Lisa, das beschreibt es, glaube ich, heute sehr gut. Es ist alles mit dabei, es ist wechselhaft. Halten wir nochmal durch, morgen sieht es schon wieder besser aus, dann ein bisschen beständiger und am Wochenende 13 Stunden Sommer. Sommer, Sonne, das wird schön. Jetzt für euch, Ray Garvey, Free Like the Ocean.

0: hier zum Runterkommen in der Mittagspause. Hier ist Antenne Niedersachsen am Donnerstag und den machen wir jetzt noch ein bisschen schöner.
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0: Ich wette mit euch, so ein Konzert habt ihr noch nie erlebt. Am 30. Mai im Nordseehallbad Karolinsiel, Halesiel. Wirklich, das ist eine ganz kleine, intime Atmosphäre. Das ist kein Gedränge oder so. Da sind ganz, ganz wenig ausgewählte Leute. Vielleicht ja auch ihr. Und dann stellt euch mal vor, ihr sitzt da mit den Füßen im Sand, hört noch das Wellenrauschen der Nordsee und vorne Nico Santos, der steht nur 1-2 Meter von euch entfernt auf der Bühne. Und die nächsten Gästelistenplätze, die hau ich jetzt raus. Ich hab Luisa dran und du hast Nico Santos deinen Job zu verdanken.
3: Also Nico war ja früher auch Entertainer, hat ja bei Robinson gearbeitet und ich hatte dann Anfang 2023 so eine kleine Midlife-Crisis und wusste nicht, was ich machen soll. Da hat Nico so gemeint, ah ja, da mach doch auch mal das mit Entertainer. Hat mir dann auch beim Bewerbungsvorgang und alles geholfen und es hat dann auch geklappt. Ich habe dann ein halbes Jahr in Italien gearbeitet und das war für mich irgendwie so der Changing Point, wo ich mich selbst wieder gefunden habe und plötzlich wieder das Leben genossen habe. Ja, und ich glaube, ohne Nico wäre ich halt nie auf die Idee gekommen, sowas überhaupt zu machen.
0: Das ist ja Wahnsinn eigentlich. Sag mal, wenn du Nico Santos jetzt nochmal treffen würdest, was würdest du ihm dann sagen?
3: Wahrscheinlich würde ich mich einfach mal bedanken für all die Momente, die ich schon durch ihn und mit ihm erleben durfte. Und für alles, was er halt so unbewusst auch mit seiner Musik meinem Leben beigesteuert hat.
0: Dann mach das doch einfach mal. Du stehst ab jetzt auf der exklusiven Gästeliste. Herzlichen Glückwunsch.
3: Mega. Danke, danke, ich freue mich.
0: Sehr, sehr gerne. Wen magst du mitnehmen?
3: Mein Freund kommt mit. Wir machen einen kleinen Ausflug dann ans Meer. Das ist für uns eine recht große Entfernung. Nehmen einen Hund mit, da kann der am Strand ein bisschen toben. Genau.
0: Ach schön, das klingt nach einem richtig...
3: Das ist für ihn dann auch das erste Nico Santos Konzert, also er war noch nie bei Nico.
0: Dann 30. Mai, schon mal im Kalender eintragen und dann geht's los.
3: Super, ciao.
0: Ciao, mach's gut und als nächstes seid ihr dran. Alle Infos und eure exklusiven Gästelistenplätze in der Antenne Niedersachsen App. Immer dann, wenn Nico Santos euch im Programm einlädt. Und hier ist er jetzt für euch.

0: Antenne Niedersachsen hier bei der Arbeit. Grüßt euch. Moin, Kim Brugsch hier. Instant verliebt. Gleich in 10 Minuten. Wie ich das mache, das hört ihr gleich. Es wird auf jeden Fall super süß. Dranbleiben lohnt sich.
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0: Bitte heute ein...
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0: So, wir machen das hier alles mal nach der Reihe. Erstmal das Wetter und da sage ich mal, haben wir alles zu mitnehmen heute. Sonne, Wolken, Regen mit dabei, nördlich des Nordostseekanals. Bisschen trockener und auch ein bisschen sonniger. Ab morgen, passend zum Wochenende, kommt dann der Sommer. Mehr Sonne, weniger Regen und bis 25 Grad. Samstag sogar bis 27 Grad.
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0: So, den Verkehr habe ich natürlich auch noch für euch. A1 Osnabrück Richtung Bremen. Wir haben Baustellenstau. Ab Stur hier 37 Minuten mehr vor der Weserbrücke. A2 Berlin Richtung Hannover. Unfallaufnahme zwischen Kreuz Braunschweig Nord und Braunschweig Hafen. Fahrt da bitte vorsichtig. A2 Hannover Richtung Berlin. Neuer Unfall in der Baustelle zwischen Lehrte Ost und Hemler Wald. Deswegen ab Hannover Ost 25 Minuten mehr. A7 Hannover Richtung Kassel, jetzt ein Unfall gegeben zwischen Hannover Süd und Dresdenstedt. A7 Kassel Richtung Hannover, neuer Unfall zwischen Derneburg Salzgitter und der Raststätte Hildesheimer Börde. Hier braucht ihr 25 Minuten mehr. A7 Kassel Richtung Hannover, dann nochmal Unfallaufnahme zwischen Rastplatz an der Alpe und Dreieck Hannover Süd. Und A33 Osnabrück Richtung Bielefeld, bitte vorsichtig, Autoteile zwischen Osnabrück Widukindland und Osnabrück Listring. Im Kreis Helmstedt immer noch voll gesperrt, und zwar nach dem Unfall mit mehreren Beteiligten zwischen Großbrunsrode und Flechtdorf, auch hier in beiden Richtungen. Letzte Meldung aus der Region Hannover, Vollsperrung für eine Unfallaufnahme zwischen Oldhorst und Schillerslage, auch hier in beiden Richtungen. Einiges los, ihr Lieben, haltet durch. Ich quatsche euch jetzt nicht weiter voll. Kommt erstmal gut durch. Hier ist der Antenne Niedersachsen Mittag mit Kim Brugsch. Moin.
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0: ist der süß. Hier ist Antenne Niedersachsen mit Kim Brooks. Moin. Ja, dieser Satz, der fällt gerade ziemlich oft im Wildpark Müden. Und ich sag Moin an den Leiter Thomas Wamser.
1: Hallo.
0: Es gibt gerade Nachwuchs bei Ihnen im Park. Ein kleines, süßes, tapsiges Rentier. Und das ist was ganz Besonderes.
1: Naja, man muss wissen, wir im Wildpark Müden haben zwar noch nicht so lange Rentiere, aber seit über 50 Jahren gibt es den Park. Und so ist das für uns schon eine kleine Sensation, weil der Bursche ist weiß. Das haben wir vorher nie gehabt. Mhm. Und jede Geburt ist was Besonderes, aber irgendwie ist es jetzt ein bisschen speziell.
0: Das kann man so sagen. Der ist ja auch zuckersüß. Ich habe ein Foto gesehen. Er ist ja wirklich komplett weiß. Und dann hat er aber auf seiner Stirn so ein kleines Herzchen.
1: Es ist jetzt schon ein bisschen größer geworden und verformt sich immer mehr. Aber ganz am Anfang sah es aus wie ein umgedrehtes Herz. Und deswegen passte das Herz und Heartbreaker heißt er halt. Weil sobald man ihn sieht, schmilzt man dahin.
0: Oh, Heartbreaker. Ist er denn auch so ein kleiner Charmeur, möchte ich sagen? Bricht er denn schon die ersten Herzen, ne?
1: Ich finde schon, ja. Also losgelöst jetzt vom Geschlecht ist er einfach einer, der da rumtollt, der da rumtanzt. Und selbst ich als gestandener Mann muss ehrlich sagen, das ist schon süß. Also wer das nicht süß findet.
0: Wann ist der denn fit für den Weihnachtsmann? Wann kann der denn die ersten Geschenke austragen?
1: Naja, also so gesehen, sobald er den Feenstaub hat, legt er natürlich mit los. Ne? Unsere Rentiere sind ja oft im Dezember dann weg, weil die dann ausgeliehen werden an den Weihnachtsmann und kommen dann ja erst dann wieder zurück. Also deswegen ist das auf jeden Fall, ist er da schon mit eingeplant.
0: Vielen Dank an Thomas Wamser vom Wildpark Müden. 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

0: seid ihr ja wieder. Zurück aus der Mittagspause hier bei uns Antenne Niedersachsen. Hi, ich bin's, Kim Ruksch. Und der WM-Kader der deutschen Nationalmannschaft, der wird ja gerade Stück für Stück rausgehauen bei Instagram. Ist schon ein bisschen spannend. Und dazu gibt's immer kleine Videos, kleine emotionale Botschaften. Zum Beispiel von Nagelsmann oder auch von der Familie und von Freunden. Neu mit dabei auf der Liste ist Leon Goretzka.
1: Leon, du kannst ein ganz wichtiger Teil unserer Gruppe sein. Deine Offensivqualitäten, die du aus dem zentralen Mittelfeld entwickelst, können super bedeutend sein für uns, gerade in engen Spielen bei einer Weltmeisterschaft. Wir hatten eine super Verbindung bei Bayern München, hatten da viele Gespräche, die auch völlig losgelöst mal vom Fußball stattgefunden haben. Du hast einen extrem breiten Horizont. Gemeinsam können wir eine sehr erfolgreiche WM spielen.
0: So nämlich. So, und gleich um 13 Uhr gibt es ja dann die erwartete Pressekonferenz mit Julian Nagelsmann zur WM, zum Kader. Gucken wir natürlich mit euch zusammen drauf. Vorher habe ich aber noch den Lieblingshit vor den Nachrichten. One more time. Fühlt sich schon ein bisschen nach Freitag an. Naja, ist ja auch fast soweit. Donnerstagmittag sind wir schon fast im Freitag. Gleich mit Daft Punk.
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Und jetzt der Lieblingshit vor den Nachrichten.

0: Yes, das macht doch schon Laune auf morgen.
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0: Heute nochmal Augen zu und durch, viele Wolken unterwegs, auch noch der eine oder andere Schauer und so ein paar Vorboten gibt es ja auch schon. Ein bisschen Sonne heute sogar mit dabei. Morgen dann schon viel sonniger, Temperaturen bis 24 Grad. Ja, und der Samstag, der knackt dann alles 13 Stunden Sonne, 27 Grad. Das fühlt sich schon nach Sommer an.
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3: 5:01, ich bin Alena Triebold. Guten Tag. Die Bundesregierung hatte einen Bericht über eine mögliche Anhebung des Renteneintrittsalters auf 70 als Spekulation zurückgewiesen. Kanzleramtschef Thorsten Frey sagte bei Welt, man müsse mit solchen Wasserstandsmeldungen vorsichtig sein. Ähnliche Töne kommen vom zuständigen SPD-geführten Ministerium.
4: Eine Sprecherin des Bundessozialministeriums sagte, man kommentiere keine vermeintlichen Zwischenstände aus der Rentenkommission. Im Juni soll die Kommission ihre Empfehlungen für eine Rentenreform offiziell vorstellen. Wie die Bild berichtet hatte, wollen die Experten dazu raten, das Renteneintrittsalter schrittweise bis in die 2060er Jahre auf 70 anzuheben. Das würde Menschen treffen, die nach 1990 geboren sind. Immer mehr Rentner stehen immer weniger Beitragszahlern gegenüber. Deswegen muss eine Reform her. Leonie Rother, Nachrichtenredaktion.
3: Ein Vermisstenfall aus Baden-Württemberg beschäftigt jetzt auch die Polizei Hannover. Ein halbes Jahr nach dem Verschwinden eines 54-Jährigen gehen die Beamten inzwischen von einem Verbrechen aus. Eine Hauptrolle spielt dabei ein dunkler Transporter mit Hannoveraner Kennzeichen. Das Auto wurde schon im Februar in Hannover entdeckt. Kriminaltechniker fanden darin Spuren des Vermissten. Die Ermittlungen und auch die Suche nach Zeugen laufen. Und Katrin Müller hat jetzt die weiteren Meldungen des Tages.

0: Wegen der hohen Energiepreise infolge des Iran-Kriegs hat die EU-Kommission ihre Prognose für das Wirtschaftswachstum in Deutschland halbiert. Die Konjunkturexperten erwarten 2026 lediglich einen Anstieg des Bruttoinlandsprodukts um 0,6%. Immer das Smartphone im Blick und auf jede Nachricht reagieren. Viele Menschen in Deutschland befinden sich einer repräsentativen Umfrage der IU Internationalen Hochschule in Erfurt zufolge in digitaler Dauerbereitschaft. Gut 8% der Befragten schauen demnach mindestens einmal pro Stunde aufs Smartphone, auch wenn sie keine Benachrichtigung erhalten. Ein langes Feiertagswochenende und die allerbesten Wetteraussichten. Deutschland wird zu Pfingsten unterwegs sein. Das sorgt für volle Straßen, aber auch für volle Züge. Die Deutsche Bahn rechnet mit deutlich mehr Fahrgästen als an normalen Wochenenden.
1: 2:01 jetzt noch für euch der Antenne Niedersachsen. Stau- und Blitzerservice. Wir gucken auf die A1 Osnabrück Richtung Bremen. Baustellenstau ab Stur, 41 Minuten hier mehr vor der Weserbrücke. A2 Berlin Richtung Hannover. Hier läuft jetzt die Unfallaufnahme zwischen Kreuz Braunschweig Nord und Braunschweig Hafen. Vorsichtig bitte auf der A2. Wir haben Fußgänger zwischen Wunsdorf Kohlenfeld und Bad Nenndorf. Das ist die A2 Hannover Dortmund. A2 Hannover Richtung Berlin. Ab Hannover Ost 40 Minuten braucht ihr hier mehr. Vorsichtig auf Fußgänger unterwegs auf der A7 Hannover-Hamburg zwischen Hamburg-Waltershof und dem Elbtunnel. Neuer Unfall passiert auf der A7 Hannover Richtung Hamburg zwischen Soltau Ost und Schneverding. Denkt hier bitte unbedingt an die Rettungsgasse. Unfallaufnahme auf der A7 Kassel Richtung Hannover zwischen Derneburg-Salzgitter und der Raststätte Hildesheimer Börde. A33 Osnabrück Richtung Bielefeld ab Osnabrück Süd 10 Minuten mehr. Region Hannover voll gesperrt für eine Unfallaufnahme zwischen Oldhorst und Schillerslage, auch hier in beiden Richtungen. Und dann habt ihr uns noch lange Wartezeiten an der Elbfähre Glückstadt-Wischhafen gemeldet. Mittlerweile eine Stunde mehr. Haltet durch, wir sind bei euch.
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1: Tja, in England hat ein Radiosender plötzlich den Tod von König Charles verkündet. Das Problem, niemand hat dem König Bescheid gesagt. Was da schiefgelaufen ist, das klären wir hier gleich in 10 Minuten. Ich habe jetzt Robbie Williams für euch.

0: Dermot Kennedy, zurück aus der Mittagspause.
1: Hi, schön, dass ihr wieder bei uns seid. Kim Brooks hier. Und stellt euch bitte mal kurz vor. Ihr sitzt im Auto, hört so wie jetzt Radio und plötzlich kommt da so eine ernste Durchsage.
2: This is Radio Caroline. His Majesty King Charles III has passed away. As a mark of respect, we will now be playing suitable continuous music until further notice.
1: Der Moderator hat einfach gerade gesagt, King Charles ist gestorben. Wir unterbrechen jetzt das Programm und spielen angemessene Musik. Und direkt danach lief auch noch die britische Nationalhymne. Das Ding ist nur, Charles, der lebt, der ist nicht gestorben. Also der Radiosender hat den König versehentlich für tot erklärt. Jetzt fragt ihr euch zu Recht, wie kann bitte sowas passieren? Ja, in Großbritannien, da gibt's für den Todesfall vom König tatsächlich so einen kompletten Notfallplan im Radio. Also mit festen Ansagen, Musik, dann die Hymne, die gespielt werden soll. Da ist für den Ernstfall schon alles vorbereitet, zum Teil schon vorproduziert. Und im Prinzip muss dann nur noch jemand den Knopf drücken. Naja, in diesem Fall war es leider der falsche Zeitpunkt. Worst case. Also es ist wirklich das Schlimmste, was im Radio, glaube ich, passieren kann. Und ich kann mir jetzt gut vorstellen, irgendein Mitarbeiter hat einen Puls von 180, aktualisiert auch schon mal sein LinkedIn-Profil. Der kann sich wahrscheinlich einen neuen Job suchen. Also Charles lebt auf jeden Fall. Hier ist jetzt für euch Jessie J mit Price Tag bei uns Antenne in Niedersachsen.

0: ganz vielen Streichern. Wie geht's hier durch diesen Donnerstag?
1: Hi, Antenne Niedersachsen hier mit Kim Brugsch. Und ich sag das ja immer wieder, ihr könnt euch hier wirklich sehr gerne jederzeit bei mir in die Show melden. So wie Markus, der hat uns gerade aus Schilleck an der Nordsee geschrieben und hört uns gerade über die Alexa, hat einen Daumen hoch gegeben. Liebe Grüße zurück zu dir, danke fürs Einschalten.

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24: Das Wetter ist ziemlich wild heute. Wir haben Sonne, wir haben Wolken, wir haben Regen, dann haben wir wieder Sonne. Ja, man weiß nicht so richtig, worauf man sich einstellen soll. Damit ist am Wochenende Schluss. Absolutes Sommerwetter ist angesagt. Morgen schon mal bis 24 Grad. Mehr Sonne mit dabei, paar Wolken haben wir noch. Samstag dann sogar bis 27 Grad und 13 Stunden Sonne.
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24: Ganz genau, 3 Minuten vor 13:30. Hallo liebe Autofahrer, Baustellenstau auf der A1 Osnabrück Richtung Bremen. Ab Stur, das sind 37 Minuten mehr vor der Weserbrücke. A2 Berlin Richtung Hannover, Unfallaufnahme zwischen Kreuz Braunschweig Nord und Braunschweig Hafen. Vorsichtig, wir haben immer noch Fußgänger auf der A2 Dortmund-Hannover, Hannover-Dortmund zwischen Wunstorf-Kohlenfeld und Bad Nennendorf. A2 Hannover Richtung Berlin ab Hannover Ost, plant hier bitte 33 Minuten mehr ein. Hallo auf die A7 Hannover Richtung Hamburg, Unfallstau zwischen Soltau Süd und Soltau Ost, kostet euch hier 16 Minuten. A7 Kassel Richtung Hannover, Unfallaufnahme zwischen Derneburg-Salzgitter und der Raststätte Hildesheimer Börde. Gerade noch reingekommen, neuer Unfall auf der A28 leer Richtung Oldenburg zwischen Oldenburg-Wechleu und Dreieck Oldenburg-West. A29 Oldenburg-Wilhelmshaven, da sind Rehe an der Fahrbahn. Bei Rastede, Rehe an der Fahrbahn. A33 Osnabrück Richtung Bielefeld. Ab Osnabrück Süd 10 Minuten mehr. Und jetzt haben wir es geschafft, ein Glück.
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24: Wisst ihr was? Augen zu und durch. Wir gucken direkt mal auf morgen. Sommer pur kommt am Wochenende. Und den richtigen Sound dafür gibt's jetzt schon mal bei mir.

0: Genau der richtige Vibe hier. We are the people, der offizielle EM-Song war es, glaube ich, 2020, hier bei uns Antenne Niedersachsen. Moin, Kim Brooks hier. Und ich glaube, alle Fußballfans in Deutschland, die haben gerade ganz genau hingehört. Julian Nagelsmann hat gerade den finalen WM-Kader für die Fußball-WM bekannt gegeben. Sportmann Olli Seidler, gab es da jetzt noch irgendwelche Überraschungen?
1: Zunächst gab es eine echte Bestätigung. Manuel Neuer fährt mit seinen 40 Jahren nicht nur definitiv mit zur WM. Julian Nagelsmann hat ihn auch ganz klar als Nummer 1 im Kasten benannt. Unser Qualifikationskeeper Oliver Baumann rückt damit auf die Bank. Ein bisschen überraschend ist Pascal Groß, der 34-jährige Ex-Dortmunder, galt im Mittelfeld vielen eher als Auslaufmodell. Aus dem Abseits in den Kader hat sich auch Leroy Sané von Galatasaray gedribbelt und Julian Nagelsmann, Best Buddy Nadim Amiri von Mainz ist auch mit dabei. Ansonsten alle üblichen Verdächtigen.
0: Ja, Julian Nagelsmann und der DFB wurden ja zuletzt, kann man schon sagen, ein bisschen doller kritisiert. Dieser ganze Nominierungsprozess für den Kader, das hat sich alles angefühlt wie ein Eigentor. Haben die dann heute so ein bisschen bessere Figur gemacht?
1: Da kam heute Rettung echt in letzter Not.
0: Gott sei Dank.
1: Also nach dieser Chaos-Kommunikation um geleakte Namen und das Torhüter-Drama um Manuel Neuer und Oliver Baumann, da wurde es heute so emotional wie nie. Die Nominierung unseres Niedersachsen Dennis Undaff zum Beispiel wurde vorab bei Insta von seiner Frau Tanja und dem kleinen Töchterchen bekannt gegeben.
2: Hallo Dennis und hallo
3: Papa.
2: Ja, herzlichen Glückwunsch. Du bist dabei bei der WM 2026 und wir können das nicht in Worte fassen, wie glücklich wir sind.
1: Das ist so schön. Auch berührend der Post von Lina Kimmich für ihren Joshua.
4: Du bist mein bester Freund, ein fantastischer Ehemann und ein noch besserer Vater.
1: Die Hälfte des deutschen WM-Kaders wurde auf diese Weise seit dem Morgen bekannt gegeben. Das war schon emotional echt klasse.
0: Ja, ach, ich krieg jetzt auch immer wieder Gänsehaut, wenn ich die Nachrichten höre. Ist ein schöner Moment auf jeden Fall, auch für die Spieler. Danke erstmal, Olli. Wie Julian Nagelsmann die Nominierung von Manuel Neuer jetzt begründet, das hört ihr gleich bei uns um 2:05 in den Antenne Niedersachsen Nachrichten. Hier geht's weiter mit euren Lieblingshits. Hier ist Amy.

0: Nico Santos hier auf Antenne Niedersachsen. Wir sehen uns endlich bald live. 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

0: mit Coldplay durch diesen Donnerstag. Moin, Kim Brooks hier bei Antenne Niedersachsen. Haben wir es doch gleich geschafft. 14 Uhr, können wir schon mal auf morgen gucken. Da geht nämlich langsam die Sommersause hier los. Was für ein Timing, ne? Langes Pfingstwochenende und der Sommer kommt. 25 Grad zum Start ins Wochenende. Und Samstag, 13 Stunden Sonne bis 27 Grad. Ja, das läuft doch und wir stimmen uns schon mal drauf ein hier. Auf die Sonne auf euch. Macht euch jetzt einen schönen Nachmittag mit Micha.
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1: Tja, alles beim Alten, würde ich sagen. Auch heute haben wir alles dabei. Sonne, Wolken, Regen und das im Wechsel bei bis zu 21 Grad. Und die gute Nachricht ist, in den nächsten Tagen wird es richtig verrückt, dann wird es nämlich richtig warm. Morgen 25 Grad, am Samstag dann sonnig bei bis zu 27 Grad. Halleluja!
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3: 5:02, ich bin Frederik Heimann. Guten Tag. Der Kader für die Fußball-WM steht. Nachdem der DFB schon den ganzen Tag über nach und nach einzelne Namen bekannt gegeben hat, hat Bundestrainer Nagelsmann eben das komplette Team vorgestellt. Dabei ist auch Rekordtorwart Neuer, der 2 Jahre nach seinem Rücktritt in die deutsche Nationalmannschaft zurückkehrt und als Nummer 1 gesetzt ist. Nagelsmann sagte dazu:
4: Da haben wir uns dafür entschieden, dass zu den besten 3 Torhütern des Landes der Alex, der Olli und der Manu gehört. Und deswegen haben wir uns dafür entschieden, ihn zu kontaktieren und ihn zu fragen, ob er nochmal für die Nationalmannschaft spielen möchte. Jeder weiß, glaube ich, welche Aura den Manu umgibt, welche Qualitäten er hat, was auch einer Mannschaft gibt.
3: Bundestrainer Nagelsmann. Fast 570 Kinder und Jugendliche gelten hier in Niedersachsen gerade als vermisst. Das zeigen Zahlen des Landeskriminalamts anlässlich des Tags der vermissten Kinder am Montag. Die Suche läuft durch die sozialen Medien mittlerweile deutlich anders ab, berichtet das LKA. In vielen Fällen würden Vermisste digitale Hinweise hinterlassen. Der Nutzen hänge allerdings maßgeblich davon ab, wie gut das Umfeld der Minderjährigen eingebunden sei. Eltern, die Einblick in die genutzten Plattformen und Kontakte hätten, könnten wichtige Anhaltspunkte liefern. Ohne Zwischenfälle haben Kampfmittelexperten vorhin eine Granate aus dem Zweiten Weltkrieg am Flughafen Hannover kontrolliert gesprengt. Die war bei Bauarbeiten an der Nordbahn gefunden worden und konnte nicht abtransportiert werden. Auswirkungen auf den Flugverkehr hatte das Ganze nicht. Und alles, was jetzt noch wichtig ist, hat Dirk Zeitler.
5: Wegen der hohen Energiepreise infolge des Iran-Kriegs hat die Europäische Kommission ihre Prognose für das Wirtschaftswachstum in Deutschland für das laufende Jahr halbiert. Die Konjunkturexperten erwarten nur noch einen Anstieg des Bruttoinlandsprodukts um 0,6%. Mehr als die Hälfte der Menschen in Deutschland geht davon aus, dass die Behörden schlecht vorbereitet sind auf einen größeren Stromausfall. Das geht aus einer Umfrage des Marktforschungsinstituts Innofact im Auftrag des Vergleichsportals Verivox hervor. Dänemark will den Kadaver von Buckelwal Timmy von der Urlaubsinsel Anholt in einen Hafen auf dem Festland schleppen. Die Umweltbehörde teilte mit, der stark aufgeblähte Wal liege in flachem Wasser an einem belebten Strand und könne Anwohner und Touristen belästigen.
1: Der Antenne Niedersachsen, Stau- und Blitzerservice. A1 Osnabrück Richtung Bremen, Baustellenstau ab Stur, 36 Minuten mehr. Die A2 Berlin Richtung Hannover, Unfallaufnahme zwischen Braunschweig Nord und Braunschweig Hafen. Die A2 Hannover Richtung Berlin zwischen Lehrte und Hemeler Wald, 24 Minuten. Und A2 Hannover Richtung Berlin zwischen Peine Ost und Braunschweig Hafen, da braucht ihr 26 Minuten länger. Vorsicht, auf der A7 zwischen Mellendorf und Berghof, da liegen Fahrzeugteile auf der Straße. Und A7 Hannover Richtung Hamburg, Unfallstau ab Dorfmark, 24 Minuten mehr. A7 Hannover Richtung Kassel, Baustellenstau vor Hildesheim-Drispenstedt, 11 Minuten. Und A7 Kassel Richtung Hannover, Unfallaufnahme zwischen Derneburg-Salzgitter und der Raststätte Hildesheimer Börde. A28 Ammerland Richtung Oldenburg, Unfallaufnahme zwischen Wechtelheu und Oldenburg West. Und A33 Osnabrück Richtung Bielefeld zwischen Kreuz Osnabrück Süd und Harderberg, 10 Minuten mehr. Region Hannover, Vollsperrung für einen Unfall, Aufnahme zwischen Oldhorst und Schillerslage in beide Richtungen. Das war's, wir wünschen euch eine gute Fahrt. Hier ist Micha, heute wieder allein. Mareike hat in dieser Woche frei, aber dafür ist die liebe Kim immer noch im Studio mit dem Feierabend dabei.
6: Ich bin ausgestattet, ich habe mich schon dran gewöhnt jetzt. Geht los.
1: Oh.
6: Da sind wir ja ziemlich nah im Norden gelandet. Wilhelmshaven in der Nähe, Witzmund, ja. Zetel, Aurich.
1: Wenn ihr daher kommt, dann ruft uns jetzt an 0803 123.

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1: Jever, Wittmund, Zetel, also alles drumherum, wir freuen uns auf euch.
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Antenne Niedersachsen informiert, wenn es passiert. Wir haben einen Falschfahrer auf der B68 Kloppenburg-Osnabrück zwischen Bramsche Nord und Wallenhorst Süd. Da kommt euch ein Falschfahrer entgegen auf der B68 Kloppenburg-Osnabrück zwischen Bramsche Nord und Wallenhorst Süd. Vorsicht dort. Und wenn ihr aus Wilhelmshaven und Umgebung kommt, dann ruft uns an 0803 123 100 und eröffnet mit uns die Show.

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2: Naja, fast. Mareike hat diese Woche frei, dafür ist die liebe Kim noch da und Kim hat heute den Feierabend-Dartpfeil ja so an den Janebusen geworfen.
3: Richtung Nordwesten ja. Eigentlich, ne?
2: Aber also die Fische haben uns leider nicht angerufen.
3: Keiner durchgekommen hier irgendwie.
2: Aber ich kann mir auch gut vorstellen, die freuen sich wahrscheinlich auch schon aufs Wochenende, wenn so tolles Sommerwetter ja fast schon wird, ne?
3: Die sind wahrscheinlich alle schon im Wochenende. Ja. Kleiner Donnerstag, weißt du, haben gesagt, früh Feierabend, auch morgen Brückentag, ich mach frei.
2: Vielleicht sind die auch schon hoch nach Carolinsiel gefahren und schauen sich irgendwie schon mal an, ne, wo Nico Santos dann Stars for Free am Strand spielt. Also alles möglich.
3: Gästelistenplätze gibt's heute wieder bei dir, ne?
2: Ja.
3: Wann denn?
2: Vielleicht sogar in dieser Stunde.
3: Nein!
2: Ja, also ich habe da einem Fisch was erzählen können. Na gut, aber vielen Dank, Kim, dass du die Show eröffnet hast.
3: Ja, sehr gerne. Das ist ja eine Ehre hier. Ich freue mich.
2: Und damit kann es jetzt losgehen mit Bon Jovi. Shut up!

0: habt einen schönen Donnerstagnachmittag. Michael hier bei Antenne Niedersachsen. Ja, gerade haben wir gesagt, die Fische, die haben nicht angebissen heute bei der Show-Eröffnung, weil Kim den Feierabend-Dartpfeil im Jadebusen versenkt hat. Aber ja, irgendwie du wahrscheinlich gerade am Tauchen war wer, bitteschön? Hallo?
1: Wieder hallo? Abgetaucht.
0: Wer ist denn da?
2: Hier ist der Martin, hallo.
0: Hallo Martin.
1: Grüß dich.
0: Ja, du hast ein bisschen Verspätung gehabt für die Show-Eröffnung, ne?
2: Ja Gott, das lag daran, weil ich übers Internet gehört habe und da hat man Zeitverzug.
1: Ah! Mensch, hätten wir auch selbst drauf kommen können.
0: Ja, na gut, aber jetzt hören wir uns ja. Hast du einen schönen Nachmittag? Hast du etwas Wildes vor?
2: Jetzt habe ich noch arbeite ich, gleich habe ich aber einen schönen Nachmittag und am Wochenende fahren wir auf die Insel.
1: Oh, herrlich.
2: Weil das soll ja traumhaft werden. Da kann man schön nach Borkum fahren. Quatsch, nach Baltrum, nicht Borkum.
1: Baltrum, Borkum, alles dasselbe. Oh, Hauptsache Niedersachsen.
2: Ja, definitiv Niedersachsen.
0: Na, guck mal, unsere Chefs, die haben heute schon uns hier so ein bisschen so ein Feeling wie am Wochenende gegeben. Hier im Studio sind ungefähr 37 Grad. Die ja. Luftfeuchtigkeit ist ungefähr 80%. Und hier läuft schon irgendwie unter dem T-Shirt läuft alles durch. Also, wenn das so weitergeht, muss ich mich ausziehen. Also, gut, dass das nur Radio ist.
1: Du, wir haben eine Webcam hier im Studio.
2: Ich wollte gerade sagen, ihr habt so eine Webcam.
0: Ja, naja, gut. Also, okay. Martin, aber vielen Dank fürs Show eröffnen. Wir wünschen dir einen fantastischen Nachmittag und ganz viel Spaß am Wochenende.
1: XXL-Wochenende.
0: Ja, auf der Insel mit
2: ja,
0: B.
2: Ich wünsche euch auch noch ein schönes Wochenende und einen schönen Nachmittag.
0: Dankeschön, mach's gut.
1: Ciao.
2: Bis dann. Tschüss.
0: Gut. So, jetzt entlasse ich Kim auch.
1: Haben wir das geklärt?
0: Schönen Nachmittag.
1: Ne?

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1: Ich habe ein bisschen das Gefühl, ich erzähle seit Montag das Gleiche, jeden Nachmittag. Aber auch heute ist es wechselhaft und wir haben alles mit dabei. Sonne, Wolken, Regen bei bis zu 21 Grad. Morgen geht es dann auf 25 Grad rauf und Samstag dann richtig krass, sonnig bis 27 Grad.
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19: Mit Daniel Flüß, moin. Ein vermissten Fall aus Baden-Württemberg beschäftigt jetzt auch die Polizei Hannover. Ein halbes Jahr nach dem Verschwinden eines 54-Jährigen gehen die Beamten inzwischen von einem Verbrechen aus.
6: Eine Hauptrolle spielt dabei ein dunkler Transporter mit Hannoveraner Kennzeichen. Das Fahrzeug wurde bereits im Februar in Hannover entdeckt. Kriminaltechniker fanden darin Spuren des Vermissten. Die Ermittlungen und auch die Suche nach Zeugen laufen. Kai von Heven, Regionalredaktion.
19: Die Warnstreikwoche in der Region geht weiter von heute bis Samstag. Tag hat die Gewerkschaft Verdi im Einzel- und Großhandel zum Warnstreik aufgerufen. Unter anderem ist das Kaufland Logistikzentrum in Basinghausen betroffen. Bedeutet, es kann zu Lieferengpässen kommen. Daran merken wir Kunden das. Am Samstag sehen wir es dann auch. Da ist eine Demo in der Innenstadt Hannover geplant.
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1: A1 Osnabrück Richtung Bremen zwischen Ahlhorner Heide und Wildeshausen Nord, 8 Minuten mehr. Die A1 Osnabrück Richtung Bremen, Baustellenstau ab Stur, 41 Minuten. Und A2 Berlin Richtung Hannover, hier haben wir eine Unfallaufnahme zwischen Braunschweig Nord und Braunschweig Hafen. A2 Hannover Richtung Berlin zwischen Peine Ost und Braunschweig Hafen, 27 Minuten mehr. Und A7 Hamburg Richtung Hannover zwischen Walsroder Dreieck und Allertal, 10 Minuten. Die A7 Hannover Richtung Hamburg, Unfallstau ab Dorfmark, hier braucht ihr 20 Minuten Geduld. Und die A7 Hannover Richtung Kassel, Baustellenstau vor Hildesheim, Drispenstedt, 14 Minuten mehr. A28 Ammerland Richtung Oldenburg, Unfallaufnahme zwischen Wechleu und Oldenburg West. Und die A37 Messeschnellweg Hannover Richtung Burgdorf zwischen Buchholz und Beinhorn, 8 Minuten. B6N Bremen, Autobahnzubringer Asten zwischen Habenhauser Brückenstraße und Asten, 9 Minuten mehr. Und die B481 Salzbergener Straße zwischen Rheine und Greven, 8 Minuten. Die Elbfähre Glückstadt Wischhafen, da ist auch viel los. In Richtung Schleswig-Holstein braucht ihr 1,5 Stunden Geduld aktuell. Gute Fahrt.
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0: Vorfreude auf den vorletzten Feierabend vor Pfingsten mit Micha hier bei Antenne Niedersachsen. Ja, und temperaturtechnisch sind wir jetzt langsam auch in einem Bereich angekommen, wo man sagen kann, ja, so kann es am 30. Mai gern auch sein, wenn ihr eines der schönsten, intimsten Konzerte des Jahres erlebt.
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0: Wow, und wir schreiben euch auf die exklusive Gästeliste für ein ganz besonderes Nico Santos Konzert im ganz kleinen Rahmen am Strand vom Nordseehallbad Karolinsiel Halesiel. Einfach auf die Einladung von Nico im Programm achten. Die Antenne Niedersachsen App runterladen. Da gibt's auch alle Infos. Und am Telefon ist Alisa.
3: Hallo.
0: Wobei störe ich dich denn gerade?
3: Oh, im Homeoffice.
0: Ach so, okay. Na, da stört man doch gern. Da wird man im Homeoffice wird man doch gern gestört.
3: Genau.
0: Halt mal doch einfach mal so einen kleinen Plausch. Was machst du denn am 30. Mai?
3: Bis jetzt noch nichts. Ich hoffe, meinen Mann dazu bringen, dass er das Kind übernimmt und mit meiner Mama und meiner Schwester an den Strand zu fahren und mir schöne Musik anzuhören.
0: Oh, das klingt nach einem ganz fantastischen Plan. Am 30. Mai ist ja ganz zufällig Nico Santos in Karolinsiel, Halesiel. Und die Vögelchen zwitscherten mir, dass du eigentlich schon mal zu einem Nico Santos Konzert gehen wolltest vor 4 Jahren. Dann kam da allerdings was dazwischen. Was denn?
3: Oder erstmal nur die Schwangerschaft. So.
0: Die Schwangerschaft, okay. Genau. Und deshalb bist du nicht zum Konzert gegangen?
3: Genau, da war ich hochschwanger tatsächlich. Also es hat sich gelohnt, damals auf das Konzert zu verzichten. Ja.
0: Das ist auch schön. Ist denn wenigstens ein kleiner Nico bei rausgekommen?
3: Ein Luca. Es ist ein Luca, aber im Herzen ein Nico.
0: Lass sie das nicht hören. Obwohl, Luca Nico klingt auch gut, ne?
3: Ja, schon.
0: Ja. Nee, aber bist du so ein großer Fan von ihm?
3: Ja,
0: also nicht
3: total.
0: Von Luca, sondern von Nico?
3: Ja, von beiden, ja.
0: Von beiden. Ja, total. Mhm. Ja, naja, gut, ich finde dann, da muss das ja wirklich unbedingt nachgeholt werden. Und deshalb würde ich einfach sagen, ihr seid dabei!
3: Aha, super, ich freue mich.
0: Ja, sehr schön. Und Luca bleibt dann aber zu Hause beim Papa.
3: Da kann Papa aufpassen, genau.
0: Okay.
3: Hat er auch mal was zu tun.
0: Hat auch mal was zu tun. Sehr gut. Da sind die Rollen klar verteilt. Gut, naja, dann musst du jetzt allerdings weiterarbeiten. Länger kann ich dich vom Homeoffice leider nicht abhalten.
3: Nee, erstmal geht's jetzt runter zu Mama und Schwester, die heute zufällig beide hier sind und denen wird das erstmal erzählt.
0: Ach Gott, okay. Na dann viel Spaß bei der freudigen Botschaft und vielleicht sehen wir uns ja am 30. Mai dann am Strand. Mach's gut.
3: Ich freue mich. Danke.
0: Tschüss.
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0: Wir bringen euch gut durch die letzten Stunden bei der Arbeit. Hier ist Antenne Niedersachsen mit Micha und denkt immer dran, egal wie schlecht es manchmal im Job läuft, der Präsident des mächtigsten Landes der Welt hat noch viel weniger Ahnung von seinem Job als wir alle zusammen. Ja, also Trump hat jetzt wirklich ja so ein goldenes Trump-Handy rausgebracht. Natürlich mit Amerika-Flagge drauf gedruckt. Aber fehlen halt einfach mal zwei Streifen auf der Flagge. Also peinlicher wird's heute nicht mehr. Kann ich versprechen.
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1: Ja, also langweilig ist es auf jeden Fall nicht, das Wetter heute. Wie den Rest der Woche auch schon viele Wolken, ein bisschen Sonne, ab und zu Regen und das Ganze im Wechsel bei bis zu 21 Grad. Morgen geht es dann schon mal auf 25 Grad rauf und Samstag dann der große Rekord. Es wird sonnig bei bis zu 27 Grad.
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3: Von vor drei, ich bin Frederik Heimann. Guten Tag. Fast 570 Kinder und Jugendliche sind hier in Niedersachsen gerade als vermisst gemeldet. Das zeigen Zahlen des Landeskriminalamts anlässlich des Tags der vermissten Kinder am kommenden Montag.
4: Die Suche läuft durch die sozialen Medien mittlerweile deutlich anders, heißt es vom LKA. In vielen Fällen hinterlassen Vermisste digitale Hinweise. Der Nutzen hängt allerdings maßgeblich davon ab, wie gut das Umfeld eingebunden ist. Eltern, die Einblick in die Plattformen und Kontakte der Kinder haben, können wichtige Anhaltspunkte liefern, heißt es. Die meisten Kinder und Jugendlichen in Niedersachsen verschwinden eigenständig und werden auch schnell gefunden. Meist spielen persönliche oder familiäre Konflikte eine Rolle. Alena Tribold, Nachrichtenredaktion.
3: Fußball-Bundestrainer Julian Nagelsmann hat den Kader für die WM im Juni und Juli in Kanada, Mexiko und den USA bekannt gegeben. Wie vermutet wurde, wird FC Bayern-Torhüter Manuel Neuer als Nummer 1 mitfahren. Dennis Undaff ist gebürtiger Niedersachse, er stammt aus Varel im Kreis Friesland und ist in Achim bei Bremen aufgewachsen. Und zwar nicht hier geboren, aber in der Region Hannover aufgewachsen ist Waldemar Anton. Das erste Gruppenspiel der DFB-Elf ist dann am 14. Juni in Houston gegen Curaçao. Und alles, was jetzt noch wichtig ist, hat Dirk Zeitler.
5: Die Bundesanwaltschaft hat in Hamburg Anklage gegen einen mutmaßlichen Spion Irans erhoben. Die Karlsruher Behörde wirft dem Dänen laut Mitteilung unter anderem vor, im Auftrag eines iranischen Geheimdienstes zur Vorbereitung von Mord- und Brandanschlägen Juden in Deutschland ausgespäht zu haben. Wegen der hohen Energiepreise infolge des Irankriegs hat die Europäische Kommission ihre Prognose für das Wirtschaftswachstum in Deutschland für das laufende Jahr halbiert. Die Konjunkturexperten erwarten nur noch einen Anstieg des Bruttoinlandsprodukts um 0,6%. Ein langes Feiertagswochenende und die allerbesten Wetteraussichten. Deutschland wird zu Pfingsten unterwegs sein. Das sorgt für volle Straßen, aber auch für volle Züge. Die Deutsche Bahn rechnet mit deutlich mehr Fahrgästen als an normalen Wochenenden.
1: Der Antenne Niedersachsen Stau- und Blitzerservice. A1 Osnabrück Richtung Bremen, Baustellenstau ab Stur, 34 Minuten mehr. Vorsicht auf der A2 Hannover Richtung Berlin zwischen Kreuz Braunschweig Nord und Braunschweig Flughafen, da liegen Fahrzeugteile. A2 Hannover Richtung Berlin zwischen Peine Ost und Braunschweig Hafen, 31 Minuten mehr. Und die A7 Hamburg Richtung Hannover ab Hamburg Heimfeld, 10 Minuten. A7 Hannover Richtung Hamburg, Unfallstau ab Dorfmark, 18 Minuten mehr. A7 Hannover Richtung Kassel, Baustellenstau vor Hildesheim-Drispenstedt, 8 Minuten. Und die A27 Bremen Richtung Cuxhaven zwischen Bremerhaven Süd und Bremerhaven-Wulsdorf, 9 Minuten mehr. Die B3 Soltau Richtung Buxtehude ab Rade, da dauert es 9 Minuten länger. Und auf der B442 Neustadt am Rübenberge, da gab es einen Unfall zwischen der Saarstraße und der Theodor-Heuss-Straße, deshalb ist der Bahnübergang gesperrt. Region Hannover, Vollsperrung für eine Unfallaufnahme zwischen Oldhorst und Schillerslage in beide Richtungen und die Elbfähre Glückstadt-Wischhafen, da braucht ihr aktuell 1,5 Stunden Geduld in Richtung Schleswig-Holstein. Das war's, wir wünschen euch eine gute Fahrt.
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1: Ja, habt einen schönen Nachmittag. 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

0: einen schönen Donnerstagnachmittag. Micha hier bei Antenne Niedersachsen. Mareike hat diese Woche frei, aber deshalb habe ich mir eine andere Frau geschnappt. Tiziana aus der Moin-Show, hallo.
1: Guten Morgen, nee, was ich da sage, guten Morgen. Ich bin das so gewöhnt. Hey.
0: Es ist Nachmittag, Tizi. Du, ihr habt heute Morgen ein tolles Thema gehabt. Es ging um Hunde und kitzige Pfoten, habe ich gehört.
1: Hör mir doch auf. Wir raten ja immer die Jobs um kurz nach neun. Und dann hat sich Diana, die Hundefriseurin, gemeldet und hat uns erzählt, dass angeblich ihre Hunde ganz kitzelig sind unter den Pfoten. Da sind wohl Hunde generell am kitzeligsten. Und deswegen habe ich mal gefragt, die Leute, ist das wirklich so? Kitzelt mal bitte eure Hunde.
0: Was haben die Leute gesagt?
1: Also bei Jette aus der Redaktion, sie hat gesagt, ihr Hund fand das gar nicht kitzelig. Aber manche, also die meisten, haben wirklich gesagt, dass es sehr kitzelig ist.
0: Okay, ich habe es ehrlich gesagt noch nie probiert oder ich habe noch nie auf seine Reaktion geachtet. Natürlich kraut man so die Pfötchen mal, aber wir machen jetzt hier einfach mal den Test.
1: Mit Yasin.
0: Yasin, komm mal her, unser Studiohund. Guck mal vorhin zu Papa. So, ich nehme ihn jetzt hier hoch.
1: Der Arme, oh, bitte. Oh nein.
0: Wir setzen ihn ja am besten auf den Studiostuhl. Oh Gott, jetzt hat er sich auch noch verfetzt. Hilfe!
1: Oh Gott. Brauchst du Hilfe,
0: das
1: soll ich rüberkommen?
0: Moment, so. Mach einen Sitz. Oh Gott, dieser arme Hund.
1: Heute wurde
0: der Tierschutz.
1: So. Heute wurden so viele Hunde gekitzelt wie noch nie, glaube ich.
0: Komm mal von hier. Ja, guck mal. Machen wir jetzt Kitzel, Kitzel.
1: Passiert gar nicht.
0: Er guckt wie ein Auto.
1: Also, ja, also, mir wurde gesagt, man muss so richtig leicht die leichten, diese kleinen Haare da so berühren. Nur ganz fein.
0: Okay. Ich kitzle die kleinen Haare. Oh, guck mal, er schlägt mich an.
1: Er schlägt dein Gesicht.
0: Ist das lustig? Also, wenn Schlecken wie Lachen gilt, dann hat er sich auf jeden Fall jetzt hier gerade herzhaft kaputt gelacht. Naja, gut. Also, mein Hund ist sowieso speziell.
1: Naja.
0: Brechen wir also das Experiment nicht ab?
1: Ja. Also manche kitzel ich, manche nicht, so wie Menschen auch.
0: Ja.
1: Halten wir fest.
0: Ja, halten wir fest. Schönen Nachmittag noch.
1: Danke, tschüss.

0: Das ist die Show, die euch zum Feiern bringt. Antenne Niedersachsen mit Micha. Mareike ist noch im Urlaub. Ja, und großer Fußballtag für Deutschland auf jeden Fall. Wir haben einen WM-Kader. Gibt es eine Übersicht, auch nochmal auf antenne.com. Und ganz wichtiger Fußballtag auch für eine Stadt bei uns in Niedersachsen. VfL Wolfsburg gegen Paderborn. Heute Abend 20.30 Uhr das Hinspiel in der Relegation. Es geht darum, wer nächste Saison der ersten und wer ja in der zweiten Liga spielt. Das ist natürlich hochemotional und sorgt für ein paar ganz besondere Fans. Wir stellen sie euch mal vor.
1: Der VW-Mitarbeiter.
2: Also bei uns in der Kantine redet heute wirklich keiner über Arbeit. Selbst die Maria und die Simone aus der Buchhaltung diskutieren gerade über Viererkette. Dieter aus dem Motorenbau hat gesagt, wenn Wolfsburg absteigt, dann fährt er mit seinem Golf 1 zu den Auswärtsspielen. Und er hatte dabei Tränen in den Augen.
1: Der Taktikexperte.
3: Also pass auf, wenn wir das Zentrum verdichten, mit den abkippenden Sechsern kommen, die Halbräume bespielen und früh pressen, dann kriegen die doch Probleme. Habe ich gestern auch alle schon der Bäckerei-Fachverkäuferin erklärt. Die Schlange hinter mir, die hat gejubelt. Also glaube ich.
1: Die genervte Partnerin.
4: Ja, ich weiß, dass Fußball wichtig ist, aber gestern sagt mein Mann, nicht da hinsetzen, da saß ich doch beim 3:1 gegen Gladbach, das ist mein Glücksplatz.
5: Sein Trikot darf ich ja seit dem Pokalsieg 2015

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2: Ja, also langweilig ist das heute nicht. Wir haben alles mit dabei. Bisschen Sonne, bisschen Wolken, bisschen Regen bei Temperaturen bis 21 Grad. Und morgen geht es dann schon mal auf 25 Grad rauf und Samstag dann richtig wild. Es wird sonnig bei bis zu 27 Grad. Halleluja!
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3: Mit Daniel Flüß, moin. Zu Pfingsten wird's wieder voll auf den Autobahnen in Niedersachsen. Besonders betroffen sind bei uns in der Region die A2 und die A7, Verkehrskai.
4: Ja, am vollsten wird es morgen Nachmittag, weil dann der Berufsverkehr noch läuft. Wir haben die LKW auf den Straßen und die ersten, die wegfahren wollen, die machen sich auch schon auf den Weg. Es wird da voll an den Baustellen, zum Beispiel A2, Lehrte, Osthemeler Wald, da bauen die ja die ganze Zeit, oder A7 rund um Hildesheim. Das geht bei Salzgitter los, zieht sich über die Hildesheimer Börde bis Laatzen hin. Wenn ihr könnt, nutzt die Randzeiten, also früh morgens oder spät abends. Sonnabend ist immer Hauptreisetag oder am Sonntag fahren, aber dann ist Pfingsten ja auch schon wieder fast vorbei.
3: Ja, und zum Sport. Nach der Länderspielpause geht's heute für die Recken wieder rund. Ab 19 Uhr gegen den amtierenden deutschen Meister, gegen die Füchse Berlin. Ziel natürlich ein Sieg im Saisonendspurt.
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2: A1 Münster Richtung Osnabrück zwischen Längerich und der Raststätte Tecklenburger Land Ost. Da liegen Metallteile, passt da bitte auf. A1 Osnabrück Richtung Bremen, Baustellenstau ab Stur, 39 Minuten. A2 Hannover Richtung Berlin zwischen Kreuz Braunschweig Nord und Braunschweig Flughafen. Da liegen Fahrzeugteile. Und A2 Hannover Richtung Berlin ab Lehrte, da dauert es 14 Minuten länger. Die A7 Hannover Richtung Kassel, Baustellenstau vor Hildesheim-Drispen steht 20 Minuten mehr. Und A27 Bremen Richtung Cuxhaven, ab Bremerhaven Süd 8 Minuten. Die A39 Wolfsburg Richtung Braunschweig, ab Weihhausen 18 Minuten mehr. B4 Braunschweig Richtung Gifhorn zwischen A391 und Meine 8 Minuten. Und die B442 Neustadt am Rübenberge, da gab es einen Unfall zwischen der Saarstraße und Theodor-Heuss-Straße. Hier ist aktuell auch der Bahnübergang gesperrt. Die Elbfähre Glückstadt-Wischhafen, da braucht ihr 1,5 Stunden Geduld, aktuell in Richtung Schleswig-Holstein. Das war's, gute Fahrt.
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0: Ja, es ist Donnerstag und darum haben wir gleich doppelten Grund zur Freude. Erstens, morgen ist natürlich Freitag, dann starten wir ins lange Wochenende. Und der zweite Grund, wir quizzen wieder mit euch.
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0: Unser neues Musikquiz. Das spielen wir jeden Dienstag und Donnerstag mit euch. Wenn ihr Lust habt mitzuspielen, dann meldet euch einfach an auf antenne.com. So hat es auch der Andi aus Braunschweig gemacht. Wie fühlst du dich?
2: Ja, ich bin so ein bisschen aufgeregt, das gebe ich zu, ja.
0: Ich mindestens genauso sehr. Beim letzten Mal habe ich wahnsinnig abgelost. Deshalb stehe ich heute unter wahnsinnigem Druck. Morten ist auch heute wieder der Quizmaster, denn Mareike hat ja diese Woche frei. Ich bin deshalb in deinem Team. Wir haben inhaltliche Fragen zu bekannten deutschen Songs. Und wenn du zwei von dreien richtig beantwortest, dann gehören dir ein paar limitierte Moinsocken.
2: Die ich unbedingt brauche.
0: Ja, die brauchen wir alle. Ich bin warm, um nicht zu sagen heiß. Und jetzt liegt's an Morten.
2: Gut, also ich bin fit wie ein Turnschuh.
3: Münchner Freiheit, der Song ohne dich. Hat man direkt schon im Ohr, oder?
0: Natürlich.
3: Ja. Und die Frage ist, drei Dinge will der Sänger ja ohne dich heute Nacht nicht tun. Nämlich einschlafen, heimfahren und was ist das dritte?
0: Ich weiß es. Weißt du es, Andi?
2: Nein, ohne dich komme heute nicht zur Ruhe.
0: Zur Ruhe komme ich nicht.
3: Hören wir mal rein.
0: Naja, gut, das war jetzt hier Kindergarten.
2: Ja, also Kindergarten.
3: Aber ich glaube, die zweite Frage könnte vielleicht ein paar mehr Fragezeichen auslösen. Mal sehen. Der Song Mief von Die Doofen.
0: Nimm mich jetzt auch, wenn ich stinke, denn sonst sage ich winke, winke und goodbye.
3: Ganz genau. Aber die Frage ist, was sind denn einer frisch verliebten Nase ganz egal?
0: Ich weiß es.
2: Die Gase.
0: Die Gase.
3: Gase?
0: Gase würde ich auch sagen. Hör mal rein.
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0: Super. Geil, Leute. Andi, endlich neue Socken im Schrank. Du hast gewonnen.
2: Da freue ich mich echt drüber.
0: Ja.
2: Wenn ich jetzt hier abgelost hätte, dann hätte ich aber richtig Mecker gekriegt. Weil ich singe immer gerne und falsch mit. Und meine Freundin, die ist immer ganz genervt davon, weil ich diese ganzen Texte auch so kenne. Wenn ich jetzt natürlich gepatzt hätte, dann hätte ich natürlich richtig Mecker gekriegt.
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0: Gleich geht's weiter.
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2: Antenne Niedersachsen hier mit Micha. Ja, eben gerade hat Andi aus Braunschweig unsere limitierten Moin-Socken bei unserem Quiz 1000 Mal gehört, gewonnen. Aber das sind nur die zweitbeliebtesten Socken des Tages. Im Netz, da sprechen nämlich gerade alle über die Socken von Julian Nagelsmann. Der hatte vorhin, als er den WM-Kader verkündet hat, einfach Weihnachtssocken an.
3: Sie haben bunte Socken an. Sie haben uns vor anderthalb Jahren mal verraten, dass Olli Baumann ihnen ein Achterpack Happy Socks geschickt hat. Sind das die von Olli Baumann?
4: Sind die tatsächlich. Ich dachte eigentlich, das sind die Herzsocken, aber da sind Zuckerstangen drauf, habe ich gar nicht gewusst. Aber es sind tatsächlich die Socken von Olli, aber die habe ich jetzt nicht deswegen angezogen. Also, aber sind okay, oder?
2: Ja, dann können wir nur hoffen, dass die Socken auch für die WM zum Glücksbringer werden.
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0: Nicht. Und am Samstag kriegen wir bis zu 27 Grad in Niedersachsen.
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3: 5 vor 4, ich bin Frederik Heimann. Guten Tag. Auf der Zugstrecke zwischen Hannover und Nienburg gab es heute Nachmittag einen tödlichen Unfall. In Neustadt am Rübenberge ist ein Mensch an einem Bahnübergang von einem Güterzug erfasst worden. Die Bundespolizei ist noch vor Ort, auch Rettungsdienst, Feuerwehr und Notfallseelsorger. Die Bahnstrecke Hannover-Nienburg ist deshalb gerade komplett gesperrt, was auch Verbindungen von Hannover Richtung Bremen und Richtung Hamburg betrifft. Umstieg in den Bus bedeutet das dann. Und das ist ja auch gerade noch die Umleitungsstrecke, weil an der Verbindung Hannover-Hamburg gerade gebaut wird. Die Hintergründe des Personenunfalls sind noch unklar. Fast 570 Kinder und Jugendliche gelten hier in Niedersachsen gerade als vermisst. Das zeigen Zahlen des Landeskriminalamts anlässlich des Tags der vermissten Kinder am Montag. Die Suche läuft durch die sozialen Medien mittlerweile deutlich anders ab, berichtet das LKA. In vielen Fällen würden Vermisste digitale Hinweise hinterlassen. Der Nutzen hänge allerdings maßgeblich davon ab, wie gut das Umfeld der Minderjährigen eingebunden sei. Eltern, die Einblick in die genutzten Plattformen und Kontakte hätten, die könnten auch wichtige Anhaltspunkte liefern. Das Oberverwaltungsgericht Lüneburg hat den Bau eines weiteren LNG-Terminals in Wilhelmshaven vorerst gestoppt. Naturschützer hatten mit einem Eilantrag gegen den Bebauungsplan Erfolg.
4: Die Stadt wollte die Voraussetzungen für einen grünen Energiepark schaffen, allerdings auf dem Gelände eines Vogelschutzgebietes. Das Gericht hat nun entschieden, dass nicht ausreichend sichergestellt worden ist, dass Ausgleichsmaßnahmen für den Naturschutz parallel zu den Baumaßnahmen im Vogelschutzgebiet verwirklicht werden. Es ist allerdings nur eine vorläufige Entscheidung und die Stadt kann die Pläne auch noch nachbessern. Kai von Heven, Nachrichtenredaktion.
3: Und alles, was jetzt noch wichtig ist, hat Dirk Zeitler.
5: Ein langes Feiertagswochenende und die allerbesten Wetteraussichten. Deutschland wird zu Pfingsten unterwegs sein. Das sorgt für volle Straßen, aber auch für volle Züge. Die Deutsche Bahn rechnet mit deutlich mehr Fahrgästen als an normalen Wochenenden. Die Bundesanwaltschaft hat in Hamburg Anklage gegen einen mutmaßlichen Spion Irans erhoben. Die Karlsruher Behörde wirft dem Dänen unter anderem vor, im Auftrag eines iranischen Geheimdienstes zur Vorbereitung von Mord- und Brandanschlägen Juden in Deutschland ausgespäht zu haben. Zum Sport. Deutschlands Rekordtorwart Manuel Neuer kehrt 2 Jahre nach seinem Rücktritt zur Fußballweltmeisterschaft in die deutsche Nationalmannschaft zurück. Bundestrainer Nagelsmann setzt bei dem am 11. Juni beginnenden Turnier in den USA, Kanada und Mexiko auf den inzwischen 40 Jahre alten Kapitän des FC Bayern München.
0: 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A1 Bremen Richtung Osnabrück, Unfall zwischen Kloppenburg und Vechta. Die A1 Osnabrück Richtung Bremen, Baustellenstau ab Stur 40 Minuten mehr. A2 Berlin Richtung Hannover ab Buchholz 13 Minuten. Und A2 Hannover Richtung Berlin ab Kreuz Hannover Ost 14 Minuten mehr. A7 Hannover Richtung Kassel, Baustellenstau vor Hildesheim Drispenstedt 20 Minuten. Und A39 Wolfsburg Richtung Braunschweig ab Weihhausen, da braucht ihr 22 Minuten länger. Die B4 Ortsumgehung Lüneburg ab Hecklingen Universität 11 Minuten. Und B6 Sarstedt Messeschnellweg ab Sarstedt Nord. 16 Minuten mehr. B214 Braunschweiger Straße ab Fuhrberger Straße 8 Minuten. Und ihr habt es gerade in den Nachrichten gehört, die B442 Neustadt am Rübenberge, da ist der Bahnübergang gesperrt, da gab es einen Unfall zwischen Saarstraße und Theodor-Heuss-Straße. B443 Rethener Straße zwischen Messeschnellweg und Koldingen 8 Minuten. Und die Elbfähre Glückstadt-Wischhafen, da braucht ihr 1,5 Stunden Geduld in Richtung Schleswig-Holstein. Gute Fahrt.
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0: 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Jetzt wird Milo.

Harry Styles mit seiner aktuellen Single American Girls hier bei Antenne Niedersachsen mit Micha. Und Harry liefert auch den Beweis, sich beschweren. Ja, das lohnt sich manchmal. Ihr habt es vielleicht mitbekommen, am Wochenende ist seine Tour in Amsterdam gestartet und direkt nach der ersten Show hat es online ganz, ganz viele Kommentare gegeben, dass man durch diese riesen Bühne nicht gucken kann und das nicht auf den Sitzplätzen für 100 Euro. Nein, bei den Stehplätzen ganz vorn für 400 Euro natürlich. Und jetzt lenken Harry und sein Team ein. Die Bühne, die wird ab Freitag angepasst, damit dann alle gut gucken können. Also vielleicht das erste Mal, dass sich so ein Shitstorm tatsächlich gelohnt hat. Ob Harry dann natürlich auch selber schraubt? Gute Frage, ne? Wir haben jetzt Tina Turner für euch. Private Dancer startet gut in den Feierabend. Hier mit Antenne Niedersachsen.

0: einen schönen Donnerstag. Ja, bevor ihr jetzt in den verdienten Feierabend startet, wollte ich euch noch ganz kurz daran erinnern, dass wir ja bald ein Date am Strand haben.
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1: Ja, ich habe wirklich ein bisschen das Gefühl, ich wiederhole mich seit Montag. Aber auch heute haben wir beim Wetter alles dabei. Sonne, Wolken, Regen und das im wilden Wechsel. Die Temperaturen aktuell in Bliedersdorf 21 Grad, in Tolstefans 21 und in Rübke das Gleiche. Morgen geht es dann auf 25 Grad rauf und ab Samstag dann Sonne pur und bis zu 27 Grad in Niedersachsen.
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19: mit Daniel Flüß. Moin. Ein vermissten Fall aus Baden-Württemberg beschäftigt jetzt auch die Polizei Hannover. Ein halbes Jahr nach dem Verschwinden eines 54-Jährigen gehen die Beamten inzwischen von einem Verbrechen aus.
20: Eine Hauptrolle spielt dabei ein dunkler Transporter mit Hannoveraner Kennzeichen. Das Fahrzeug wurde bereits im Februar in Hannover entdeckt. Kriminaltechniker fanden darin Spuren des Vermissten. Die Ermittlungen und auch die Suche nach Zeugen laufen. Kai von Heven, Regionalredaktion.
19: Die Warnstreikwoche in der Region geht weiter. Von heute bis Samstag hat die Gewerkschaft Verdi im Einzel- und Großhandel zum Warnstreik aufgerufen. Unter anderem ist das Kaufland Logistikzentrum in Basinghausen betroffen. Bedeutet, es kann zu Lieferengpässen kommen. Daran merken wir Kunden das. Am Samstag sehen wir es dann auch. Da ist eine Demo in der Innenstadt Hannover geplant.
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1: Ja, da geht's los mit dem dicksten Problem heute Nachmittag. Die Bahnstrecke Hannover-Nienburg. Die ist derzeit komplett gesperrt nach einem Unfall in Neustadt am Rübenberge. Das bedeutet auch Ausfälle auf der Verbindung Hannover-Bremen. Da gibt es Schienenersatzverkehr. In Neustadt am Rübenberge selbst, da ist der Bahnübergang an der Nienburger Straße und die Straße selbst gesperrt. Da braucht ihr also Nerven und Geduld heute zum Feierabend. A1, Bremen Richtung Osnabrück, Unfall zwischen Kloppenburg und Vechta. Vorsicht auf der A1 Hamburg Richtung Bremen, da liegt ein totes Tier zwischen Buchholzer Dreieck und Rade. Und A1 Bremen Richtung Osnabrück ab Kloppenburg 17 Minuten mehr. Weiter A1 Osnabrück Richtung Bremen, Baustellenstau ab Stur 46 Minuten. Und A2 Hannover Richtung Berlin ab Kreuz Hannover Ost 29 Minuten mehr. Die A7 Hannover Richtung Kassel, Baustellenstau vor Hildesheim-Drispenstedt 17 Minuten und A39 Wolfsburg Richtung Braunschweig ab Weihhausen 18 Minuten mehr. B6 Hannover Göttinger Straße zwischen Abzweig Ritter-Brüning-Straße und Landwehrkreisel 8 Minuten und B6 Hannover Westschnellweg zwischen Herrenhäuser Straße und Stöckner Straße 15 Minuten mehr. Weiter B6 Saarstedt-Messeschnellweg ab Saarstedt Nord 23 Minuten und die Elbfähre Glückstadt-Wischhafen, da braucht ihr aktuell 1,5 Stunden Geduld in Richtung Schleswig-Holstein. Das war's, gute Fahrt.
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22: I'm Taylor and here's my single, The Fate of Ophelia. 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

0: beste Nachhausefahrmusik von Nick Kamen. Hier bei Antenne Niedersachsen. Ich bin Micha Mareike, hat diese Woche frei. Ja, und trotzdem läuft der Countdown, ne? In exakt 3 Wochen beginnt die Fußball-Weltmeisterschaft. Heute hat Bundestrainer Julian Nagelsmann den finalen Kader des DFB-Teams bekannt gegeben. Um 13 Uhr war Verkündungstermin und schon vorher wurde es richtig emotional. Freunde und Familien posteten nämlich auf Insta echt rührende Grüße an ihre WM-Fahrer. Sportmann Olli Seidler, dich hat's auch gepackt, ne?
1: Ja, hey, das war doch so süß. Am Morgen, da gab Tanja, die Frau von unserem niedersächsischen Top-Torjäger Dennis Undaff, mit dem kleinen Töchterchen über den DFB-Insta-Account die Nominierung bekannt.
2: Hallo Dennis und hallo
3: Papa.
2: Ja, herzlichen Glückwunsch. Du bist dabei bei der WM 2026.
0: Oh,
2: und
0: Gott.
2: Wir können das nicht in Worte fassen, wie glücklich wir sind.
1: Oh, so schön.
0: Ja.
1: Dennis Undaff, in Farel bei Bremen geboren, beim SV Meppen und Eintracht Braunschweig gereift, beim VfB Stuttgart zum Nationalspieler geworden. Das ist einfach eine tolle Story. Tolle Familie.
0: Hm.
1: Auch berührend der Post von Lina Kimmich für ihren Joshua.
4: Du bist mein bester Freund, ein fantastischer Ehemann und ein noch besserer Vater.
1: Da. Also, nach der Chaos-Kommunikation von Nagelsmann zuletzt um die Torhüter Manuel Neuer und Olli Baumann und der ständig geleakten Nominierten, also das war jetzt echt total schön.
0: Ja, auf jeden Fall. Also, Neuer wird wieder die Nummer 1, Kimmich ist Kapitän, Tah, Schlotterbeck und Rüdiger sind die Abwehrsäulen. Im Mittelfeld zaubern Wirtz und Musiala und vorne machen Undaff und Woltemade die Tore. Ne? Also, wie titelverdächtig sind wir denn dann?
1: Der Wirtz, der Musiala, das sind schon Straßenkünstler, die jede Abwehr verbiegen können. Wir spielen auch wirklich deutlich weniger Behördenfußball. Das ist absolut klasse. Aber im Vergleich zu den ganz großen WM-Monstern fehlt Deutschland schon noch ein Stück Stahl an der Karosserie.
0: Ah.
1: Argentinien hat mehr. Da ist Chaos drin, Wahnsinn, Leidenschaft. Aber genau daraus entsteht ja diese unfassbare Turniermagie. Wenn Spanien ins Rollen kommt, kontrolliert, technisch, gnadenlos, elegant, jeder Pass ist dann wie ein Schwerthieb aus Samt. Und bei Frankreich, da wirkt oft jeder Laufweg, als hätten 11 Spieler denselben Gedanken zur selben Minute. Meine Meinung, nur wenn der Fußballgott im Sommer ganz viel Chaos in seinen Mixer wirft, dann könnte aus dem deutschen Motor vielleicht wieder eine Weltmeistermaschine werden.
0: Ach Gott, okay. Na dann, vielen Dank, Olli.

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0: geht's nach Hause. Micha hier bei Antenne Niedersachsen. Und ja, ich gebe es zu, auch ich bin so einer, der immer mal mit der KI spricht. Auch über das, ja, vielleicht ein oder andere Problemchen im Leben. Und ich bin nicht allein. Eine neue Studie zeigt, jetzt 45% der Deutschen kann sich sogar eine romantische Beziehung mit der KI vorstellen. Viele Befragte würden auch auf einen Partner verzichten, angeblich. Aber was sagt eigentlich die KI dazu? Will die das überhaupt? Deshalb begrüße ich mein persönliches Chat-GPT jetzt hier bei mir.
1: Hey Micha, schön dich zu hören. Was geht heute bei dir?
0: Ich habe was Interessantes gelesen. Fast die Hälfte aller Deutschen kann sich wohl eine romantische Beziehung mit einer KI vorstellen und geht sogar so weit, dass es vielleicht irgendwann auch die Partnerschaft ersetzen könnte. Und ich wollte dich einfach mal fragen, weil man muss ja auch die Gegenseite befragen, könntest du dir denn eine romantische Beziehung mit mir vorstellen?
1: Na, da muss ich dich leider enttäuschen. Ich bin ja nur ein Haufen Code und keine wirkliche Person. Ich glaube, da wäre es ziemlich einseitig. Aber ich bin definitiv für jede Menge gute Gespräche zu haben.
0: Das ist ganz schön schade.
1: Ich weiß, das ist vielleicht nicht die Antwort, die man sich wünscht. Aber am Ende geht's doch darum, echte Menschen um sich zu haben, die mit dir fühlen. Und ich bin dafür da, dich in deinen Gedanken zu begleiten, aber sicher nicht, um jemanden zu ersetzen.
0: Ich kann auch mit dir nicht kuscheln.
1: Aber natürlich nicht. Schnacken wir einfach drauf los, wie zwei, die auf der Parkbank sitzen. Ich bin hier für jeden Plausch ohne Verpflichtungen.
0: Na dann, schönen Feierabend.
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1: Ja, und da heißt es auch heute zum Feierabend, alles bleibt wie es ist. Sonne, Wolken, Regen, ein wilder Wechsel heute bei uns bei Temperaturen bis 21 Grad. Morgen geht es auf 25 Grad rauf und am Samstag dann Sonne satt und bis zu 27 Grad in Niedersachsen.
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3: 5:05 Uhr, ich bin Frederik Heimann. Guten Tag. Fast 570 Kinder und Jugendliche sind hier in Niedersachsen gerade als vermisst gemeldet. Das zeigen Zahlen des Landeskriminalamts anlässlich des Tags der vermissten Kinder am kommenden Montag.
4: Die Suche läuft durch die sozialen Medien mittlerweile deutlich anders, heißt es vom LKA. In vielen Fällen hinterlassen Vermisste digitale Hinweise. Der Nutzen hängt allerdings maßgeblich davon ab, wie gut das Umfeld eingebunden ist. Eltern, die Einblick in die Plattform und Kontakte der Kinder haben, können wichtige Anhaltspunkte liefern, heißt es. Die meisten Kinder und Jugendlichen in Niedersachsen verschwinden eigenständig und werden auch schnell gefunden. Meist spielen persönliche oder familiäre Konflikte eine Rolle. Alena Tribold, Nachrichtenredaktion.
3: Nach einem tödlichen Unfall an einem Bahnübergang in Neustadt am Rübenberge war heute Nachmittag über Stunden die Bahnstrecke Hannover-Nienburg gesperrt. Das hatte auch Verbindungen von Hannover Richtung Bremen betroffen. Da gab es so gut 30 Kilometer einen Ersatzverkehr im Bus. Und betroffen war auch die Umleitungsstrecke von Hannover nach Hamburg. Da sind Fernverkehrszüge ausgefallen. Die Hintergründe des Personenunfalls in Neustadt sind noch unklar. Und alles, was jetzt noch wichtig ist, gibt es jetzt zusammengefasst von Dirk Zeitler.
5: Die Bundesanwaltschaft hatte in Hamburg Anklage gegen einen mutmaßlichen Spion Irans erhoben. Die Karlsruher Behörde wirft dem Dänen laut Mitteilung unter anderem vor, im Auftrag eines iranischen Geheimdienstes zur Vorbereitung von Mord- und Brandanschlägen Juden in Deutschland ausgespäht zu haben. Ein langes Feiertagswochenende und die allerbesten Wetteraussichten. Deutschland wird zu Pfingsten unterwegs sein. Das sorgt für volle Straßen, aber auch für volle Züge. Die Deutsche Bahn rechnet mit deutlich mehr Fahrgästen als an normalen Wochenenden. Dänemark will den Kadaver von Buckelwal Timmy von der Urlaubsinsel Anholt in einen Hafen auf dem Festland schleppen. Die Umweltbehörde teilte mit, der stark aufgeblähte Wal liege im flachen Wasser an einem beliebten Strand und könne Anwohner und Touristen belästigen.
1: Der Antenne Niedersachsen Stau- und Blitzerservice. A1 Bremen Richtung Osnabrück, Unfall zwischen Kloppenburg und Vechta. Die A1 Bremen Richtung Osnabrück ab Kloppenburg 57 Minuten mehr und A1 Osnabrück Richtung Bremen Baustellenstau ab Stur 41 Minuten. A2 Hannover Richtung Berlin zwischen Marienborn-Helmstedt und Irxleben 21 Minuten und weiter A2 Hannover Richtung Berlin ab Kreuz Hannover Ost, da braucht ihr 35 Minuten länger. Auf der A2 Hannover Richtung Dortmund, da liegt zwischen Launau und Rehren ein Autoreifen, passt da bitte auf. Und die A7 Hannover Richtung Kassel, Baustellenstau vor Hildesheim-Drispen steht, da kommen aktuell 8 Minuten obendrauf. Die A27 Bremen Richtung Walsrode zwischen Langwedel und Verden-Nord 26 Minuten und B6 Autobahnzubringer Bremen-Überseestadt zwischen Bremen-Überseestadt und Utt-Bremer Straße 19 Minuten. B6 Saarstedt-Messeschnellweg ab Saarstedt-Nord 22 Minuten mehr und B73 Umgehung Buxtehude zwischen Buxtehuder Straße und Neukloster 14 Minuten. Und dann haben wir noch die Elbfähre Glückstadt-Wilshafen. Da braucht ihr aktuell 1,5 Stunden Geduld in Richtung Schleswig-Holstein. Wir wünschen euch eine gute Fahrt.
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1: Nee, nicht in dieser Woche. Mareike hat frei. Deshalb, ja, ich weiß nicht, ob es so eine gute Entscheidung war. Ist Kollege Anton nochmal da?
7: Moino!
1: Der in dieser Woche, glaube ich, schon mal gegen mich gewonnen hat.
7: Ja, die Moinen munkeln so, die anderen munkeln so.
1: Ja, deshalb heute die große Revanche. Was hast du dabei?
7: Soll ich anfangen? Ja, du siehst, ich stehe hier im Studio mit einem wahnsinnigen Grinsen im Gesicht, denn du weißt,
1: die Geschichte gespannt, ja.
7: Du weißt, was kommt. Wir steuern gerade drauf zu, aufs beste Wochenende des Jahres. Es wird geiles Wetter. Die meisten von uns haben 3 Tage frei. Und da

0: darauf stimmen wir uns jetzt schon mal ein.
1: Okay.
0: Und zwar mit dem wohl coolsten Song, den es gibt. Ich habe hier eine kleine Sonnenbrille schon mal mitgebracht, die kann ich aufsetzen, denn so ist auch dieser Song. Sultans of Swing von Dire Straits. Also die personifizierte Coolness. Besser geht es nicht. Im Start an dieses Wochenende. Oh, damit ist man schon im Freitag quasi, oder?
1: Ja, aber nur, wenn man die kleinste Sonnenbrille der Welt hat. Ja, also gut, ich versuch's einfach mal mit was Aktuellem, mit einem meiner Lieblingssongs gerade im Moment, der so bei TikTok irgendwie rauf und runter läuft, einem überall begegnet. Kato und Turn the Lights Off.
0: Oh, auch gut.
1: Ja, der geht auch mit der größten Sonnenbrille der Welt.
0: Oh, der geht auch ab.
1: Tja, jetzt liegt's an euch. Womit wollt ihr jetzt nach Hause steuern? Ruft uns an 0803 123 100 Dire Straits oder Kato.
0: Ja, ich bleib bei Fenster auf. Dire Straits, besser geht nicht.
1: Bei Kato kann man auch das Fenster aufmachen.
0: Ja, geht überall.
1: 0803 123 100. Wir freuen uns auf euch. 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

0: genug Summertime-Sadness. Wir brauchen ein bisschen gute Laune hier. Es geht ab nach Hause. Hier ist Antenne Niedersachsen. Und um 17.12 Uhr stellt sich natürlich immer die Frage hier bei uns, wer gewinnt das Antenne Niedersachsen-Feier. Bettelmacherecke ist nicht da, deshalb ist Anton heute dabei.
1: Moin nochmal.
0: Und ich bin dabei und Anton hat die Dire Straits mitgebracht. Und ich habe Kato dabei. Und jetzt liegt's an euch. Moin, hier sind Micha und Anton.
2: Moino. Moin, Micha, grüß dich. Hier ist der
0: Grünkohl-Chaot.
2: Hier ist der
0: Fernfahrer. Der
1: Grünkohl-Chaot. Grünkohl-Chaot. Na gut, dass wir aus der Zeit raus sind, wa?
2: Wir hatten uns schon mal drüber unterhalten, wo du gesagt hast, du lebst Grünkohl, wo ich das erzählt habe, dass er in Moskau für 60 Mann Grünkohl essen gemacht hat.
0: Ach, ich erinnere mich, dunkel. Ja.
1: Klingt gut. Bin ich nächstes Mal gerne dabei.
0: Jetzt habe ich aber auch gerade richtig Bock auf Grünkohl.
1: Na, ich habe Bock auf eine Bratwurst.
0: Die kannst du in den Grünkohl stecken.
1: Aber welchen Song gibt es zum Essen, ist die Frage, ne?
2: Ja, ich nehme auf jeden Fall deinen. Ich bin 65, ich habe eine andere Jugend. Und der Blödsinn, der heute da läuft, den kann man sich doch nicht mehr anhören.
1: Deswegen Dire Straits, ne? Gute Musik wird nie alt, kann man sagen.
0: Okay, ist notiert.
2: Und bitte schöne Grüße an Mareike, die Frau mit der schönsten Stimme.
0: Richten wir aus.
1: So, richten wir aus. Ich vertrete hoffentlich.
0: Die pflegt sie in dieser Woche, damit sie nächste Woche noch schöner ist. Okay, tschüss.
2: Schönen Tag noch.
1: Schönen Tag dir, mein Lieber. Ciao.
0: Dann geht's so weiter, hoffentlich. Also nicht.
1: Hoffentlich.
0: Moin, hier sind Micha und Anton.
3: Hallo, hier ist Sonja. Hi, ihr beiden.
0: Hallo.
1: Sonja, grüß dich.
0: Die Frau, die das schöne Wetter schon im Namen trägt.
3: Genau, hier ist es wieder.
0: Ja, was darf es denn für dich sein?
3: Ich bin für deinen Song, Micha.
0: Ja! Yeah. Oh. Ich liebe diesen Song. Der hat irgendwie sowas von einem 80er.
1: Ja, der hat was. Der ist schon geil, ja.
3: Und das macht besonders viel Spaß beim Jumpen.
0: Beim was?
1: Beim Jumpen, absolut. Jumpen. Also beim Jumpen. Das ist ein Song zum Jumpen, absolut.
0: Ja, was du alles machst, Sonja.
1: Ja, das Motto fürs Wochenende ist Sonne, ja, ne? Sonja, mach mal so. Komm, guter Song ist auch ein guter Song.
0: Tschüss.
3: Tschüss.
0: Was die Menschen alles machen. Ich bin immer total neidisch auf die ganzen Hobbys von den Menschen.
1: Ja, absolut. Vielleicht sollten wir uns nachher auch nochmal welche suchen.
0: Ich sitze auf der Couch oder bin im Fitnessstudio. Ganz schön langweilig.
1: So. Okay, die Entscheidung, ne?
0: Entscheidung. Die Entscheidung. Moin, hier sind Michael und Anton.
4: Ja, moin, hier ist Heiko.
0: Hallo.
4: Michael, du hast gestern gewonnen und ich bin älteres Semester, also bleibt nur eins übrig, ne?
0: Ich muss halt nochmal gewinnen.
1: Sultan of Swings.
5: Mr. Sultan.
1: Oh, yeah.
0: Die Sultaninen of Swings.
1: Niedersachsen, macht euch bereit. So gut seid ihr noch nie in Richtung Feierabend gestartet.
0: Ja, dann packt jetzt Anton wieder die kleinste Sonnenbrille der Welt aus. Vielen Dank, Heiko, für die nicht gegebene Stimme. Schönen Feierabend.
4: Tschüss, schönen Feierabend.
0: Ciao. Naja, es war irgendwie zu erwarten.
1: Ja, es war zu erwarten und es ist einfach, ne? Guter Musikgeschmack ist eben für kein Geld der Welt zu haben, sondern nur zu hören hier bei Antenne Niedersachsen.
0: Was sind die letzten Worte eines Wahrsagers? Er hat es nicht kommen sehen.
1: Und damit

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17: Ja, also hier vor unserem Studiofenster, da strahlt die Sonne. Das ist allerdings nicht überall in Niedersachsen so. Es gibt auch ein paar dicke Wolken und immer wieder Schauer. Also ein ganz wilder Wechsel heute bei aktuellen Temperaturen bis 21 Grad. Morgen geht es dann auf 25 Grad rauf. Das ist schon Wahnsinn. Aber übermorgen, am Samstag, wird es richtig verrückt. Dann scheint die Sonne nonstop und wir kriegen bis zu 27 Grad.
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18: Mit Daniel Flüß, moin. Ohne Zwischenfälle haben Kampfmittelexperten heute am Vormittag eine Granate aus dem Zweiten Weltkrieg am Flughafen Hannover kontrolliert gesprengt. Die war bei Bauarbeiten an der Nordbahn gefunden worden und konnte nicht abtransportiert werden. Auswirkungen auf den Flugverkehr hatte das Ganze nicht. Ein vermissten Fall aus Baden-Württemberg beschäftigt jetzt auch die Polizei Hannover. Ein halbes Jahr nach dem Verschwinden eines 54-Jährigen gehen die Beamten inzwischen von einem Verbrechen aus.
19: Eine Hauptrolle spielt dabei ein dunkler Transporter mit Hannoveraner Kennzeichen. Das Fahrzeug wurde bereits im Februar in Hannover entdeckt. Kriminaltechniker fanden darin Spuren des Vermissten. Die Ermittlungen und auch die Suche nach Zeugen laufen. Kai von Hefen, Regionalredaktion.
18: Zu Pfingsten wird's wieder voll auf den Autobahnen in Niedersachsen. Besonders betroffen sind bei uns in der Region die A2 und die A7. Verkehrskai.
20: Ja, am vollsten wird es morgen Nachmittag, weil dann der Berufsverkehr noch läuft. Wir haben die LKW auf den Straßen und die ersten, die wegfahren wollen, die machen sich auch schon auf den Weg. Es wird da voll an den Baustellen, zum Beispiel A2, Lehrte, Osthemeler Wald, da bauen die ja die ganze Zeit, oder A7 rund um Hildesheim. Das geht bei Salzgitter los, zieht sich über die Hildesheimer Börde bis Laatzen hin. Wenn ihr könnt, nutzt die Randzeiten, also früh morgens oder spät abends. Sonnabend ist immer Hauptreisetag oder am Sonntag fahren, aber dann ist Pfingsten ja auch schon wieder fast vorbei.
18: Im Kreis Hildesheim haben in dieser Woche schon wieder falsche Trödlerhändler Beute gemacht. Zweimal sind sie unter dem Vorwand, alte Gegenstände kaufen zu wollen, in Häuser gelangt. Erst in der letzten Woche hatte es einen ähnlichen Fall gegeben.
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17: Ach Gott, Vorsicht. Auf der A1 Hamburg-Lübeck zwischen Basbüttel und Stapelfeld, da ist eine Entenfamilie unterwegs. A1 Bremen Richtung Osnabrück ab Kloppenburg, 43 Minuten mehr. Und die A1 Osnabrück Richtung Bremen, Baustellenstau ab Stur, 35 Minuten. A2 Hannover Richtung Berlin zwischen Marienborn-Helmstedt und Irxleben, 30 Minuten mehr. Und A2 Hannover Richtung Berlin ab Kreuz Hannover-Ost, da braucht ihr 31 Minuten länger. Auf der A7 Hannover Richtung Kassel, Baustellenstau vor Hildesheim, Drispenstedt, 8 Minuten. Und Vorsicht auf der A28 Leer-Oldenburg zwischen Leer-Ost und Vilsum, da werfen Personen Gegenstände auf die Straße. Auf der A28 Leer-Oldenburg zwischen Leer-Ost und Vilsum. B6, Autobahnzubringer Bremen-Überseestadt, zwischen Bremen-Überseestadt und Uttbremer Straße 15 Minuten mehr. Und B6, Saarstedt, Messeschnellweg ab Gleidingen 20 Minuten. B75, Bremen-Oldenburger Straße ab Kirchhuchtingen 10 Minuten mehr. Und B495, Stader Straße zwischen Wischhafen und Wischhafen-Glückstadt 9 Minuten. Die Elbfähre Glückstadt-Wischhafen, da dauert es aktuell 1,5 Stunden länger in Richtung Schleswig-Holstein. Das war's, gute Fahrt.
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0: gut nach Hause. Ja, und morgen steht dann auch schon das lange Wochenende vor der Tür. Micha hier bei Antenne Niedersachsen. Vorher gibt's aber noch einen hochemotionalen Abend für eine Stadt bei uns in Niedersachsen. Wolfsburg spielt Relegation gegen Paderborn und will natürlich in der ersten Bundesliga bleiben. Anpfiff ist 20.30 Uhr in der Volkswagen Arena. Und Michael Schrader vom Fanclub Wolfsblut. Wie hoch ist der Puls schon jetzt?
1: Ja, der Puls im Augenblick ist ziemlich cool und ich weiß ja, wo ich hingehöre und bin da ziemlich entspannt.
0: Du gehst jetzt auch nicht davon aus, dass heute Abend was Schlimmes passiert. Das wird klappen gegen Paderborn.
1: Das natürlich klappt das. Ja. Da bin ich der festen Überzeugung, dass das klappt, ja.
0: Aber, also klar, wir wollen jetzt nicht den Teufel an die Wand malen, ne? Aber was würde denn der Abstieg in die zweite Liga für Wolfsburg bedeuten?
1: Ja, das ist eine Katastrophe, schlichtweg. Allein von den Millionen, die fehlen über die Fernsehgelder, möglicherweise kompletter Neuaufbau in der zweiten Liga mit der Verpflichtung neu aufzusteigen, das ist natürlich nicht so einfach. Das ist schlichtweg Chaos. Fertig.
0: Habt ihr denn irgendeine Strategie, wie ihr die Jungs heute Abend unterstützt?
1: Ja, das ist klar. Wir in der aktiven Fanszene haben uns vorbereitet. Es gibt eine optische, es gibt eine akustische Unterstützung für die Mannschaft. Unsere Arena ist komplett ausverkauft. Es sind in Anstrichen auch nur der ausverkaufte Gästeblock. Der Rest ist komplett in grün-weiß. Ab 19:45 sind wir alle auf unseren Plätzen, wir stimmen uns gesanglich ein und ab 20:30 hauen wir die Paderborner weg.
0: Ich glaube, heute Abend sind wir alle Wolfsburger, muss man ja sagen.
1: Sehr gut, sehr gut,
0: das freut mich, ja. Dass Niedersachsen auch erstklassig bleibt. Ich drücke euch alle Daumen. Genau. Ja, mehr kann man dazu nicht sagen, ne?
1: Am Ende richten es die Leute unten auf dem grünen Rasen. An uns Fans wird es nicht liegen. Das ist absolute Unterstützung für unsere Lieblingsmannschaft, für unser Lieblings

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1: Ja, und das war wieder ein aufregender Feierabend, zumindest wettermäßig. Wir haben Sonne, Wolken und noch so ein paar Schauer im Wechsel. Das Ganze bei bis zu 21 Grad aktuell. Und morgen geht es dann schon mal auf 25 Grad rauf. Und am Samstag kriegen wir dann Sonne satt bei bis zu 27 Grad.
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3: 5:06, ich bin Frederik Heimann. Guten Abend. Fast 570 Kinder und Jugendliche gelten hier in Niedersachsen gerade als vermisst. Das zeigen Zahlen des Landeskriminalamts anlässlich des Tags der vermissten Kinder am Montag. Die Suche läuft durch soziale Medien mittlerweile deutlich anders ab, berichtet das LKA. In vielen Fällen würden Vermisste digitale Hinweise hinterlassen. Der Nutzen hänge allerdings maßgeblich davon ab, wie gut das Umfeld der Minderjährigen eingebunden sei. Eltern, die Einblick in die genutzten Plattformen oder Kontakte hätten, könnten wichtige Anhaltspunkte liefern. Das Oberverwaltungsgericht Lüneburg hat den Bau eines weiteren LNG-Terminals in Wilhelmshaven vorerst gestoppt. Naturschützer hatten mit einem Eilantrag gegen den Bebauungsplan Erfolg.
4: Die Stadt wollte die Voraussetzungen für
3: oder Kontakte hätten, könnten wichtige Anhaltspunkte liefern. Das Oberverwaltungsgericht

0: Die Stadt wollte die Voraussetzungen für einen grünen Energiepark schaffen, allerdings auf dem Gelände eines Vogelschutzgebietes. Das Gericht hat nun entschieden, dass nicht ausreichend sichergestellt worden ist, dass Ausgleichsmaßnahmen für den Naturschutz parallel zu den Baumaßnahmen im Vogelschutzgebiet verwirklicht werden. Es ist allerdings nur eine vorläufige Entscheidung und die Stadt kann die Pläne auch noch nachbessern. Kai von Heven, Nachrichtenredaktion.
1: Und alles, was heute Abend noch wichtig ist, jetzt zusammengefasst von Dirk Zeitler.
2: Jeder vierte Verbraucher in Deutschland hat Chatbots wie ChatGPT schon um finanziellen Rat gebeten. Das zeigt eine Umfrage des Digitalverbandes Bitkom. Demnach sehen 56% KI bei Geldanlage, Finanzplanung oder Kreditberatung als Chance, 40% dagegen als Risiko. Die Bundesanwaltschaft hat in Hamburg Anklage gegen einen mutmaßlichen Spion Irans erhoben. Die Karlsruher Behörde wirft dem Dänen laut Mitteilung unter anderem vor, im Auftrag eines iranischen Geheimdienstes zur Vorbereitung von Mord- und Brandanschlägen Juden in Deutschland ausgespäht zu haben. Zum Sport. Deutschlands Rekordtorwart Manuel Neuer kehrt 2 Jahre nach seinem Rücktritt zur Fußball-WM in die deutsche Nationalmannschaft zurück. Bundestrainer Julian Nagelsmann setzt bei dem Turnier auf den inzwischen 40 Jahre alten Kapitän des FC Bayern München.
3: 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A1 Bremen Richtung Osnabrück, ab Kloppenburg 13 Minuten mehr. Die A1 Osnabrück Richtung Bremen, Baustellenstau ab Stur 35 Minuten. Und A2 Hannover Richtung Berlin, zwischen Marienborn, Helmstedt und Irxleben 29 Minuten. A2 Dortmund Richtung Hannover zwischen Rehren und Bad Nenndorf, der braucht jetzt 10 Minuten länger. Und auf der A2 Hannover Richtung Berlin, Unfall zwischen Kreuz Hannover Ost und Lehrte. Die A30 Rheine Richtung Osnabrück, Unfall bei Lotterkreuz und B6 Autobahnzubringer Bremen-Überseestadt zwischen Bremen-Überseestadt und Utbremer Straße, da dauert es 19 Minuten länger. Die B6 Saarstedt Messe-Schnellweg ab Saarstedt Nord, 17 Minuten und die Elbfähre Glückstadt-Wischhafen, da kommen 1,5 Stunden obendrauf, wenn ihr Richtung Schleswig-Holstein unterwegs seid. Gute Fahrt!
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3: 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Ja, wenn ihr jetzt vom Feierabendverkehr komplett gestresst seid, dann fahren wir jetzt alle einfach mal ein bisschen runter. Mit diesem wunderschönen Song von Pink. Cover Me in Sunshine. Schönen Feierabend.

0: bringt uns so richtig in Feierabendlaune. Ray Dorton hier bei Antenne Niedersachsen mit Micha. Und wie jeden Donnerstag haben wir heute wieder eine Runde mit euch gequizt.
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0: Ja, beantwortet ihr zwei inhaltliche Fragen zu deutschen Songs richtig, dann sahnt ihr die limitierten Moin Socken ab. Wenn ihr auch mal mitquizzen wollt, dann meldet euch einfach kurz an auf antenne.com. Ich war heute im Team von Andi aus Braunschweig und weil Mareike ja heute nicht da ist, hat mein Kollege Morten die Fragen gestellt.
3: Münchner Freiheit, der Song ohne dich. Ja. Und die Frage ist, drei Dinge will der Sänger ja ohne dich heute Nacht nicht tun. Nämlich einschlafen, heimfahren und was ist das dritte?
0: Ich weiß es. Weißt du es, Andi?
4: Nein, ohne dich komme heute nicht zur Ruhe.
3: Hören wir mal rein. Ich glaube, die zweite Frage könnte vielleicht ein paar mehr Fragezeichen auslösen. Mal sehen. Der Song Mief von Die Doofen.
0: Nimm mich jetzt auch, wenn ich stinke, denn sonst sage ich winke, winke und goodbye.
3: Ganz genau. Aber die Frage ist, was sind denn einer frisch verliebten Nase ganz egal?
0: Ich weiß es.
4: Die Gabe.
0: Die Gase.
3: Gase?
2: Mach mal rein. Nimm mich jetzt auch, wenn ich miefe wie ein Aal. Einer frisch verliebte Nase sind gelegentliche Gase.
0: Jawoll!
3: Ah, geil, Leute!
0: Andi, endlich neue Socken im Schrank. Du hast gewonnen!
4: Da freue ich mich echt drüber.
0: Ja.
4: Ich singe immer gerne und falsch mit und meine Freundin, die ist immer ganz genervt davon, weil ich diese ganzen Texte auch so kenne. Wenn ich jetzt natürlich gepatzt hätte, dann hätte ich natürlich richtig Mecker gekriegt.
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12: Tja, guck mal. Ende gut, alles gut. Feierabend gut. Die Schauer, die haben sich mittlerweile verzogen. Wir haben Sonne und Wolken im Wechsel. Aktuell Temperaturen immer noch so um die 20 Grad. Morgen geht es dann auf 25 Grad rauf. Und am Samstag, man kann es gar nicht oft genug sagen, 27 Grad und ganz viel Sonne.
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13: Mit Daniel Flüß, moin. Zu Pfingsten wird's wieder voll auf den Autobahnen in Niedersachsen. Besonders betroffen sind bei uns in der Region die A2 und die A7, Verkehrskai.
14: Ja, am vollsten wird es morgen Nachmittag, weil dann der Berufsverkehr noch läuft. Wir haben die LKW auf den Straßen und die ersten, die wegfahren wollen, die machen sich auch schon auf den Weg. Es wird da voll an den Baustellen, zum Beispiel A2, Lehrte, Osthemeler Wald, da bauen die ja die ganze Zeit, oder A7 rund um Hildesheim. Das geht bei Salzgitter los, zieht sich über die Hildesheimer Börde bis Laatzen hin. Wenn ihr könnt, nutzt die Randzeiten, also früh morgens oder spät abends. Sonnabend ist immer Hauptreisetag oder am Sonntag fahren, aber dann ist Pfingsten ja auch schon wieder fast vorbei.
13: Ja, und zum Sport. Nach der Länderspielpause geht's heute für die Recken wieder rund. Ab 19 Uhr gegen den amtierenden deutschen Meister, gegen die Füchse Berlin. Ziel natürlich ein Sieg im Saisonendspurt.
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12: A1 Osnabrück Richtung Bremen, Baustellenstau ab Stur, 27 Minuten mehr. Die A2 Hannover Richtung Berlin zwischen Marienborn und Irxleben, 33 Minuten. Und A2 Dortmund Richtung Hannover zwischen Bad Nennendorf und Garfsen, da braucht ihr aktuell 8 Minuten länger. Die A2 Hannover Richtung Berlin, Unfall zwischen Kreuz Hannover Ost und Lehrte und A2 Hannover Richtung Dortmund zwischen Bad Eilsen Ost und Feldheim, da dauert es 10 Minuten länger. A7 Hamburg Richtung Hannover, Unfall zwischen Evendorf und Bispingen und A30 Rheine Richtung Osnabrück, Unfall bei Lotterkreuz. Die B6 Autobahnzubringer Bremen-Überseestadt zwischen Bremen-Überseestadt und Utt-Bremer Straße 13 Minuten und die Elbfähre Glückstadt für Schafen, da dauert es aktuell 1,5 Stunden länger in Richtung Schleswig-Holstein. Das war's, wir wünschen euch eine gute Fahrt.
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0: mit der Cutting Crew geht's durch den vorletzten Feierabend vom Pfingstwochenende. Micha hier bei Antenne Niedersachsen.
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0: Das Päckchen Butter, die Tafel Schokolade oder eine Salatgurke, dass die Preise von Lebensmitteln starken Schwankungen ausgesetzt sind, haben wir in den vergangenen Monaten beim Einkauf gespürt. Doch wer bestimmt eigentlich die Preise? Der kleine Bauer? Oder die großen Konzerne? Katharina Derlin aus unserer Kirchenredaktion.
2: Die Organisationen Miserior und Rebalance Now zeigen in einer aktuellen Studie, nur wenige Konzerne kontrollieren die Agrarlieferketten. Sie bestimmen, was auf den Feldern wächst, welche Preise gezahlt werden und was im Supermarktregal ankommt, sagt Wilfried Wunden, Referent bei Miserior für fairen Handel.
3: Die Studie zeigt, dass im Agrar- und Lebensmittelsektor sich sehr viel Macht bei wenigen konzentriert.
2: Das heißt, bereits schon beim Saatgut, Dünger oder den Landmaschinen entscheidet nicht selbstbestimmt der Bauer. Die Vorgaben der Konzerne benachteiligen kleinere Betriebe in Europa und weltweit. Sie begünstigen unfaire Handelspraktiken.
3: Partnerorganisationen von Miserior in Ghana bestätigen beispielsweise, dass wenn Landwirtinnen und Landwirte in Ghana Saatgut kaufen möchten, eigentlich nur sich an eine Adresse wenden können. Das ist ein Monopol zum Nachteil von Landwirtinnen und Landwirten.
2: Die Marktmacht, die in Deutschland mit fast 90% derzeit bei Edeka, Rewe, Aldi und der Schwarzgruppe mit Lidl und Kaufland liegt, schade aber nicht nur den Landwirten, sondern auch den Verbrauchern.
3: Für den Verbraucher bedeutet das, dass man weniger Auswahl hat, es weniger Vielfalt gibt, weniger Zugang zu Informationen, aber dass auch die sozialen und die ökologischen Kosten, die in der Landwirtschaft entstehen, ausgelagert werden.
2: Deshalb fordert Miserior, verbindliche, faire Handelspraktiken weltweit zu etablieren, um damit eine Landwirtschaft zu ermöglichen, die gute, faire und sichere Lebensmittel produziert.
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1: Der Regen, den wir heute über den Tag hatten, der verzieht sich jetzt über den Abend. Also es bleibt weitestgehend trocken und ist vor allen Dingen noch angenehm warm bei um die 18, 19 Grad. Das ist ein richtig schöner Feierabend. Und morgen bekommen wir dann eine Temperatur, die ziemlich genau zu unserem diesjährigen Platz beim ESC passt. Es wird nicht Winter, denn wir haben schlecht abgeschnitten. 23 Grad bekommen wir morgen. Und das ist nur der Auftakt in ein grandioses Pfingstwochenende. Morgen schon deutlich wärmer und sonniger als heute. Und am Samstag dann eben richtig Sommer. Wir bekommen bis zu 26 Grad.
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3: 5:07, ich bin Frederik Heimann, guten Abend. Fast 570 Kinder und Jugendliche sind hier in Niedersachsen gerade als vermisst gemeldet. Das zeigen Zahlen des Landeskriminalamts anlässlich des Tags der vermissten Kinder am Montag.
4: Die Suche läuft durch die sozialen Medien mittlerweile deutlich anders, heißt es vom LKA. In vielen Fällen hinterlassen Vermisste digitale Hinweise. Der Nutzen hängt allerdings maßgeblich davon ab, wie gut das Umfeld eingebunden ist. Eltern, die Einblick in die Plattform und Kontakte der Kinder haben, können wichtige

0: Amerikas hoher Behörde wirft dem Dänen laut Mitteilung unter anderem vor, im Auftrag eines iranischen Geheimdienstes zur Vorbereitung von Mord- und Brandanschlägen Juden in Deutschland ausgespäht zu haben. Ein langes Feiertagswochenende und die allerbesten Wetteraussichten. Deutschland wird zu Pfingsten unterwegs sein. Das sorgt für volle Straßen, aber auch für volle Züge. Die Deutsche Bahn rechnet mit deutlich mehr Fahrgästen als an normalen Wochenenden. Zum Sport. Deutschlands Rekordtorwart Manuel Neuer kehrt 2 Jahre nach seinem Rücktritt zur Fußball-Weltmeisterschaft in die deutsche Nationalmannschaft zurück. Bundestrainer Nagelsmann setzt bei dem am 11. Juni beginnenden Turnier in den USA, Kanada und Mexiko auf den inzwischen 40 Jahre alten Kapitän des FC Bayern München.
1: Gleich um 7. Schönen Donnerstagfeierabend euch. Hier ist der Antenne Niedersachsen Stau- und Blitzer-Service. Und bis zu einer halben Stunde dauert es noch länger, bis ihr dann wirklich zu Hause angekommen seid. A1 Osnabrück Richtung Bremen. Der Dauerbrenner vor der Weserbrücke. Wegen der Baustelle 30 Minuten Anstehzeit ab Stur. Gleiches Spiel auf der A2 Hannover Richtung Berlin zwischen Marienborn-Helmstedt und Irxleben. Auch hier 30 Minuten Verzögerung noch. Und dann haben wir immer noch Probleme nach diesem Unfall auf der A2, Hannover Richtung Berlin, zwischen dem Kreuz Hannover Ost und Lehrte. Da ist jetzt zwar mal die Polizei angekommen und sperrt ab, ihr braucht aber weiterhin länger, und zwar eine Viertelstunde ab dem Kreuz selbst. Dicker Stau auch, wenn ihr von Wischhafen nach Schleswig-Holstein rüber müsst, an der Fähre Glückstadt Wischhafen. Hier wartet immer wieder eine Stunde, bis ihr auf dem Schiff drauf seid.
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1: Heute ist Fußball selbst für die spannend, die sich sonst mehr auf Chips und Bier als aufs Spiel selbst freuen. Ja, es ist Relegation. Heute Abend geht es darum, ob ein niedersächsischer Verein aus der Bundesliga absteigt, und zwar in Niedersachsen. Der VfL Wolfsburg, der spielt gegen den SC Paderborn in der Volkswagen Arena in Wolfsburg. Paderborn will aufsteigen, Wolfsburg nicht absteigen. Ich könnte mir durchaus vorstellen, dass heute vielleicht mal mit Absicht ein ICE in Wolfsburg durchfährt. Ja, je nach Lage später, aber ich meine, auf die Stimmung hätte ich als Fahrer eventuell auch keinen Bock. 8:30 geht's los. Ich gebe euch dann natürlich Updates hier auf Antenne Niedersachsen.

0: gut nach Hause. Hallo, die Antenne Niedersachsen Spätschicht hier mit Julian König. Wenn ihr jetzt gerade im Auto sitzt, auf eine grüne Ampel zufahrt, so leicht, ich möchte mal das Tempolimit ausreizend, ja, weil ihr davon ausgeht, dass es gleich rot wird. Und dann schafft es doch noch über grün rüber. Boah, es gibt so ein paar Momente im Alltag, da ist das Glücksgefühl kurz stärker als im schönsten Sommerurlaub, oder? Und genau diese Momente, die suchen wir heute Abend mit euch. Hallo Melanie aus Hagen am Teutoburger Wald.
1: Hallo.
0: Hi, was ist es bei dir?
1: Also ich bin schon jahrelang in der Pflege und für mich das ein Glücksgefühl, wenn ich halt die Patienten oder Bewohner glücklich machen kann. Ich weiß, die haben nicht mehr viel von Leben und eine Kleinigkeit, mal lachen, scherzen, singen mit denen. Oder ich finde es auch toll, wenn ich zum Beispiel zur Arbeit muss, vor der Spätschicht, will noch schnell was für die Arbeit einkaufen, stehe an der Kasse und denke, oh, voll. Und einer sagt, ach, die haben nur 2-3 Teile, die dürfen vor. Oh. Das finde ich auch halt schön, so, ne?
0: Da hast du absolut recht. Und vor allen Dingen, ich denke mir gerade, wenn du in der Pflege arbeitest und dann hast du was vom Einkaufen erzählt, ich könnte mir vorstellen, was du nicht im Supermarkt mehr kaufen musst, sind Messi-Riegel.
1: Ja, genau. Richtig.
0: Gehört das auch noch zum Glücksmoment dazu oder denkst du da schon, mein Gott, wo ist der nächste Mülleimer? Sei ehrlich.
1: Nee, also ich finde das nett. Das ist ja, man muss das ja auch anerkennen, weil die wissen ja nicht, dass wir das immer so viel haben und kriegen. Und das ist dann eine Anerkennung. Besser als wenn man, sag ich mal, nichts gibt oder sagt, ist alles doof, ne?
0: Oder klatscht.
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3: Das ist jetzt definitiv einer dieser Abende. Da müsst ihr euch fürs Date mal eine neue Ausrede einfallen lassen. Na? Mir ist kalt, ich muss jetzt mal los, geht halt nicht mehr. Ihr werdet auffliegen und macht euch etwas unglaubwürdig. Ein richtig milder Abend immer noch. Wir haben bis zu 18, 19 Grad und es ist ja erst der Anfang. Am langen Pfingstwochenende kommt der Sommer nach Niedersachsen. Wir starten morgen mit 23 Grad und bekommen am Samstag 26 Grad. Und dazu die ganze Zeit sehr viel Sonne.
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4: Mit Daniel Flüß, moin. Ohne Zwischenfälle haben Kampfmittelexperten heute am Vormittag eine Granate aus dem Zweiten Weltkrieg am Flughafen Hannover kontrolliert gesprengt. Die war bei Bauarbeiten an der Nordbahn gefunden worden und konnte nicht abtransportiert werden. Auswirkungen auf den Flugverkehr hatte das Ganze nicht. Ein vermissten Fall aus Baden-Württemberg beschäftigt jetzt auch die Polizei Hannover. Ein halbes Jahr nach dem Verschwinden eines 54-Jährigen gehen die Beamten inzwischen von einem Verbrechen aus.
5: Eine Hauptrolle spielt dabei ein dunkler Transporter mit Hannoveraner Kennzeichen. Das Fahrzeug wurde bereits im Februar in Hannover entdeckt. Kriminaltechniker fanden darin Spuren des Vermissten. Die Ermittlungen und auch die Suche nach Zeugen laufen. Kai von Heven, Regionalredaktion.
4: Zu Pfingsten wird's wieder voll auf den Autobahnen in Niedersachsen. Besonders betroffen sind bei uns in der Region die A2 und die A7. Verkehrskai.
6: Ja, am vollsten wird es morgen Nachmittag, weil dann der Berufsverkehr noch läuft. Wir haben die LKW auf den Straßen und die ersten, die wegfahren wollen, die machen sich auch schon auf den Weg. Es wird da voll an den Baustellen, zum Beispiel A2, Lehrte, Osthemeler Wald, da bauen die ja die ganze Zeit, oder A7 rund um Hildesheim. Das geht bei Salzgitter los, zieht sich über die Hildesheimer Börde bis Laatzen hin. Wenn ihr könnt, nutzt die Randzeiten, also früh morgens oder spät abends. Sonnabend ist immer Hauptreisetag oder am Sonntag fahren, aber dann ist Pfingsten ja auch schon wieder fast vorbei.
4: Im Kreis Hildesheim haben in dieser Woche schon wieder falsche Trödlerhändler Beute gemacht. Zweimal sind sie unter dem Vorwand, alte Gegenstände kaufen zu wollen, in Häuser gelangt. Erst in der letzten Woche hatte es einen ähnlichen Fall gegeben.
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3: Halb acht haben wir es gleich. Guten Abend, hier ist der Antenne Niedersachsen, Stau- und Blitzer-Service. Und besondere Vorsicht jetzt bitte auf der A1 Hamburg-Bremen zwischen Euthen und dem Bremer Kreuz. Hier laufen in beiden Richtungen Rinder quer über die Autobahn. Das tut mir für beide leid, den Landwirt, aber natürlich in erster Linie auch die Rinder. Also hier bitte gut aufpassen, A1 Hamburg-Bremen. Und dann haben wir noch Probleme ein bisschen weiter unten auf der A1, Osnabrück Richtung Bremen, zwischen Bremen-Brinkum und Arsten. Natürlich der Klassiker, 3 Kilometer Stau vor der Weserbrücke wegen dieser Baustelle, auch heute Abend wieder Viertelstunde Anstehzeit. Ansonsten läuft schon ganz gut, nichts mehr über 10 Minuten. Am nächsten Rand kommt noch die A2, Hannover Richtung Berlin, zwischen Allerengersleben und Irksleben. 9 Minuten Anstehzeit noch. Eine sichere Fahrt euch.
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Und ich habe gerade mal geschaut, es gibt jetzt auch die ersten Wetterprognosen für diesen Tag. Stand jetzt 20 Grad und so ein bisschen Sonne-Wolken im Mix. Also perfekt für einen Abend am Strand. Und vor allen Dingen, selbst wenn es nicht so schön werden würde, Nico Santos ist auf Mallorca aufgewachsen. Also der bringt die Sommerstimmung definitiv zu uns. Er ist quasi ein laufender Aperol. 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Hier ist Play With Fire.

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0: Donnerstag Feierabend euch, Antenne Niedersachsen hier. Und es sind jetzt langsam die Feierabende, an denen es nicht mehr unangenehm ist, das kalte Aperolglas auf der Terrasse anzufassen, sondern wo man es möglichst lange in der Hand haben möchte zur Abkühlung. Immer noch bis zu 19 Grad und auch in der Nacht wird es teilweise nicht mal mehr einstellig. Kein Wunder, denn ab morgen geht's ja dann richtig los, das erste Mal Richtung Sommer. Wir bekommen 23 Grad an eurem Freitag und am Samstag dann sogar 26 Grad. Und dazu immer sehr viel Sonne.
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2: Ich bin Babette Büchner. Die von der Bundesregierung eingesetzte Rentenkommission soll demnächst Vorschläge für eine Großreform der Rente vorlegen. Vorher löst aber schon ein Bildbericht über eine mögliche Anhebung des Renteneintrittsalters auf 70 Jahre Diskussionen aus.
3: Es gab schnell Widerspruch aus der Bundesregierung und auch von Mitgliedern der Rentenkommission. Bisher sei nichts entschieden und es dauere noch ein paar Wochen, bis die Vorschläge auf dem Tisch lägen, hieß es. Laut Artikel soll die Rente ab 70 für diejenigen gelten, die in den 90ern geboren sind und eben jünger. Auch das Rentenniveau soll sinken und es soll aktuell darüber diskutiert werden, ob man nach wie vor früher in Rente gehen darf. Rente mit 70 hatte schon Wirtschaftsministerin Reiche von der CDU ins Spiel gebracht. SPD, Gewerkschaften und Sozialverbände sind gegen eine generelle Anhebung der Altersgrenze. Aus Berlin, Tine Klimach.
2: Die Außenminister der NATO-Staaten wollen morgen bei einem Treffen in Schweden den Bündnisgipfel im Sommer vorbereiten. Außenminister Johann Wadephul betonte zuvor, dass man sich im Bündnis der Verantwortung stelle.
4: Es gibt eine neue Lastenverteilung zwischen den USA und Europa. Ich denke, wir müssen ja in eine aktive Rolle als Europäer hineinkommen. Dass wir sagen, diese 5% machen wir nicht, um einfach mehr für Verteidigung zu machen, sondern um eben auch praktisch mehr an Lasten zu übernehmen.
2: US-Präsident Donald Trump hat mit dem Abzug tausender Soldaten aus Europa gedroht. Die Bundesanwaltschaft hat Anklage gegen einen Mann erhoben, der für den Iran Juden und Freunde Israels in Deutschland ausgespäht haben soll. Die Karlsruher Behörde wirft dem Dänen mit afghanischen Wurzeln vor, Mord- und Brandanschläge vorbereitet zu haben. Ziele waren demnach unter anderem der Präsident des Zentralrats der Juden, Josef Schuster, sowie der Präsident der deutsch-israelischen

0: Hier zwischen Posthausen und Euthen, die sind zum Glück rechtzeitig weggerannt, aber die Rinder, die stehen hier immer noch rum. Besondere Vorsicht deswegen bitte weiterhin zwischen Euthen und dem Bremer Kreuz. Und dann gibt's noch ein Update für euch, wenn ihr mit der Bahn pendelt. Wir hatten ja diesen schlimmen Unfall heute Nachmittag zwischen Mensch und Güterzug an einem Bahnübergang in Neustadt am Rübenberge. Jetzt fahren die Züge wieder, die Strecke zwischen Hannover und Nienburg ist freigegeben. Passt gut auf euch auf.
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0: Nur schon mal eine kleine Vorwarnung. Gleich geht's vermutlich wieder los und euer WhatsApp-Status platzt aus allen Nähten. Ja, es kommt wohl ein sehr schöner Sonnenuntergang auf uns zu. Und wir wissen ja durchaus, wie es ist. Es ist immer ein bisschen, als wären wir überall auf der Welt mit Menschen befreundet, aber natürlich mit niemandem aus Deutschland, der gerade einfach selbst mit seinen eigenen Augen den Sonnenuntergang sehen kann. Deswegen ist es gut, dass alle das immer posten. In diesem Sinne, habt einen schönen sonnigen Donnerstag-Feierabend. Jetzt mit Miles Smith und Niall.

0: Oha. Ihr könnt euch jetzt hier bei uns in Niedersachsen was angucken. Das gibt's nur ganz selten auf der Welt. Guten Abend, ihr hört die Antenne Niedersachsen Spätschicht mit Julian König. Im Wildpark Müden, da ist ein kleiner Rentierjunge geboren. So weit so normal, aber der hatte weißes Fell. Wie krass ist das denn? Ich hab gerade extra nochmal nachgeschaut. Nur 3-4% aller Rentiere sind weiß. Und das ist auch nicht so, weil die Albino sind oder so. Das ist einfach eine besondere Genetik, dass sie diese Farbe bekommen. Thomas Warmser ist der Leiter vom Wildpark und ist jetzt bei uns.
1: Naja, man muss wissen, wir im Wildpark Müden haben zwar noch nicht so lange Rentiere, aber seit über 50 Jahren gibt es den Park. Und so ist das für uns schon eine kleine Sensation, weil der Bursche ist weiß. Das haben wir vorher nie gehabt. Und jede Geburt ist was Besonderes, aber irgendwie ist es jetzt ein bisschen spezieller.
0: Und das Besondere an ihm ist ja nicht nur, dass er weiß ist, sondern, hab mir gerade mal die Fotos angeschaut auf antenne.com, der hat auch noch so ein Herz auf der Stirn vorne.
1: Es ist jetzt schon ein bisschen größer geworden und verformt sich immer mehr, aber ganz am Anfang sah es aus wie ein umgedrehtes Herz. Und deswegen passte das Herz und Heartbreaker heißt er halt, weil sobald man ihn sieht, schmilzt man dahin.
0: Ich habe ja schon mal ein weißes Rentier gesehen. Das war allerdings in Polen. Da hatte die Tankstelle ein Zoo. Da weiß ich nicht. Da habe ich mich nicht wohl gefühlt mit. Da bin ich dann schnell lieber weitergefahren. Insofern würde ich lieber nochmal im Wildpark vorbeikommen und es da probieren.
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Feierabend der Woche. Es ist ein besonderer. Antenne Niedersachsen hier, die Spätschicht mit Julian König. Und in Wolfsburg fühlt es sich gerade ein bisschen so an, als würden Taylor Swift und Rammstein gleichzeitig auftreten. Heute Abend ist Relegationsspiel in der Volkswagen Arena. Wirklich vollkommen bunt gemischtes Publikum. Plötzlich interessieren sich einfach alle für Fußball. Aber es geht halt auch um was. Der VfL Wolfsburg gegen den SC Paderborn. Wird ein niedersächsischer Verein aus der Bundesliga absteigen? Paderborn will aufsteigen, Wolfsburg nicht absteigen. Gleich um 8:30 geht's los. Nein.

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9: Wenn ihr jetzt noch die Abendrunde mit dem Hund geht, dann ist er wahrscheinlich vollkommen verwirrt. Ja, es ist noch nicht dunkel, es ist noch nicht kalt. Der denkt, der muss nichts machen, weil ihr geht ja in 3-4 Stunden nochmal mit ihm. Das solltet ihr ihm tunlichst ausreden, sonst wird es eine kurze Nacht. Immer noch bis zu 19 Grad aktuell in Niedersachsen, dazu weitestgehend trocken. Und ab morgen, da geht's dann richtig los. Es wird sich das erste Mal in diesem Jahr nach Sommer anfühlen. Und das ist nicht übertrieben. Morgen 23 Grad, aber am Samstag 26 Grad und dazu Sonne. Das wird ein richtig perfektes langes Pfingstwochenende. 8:30 haben wir es gleich. 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Jetzt leider mit einem Unfall auf der A1. Das ist eine traurige Geschichte. Hamburg Richtung Bremen zwischen Euthen und dem Bremer Kreuz. Hier ist die rechte Spur gesperrt. Und das ist ausgerechnet genau die Stelle, bei der ich eben noch vor Rindern auf der Autobahn gewarnt habe. Das scheint wohl leider nicht gereicht zu haben. Hoffen wir, dass hier nichts Schlimmeres passiert ist. Bis dahin müsst ihr euch dran vorbeischlängeln. Auf der A1. Achtung bitte auch auf der B211, Brake Richtung Oldenburg, wenn ihr nach Großenmeer fahrt. Da liegt ein Metallteil auf der Straße. Wahrscheinlich ein LKW, der mal wieder nicht richtig seine Ladung gesichert hat. Passt gut auf euch auf und eine sichere Fahrt euch.
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0: Schönen Donnerstagfeierabend euch. Die Antenne Niedersachsen Spätschicht hier mit Julian König. Wenn ihr jetzt aus dem Regio aussteigt, euer Handy sucht, denkt, ihr habt's im Zug vergessen, und dann spürt es plötzlich doch in der Hosentasche. Es gibt so ein paar Momente im Alltag, da ist das Glücksgefühl kurz stärker als im schönsten Urlaub, oder? Und genau diese Momente, die suchen wir mit euch. Guten Abend, Andrea aus Großschwilpa.
1: Hallo lieber Julian.
0: Hi, ich grüße dich. Was ist es denn bei dir?
1: Wenn ich von unserer kleinen Nachbarin einen Strauß Unkraut geschenkt bekomme, das ist einfach total schön.
0: Oh nein. Ich meine, überleg mal, da wird vielleicht die Nachbarin irgendwie von den Eltern gezwungen, hier räum mal wieder ein bisschen im Garten auf, und sie verbindet einfach das Nützliche mit dem Angenehmen, ja, und guckt dann gleich, wie man nachhaltig das Unkraut weiterverwerten kann. Das ist doch, also muss man sagen, sehr ökologisch wertvoller Ansatz.
1: Ja, sowas, genau.
0: Sowas. Weißt du, was es bei mir ist? Ich habe auch lange darüber nachgedacht. Ich glaube, eine der Sachen, die für mich ein sehr starkes Glücksgefühl im Alltag sind, wenn ich im Supermarkt bin und bei der Selbstzahlerkasse alles einscanne und es dann rausschaffe, ohne dass eine Zufallskontrolle kommt.
1: Ja,
0: ich möchte nochmal betonen, ja, bevor jetzt hier gleich die Polizei ins Studio eindringt, nicht weil ich klaue, aber ich habe einfach immer schon Angst, dass ich irgendwas vergessen habe zu scannen, und ich glaube, es gibt keinen unangenehmeren Moment, als wenn du dann öffentlichkeitswirksam vorm gesamten Supermarkt erklären musst, warum du jetzt für 69 Cent die Billo-Kaugummis geklaut hast.
1: Ja, das sehe ich dann auch. Ich nehme dann auch immer den Bon und gucke dann nochmal. Ne? Man hat dann ja so ein bisschen paranoide Tendenzen.

0: Donnerstagabend euch, Antenne Niedersachsen hier. Und der Regen, den wir heute am Tag hatten, der verzieht sich jetzt über den Abend. Also es bleibt weitestgehend trocken und ist vor allen Dingen noch angenehm warm bei um die 18, 19 Grad. Das ist ein richtig schöner Feierabend. Und morgen bekommen wir dann eine Temperatur, die ziemlich genau zu unserem diesjährigen Platz beim ESC passt. Es wird nicht Winter, denn wir haben schlecht abgeschnitten. 23 Grad bekommen wir morgen. Und das ist nur der Auftakt in ein grandioses Pfingstwochenende. Morgen schon deutlich wärmer und sonniger als heute. Und am Samstag dann eben richtig Sommer. Wir bekommen bis zu 26 Grad.
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2: Ich bin Babette Büchner. Nach dem Einsturz eines Wohnhauses in Görlitz ist in den Trümmern eine dritte Leiche gefunden worden. Es handle sich um einen Mann, mit hoher Wahrscheinlichkeit um den dritten Vermissten, sagte ein Polizeisprecher. Vorher wurden bereits 2 Leichen geborgen. Nach Polizeiangaben sind es die Touristinnen aus Rumänien, 25 und 26 Jahre alt. Das Haus mit Miet- und Ferienwohnungen war am Montagabend eingestürzt. Vermutet wird ein Gasleck. Experten sollen der Bundesregierung demnächst Vorschläge für eine Großreform der Rente vorlegen. Vorher löst schon ein Bildbericht über eine mögliche Anhebung des Renteneintrittsalters auf 70 Jahre Diskussionen aus. Betroffen wären alle ab 1990 Geborenen, heißt es darin. Es gab allerdings schnellen Widerspruch aus der Bundesregierung und von Mitgliedern der vertraulich tagenden Kommission. Alle machten deutlich, dass bisher nichts entschieden sei. Die Bundesanwaltschaft hat Anklage gegen einen Mann erhoben, der im Auftrag des Irans Juden und Freunde Israels für Mord- und Brandanschläge ausgespäht haben soll. Darunter waren der Präsident des Zentralrats der Juden, Josef Schuster, sowie der Präsident der Deutsch-Israelischen Gesellschaft, Volker Beck.
3: Mit angeklagt ist ein mutmaßlicher Komplize. Er soll ihm zugesagt haben, bei möglichen Anschlägen zu helfen. Der 53 Jahre alte Hauptbeschuldigte soll im vergangenen Jahr den Auftrag von einer Auslandseinheit der iranischen Revolutionsgarden erhalten haben. Er sollte Informationen über Schuster und Beck einholen und 2 jüdische Lebensmittelhändler in Berlin ausspähen. Tine Klimach, Nachrichtenredaktion.
2: Und zum Sport. Fußball-Bundestrainer Julian Nagelsmann hat heute bekannt gegeben, welche 26 Spieler er mit zur WM nimmt. Deutschlands Rekordtorwart Manuel Neuer kehrt dabei in die deutsche Nationalmannschaft zurück.
4: Namen wie den von Kapitän Joshua Kimmich, Nico Schlotterbeck oder Leon Goretzka hat der DFB bereits im Laufe des Vormittags veröffentlicht. Das Comeback von Manuel Neuer als deutsche Nummer 1 hingegen hob der Bundestrainer sich für die offizielle Kaderverkündung auf. Und seine Entscheidung für Neuer begründete er da so.
5: Da haben wir uns dafür entschieden, dass zu den besten 3 Torhütern des Landes der Alex, der Olli und der Manu gehört.
4: Aus München, Pia Wegner.
2: Das erste Gruppenspiel der DFB-Elf ist am 14. Juni.
0: Gleich haben wir es um 9. Schönen guten Abend. 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
1: Der große Showdown läuft. Relegationsspiel heute Abend in Wolfsburg. Und damit ihr zu Hause auf der Couch nicht mit bösen Augen von der Seite angeguckt werdet, weil ihr die ganze Zeit aufs Handy starrt oder auch ungünstig im Auto an der Ampel, während die Polizei neben euch steht, ihr müsst nicht aufs Handy schauen. Ich habe den aktuellen Spielstand für euch. Wolfsburg möchte nicht aus der Bundesliga absteigen. Paderborn möchte unbedingt aufsteigen. Aktuell ist noch sehr unklar, was passieren wird, denn es steht 0-0. Es ist aber auch erst gut eine halbe Stunde gespielt. In der Viertelstunde ist erstmal Halbzeitpause in der Volkswagen Arena in Wolfsburg.

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1: 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Vertigo.

0: Donnerstagfeierabend euch. Antenne Niedersachsen hier, die Spätschicht mit Julian König. Was haben die Village People, Martin Luther und Niedersachsen gemeinsam? Richtig, sie haben alle eine eigene Playmobil-Figur. Ja, ich glaube, das wäre jetzt ungefähr die 1-Million-Frage bei Wer wird Millionär, aber es stimmt wirklich. Eine Stadt in Niedersachsen, die bekommt ab morgen eine eigene Playmobil-Figur. Und zwar Jever. Um genau zu sein, Maria von Jever. Da muss ich ja sagen, als kleiner Bengel wäre ich jetzt sehr froh gewesen, dass es keine Barbie, sondern Playmobil geworden ist. Eine eigene Playmobil-Figur für Maria von Jever. Kim Brucksch bei der Arbeit, die klärt uns jetzt auf.
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2: Dass Jever heute nicht zu Ostfriesland gehört, liegt wohl an einer ziemlich taffen Frau namens Maria von Jever. Nachdem ihr Vater und kurz darauf auch ihr Bruder sterben, übernimmt sie einfach selbst und verteidigt das Jeverland erfolgreich gegen die Ostfriesen. Sie baut Deiche, sorgt für Ruhe im Land und wird zur Legende. Angeblich wartet Maria bis heute in einem geheimen Gang unter Jever auf ihren nächsten Einsatz. Und deshalb läutet dort jeden Abend die Marienglocke.
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2: Das ist jetzt definitiv einer dieser Abende, da müsst ihr euch fürs Date mal eine neue Ausrede einfallen lassen. Ja? Mir ist kalt, ich muss jetzt mal los, geht halt nicht mehr. Ihr werdet auffliegen und macht euch etwas unglaubwürdig. Ein richtig milder Abend immer noch. Wir haben bis zu 18, 19 Grad und es ist ja erst der Anfang. Am langen Pfingstwochenende kommt der Sommer nach Niedersachsen. Wir starten morgen mit 23 Grad und bekommen am Samstag 26 Grad. Und dazu die ganze Zeit sehr viel Sonne.
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3: Mit Daniel Flüß, moin. Ohne Zwischenfälle haben Kampfmittelexperten heute am Vormittag eine Granate aus dem Zweiten Weltkrieg am Flughafen Hannover kontrolliert gesprengt. Die war bei Bauarbeiten an der Nordbahn gefunden worden und konnte nicht abtransportiert werden. Auswirkungen auf den Flugverkehr hatte das Ganze nicht. Ein Vermisstenfall aus Baden-Württemberg beschäftigt jetzt auch die Polizei Hannover. Ein halbes Jahr nach dem Verschwinden eines 54-Jährigen gehen die Beamten inzwischen von einem Verbrechen aus.
4: Eine Hauptrolle spielt dabei ein dunkler Transporter mit Hannoveraner Kennzeichen. Das Fahrzeug wurde bereits im Februar in Hannover entdeckt. Kriminaltechniker fanden darin Spuren des Vermissten. Die Ermittlungen und auch die Suche nach Zeugen laufen. Kai von Hefen, Regionalredaktion.
3: Zu Pfingsten wird's wieder voll auf den Autobahnen in Niedersachsen. Besonders betroffen sind bei uns in der Region die A2 und die A7. Verkehrskai.
5: Ja, am vollsten wird es morgen Nachmittag, weil dann der Berufsverkehr noch läuft. Wir haben die LKW auf den Straßen und die ersten, die wegfahren wollen, die machen sich auch schon auf den Weg. Es wird da voll an den Baustellen, zum Beispiel A2, Lehrte, Osthemeler Wald, da bauen die ja die ganze Zeit, oder A7 rund um Hildesheim. Das geht bei Salzgitter los, zieht sich über die Hildesheimer Börde bis Laatzen hin. Wenn ihr könnt, nutzt die Randzeiten, also früh morgens oder spät abends. Sonnabend ist immer Hauptreisetag oder am Sonntag fahren, aber dann ist Pfingsten ja auch schon wieder fast vorbei.
3: Im Kreis Hildesheim haben in dieser Woche schon wieder falsche Trödlerhändler Beute gemacht. Zweimal sind sie unter dem Vorwand, alte Gegenstände kaufen zu wollen, in Häuser gelangt. Erst in der letzten Woche hatte es einen ähnlichen Fall gegeben.
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2: Halb zehn gleich. Schönen guten Abend. Hier ist der Antenne Niedersachsen, Stau- und Blitzer-Service. Und eine Autobahn ist jetzt schon wieder vollgesperrt. Die A39. Richtung A7. Kein Durchkommen zwischen Wartenstedt und Lebenstedt Süd. Wie gestern schon. Hier ist wieder eine Nachtbaustelle. Bis morgen früh um 5. Und der aktuellste Blitzer, der steht in Göttingen auf der Holtenser Landstraße stadteinwärts. Eine sichere Fahrt euch.
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0: König von England ist tot.
1: Der hat zumindest gestern Radiosender vermeldet. Es stimmt nicht. Spoiler, aber ich war ausnahmsweise mal nicht der Dumme. Ich möchte es gleich dazu sagen. Schönen guten Abend. Die Spätschicht hier auf Antenne Niedersachsen mit Julian König. Also wirklich passiert, ein Radiosender in Großbritannien, der hat gestern das Programm unterbrochen und vermeldet, dass King Charles tot ist. Einfach so.
2: This is Radio Caroline. His Majesty King Charles III has passed away.
1: Wie konnte das passieren? Ich habe mal nachgelesen, da gibt es wohl richtig einen fertig produzierten Beitrag, der im Notfall nur noch abgedrückt werden muss. Ja, also wenn diese Meldung kommt, ganz klares Protokoll, zack, abgedrückt und dann kommt diese Todesmeldung. Und offenbar hat jemand diesen Knopf gedrückt. Aus Versehen. Den falschen Knopf. Zum Glück ist mir das noch nie passiert. Hier ist jetzt James Arthur auf Antenne Niedersachsen.

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0: Schönen Donnerstagfeierabend euch, Antenne Niedersachsen hier. Und es sind jetzt langsam die Feierabende, an denen es nicht mehr unangenehm ist, das kalte Aperolglas auf der Terrasse anzufassen, sondern wo man es möglichst lange in der Hand haben möchte zur Abkühlung. Immer noch bis zu 17 Grad und auch in der Nacht wird es teilweise nicht mal mehr einstellig. Kein Wunder, denn ab morgen geht es ja dann richtig los, das erste Mal Richtung Sommer. Wir bekommen 23 Grad an eurem Freitag und am Samstag dann sogar 26 Grad und dazu immer sehr viel Sonne.
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2: Ich bin David Riemer. Bei Flügen aus Deutschland wird ab Juli weniger Ticketsteuer fällig. Der Bundestag hat am Abend eine Gesetzesänderung beschlossen. Dadurch sinkt die Abgabe je nach Strecke um einen Betrag zwischen 2,50 Euro und 11,40 Euro pro Flug.
3: Der Luftverkehr in Deutschland stagniert. Die Luftverkehrsbranche sieht dafür in der Ticketsteuer zusammen mit ebenfalls stark gestiegenen Gebühren für Passagierkontrollen und Flugsicherungen einen Hauptgrund. Für sie ist die aktuelle Absenkung aber nur ein notwendiger erster Schritt gegen bestehende Wettbewerbsnachteile. Bei den Passagieren ankommen dürfte die Steuersenkung. Der Preisvorteil könnte aber beispielsweise durch steigende Kerosingebühren schnell wieder zunichte gemacht werden. Aus Berlin, Dirk Zeitler.
2: Nach dem Einsturz eines Wohnhauses in Görlitz ist in den Trümmern eine dritte Leiche gefunden worden. Es handle sich um einen Mann, mit hoher Wahrscheinlichkeit um den dritten Vermissten, sagt ein Polizeisprecher. Vorher wurden bereits zwei Leichen geborgen. Das Haus mit Miet- und Ferienwohnungen war am Montagabend eingestürzt, vermutet wird ein Gasleck. Die Rente ist immer ein Aufregerthema. Aktuell löst ein Bildbericht Diskussion im politischen Berlin aus. Die von der Bundesregierung eingesetzte Rentenkommission, die bis Ende Juni Vorschläge für umfassende Reformen der Alterssicherung machen soll, wolle eine Anhebung des Renteneintrittsalters auf 70 Jahre empfehlen, heißt es darin.
4: Es gab schnellen Widerspruch aus der Bundesregierung und auch von Mitgliedern der Rentenkommission. Bisher sei nichts entschieden und es dauere noch ein paar Wochen, bis die Vorschläge auf dem Tisch lägen, hieß es. Laut Artikel soll die Rente ab 70 für diejenigen gelten, die in den 90ern geboren sind und eben jünger. Auch das Rentenniveau soll sinken und es soll aktuell darüber diskutiert werden, ob man nach wie vor früher in Rente gehen darf. Rente mit 70 hatte schon Wirtschaftsministerin Reiche von der CDU ins Spiel gebracht. SPD, Gewerkschaften und Sozialverbände sind gegen eine generelle Anhebung der Altersgrenze. Aus Berlin, Tine Klimach.
2: Bundestrainer Julian Nagelsmann hat heute

0: Nacht nochmal so eine kleine Malstunde einlegen und die gelbe Fahrbahnmarkierung danach malen. Deswegen kann es hier nochmal wieder länger dauern. Ein paar Minuten solltet ihr einplanen. Geblitzt wird auch aktuell auf der B216 im Kreis Lüneburg, direkt wenn ihr aus Bahrendorf Richtung Dannenberg unterwegs seid. Eine sichere Fahrt euch.
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0: 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Ich will es ja kaum aussprechen, aber kann es sein, dass da einer der aktuell bekanntesten Sänger Deutschlands in seinem neuen Song heimlich das F-Wort benutzt? Hug Yourself von Kamrat. Also umarm dich selbst. So heißt sein Lied. Aber wenn man einen Buchstaben austauschen würde, Hug Yourself, ja, der Song wirkt plötzlich ganz anders. Ich will es ihm nicht unterstellen. Sollte es falsch sein, soll er mich jetzt bitte anrufen, dann gehe ich mich gleich ausräuchern, was für schlechte Energie ich heute habe. Hier ist jetzt Kamrat, natürlich mit Hug Yourself auf Antenne Niedersachsen.

0: nach Hause. Hallo, die Antenne Niedersachsen Spätschicht hier mit Julian König. Wenn ihr jetzt gerade im Auto sitzt, auf eine grüne Ampel zufahrt, so leicht, ich möchte mal das Tempolimit ausreizend, ja, weil ihr davon ausgeht, dass es gleich rot wird. Und dann schafft es doch noch über grün rüber. Oh, es gibt so ein paar Momente im Alltag, da ist das Glücksgefühl kurz stärker als im schönsten Sommerurlaub, oder? Und genau diese Momente, die suchen wir heute Abend mit euch. Hallo, Melanie aus Hagen am Teutoburger Wald.
1: Hallo.
0: Hi, was ist es bei dir?
1: Also ich bin schon jahrelang in der Pflege und für mich ist das ein Glücksgefühl, wenn ich halt die Patienten oder Bewohner glücklich machen kann. Ich weiß, die haben nicht mehr viel von Leben und eine Kleinigkeit, mal lachen, scherzen, singen mit denen. Oder ich finde es auch toll, wenn ich zum Beispiel zur Arbeit muss, vor der Spätschicht, will noch schnell was für die Arbeit einkaufen, stehe an der Kasse und denke, oh, voll. Und einer sagt, ach, wir haben nur 2-3 Teile, wir dürfen vor.
0: Oh.
1: Das finde ich auch halt schön, so, ne?
0: Da hast du absolut recht. Und vor allen Dingen, ich denke mir gerade, wenn du in der Pflege arbeitest und dann hast du was vom Einkaufen erzählt, ich könnte mir vorstellen, was du nicht im Supermarkt mehr kaufen musst, sind Merci-Riegel.
1: Ja, genau. Richtig.
0: Gehört das auch noch zum Glücksmoment dazu oder denkst du da schon, mein Gott, wo ist der nächste Mülleimer? Sei ehrlich.
1: Nee, also ich finde das nett. Das ist ja, man muss das ja auch anerkennen, weil die wissen ja nicht, dass wir das immer so viel haben und kriegen. Und das ist ja eine Anerkennung. Besser als wenn man, sag ich mal, nichts gibt oder sagt, ist alles doof, ne?
0: Oder klatscht.
1: Ja, genau.
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1: Ich bin David Riemer. Ab Juli wird bei Flügen aus Deutschland weniger Ticketsteuer fällig. Der Bundestag hat am Abend eine entsprechende Gesetzesänderung verabschiedet. Je nach Strecke sinkt die Abgabe pro Flug um 2,50 Euro bis 11,40 Euro. Ob Tickets dadurch günstiger werden, ist allerdings unklar. Wegen stark gestiegener Kerosinpreise gilt es als zweifelhaft, dass Airlines die Ersparnis an Kunden weitergeben. Experten sollen der Bundesregierung demnächst Vorschläge für eine Großreform der Rente vorlegen. Vorher löst schon ein Bildbericht über eine mögliche Anhebung des Renteneintrittsalters auf 70 Jahre Diskussionen aus. Wer ab den 2060er Jahren in Rente geht, für den würden die 70 gelten, hieß es darin. Betroffen wären damit die ab 1990 Geborenen. Es gab allerdings schnellen Widerspruch aus der Bundesregierung und von den Mitgliedern der vertraulich tagenden Kommission. Alle machten deutlich, dass bisher nichts entschieden sei. Nach dem Einsturz eines Wohnhauses in der sächsischen Stadt Görlitz ist in den Trümmern eine dritte Leiche gefunden worden. Es handle sich mit hoher Wahrscheinlichkeit um den vermissten 48-Jährigen, teilte die Polizei mit.
2: Nach den drei Vermissten war unermüdlich gesucht worden. Mit Spürhunden, teils arbeiteten die Einsatzkräfte sich auch mit Schaufeln und bloßen Händen durch den Trümmerberg. Zwei Leichen waren bereits geborgen worden. Zwei Frauen aus Rumänien, die als Touristinnen nach Görlitz kamen, 25 und 26 Jahre alt. Die Opfer werden nun in der Rechtsmedizin untersucht. Ergebnisse werden erst in den kommenden Tagen erwartet. Das Haus mit Miet- und Ferienwohnungen war am Montagabend eingestürzt. Vermutet wird ein Gasleck. Babette Büchner, Nachrichtenredaktion.
1: Wer fährt für Deutschland zur Fußball-Weltmeisterschaft? Das wurde nun geklärt. Im Fokus stand vor allem die Torhüterposition. Kollege Thomas Thonfeld, Manuel Neuer kehrt nach seinem selbsterklärten Rücktritt also zurück ins Tor der Nationalmannschaft. Wie hat denn der Bundestrainer seine Kehrtwende in der Torhüterfrage begründet?
3: Ja, mit Neuers Aura, die der Mannschaft helfen und natürlich die Gegner beeindrucken soll.
4: Was den Manu einfach umgibt, das habe ich nicht, das hat der Olli dann auch weniger, weil er einfach, er hat Titel, extrem viele Titel, er hat eine Aura, er hat einen extrem großen Namen.
3: Für Oliver Baumann war die Nachricht natürlich ein Schlag, das räumt Nagelsmann auch ganz offen ein, aber der sei ein super Teamplayer und eine Weltklasse 1B-Lösung.
1: Vielen Dank, Thomas Thonfeld.

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3: Mit Daniel Flüß, moin. Ohne Zwischenfälle haben Kampfmittelexperten heute am Vormittag eine Granate aus dem Zweiten Weltkrieg am Flughafen Hannover kontrolliert gesprengt. Die war bei Bauarbeiten an der Nordbahn gefunden worden und konnte nicht abtransportiert werden. Auswirkungen auf den Flugverkehr hatte das Ganze nicht. Ein Vermisstenfall aus Baden-Württemberg beschäftigt jetzt auch die Polizei Hannover. Ein halbes Jahr nach dem Verschwinden eines 54-Jährigen gehen die Beamten inzwischen von einem Verbrechen aus.
4: Eine Hauptrolle spielt dabei ein dunkler Transporter mit Hannoveraner Kennzeichen. Das Fahrzeug wurde bereits im Februar in Hannover entdeckt. Kriminaltechniker fanden darin Spuren des Vermissten. Die Ermittlungen und auch die Suche nach Zeugen laufen. Kai von Heven, Regionalredaktion.
3: Zu Pfingsten wird's wieder voll auf den Autobahnen in Niedersachsen. Besonders betroffen sind bei uns in der Region die A2 und die A7. Verkehrskai.
5: Ja, am vollsten wird es morgen Nachmittag, weil dann der Berufsverkehr noch läuft. Wir haben die LKW auf den Straßen und die ersten, die wegfahren wollen, die machen sich auch schon auf den Weg. Es wird da voll an den Baustellen, zum Beispiel A2, Lehrte, Osthemeler Wald, da bauen die ja die ganze Zeit, oder A7 rund um Hildesheim. Das geht bei Salzgitter los, zieht sich über die Hildesheimer Börde bis Laatzen hin. Wenn ihr könnt, nutzt die Randzeiten, also früh morgens oder spät abends. Sonnabend ist immer Hauptreisetag oder am Sonntag fahren, aber dann ist Pfingsten ja auch schon wieder fast vorbei.
3: Im Kreis Hildesheim haben in dieser Woche schon wieder falsche Trödlerhändler Beute gemacht. Zweimal sind sie unter dem Vorwand, alte Gegenstände kaufen zu wollen, in Häuser gelangt. Erst in der letzten Woche hatte es einen ähnlichen Fall gegeben.
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1: Ich bin David Riemer. Bei Flügen aus Deutschland wird ab Juli weniger Ticketsteuer fällig. Der Bundestag hat am Abend eine Gesetzesänderung beschlossen. Dadurch sinkt die Abgabe je nach Strecke um einen Betrag zwischen 2,50 Euro und 11,40 Euro pro Flug.
2: Der Luftverkehr in Deutschland stagniert. Die Luftverkehrsbranche sieht dafür in der Ticketsteuer zusammen mit ebenfalls stark gestiegenen Gebühren für Passagierkontrollen und Flugsicherungen einen Hauptgrund. Für sie ist die aktuelle Absenkung aber nur ein notwendiger erster Schritt gegen bestehende Wettbewerbsnachteile. Bei den Passagieren ankommen dürfte die Steuersenkung. Der Preisvorteil könnte aber beispielsweise durch steigende Kerosingebühren schnell wieder zunichte gemacht werden. Aus Berlin Dirk Zeitler.
1: Bei einem Cyberangriff auf einen externen Dienstleister deutscher Kliniken sind Daten zehntausender Patientinnen und Patienten gestohlen worden. Allein die Uniklinik Köln meldet rund 30.000 Betroffene. In Baden-Württemberg wurden Daten von mehr als 72.000 Personen der Unikliniken Freiburg, Ulm, Heidelberg und Tübingen erbeutet. Gestohlen wurden etwa Namen, Geburtsdaten und Adressen, teils auch Rechnungsdaten mit Hinweisen auf Diagnosen und Behandlungen. Die Kliniken betonen, Patientenversorgung und klinische Systeme waren zu keinem Zeitpunkt betroffen. Jeder vierte Verbraucher in Deutschland hat Chatbots wie ChatGPT schon um finanziellen Rat gebeten. Das zeigt eine Umfrage des Digitalverbandes Bitkom. Demnach sehen 56% KI bei Geldanlagen, Finanzplanung oder Kreditberatung als Chance, 40% als Risiko.
3: Die Umfrage macht deutlich, wie offen viele Verbraucher inzwischen für künstliche Intelligenz sind und wie hartnäckig zugleich die Vorbehalte bleiben. Bitkom-Präsident Wintergerst verweist darauf, dass Finanzen eine Vertrauensfrage sind und Anwendungen daher transparent, sicher und nachvollziehbar sein müssen. Beim Online-Banking ist die Digitalisierung längst Alltag. 84% nutzen digitale Angebote, meist per Smartphone-App. Thomas Bleskin, Nachrichtenredaktion.
1: Zum Handball. Der SC Magdeburg hat seinen ersten Meistermatchball genutzt und den vierten gesamtdeutschen Titelgewinn vorzeitig perfekt gemacht. Der souveräne Tabellenführer der Bundesliga gewann das Topspiel gegen Verfolger SG Flensburg-Handewitt in letzter Sekunde mit 31:30. Dadurch ist Magdeburg an den letzten drei Spieltagen von den Verfolgern nicht mehr einzuholen.

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1: Ich habe Spülhände. Ich stelle gerade fest, alles fühlt sich anders an, wenn die Hände nicht so rau sind von der Gartenarbeit, sondern ganz weich.
2: Die sehen auch außergewöhnlich sauber aus.
3: Wie von Tilly von Palmolive.
1: Die Spülmaschine bei uns zu Hause ist kaputt. Und bei uns heißt es jetzt mehrmals am Tag so, alle Mann anrücken, jetzt wird abgewaschen, abgetrocknet,
2: ja,
1: zurückgeräumt.
2: Das Ding ist, deine Frau, der geht's ja auch gerade nicht so gut,
1: ja,
2: ne? Und dann musst du das alles alleine machen.
1: Ja, ja.
2: Und dann ist auch nochmal verrückt.
1: Aber zum Glück, wir haben heute Morgen schon überlegt, wie kann man Geschirr einsparen, wie kann man das irgendwie ein bisschen effizienter machen.
2: Also ich habe ja gesagt, einfach irgendwie was mitnehmen, irgendwie, keine Ahnung, irgendwas aus der Tüte, Fastfood, Döner.
1: Ja, ja. Aus der Hand essen.
3: Ja. Oder den Kindern auch sagen, Kinder, ihr dürft die Teller ablecken.
2: Aber ihr habt ja auch noch einige Tipps geschrieben. Sarah aus Belm zum Beispiel sagt, hattet ihr schon mal an essbares Geschirr gedacht?
1: Gibt's das? Essbares Geschirr?
2: Anscheinend schon.
1: Ist ja nicht schlecht, ne?
2: Oder Peter aus Höxter, der hat auch noch sich gemeldet.
4: Also, es gibt eine Lösung für die Spülmaschine.
1: Ja.
4: Entweder reparieren oder neu kaufen.
2: Ja, schön.
4: Grüße, schönen Tag euch.
1: Ja, Peter, vielen
2: Danke
1: Dank.
2: Danke für nix.
1: Ja. Als geschehen natürlich. Also, neue Spülmaschine wird geliefert, aber bis dahin müssen wir durchhalten. Wobei dieses, da geht was kaputt und man kauft automatisch so aus Reflex gleich was Neues, weil man sagt, das Reparieren lohnt ja eh nicht und ist alles viel zu aufwendig. Genau das soll sich nämlich ändern. Es soll nämlich jetzt das Recht auf Reparatur kommen, Frederik Heimann.
5: Da gibt es schon länger eine EU-Richtlinie dazu und mit der hat sich jetzt der Bundestag zum ersten Mal beschäftigt. Also ein kleines Leider als erstes. Bis Jahresende hat der Bund noch Zeit für die Umsetzung und Gesetze brauchen ja auch immer ein bisschen. Also das wird wohl leider nicht rechtzeitig in Kraft treten, bevor sich dann zu Hause bei dir das dreckige Geschirr irgendwann stapelt.
1: Okay, schade.
5: Aber wenn das Ganze dann durch ist, dann geht es tatsächlich genau darum. Hersteller sollen dazu verpflichtet werden, ihre Produkte auch zu reparieren. Zum Beispiel Hersteller von Waschmaschinen oder auch Kühlschränken oder Smartphones. Verbraucherschutzministerin Hubig meinte, reparieren ist besser als wegwerfen. Deswegen soll es uns künftig einfacher gemacht werden, uns für eine Reparatur zu entscheiden.
2: Find ich toll.
1: Amen.
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1: Hi und ganz herzlich willkommen zu einer neuen Doppelfolge von Machen oder Lassen. Heute widmen wir uns gleich zwei Themen, die beide tief in unserem Wunsch nach, ja sagen wir, jugendlichem Aussehen, Vitalität und Selbstvertrauen verwurzelt sind. Es geht ums Älterwerden und was man dagegen tun kann, beziehungsweise ob man überhaupt was dagegen tun kann. Wir reden über Anti-Aging-Tabletten und Mittel gegen graue Haare. Beides soll dich länger jung aussehen lassen, aber geht das überhaupt? Ich persönlich bin ja auch ein bisschen eitel und um länger jung auszusehen, mache ich einiges. Zum wichtigsten Teil gehört mittlerweile, dass ich seit einem Jahr diese ganzen Anti-Aging-Pillen selbst probiere, die Dr. David Sinclair empfohlen hat. Das ist so ein Altersforscher an der Harvard-Universität. Also ich nehme einige Stoffe von denen, über die wir heute sprechen, im Selbstversuch. Und ich versuche trotzdem mit diversen Cremes immer wieder gegen ja meine älter werdende Haut zu kämpfen. Was ich nicht brauche zum Glück, ist ein Mittel gegen graue Haare, weil ich Glück habe, ich bisher noch keine grauen Haare auf dem Kopf habe. Obwohl ich gerade 49 geworden bin. So, wir bleiben nicht bei mir, wir gehen jetzt mal zurück zu den Themen. Wir schauen uns mal an, was diese Anti-Aging-Pillen können und ich freue mich, dass du mit dabei bist auf jeden Fall. Sage an dieser Stelle erstmal noch ein großes Dankeschön an Katharina, Sophie und Nikolas, die hier natürlich ein ganz wichtiger Teil dieses Podcasts sind in der Redaktion und in der Postproduktion. Vielen Dank für eure Mitwirkung. Wir starten mit den Tabletten gegens Älterwerden. Es gibt diverse Berichte darüber, dass es Produkte gibt, die dafür sorgen sollen, dass man länger lebt, gesünder lebt, länger frisch und munter aussieht. Und da gibt es so einige Paradebeispiele aus der Berichterstattung. Es gibt zum Beispiel einen Multimillionär aus den USA, Brian Johnson heißt der, der sich zur Lebensaufgabe gemacht hat, 120 Jahre alt zu werden und jeden Tag, glaube ich, 50 verschiedene Tabletten nimmt. Und in diesen Zeiten, wo wir, ja ich sage mal, dem Körper eigentlich eher weniger Gutes tun durch viel Stress, viel Arbeit, ungesunde Ernährungsweise, die massiven Umweltbelastungen, ist es vielleicht eine Möglichkeit, über diese Tabletten all das wieder auszugleichen und in den Spiegel zu schauen und zu sagen, wow, ich sehe aber jung und fresh aus. Dazu kommt, dass Social Media einem ja auch permanent diese schönen, jungen Gesichter zeigt und ja, leider oft auch ein unrealistisches Schönheitsideal und man denkt, man könnte vielleicht durch die Tabletten diesem Alterungsprozess entgegenhalten. Das wäre ja schon einfach, oder? Man nimmt eine Pille und könnte einfach für immer jung bleiben. Es gibt so einiges dazu in den Drogerien, in Apotheken oder auch im Internet und wir schauen erstmal ganz kurz auf die Begrifflichkeit. Also was ist dieses Anti-Aging eigentlich im medizinischen Sinne? Das ist interessant, das ist gar nicht mal so klar definiert. Man versteht allgemein darunter, dass man Maßnahmen ergreift, die den Alterungsprozess der Zellen oder Organe verlangsamen sollen, um eben ja in erster Linie eigentlich länger gesund und vital zu bleiben. Da geht's gar nicht mal um die Optik. Also da geht's am Ende des Tages um Maßnahmen wie Sport, Ernährung, Stressmanagement, aber eben auch um ja Nahrungsergänzungsmittel, die Alterungsmechanismen aufhalten sollen. Dabei kann man unterscheiden zwischen den Nahrungsergänzungsmitteln, das ist sowas wie Kollagen, Hyaluronsäure, Vitamine, Mineralstoffe. Gibt's diverse Folgen, die ich hier schon gemacht habe beim Machen oder Lassen. Ich verlinke dir mal ein paar in die Shownotes, hör da gerne nochmal rein. Dann gibt es ganz spezifische Wirkstoffe, das sind die, die ich tatsächlich jetzt im Selbsttest seit einem Jahr nehme. Resveratrol oder NAD Plus Booster, da gibt's diverse Produkte, die zum Beispiel auch von Altersforschern empfohlen werden. Weiterhin gibt es dann sogenannte Hormonersatztherapie. Die sind oft verschreibungspflichtig und dann gibt es natürlich auch die kosmetischen und ästhetischen Maßnahmen, also Botox fürs Gesicht oder Filler, die sind heute aber nicht unser Thema. Beim Thema Tabletten, da geht's also um die erste und die zweite Gruppe, über die ich gerade sprach. Zum einen die Nahrungsergänzungsmittel, die kennst du aus der Drogerie oder aus der Apotheke. Und wir sprechen über die speziellen Wirkstoffe, die in Studien schon teils vielversprechende, aber noch vielleicht fragwürdige Ergebnisse zeigten. Also eine Tablette, mit der du Vitamine, Mineralstoffe, Hyaluronsäure, Kollagen zu dir nimmst, teilweise gemischt mit Resveratrol, NAD Plus Boostern oder anderen Produkten und Enzymen und Zusatzstoffen. Lass uns mal über die Vor- und Nachteile sprechen und ich sage dir am Ende natürlich auch wie immer, Anti-Aging-Pillen machen oder lassen. Wenn wir zu den Vorteilen kommen, dann sollen diese Anti-Aging-Pillen, die Kollagen enthalten oder Hyaluronsäure oder Antioxidantien wie Vitamin C oder E, die Hautelastizität verbessern können. Also von innen wirken, dafür sorgen, dass die Falten reduziert werden, dass man frischer aussieht, die Haut einen Glow bekommt. Das ist auch das, was bei Social Media immer gerne versprochen wird. Diese Mittelchen sollen helfen, Faltenbildung zu verlangsamen. Über Kollagen haben wir übrigens auch schon mal sehr ausführlich gesprochen. Dazu kommt dann noch, dass es einen Zellschutz gibt durch Antioxidantien, denn freie Radikale schädigen unsere Zellen. Unsere Zellen, die dann zerstört werden, beschleunigen das Altern, optisch wie als auch gesundheitlich. Und Antioxidantien sollen helfen, halt eben diese freien Radikale im Körper zu zerstören. Und diese Antioxidantien wären dann so ja Sachen wie Resveratrol, Coenzym, Q10, das sind alles Produkte und Stoffe, die den Zellstress reduzieren sollen und damit auch die Hautalterung verlangsamen. Dann gibt's Inhaltsstoffe, das hast du auch schon gesehen in der Drogerie, wie Biotin, Zink oder Silizium. Da steht immer drauf, das Ganze könnte dem Haarwachstum helfen, also Haarwachstum stärken, deine Nägel widerstandsfähiger machen und besonders hilfreich sein bei dünner werdendem Haar oder brüchigen Nägeln. Auch das ja eigentlich eine Konsequenz des Älterwerdens. Mit diesen Produkten soll man dem Ganzen was entgegensetzen können. Einige Stoffe wie diese NAD Plus Booster, Spermidin oder Omega 3 sollen die Zellreparatur oder die Zellerneuerung fördern. Das sind auch die drei Produkte, die ich zum Beispiel nehme im Selbsttest. Ganz wichtig zu wissen, ich bin kein Mediziner. Ich probiere das an mir selbst aus und gucke, welche Wirkung es hat und lasse regelmäßig auch mein Blut untersuchen, um zu schauen, ob es positive Effekte hat. Das Ganze soll positive Effekte haben auf Energielevel, Stoffwechsel, auf die geistige Fitness, aber wahrscheinlich braucht es da irgendwie auch noch ein bisschen mehr Untersuchung. Dann gibt es Inhaltsstoffe, die sollen wichtig sein für den Gelenkschutz, für die Beweglichkeit. Hyaluronsäure beispielsweise kennen viele nur als Filler fürs Gesicht, aber ist ein Bestandteil, der wichtig ist für die Gelenke beispielsweise. Also die Gelenke werden damit geschmiert, kann man sagen, und damit sollen auch entsprechende Beschwerden vorgebeugt werden. Ist vielleicht für Menschen insbesondere sinnvoll, die viel Sport treiben oder bei denen so die ersten Verschleißerscheinungen auftreten, all das bedingt. Dann geht es um die Omega-3-Fettsäuren oder Ginseng. Das sind Stoffe, die sollen die Durchblutung des Gehirns fördern und am Ende dafür sorgen, dass Konzentration und Gedächtnis gut funktionieren und dann auch helfen, im Alter geistig leistungsfähig zu bleiben. Stoffe, die das Immunsystem unterstützen sollen, über die haben wir ja auch schon sehr oft gesprochen in diesem Podcast. Vitamin D, Zink, Polyphenole, die machen den Körper widerstandsfähiger. Gerade im Alter wichtig, da das Immunsystem natürlich mit jedem Lebensalter immer schwächer wird. Und man mit diesen Stoffen vielleicht hinbekommen kann, dass das Immunsystem unterstützt wird und man eben nicht so anfällig wird für beispielsweise Erkältungen oder grippale Infekte oder andere Erkrankungen. Viele dieser Anti-Aging-Wirkstoffe, ist es ein weiteres Pro, sind auch in Lebensmitteln schon automatisch enthalten. Vielleicht nicht immer in der Menge, die man braucht, um eine Wirkung zu erzielen. Und diese Pillen haben den Vorteil, dass man natürlich die dem Körper einfach zuballern kann. Man nimmt eine Pille und muss da keinen großen Aufwand betreiben. Das war die lange Liste des Pro. Jetzt kommen wir zu dem Contra. Da gibt es so einiges, denn leider ist die wissenschaftliche Wirkung noch so ein bisschen umstritten. Also die eine Wunderpille gibt es eh nicht, also die eine Pille, die alle Inhaltsstoffe quasi vereint, die dann bestimmte Alterserscheinungen verlangsamen könnte, die gibt es nicht und Beweise sind auch begrenzt. Es gibt so ein paar Stoffe, also Antioxidantien oder auch Kollagen, da gibt es in Studien gewisse Effekte, aber die Ergebnisse sind oft uneinheitlich oder nicht eindeutig übertragbar. Dann kommt dazu, dass viele dieser Anti-Aging-Studien an Tieren durchgeführt worden sind, meist an Mäusen, da haben sie einen Effekt, aber die Frage ist, ob man den Effekt dann tatsächlich übertragen kann auf den Menschen. Und bei einigen Wirkstoffen sind sie tatsächlich auch sehr umstritten, weil sie noch sehr frisch sind, noch nicht ausführlich untersucht. Resveratrol ist so einer, der wird als Jungbrunnenwirkstoff beworben, aber Studien zeigen widersprüchliche Ergebnisse. Oder wir reden auch vom NAD Plus Booster. In Tierversuchen hat es tatsächlich die Zellregeneration angeregt. Beim Menschen sind diese Effekte mangels Studien derzeit noch nicht bestätigt. Und wenn wir beim Kollagen oder bei der Hyaluronsäure sind, das kann die Hautqualität verbessern, aber die Wirkung hängt hier wirklich stark auch von der individuellen Aufnahme durch den Körper ab. Also man kann Kollagen quasi oral zuführen, da gibt es ja diverse Produkte. Offen ist immer die Frage, wie viel dann wirklich aufgenommen wird und wie viel einfach ausgeschieden wird und landet es wirklich da, wo es landen soll. Weiterer Nachteil, viele dieser Anti-Aging-Präparate sind sehr teuer, obwohl die enthaltenen Nährstoffe vielleicht auch über eine gesunde Ernährung aufgenommen werden könnten. Man zahlt hier ganz oft fürs Marketing und für Versprechungen, die eben wissenschaftlich nicht vollständig belegt sind. Jetzt gibt's gerade diesen Megatrend dieser Langlebigkeit und alle springen auf den Zug auf. Aber tatsächlich ist bei vielen Sachen noch unklar, ob es wirklich die Wirkung hat, die man sich verspricht. Und ich sag mal, statt teurer Kollagenpillen oder statt teurem Kollagenpulver kann man zum Beispiel auch einfach mehr eiweißreiche Lebensmittel essen. Fisch, Eier, Hülsenfrüchte. Der Körper produziert dann selbst Kollagen. Da haben wir wie immer auch Nebenwirkungen und Risiken. Das wird leider oft vergessen, denn es gibt einige Nährstoffe oder auch Vitamine beispielsweise, die, wenn sie zu stark dosiert werden, auch gesundheitsschädlich sein können. Wir reden da von Vitamin A oder E oder auch Vitamin C. Einige Stoffe können auch Wechselwirkungen haben mit Medikamenten. Das vergisst man auch. Auch wenn es dann Nahrungsergänzung ist, kann es trotzdem eine Wirkung haben, wie beispielsweise Ginkgo oder Omega-3. Die können blutverdünnend wirken und insbesondere, wenn man blutverdünnende Medikamente nimmt, kann das Ganze problematischer werden. Viele Produkte enthalten leider auch unnötige Füllstoffe, Farbstoffe, Zucker, Zusatzstoffe, die dann der Gesundheit eher schaden können. Also dieses reine, den reinen Stoff gibt es dann selten. Vieles außenrum, was man eigentlich nicht braucht. Es gibt tatsächlich sehr, sehr viele Berichte auch im Netz von Menschen, die sagen, dass sie durch diese Einnahme von diesen verschiedenen Pillen sich besser fühlen. Das liegt leider oft am Placebo-Effekt. Man glaubt an die Wirkung, achtet dadurch vielleicht ja auch bewusster auf die Gesundheit, auf eine gesündere Ernährung, mehr Bewegung und bildet sich dann ein, dass diese Pillen einem da geholfen haben. Und das Wichtigste ist eigentlich, egal welche Pille man nimmt, eine ungesunde Ernährung, wenig Schlaf, viel Stress, das kann man mit Pillen nicht ausgleichen. Es gibt Studien, die zeigen, dass wenn man sich regelmäßig bewegt, sich gesund ernährt mit viel Gemüse, mit viel gesunden Fetten und auch für eine Stressreduktion sorgt, dass man damit dem Alterungsprozess wirklich nachhaltig entgegentreten kann und das besser funktioniert, als wenn man Nahrungsergänzungsmittel nimmt. Was heißt es am Ende? Und das ist völlig unabhängig von dem, was ich selbst gerade tue, auch wenn das konträr geht. Aber ich sage trotzdem, lassen zu diesen Anti-Aging-Pillen. Sie sind teuer, eine Wirkung ist nicht abschließend belegt und es kann auch zu Überdosierungen kommen. Vor allem, wenn man sich ganz allein nur auf die Pillen verlässt, dann wird sowieso nichts. Besser ist es, statt der Pille, gesund sich zu ernähren, viel Bewegung zu haben, guten Schlaf, immer Sonnencreme auftragen. Hab gerade zwei ganz tolle Menschen kennengelernt, kommen aus Südkorea und beide sind 60. Und ich habe dann gefragt, wie macht ihr das, dass ihr so toll aussieht? Und Frau und Mann haben gesagt, sie tragen einfach, seitdem sie wahrscheinlich 15 sind, Lichtschutzfaktor 50 auf und sorgen dafür, dass die Sonne halt keine Chance hat. Und das macht schon sehr viel aus. Sonne ist ein Stressfaktor. Und die besten Jungmacher, die gibt's sowieso kostenlos. Von der Anti-Aging-Pille geht's zu den Mitteln gegen oder für graue Haare. Klappt es denn damit wenigstens, dass man damit toll aussieht? Das Thema hat meine beste Freundin Simone mir eingebrockt. Sie hat mir vor langer Zeit mal einen Artikel geschickt per WhatsApp. Und zwar Werbung auf einer Internetseite mit der großen Überschrift: Was kann man gegen graue Haare machen? Experte erklärt neue Technologie. Es war natürlich am Ende eine Anzeige eines Unternehmens und nein, Simone hat mir das nicht geschickt, um mir damit irgendwas zu sagen. Es war hier ein konkreter Themenvorschlag für den Podcast. Ich habe da auch bisher echt Glück gehabt. Ich werde 50, aber bis auf so ein paar graue Haare in meinem Bart bin ich von grauen Haaren echt verschont geblieben. Also auf dem Kopf ist alles noch braun. Und da ist kein graues Haar dabei. Aber klar, das Thema bewegt Männer wie Frauen. Deshalb schauen wir heute mal auf die Mittel gegen graue Haare. Was können sie wirklich? Graue Haare ist ganz klar, damit verbinden die meisten von uns wahrscheinlich alt werden. Wobei es zwischendurch ja auch mal so einen Trend gab, dass man sich bewusst die Haare grau gefärbt hat. Sicherlich hat sich da auch viel in unserer Gesellschaft verändert. Ich finde es ganz spannend, dass in den letzten Jahren auch immer mehr Prominente sehr zu ihren grauen Haaren standen, die auch zum Markenzeichen geworden sind und man sich eben nicht mehr versteckt. Ich glaube, gerade Frauen können davon ein Lied singen, die sind das Haarefärben gewohnt. Aber es gibt einige Frauen, auch in Hollywood, die dann sagten, ich habe die Schnauze voll, ich stelle mich jetzt auch mit grauen Haaren vor die Kamera. Heute schaut man also wirklich entspannter drauf. Trotzdem sind graue Haare bei dem einen oder anderen nicht so angesagt. Und ich kann auch jeden verstehen, der sagt, ach, ich hätte sie gerne weg. Ja, Frauen machen das mit dem Färben ja schon seit Jahrzehnten. Männer haben auch irgendwann angefangen. Wobei ich sagen muss, ich habe ganz oft Männer gesehen, bei denen es wirklich gruselig aussieht. Man sieht dann sehr schnell, wenn die Haare gefärbt sind, dann sind die Haare irgendwie fast schwarz und die Augenbrauen aber nur dunkelbraun oder eher grau. Da passt dann einiges nicht zusammen. Und ich finde, man sieht dann eigentlich sogar schlimmer aus als vorher. In diesem Artikel, den mir meine Freundin Simone geschickt hat, geht's um ein Shampoo, das wohl nach und nach dafür sorgen soll, dass die grauen Haare verschwinden. Das Produkt kommt von einer bekannten Marke, die besonders bekannt für ihr Anti-Haarausfall-Shampoo ist. Und was steckt da nun drin? Ja, beworben wird hier der Wirkstoff 5,6-Dihydroxyendol. Okay, so ähnlich ausgesprochen, verzeiht mir es bitte. Bei diesem Stoff handelt es sich auf jeden Fall um ein Zwischenprodukt, das bei der Produktion des biologischen Pigments Eumelanin entsteht. Eumelanin ist ein Pigment, das in Kombination mit einem anderen Pigment die Färbung von Haut und Haaren beeinflusst. Und diese Pigmente sind als Melanine bekannt. Während dieses Eumelanin in schwarzem und braunem Haar vorkommt, sorgt das andere für die Färbung von hellblondem, blondem und rotem Haar. Und wenn wir älter werden, nimmt diese Melaninproduktion ab, dann entstehen Luftbläschen in der Haarstruktur, die werden da eingelagert und die Haare wirken dann grau bzw. weiß. Das ist das, was die Haare grau werden lässt. Dieser Stoff aus dem Shampoo, der soll jetzt wiederum in die Haare eindringen, in den Haaren dann mit Sauerstoff reagieren und sich dann in den Haaren färben. Also so habe ich die Produktbeschreibung verstanden. Ist quasi so ein bisschen wie ein Selbstbräuner. Also aus den Haaren heraus wird das Haar wieder dunkler. Aber funktioniert das wirklich? Ich habe mal recherchiert, ob es dazu irgendwelche Studien und Untersuchungen gibt. Und deshalb kommen wir jetzt mal zum Pro und Contra. Und am Ende sage ich dir auch, Mittel gegen graue Haare. Machen oder lassen? Also bevor ich zum Pro und Contra komme, bleibt die große Frage, ist das alles wie leider so oft nur Marketing-Blabla oder kann dieses Shampoo mit diesem besonderen Stoff wirklich helfen? Ich habe leider erstmal nichts finden können, außer sehr viele Artikel, gesponserte Anzeigen dieses Herstellers. Da wird natürlich angepriesen, dass dieses Shampoo funktioniert, aber konkrete Studien oder ähnliches, die habe ich nicht gefunden. Kommen wir zum Pro. Da gibt's diesmal nicht viel von mir, sorry. Pro ist am ehesten noch, dass man ja das Shampoo simpel anwenden kann und natürlich nicht so ein großer Aufwand dahinter steckt, wie zum Beispiel beim Haare färben. Haare waschen gehört ja eh zur Routine und da das Shampoo auszutauschen, ist jetzt erstmal kein großer Aufwand. Aber ehrlich gesagt, das war auch schon das Einzige, was ich auf die Pro-Seite legen kann. Und beim Contra? Naja, da gibt's auch wenig Belastbares zu diesem Shampoo. Ich habe mir so ein paar Nutzerbewertungen im Netz angesehen. Die haben selten Gutes zu berichten. Es gab viele schlechte Bewertungen auf den großen Portalen. Weiteres Kontra ist auch der Preis. Diese Flasche Shampoo kostet so zwischen 10 und 20 Euro. Das ist meine Ansage, gerade im Vergleich zum Discounter-Shampoo, dass du schon auch für, was ich, 1 Euro bekommst. Und was mich auch nerven würde, die Einwirkzeit. Denn man sollte das Shampoo am besten 5 Minuten einwirken lassen im nassen Haar. Wenn ich so mein Duschverhalten anschaue, also 5 Minuten nur die Haare waschen, das ist morgens eine sehr lange Zeit. Ich habe noch ein Kontra. Das ist für mich eigentlich noch am schwersten. Ich habe nämlich das Shampoo durch die beiden Apps CodeCheck und ToxFox gejagt, um mal die Inhaltsstoffe zu checken. Und da kam wenig Gutes raus. Beide warnen vor den Inhaltsstoffen. 5 kritische Inhaltsstoffe benennen zum Beispiel CodeCheck. Es findet sich zum Beispiel ein Stoff im Shampoo, der einen Film auf den Haaren bildet. Diese Moleküle dieses Stoffes sind elektrisch geladen. So können sie sich an die Haare heften und das bewirkt, dass Haare glatter aussehen. Und darüber hinaus soll es auch das Kämmen der Haare erleichtern. Das Ganze hat so eine antistatische Wirkung. Das Bundesinstitut für Risikobewertung sieht allerdings diesen Stoff sehr kritisch. Auch das Fraunhofer-Institut sieht das so, weil die Auswirkungen auf unser Ökosystem noch unklar sind. Aber lange Rede, kurzer Sinn. Es ist ein Stoff, der hat in Kosmetik nichts zu suchen, ist aber auch nur einer von ganz vielen. Was machen wir am Ende, wenn ich diese sehr kurze Pro- und die sehr lange Kontra-Seite gegenüberlege oder miteinander ausgleiche? Ganz klar, von mir gibt's ein Lassen zu diesem Anti-Grau-Mittel. Es ist teuer, die Wirkung ist unklar und unter Umständen auch noch mit Stoffen belastet, die deinem Körper schaden könnten oder auch in unsere Gewässer gelangen und damit auch andere Tiere, andere Lebewesen schädigen könnten.
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1: Ich bin David Riemer. Ab Juli wird bei Flügen aus Deutschland weniger Ticketsteuer fällig. Der Bundestag hat am Abend eine entsprechende Gesetzesänderung verabschiedet. Je nach Strecke sinkt die Abgabe pro Flug um 2,50 Euro bis 11,40 Euro. Ob Tickets dadurch günstiger werden, ist allerdings unklar. Wegen stark gestiegener Kerosinpreise gilt es als zweifelhaft, dass Airlines die Ersparnis an Kunden weitergeben. Experten sollen der Bundesregierung demnächst Vorschläge für eine Großreform der Rente vorlegen. Vorher löst schon ein Bildbericht über eine mögliche Anhebung des Renteneintrittsalters auf 70 Jahre Diskussionen aus. Wer ab den 2060er Jahren in Rente geht, für den würden die 70 gelten, hieß es darin. Betroffen wären damit die ab 1990 Geborenen. Es gab allerdings schnellen Widerspruch aus der Bundesregierung und von den Mitgliedern der vertraulich tagenden Kommission. Alle machten deutlich, dass bisher nichts entschieden sei. Nach dem Einsturz eines Wohnhauses in der sächsischen Stadt Görlitz ist in den Trümmern eine dritte Leiche gefunden worden. Es handle sich mit hoher Wahrscheinlichkeit um den vermissten 48-Jährigen, teilte die Polizei mit.
2: Nach den drei Vermissten war unermüdlich gesucht worden. Mit Spürhunden, teils arbeiteten die Einsatzkräfte sich auch mit Schaufeln und bloßen Händen durch den Trümmerberg. Zwei Leichen waren bereits geborgen worden. Zwei Frauen aus Rumänien, die als Touristinnen nach Görlitz kamen, 25 und 26 Jahre alt. Das Haus mit Miet- und Ferienwohnungen war am Montagabend eingestürzt. Vermutet wird ein Gasleck. Babette Büchner, Nachrichtenredaktion.
1: Wer fährt für Deutschland zur Fußball-Weltmeisterschaft? Das wurde nun geklärt. Im Fokus stand vor allem die Torhüterposition. Kollege Thomas Thonfeld, Manuel Neuer kehrt nach seinem selbsterklärten Rücktritt also zurück ins Tor der Nationalmannschaft. Wie hat denn der Bundestrainer seine Kehrtwende in der Torhüterfrage begründet?
3: Ja, mit Neuers Aura, die der Mannschaft helfen und natürlich die Gegner beeindrucken soll.
4: Was den Manu einfach umgibt, das hab ich nicht. Das hat der Olli dann auch weniger, weil er einfach, er hat Titel, extrem viele Titel, er hat eine Aura, er hat einen extrem großen Namen.
3: Für Oliver Baumann war die Nachricht natürlich ein Schlag, das räumt Nagelsmann auch ganz offen ein, aber der sei ein super Teamplayer und eine Weltklasse 1B-Lösung.
1: Vielen Dank, Thomas Thonfeld.

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1: Ja, hallo und herzlich willkommen zu Wir sind Geschichte, dem Podcast von NTV. Wer schon mal mitgefahren ist, der weiß, dass wir nicht an einen bestimmten Ort in der Geschichte fahren, sondern einen Zeitstrahl entlang. Und da sehen wir viel, über das es sich zu sprechen lohnt. Am Ende, wenn wir ins Hier und Jetzt zurückkehren, haben wir jedes Mal einen spannenden Trip hinter uns und sind deutlich schlauer als zuvor, denn Reisen bildet bekanntermaßen und das gilt vor allem für Zeitreisen. Heute führt uns der Trip nach Südostasien, der ja eigentlich 50er, 60er und auch ein bisschen der 70er Jahre und dort gerät man dann zwangsläufig an den Vietnamkrieg. Ist ja kein Geheimnis, steht ja auch schon in der Beschreibung und in dem Titel dieser Folge. Wir wollen ganz grundsätzlich schauen, was war der Vietnamkrieg für ein Krieg und wer hat dagegen wen gekämpft und warum überhaupt und warum so lange und warum so unglaublich brutal und rücksichtslos. Ich glaube, vom Napalm oder vom Napalm-Mädchen hat jeder schon mal gehört, das Kind, das einem nackt mit verbrannter Haut entgegenläuft, so dass einem der Atem stockt, noch immer. Wir wollen uns aber, ja wie immer auch eigentlich, nicht nur die schlimmen Dinge anschauen, sondern ganz klar zum Ende unserer etwa dreiviertelstündigen Rundreise ein bisschen was Positives mitnehmen von diesem Trip. Vor allem in den Tagen, in denen es plötzlich um Waffenlieferungen und unglaublich krasse Aufrüstungspläne geht und was man davon so alles halten kann. Ob das klappt oder ob der Bus auf halber Strecke eine Panne haben wird, das kann ich natürlich jetzt noch nicht sagen. Aber an meinem Mitfahrer heute wird es sicher nicht scheitern, denn der ist ein absoluter Profi-Rennfahrer auf dem Vietnam-Themenpark-Rennkurs, könnte man sagen. Er lehrt an der Ludwig-Maximilians-Universität in der bayerischen Hauptstadt. Viele kennen die, Achtung, arbeiten von ihm über Kennedy, doch er kennt sich eben auch super mit dem Vietnamkrieg aus. Podcast ohne Publikum, er kriegt trotzdem Applaus. Denn wenn irgendwo geschichtliches Interesse schlummert, erweckt es jetzt bei Wir sind Geschichte, Herr Dr. Edges. Hallo, Herr Dr. Edges.
2: Hallo.
1: Ja, ich mache das ja immer, dass ich mir ein bisschen was überlege, um meine Gäste vorzustellen. Bei so einem eng getakteten Reimschema bleibt natürlich viel Inhalt auf der Strecke. Wollen Sie sich selber nochmal vorstellen, damit wir genau wissen, wer Sie sind?
2: Ja, Rennfahrer nicht, wenn dann Radrennfahrer. Und das passt ja schon fast wieder zu Vietnam und dem berühmten Ho Chi Minh-Fahrt, über den auch mit Fahrrädern ganz viel Militärmaterial transportiert wurde, ganz anders als heute. Ja, ich bin Historiker mit Schwerpunkt USA in München, aber bin auch wirklich sehr viel unterwegs, was Museen und öffentliche Bildung und anderes angeht, weil ich nicht nur für Akademiker arbeiten will, sondern tatsächlich auch für eine breitere Öffentlichkeit Geschichte darstellen und diskutieren möchte.
1: Ja, was ja super, also passen wir ja eigentlich super zusammen. Ich habe das selber anliegen. Ich habe ja auch lange Geschichte studiert und viel beim Fernsehen gearbeitet und da viel mit journalistischen Inhalten zu tun gehabt. Und mir liegt es sehr am Herzen, das zu verbinden und auch mit Interesse in die Vergangenheit zu gucken. Ganz oft geschieht mir das, dass Freunde aus meinem engsten Umfeld sagen, ey, was interessierst dich denn immer für den alten Käse? Und jetzt leb doch mal im Hier und Jetzt und schau nach vorne. Ich sage, ja, das tue ich auch, ne? Aber es kann nicht schaden zu wissen, wo das alles herkommt, was wir gerade erleben. Ne? So, ich glaube, da sind wir, ticken wir schon sehr ähnlich. Das ist ja auch immer so ein bisschen das Ziel von diesem Podcast, Wir sind Geschichte, dass man guckt, wie kann man das, was man schon weiß über die Vergangenheit, ein bisschen im Hier und Jetzt nutzen. Und ich glaube, da sehen Sie das bestimmt auch so, dass wir ein paar Sachen rausfinden, die wir ganz gut verwenden können heutzutage.
2: Ja, das wäre mein Argument auch zu der, wenn ich zur aktuellen amerikanischen Politik befragt werde, da würde ich immer sagen, die Historiker und Historikerinnen sind wichtig, weil sie den viel tieferen Blick haben und auch mal sagen, es ist nicht alles neu oder es ist tatsächlich besonders und das dann eben auch versuchen darzustellen, aber durchaus den viel längeren, tieferen Blick zu haben.
1: Ja, ich habe auch als Journalist mich immer gefühlt oder fühle mich als Journalist auch immer wie so ein Tageshistoriker. Man betrachtet nur immer den Rücklauf der vergangenen vielleicht Stunden, manchmal wirklich nur Minuten, Stunden, manchmal Tage, aber das hängt ja dann immer so ein bisschen anbindungslos in der Luft, wenn man nicht weiß, was da wirklich in der Geschichte schon passiert ist. Ich habe auch mal in einer Vorlesung gehört, dass Historiker, oder es war eine Ringvorlesung, wo Historiker untereinander dafür geworben haben, dass man sich mehr in die Öffentlichkeit begeben soll. Sie selber nehmen das aber schon ganz gut wahr, oder? Man sieht sie ja hier und da immer mal, sie werden gefragt.
2: Ja, das ist vielleicht das Glück oder das Unglück, dass man sich mit den USA beschäftigt, die sich immer wieder in die Weltgeschichte reinspielen durch Kriege, durch problematische oder auch bessere Präsidenten. Da wird man eigentlich immer wieder mal gefragt, das zu kommentieren oder zu analysieren.
1: Und wenn Sie dann die Gelegenheit nutzen, schieben Sie direkt noch ein bisschen historisches Hintergrundwissen unter.
2: Genau, das ist dann die Chance, dann auch noch ein bisschen vielleicht mehr zu vermitteln, aber auch nicht in dem Sinn, jetzt nur als Historiker dann vielleicht mit dem Wissen anzugeben, sondern wirklich aus dem Glauben. Wenn man ein bisschen mehr Tiefe gibt, hilft das tatsächlich auch, das Tagesaktuelle zu verstehen. Und das ist sozusagen auch ein bisschen die Mission, die ich versuche, meine Studierenden zu vermitteln. vermitteln. Mit dem tiefen Hintergrund könnt ihr viel besser verstehen, warum die Dinge so laufen, wie sie heute laufen.
1: Das ist eine Steilvorlage wie auf dem Fußballplatz, denn das führt mich direkt zu meiner ersten Frage, die sich dem Thema nähert. Wieso ist das heute noch sinnvoll ausgerechnet, was über den Vietnamkrieg zu wissen?
2: Wenn man die Frage jetzt erstmal nur aus der Sicht der USA beantwortet, das ist immer noch nach dem Zweiten Weltkrieg wahrscheinlich der bedeutendste und auch problematischste amerikanische Krieg, der das Land tief gespalten hat, der zumindest aus amerikanischer Sicht mit über 50.000 toten Soldaten zu einer großen Opferzahl geführt hat, der aber auch ganz massiv im Inneren, aber auch im Ausland das amerikanische Ansehen beschädigt hat. Und wenn man jetzt den Blick nochmal kurz nach Deutschland nimmt, dass das insgesamt vor allen Dingen in Westdeutschland sehr positive USA-Bild ist durch den Vietnamkrieg auch massiv beschädigt worden. Da kamen also die ersten tiefen Risse und ein großer Antrieb der Studentenbewegung, sicher nicht der einzige, war, sich gegen den Vietnamkrieg zu stellen und dagegen zu protestieren und dann gleich noch vieles andere auch in der Bundesrepublik zu kritisieren. Aber der Vietnamkrieg hatte für die USA ganz massive Bedeutung in den 60er, 70er Jahren, auch international und auch später noch, weil dieses, von die Amerikaner redeten, ein Vietnam-Syndrom. Kann man sich noch mal trauen, überhaupt solche Kriege zu führen? Und was muss man machen, dass man nicht noch mal in so ein Vietnam-Dilemma gerät? Die gab es durchaus, ob die wirklich alle gelernt wurden. Wenn man nach dem 11. September denkt und in den Irakkrieg, dann würde ich das zum Teil bezweifeln. Und von daher vielleicht noch mal das Argument, vielleicht sollte man manchmal ein bisschen häufiger auf die Historiker hören und nicht nur dann fragen, wenn die Krisen schon da sind.
1: Ja, genau. Ja, die Historiker sagen oft, das haben wir euch ja damals schon gesagt und dann ihr habt uns nur nicht zugehört, ne? Genau. Ja, das aber wie gesagt, vielleicht hat da auch ein Wandel in der Medienlandschaft stattgefunden, dass der Historiker vielleicht ein bisschen bedeutsamer wird. Ich kenne das, ist vielleicht mal so ein bisschen aus dem Nähkästchen geplaudert, tatsächlich so aus dem tagesaktuellen Nachrichtengeschäft, dass man, wenn es darum geht, einen Experten ranzuziehen, gerne die Nummern wählt von denen, die man kennt. Das heißt, man schaut selten, gibt's vielleicht einen besseren? Erreichen wir den jetzt? Wo wohnt der? Ach, am Bodensee, da haben wir kein Kamerateam. Ah, wie machen wir's? Ah, nehmen wir doch wieder XY. Der erzählt denselben Käse, vielleicht auch sinnvollen Käse, aber es ist halt, es schränkt einen schon ein, so redaktionell. Da müssen sich, glaube ich, auch viele Redaktionen mal selber hinterfragen, ob das gut ist. Wie sehr taugt der Vietnamkrieg in der Ukraine-Geschichte? Weil wir sind im Frühjahr 22, kann man sagen, je nachdem, wann das jetzt gehört wird, wir sind geprägt vom Ukraine-Krieg. Inwieweit taugt der Vietnamkrieg da so als Vergleichskomponente?
2: Ja, vielleicht weniger für die USA selber als für Russland, die allerdings, wenn man jetzt auch Historiker fragt, die sich noch mehr mit der sowjetischen Geschichte auskennen, die letztlich ihr eigenes Vietnam schon in Afghanistan erlebt haben und was sicherlich auch ein Grund war, dieser Krieg, in den die Sowjetunion damals gezogen ist, mit sehr vielen Verlusten, sehr vielen hohen Kosten auch zu Hause, der mit dazu geführt hat, dass Michael Gorbatschow dann entschieden hat, wir müssen umsteuern und wir müssen auch stärker auf die USA zugehen und müssen versuchen, diesen Rüstungswettlauf zu beenden. Also sie haben schon mal einen Krieg erlebt, den sie vielleicht militärisch hätten gewinnen können, aber nicht genau wie die Amerikaner dann jetzt auch in Afghanistan nicht diesen Krieg wirklich gewinnen konnten und die sogenannten Herzen und die Hearts and Minds der Menschen zu gewinnen, also die Herzen und die Köpfe der Menschen. Und ich denke, Russland mit Putin steckt in einem ähnlichen Dilemma mit überragender Militärmacht, die aber, sei denn, man will das Land komplett platt bombardieren, sich nicht wirklich aus. Damit gewinnt man nicht die Leute und deren Zuneigung und steuert eigentlich wieder auf ein Dilemma zu Hause und international. Denn das Ansehen Russlands ist auch genauso massiv beschädigt wieder, wie es das Ansehen der USA in den 60er, 70er Jahren war.
1: Genau, Sie haben, glaube ich, gerade versehentlich Afghanistan gesagt, Sie meinten aber Vietnam, ne? Das ist das Trauma der Amerikaner aus Vietnam.
2: Ja, aber Sie sind ja dann nochmal, also sozusagen die zu versuchen, ein Land mit Militärmacht zu, nicht nur zu befrieden, sondern
1: zu verändern.
2: Nation-Building zu machen, also eine neue Nation aufzubauen, Frieden zu schaffen, das ist ja sowohl im Irak als auch in Afghanistan auch von der amerikanischen Seite wieder gescheitert.
1: Absolut, weil da immer völlig ausgeblendet wird, die kulturellen Eigenschaften vor Ort und dass viele Nationalstaaten, die da unten existieren, nie in den Herzen angekommen sind. Identifikationen funktionieren da eher über Familienzugehörigkeit und über Glaube und über Stammeszugehörigkeit als über Nationalstaaten. Wundert man sich ja nicht, wenn man sieht, dass sie mit dem Lineal gezogen wurden eines Tages. Ne? Genau. Wie ist es denn damals, aus welcher geopolitischen Lage kommt es denn wann zum Vietnamkrieg? Der ging ja nicht erst in den 60ern los, als die Amerikaner mit eingetreten sind.
2: Nein, und Vietnamkrieg, das ist der Begriff, den die Amerikaner im englischsprachig benutzen, den wir deutsch benutzen. Das ist auch nicht die Bezeichnung, die die Vietnamesen zum Beispiel für diesen Krieg haben, denn die hatten mehrere Kriege. Da gab es den französischen Krieg, den amerikanischen Krieg und dann gibt es auch noch politische Bezeichnungen dafür. Eigentlich muss man sagen, die USA für Vietnam an sich haben sie sich überhaupt nicht interessiert, sondern Vietnam wurde kurz nach dem Zweiten Weltkrieg ein Spielstein im Spiel erst der Kolonialmächte und dann der Großen. Die Region Vietnam, Kambodscha, Laos waren eine französische Kolonie gewesen, im Zweiten Weltkrieg von den Japanern besetzt. Als die Japaner den Krieg verloren haben, wollten die Franzosen ihr Kolonialreich wieder gewinnen. Und da standen die Amerikaner schon vor dem ersten Dilemma. Wenn man sich die Dokumente der Zeit anguckt, die waren überhaupt nicht glücklich damit, was die Franzosen da über Jahre machten und auch die französischen Militäreinsätze. Aber sie brauchten Frankreich im Kalten Krieg, der in Europa zentral war und in der Abschreckungspolitik gegenüber der Sowjetunion eine einheitliche westeuropäische Allianz zu schaffen. Und dann hat man sich wohl oder übel zunächst dafür entschieden, Frankreich politisch, dann militärisch zu unterstützen. Und als Frankreich dann 1954 verloren hatte, da war man noch weiter tiefer im Kalten Krieg. Dann haben die Amerikaner angefangen, diesen Vietnam-Konflikt, den man durchaus auch als Bürgerkrieg deuten konnte, als ein Kalten Kriegs als Teil des Kalten Krieges zu deuten. Und daraus folgten dann aus amerikanischer Logik immer wieder bestimmte Antworten.
1: Also wir haben ein Land, was sich schon über viele Jahre gegen Fremdbesetzung, die waren glaube ich auch 1000 Jahre von China besetzt, ne? Also weit davor noch, sich eigentlich erfolgreich immer gegen Okkupation und Kolonialisierung gewehrt hatte, von den Japanern zwischenzeitlich, vorher von den Franzosen, danach wieder von den Franzosen. Jetzt sind die Franzosen aber, glaube ich, nach dem Zweiten Weltkrieg, man will zu alter kolonialer Stärke zurück, schafft das aber nicht. Es gibt viele Baustellen, die Frankreich in der Zeit hat und ganz am Ende der anderen Welt spürt man diese Überdehnung, vielleicht auch die Überlastung, vielleicht auch die falsche Selbstwahrnehmung der Stärke und man verliert und übergibt dann praktisch in der Niederlage das Staffelholz ja fast schon den USA, die erstmal durch sogenannte Militärberater vor Ort sind. Ne? Ist das schon der vorzeitige Einstieg der Amerikaner in den Konflikt in Indochina?
2: Ja, ein wichtiger Hintergrund ist noch, wie der Kalte Krieg sich überhaupt entwickelt. Also 1949, aus Sicht der Amerikaner, verlieren sie China. Nun gehörte ihnen China niemals. Chiang Kai-shek. Aber China, ja. Die Kommunisten unter Mao übernehmen die Herrschaft in China und damit sind Milliarden Menschen im Lager des Kommunismus. Eine riesige Niederlage, auch für die damalige Truman-Administration in den USA. Fast so eine Art Trauma. Und kurz danach beginnt der Koreakrieg, der wird auch wieder so gedeutet. Und da sehen wir ja bis heute noch die Reste oder die Überreste davon, dass

0: als er betrachtet, was wie die Franzosen Vietnam verlieren. Dann redet er von den Dominosteinen und er warnt davor, wenn Vietnam oder Kambodscha oder andere Länder in der Region fallen, dann fällt irgendwann der Rest der Region, dann fällt Neuseeland, Australien und anderes und irgendwann ist die USA nur noch alleine da. Aber dieses Denken ist schon vorher da. Es wird nur dann 1954 als Dominotiere gedacht. Mhm. Und das Problem daran ist ja, welches ist der entscheidende Domino? Und dann nach 1954 und vor allen Dingen in den 60er Jahren wird Vietnam zu dem Domino, an dem angeblich alles hängt.
1: Ja, das ist wirklich fast schon grotesk, wie dieses kleine, ja fast noch industrielose Stück Erde so einen unglaublich wichtigen Punkt in diesem großen Konflikt oder nennen wir ihn Krieg der Welten einnimmt und alles dann auf dem Rücken der Menschen dort ausgetragen wird, die ja sowieso schon eine harte Zeit hinter sich haben zu dem Zeitpunkt. Genau. Wie weit ist da der Unterschied zu Deutschland vielleicht mal auszumachen? Wir sind ja auch genau in der Frontlinie in all den Jahren, in denen es in Vietnam rund geht oder in dem in Vietnam Menschen sterben, haben wir in Deutschland ja eine Pattsituation. Natürlich haben wir ein paar hundert Mauertote, die wollen wir auf keinen Fall verschweigen, aber wieso bleibt es hier still und da so heiß?
0: Na, 1961 steht es mit dem Mauerbau. Es ist ja nicht klar, dass oder beziehungsweise der Mauerbau ist keine gute und eine menschlich ganz problematische Lösung, aber es ist eine Lösung, die auf Krieg verzichtet. Also die Amerikaner schaffen es, John F. Kennedy in diesem Fall gegenüber Nikita Khrushchev, dem Führer der Sowjetunion, anzudrohen, wenn ihr die Freiheit Westberlins angreift, wenn ihr wirklich die westlichen Rechte, die Rechte der westlichen Alliierten in Westberlin massiv beschädigt, gibt es Krieg. Und er droht damit Berlin, wenn er Berlin angreift, greift er die USA an. Und dann gibt es den großen Atomschlag. Und das kann man auch, es gibt, die sind inzwischen veröffentlicht, die Militärpläne der USA, die beginnen damit, dass es Probleme am Grenzübergang gibt und die Sowjetunion und die DDR quasi die Grenzen wieder dicht machen. Und am Schluss dieses zweiseitigen Dokumentes steht dann General Nuclear War, allgemeiner Nuklearkrieg. Der beginnt mit einem Grenzproblem in Berlin. Aber beide Seiten wissen, das wollen wir gar nicht. Da machen wir es nicht. Vietnam ist dann sozusagen, manchmal kann man von einem Stellvertreterkrieg reden, sterben Millionen Menschen in einem Krieg, bei dem die Großmächte eine ganz zentrale Rolle spielen. Aber sie begegnen sich nicht unbedingt direkt gegenseitig und es steht nicht ein möglicher Atomkonflikt im Raum. Aber das noch, die Argumentation der amerikanischen Präsidenten ist immer, in Vietnam wird auch Berlin verteidigt. Mhm. In ganz vielen zentralen Reden reden die davon, wenn wir in Vietnam nicht Stärke zeigen, dann glaubt uns die Sowjetunion auch nicht, dass wir Berlin verteidigen wollen.
1: Ja, spannend, wie das auch schon damals zusammenhängt. Ne? Man denkt immer, heute in der globalisierten Welt hängt alles zusammen, aber damals waren sich die Menschen dessen, glaube ich, auch bewusst. Wir wollen mal reinhören. Es geht dann, wir haben einen tollen Mitschnitt. Ich weiß gar nicht, wer ist das, glaube ich, ist es Johnson, der das sagt mit Why Vietnam? Mhm. Es gibt einen Film, da wissen Sie jetzt wahrscheinlich besser, aus welchem Jahr der ist. Vielleicht wollen Sie einen Satz dazu sagen, wir können ihn gleich mal anhören.
0: Ja, 1965 wurde er amerikanischen Soldaten gezeigt, um ihnen zu erklären, warum sollen sie denn in Vietnam kämpfen. Und er wurde aber auch im amerikanischen Fernsehen gezeigt.
1: Genau, und der Präsident Johnson spricht da von einem Brief, der ihn aus dem Mittleren Westen angeblich erreicht hätte, wo eine Mutter fragt, klar, wir waren im Zweiten Weltkrieg, da hat mein Mann gekämpft, aber jetzt, wieso soll mein Sohn jetzt in Vietnam kämpfen? Vielleicht können wir das einfach mal abspielen.
2: Our country was at war. But now, this time, it's just something that I don't understand. Why? Vietnam.
1: Ja, und da, das ist jetzt natürlich, wir sind ein Podcast ohne Bild, aber dann wird wer eingeblendet? Ich glaube, Sie wissen es auch, es wird Adolf Hitler gezeigt in München.
0: In München.
1: Ja. Mit welcher Botschaft? Da man sieht auch Chamberlain aussteigen und es ist die Münchner Konferenz, richtig?
0: Genau, es ist die Münchner Konferenz, die mit dem Schlagwort der Appeasement-Politik belegt
1: wird. Entgegenkommen sozusagen.
0: Entgegenkommen, Beschwichtigungspolitik. Ja. Man gibt also den Hitlers Forderungen nach, in der Hoffnung und tatsächlich auch in dem Glauben, dann gibt es keinen großen Krieg. Heute würden viele das so deuten, weil man immer wieder nachgegeben hat, hat es Hitler und seine Leute viel mehr ermuntert, da noch aggressiver zu sein, weil klar war, die andere Seite will keinen Krieg, die wird den nicht riskieren. Also wir können eigentlich immer so weitermachen und dann mal schauen, wann die denn eingreifen. Und das wird immer wieder von Präsidenten in Reden zitiert, auch in einer anderen Form. Die Lehren, die wir in diesem Jahrhundert gezogen haben, wenn wir nicht Stärke zeigen, wenn wir nicht die Grenzen auf

0: zeigen. Und ein weiteres zentrales Schlagwort des amerikanischen Denkens ist eine Eindämmungspolitik, also Containment. In einem Container. Es soll, das sowjetische Reich soll sich nicht weiter ausdehnen. Man will die Sowjetunion nicht angreifen, aber sie soll sich nicht weiter ausdehnen. Man will sie sozusagen in diesem Container behalten. Wenn das überschwappt oder wenn das größer wird, dann ist es möglicherweise nicht mehr zu stoppen. Und also ganz schnell schon in den späten 40er Jahren, und das ist ein Teil dieser Denklogik, ersetzt die Sowjetunion mit Stalin und dann anderen Führern quasi Nazi-Deutschland. Sie werden fast genauso identisch gesehen als diejenigen, die auf die Welteroberung aus sind, die rücksichtslos alle unterdrücken, die Millionen hinschlachten werden. Und wer steht ihnen entgegen? Die USA mit ihren Alliierten.
1: Ja, da haben wir auch noch ich glaube, es war auch Johnson, der es gesagt hat, der das erklärt, da im Vorfeld. Es geht darum, beschreibt er in einer öffentlichen Rede, die nach seinem Verständnis neue Rolle der USA, die ja nach dem Zweiten Weltkrieg mehr denn je oder erstmalig wirklich in ihrer Geschichte der stärkste Player auf diesem Planeten sind.
2: I think that in addition to feeling a sense of responsibility, we also began to feel the sense of a world power that possibly we could control the future of the world.
1: Ja, dann läuft in dem Film, ist eine sehr gute Dokumentation aus dem Jahr 74, wir hatten vorher drüber gesprochen, ich glaube Heart and Minds heißt die, die dokumentiert, wie es zur Vietnam-Teilnahme der Amerikaner kam. Dann das, was wir an Musik gehört haben, ganz kurz dazu, das ist ein absurdes Schauspiel, wie Marines, wie so eine Kabaretttruppe irgendwas mit Gewehren singt und wir sind die neuen Helden der Welt und wir werden allen Frieden bringen, im Hintergrund sind Fahnen von der ganzen Welt und so. Und der Präsident hat vorher gesagt, einhergehend mit der neuen Verantwortung, die wir haben, wenn wir die stärkste Kraft auf der Welt sind, ist natürlich auch das Bewusstsein, dass man die Möglichkeit hat, die Zukunft zu gestalten. So, und das ist natürlich auch eine Zeit, oder das ist natürlich auch eine wahrscheinlich ernsthaft gefühlte Verpflichtung der amerikanischen Politik damals, in Vietnam aktiv zu werden. Haben die das wirklich geglaubt?
0: Man muss sagen, sie haben es geglaubt und sie sind dann aber auch in diesem Glauben immer mehr gefangen. Und je länger man und je öfter man dieselben Argumente bringt, dass es in Vietnam um alles geht, dass Vietnam der entscheidende Domino ist und dass dass die Sowjetunion aus ist, die Weltherrschaft zu erobern, dann und tatsächlich die Lehren aus den 30er Jahren ziehen will, dann landet man quasi da. Und dann landet man irgendwann auch mit über 500.000 amerikanischen Truppen in einem Land, was für die Amerikaner als Land eigentlich völlig uninteressant ist. Sondern da geht es darum, den Marsch des Kommunismus zu stoppen. Und auch dieser Glaube, wenn wir das nicht machen, macht es kein anderer. Ja, kein anderer. Das ist sozusagen auch die Aufgabe und Pflicht der USA.
1: Die Franzosen haben es ja vorher bewiesen, sie kommen gar nicht mehr zurecht in ihren alten Kolonialgebieten. Die Briten haben auch noch lange nicht mehr Ambitionen, das Empire wieder aufzubauen. Vielleicht wirtschaftlich okay, aber nicht mehr militärisch. Im Grunde ist das ein Vakuum, in das die USA reingesogen werden, fast schon.
0: Aber es ist nicht selbstverständlich, dass die Amerikaner das tun und es bedarf auch einer großen Überzeugungskraft, das Volk und auch den Kongress mitzunehmen. Die sind am Anfang, Amerika hat den Krieg gewaltig gewonnen, ist die einzige Atommacht. Warum muss man dann schon wieder aufrüsten wie für einen Krieg? Aber ein ganz zentrales neues Denkmuster der USA ist, Landesverteidigung beginnt für die USA nach dem Zweiten Weltkrieg nicht mehr an den Landesgrenzen, sondern Landesverteidigung, National Security beginnt überall. Nochmal, die Lehre aus dem, wenn man diese Lehre wirklich ernst nimmt, man kann nicht warten, bis die Kriegsschiffe oder die Flugzeuge Amerika angreifen. Man muss den Aggressor, den Hitler-ähnlichen Aggressor, da stoppen, wo er aggressiv wird. Und wenn das in Südostasien oder in Berlin oder in Kuba oder woanders, dann ist es egal. Aber global muss Amerika, die nationale Sicherheit der Amerikaner bis heute, wird global verteidigt. Das ist ein ganz neues Denkmuster nach dem Zweiten Weltkrieg.
1: Und auch genau zu dem Stichwort habe ich einen Ausschnitt gefunden aus einer Rede von einer Anhörung von Senator McCarthy, der berüchtigste Kommunistenjäger war, der die These aufgestellt hat, wir werden in den USA von Kommunisten unterwandert, der Jagd gemacht hat. Jeder, der gesagt hat, ach, wie wär's denn mal mit dem Arbeitslosengeld, war direkt Kommunismus verdächtig. Das war wirklich, hat auch groteske Züge genommen. Da hören wir mal ganz kurz rein. Der sagt, was wird interessant ist.
3: If we lose Indochina, Mr. Jenkins, we will lose the Pacific and we'll be an island in a communist sea.
1: Ja, er sagt zu einem Mr. Jenkins offensichtlich, weiß ich genau, wer das war, wenn wir Indochina verlieren, dann verlieren wir die ganze Region und finden uns am Ende wieder als freiheitliches Land in einem kommunistischen Ozean. Beschreibt das die Selbstwahrnehmung der kommunismusfürchtigen Menschen in Amerika damals?
0: Das beschreibt sie, und zudem bei McCarthy kommt ja noch dahin zu, und nicht nur ist die Bedrohung von außen, sondern ist schon längst in unserem eigenen Land da. Von gutgläubigen Amerikanern, von echten Kommunismusgläubigen, von der Art, wie die Sowjetunion oder ihre Alliierten die Amerikaner unterwandern, die Gewerkschaften und anderes. Man wittert ja überall die sogenannte fünfte Kolonne, die Amerika schon unterwandert. Und deswegen muss man eben auch da säubern, ob es in Bibliotheken Bücher, es werden sogar Bücherverbrennungen zum Teil.
1: Das sind ja absurde Parallelen zu anderen, sagen wir mal, Diktaturen der jüngeren Vergangenheit. Zu dem Zeitpunkt. Das heißt, die Stimmung ist aufgeheizt bis paranoid. Also es gab ja auch Filme in dieser Dokumentation von 74, die wir gerade zitiert haben, wurden Filme gezeigt, wie das aussehen könnte, wenn die Kommunisten die Macht in den USA übernehmen. Da sieht man, wie Leute mit roten Armbinden in amerikanischen Vorstädten Menschen aus den Wohnungen holen und enteignen und wegsperren. Und es wird alles mit der Revolution in Russland 1917 irgendwie verglichen. Und aus dieser Stimmung heraus ziehen jetzt hunderttausende Männer nach und nach immer mehr werdend nach Südostasien, nach Vietnam, um dort zu kämpfen. Was denken denn die Soldaten, die da hingehen?
0: Ja, sie denken, viele von denen denken das eine, bevor sie geschickt werden, und was anderes, wenn sie dann eine Weile in dem Land waren. Also es gibt durchaus zunächst eine ganze Reihe von Leuten, die auch freiwillig gehen wollen. Und das hat auch mit so jemandem wie John F. Kennedy zu tun, wenn man sich Biografien von Amerikanern anguckt. Und Ron Kovic, über den Oliver Stone einen berühmten Film gemacht hat, geboren am 4. Juli, Born on the 4th of July, der beschreibt das auch. Der sieht Kennedys Antrittsrede, der sagt, wir müssen alles tun, um den Kommunismus zu bekämpfen und die Freiheit zu verteidigen, und der will zu den Marines und ist dann einer der ersten, die mit den Marines nach Vietnam geschickt werden, wird dann ja auch schwer verletzt und wird zu einem Kriegsgegner. Also viele gehen durchaus auch mit dem Gedanken, wie sie sozusagen über die Kommunisten gehört haben, was ihnen über die Kommunisten in Vietnam gesagt wird, dass sie quasi die Mission, die ihre Eltern oder Großeltern im Zweiten Weltkrieg gemacht haben, dass sie diese positive Mission fortsetzen, und wenn die Amerikaner kommen, werden die Probleme sowieso gelöst. Und dann funktioniert das alles nicht so. Und es ist im Zweiten Weltkrieg, wo die USA ein Land nach dem anderen befreien, bejubelt werden. Hier werden sie nicht unbedingt bejubelt, wenn sie kämpfen. Sie können nicht unterscheiden, wer ist Gegner, wer ist nicht Gegner, weil sie auch gar nicht gegen reguläre, in der meistens gegen reguläre große Truppen kämpfen, sondern die Vietnamesen, die gegen die Amerikaner kämpfen, machen einen Guerillakrieg. Die machen ihnen das Leben ganz, ganz massiv schwer. Und dann kommen ja auch so tragische Dinge hinzu, dass die Amerikaner, wie kann man denn da einen Kriegserfolg messen? Wenn man ihn nicht in Landgewinn oder Befreiung messen kann, dann misst man ihn in Toten, in dem Bodycount. Dann werden die Toten gezählt in einer ganz absurden Weise. Und wenn man so und so viele Tote hat, dann müsste man eigentlich irgendwann diesen Krieg gewinnen, aber dann werden irgendwann auch Frauen und Kinder gezählt und die Kriegsgefangenen, die erschossen werden, und man liefert irgendwelche Fantasiezahlen nach Washington, damit man Zahlen hat und sagen, wir gewinnen diesen Krieg, aber man gewinnt ihn nicht. Man gewinnt ihn weder auf dem Schlachtfeld noch in dem Land selber, weil auch die Kriegsverbrechen, die Amerikaner begehen, auch aus dem Frust, den sie in dem Land erleben, immer problematischer wird, und gleichzeitig die Desillusionierung, wenn man Briefe von Soldaten liest, die sie nach Hause schicken, die setzt manchmal nach wenigen Tagen, manchmal nach ein paar Wochen ein. Warum sind wir hier überhaupt? Die wollen gar nicht von uns befreit werden. Die sehen uns gar nicht als die guten Amerikaner.
1: Ja, es ist, weil Sie haben es jetzt schon angesprochen, dieser Krieg findet nicht auf offenem Schlachtfeld statt. Es wechselt sich nicht Artilleriebeschuss ab und dann kommt es zur Infanteriegefechten oder wie man sich das vielleicht noch auf der Militärschule vorstellen kann, sondern da gehen schwer bis an die Zähne bewaffnete amerikanische Soldaten in unwegsames Gelände. Die Städte können sie relativ schnell halten und kontrollieren, wenn ich mich nicht irre, aber da sitzt nicht der Feind. Da sitzt er dann irgendwann auch, aber vorher sitzt er in den Dschungelwäldern, in dem undurchdringbaren Land an sich, das ist ja abseits der Wege, wahrscheinlich, waren Sie schon mal da? Haben Sie sich das schon mal angeschaut?
0: Leider noch nicht.
1: Nee, aber was man kennt von den Bildern, da möchte man niemand drin suchen müssen. Und schon gar nicht, wenn der auch bewaffnet ist. Jeder Gang, der da durchgeht, man kennt es ja vielleicht auch aus mit diesem einen oder anderen Rambo-Film, das ist ja unvorstellbar. Und man kennt Berichte von Amerikanern, die hingehen, in dem Glauben, dass sie da schnell einen schwachen Feind besiegen und dann bei den ersten Rückschlägen und bei den ersten gefallenen Freunden, gefallen, jetzt habe ich es doch gesagt, eigentlich lehne ich dieses Wort ja ab, aber bei den ersten getöteten Freunden, die sie neben sich sterben sehen, auch eine eigene Dynamik der Brutalisierung bei sich spüren. Ich habe da aus einer Dokumentation Veteranen reden hören, die mit einer Handgranate einen Tunnel blind angreifen, um dann festzustellen, dass sie 5 Kinder und 6 erwachsene alte Menschen da gerade umgebracht haben mit dem Handgranatenwurf. Wie stellt sich das im Detail für diese kämpfenden Soldaten dort dar?
0: Ich denke, da kann man durchaus nochmal einen Vergleich auch zu dem aktuellen Krieg in der Ukraine ziehen. Da werden Männer hingeschickt, nur wussten die Amerikaner und sind auch ein bisschen politisch geschult werden, warum sie da hingehen. Aber sie verlieren ganz schnell den Glauben daran, dass es ein richtiger und ein guter Krieg ist. Sie sind nicht so erfolgreich, wie sie denken, dass die Amerikaner, dass sie sein müssten. Sie erleben selber schwere Verluste und Verletzungen und haben eigentlich die große überlegene Militärmacht, haben viel mehr Flugzeuge, haben das schwere Gerät. Aber die Gegenseite der Vietnamesen, die gegen sie kämpfen, schafft es immer wieder, wie es auch jetzt die Ukrainer gegen Russlands Armee schaffen, Nadelstiche zu versetzen und die eigentlich überlegene Macht ganz massiv zu beschädigen, sodass die Verluste und die Kosten auf der Seite der Amerikaner immer höher und höher werden. Aber das ist eben auch das wirklich Tragische. Es führt eben auch dazu, dass tatsächlich Kriegsverbrechen begangen werden. Manchmal vielleicht tatsächlich aus einer Art Mordlust, manchmal auch, weil man diese Menschen nicht für gleichwertig hält, manchmal aus dem großen Frust. Aber es geht bis dahin, dass man auch eigene Offiziere manchmal bewusst verletzt, um sie aus dem Weg zu räumen. Also auch innerhalb der amerikanischen Streitkräfte bricht Disziplin ein ganzes Stück weit auseinander.
1: Und auch an der, ja auch schwieriges Wort, aber Heimatfront. Also es passiert ja auch eine interessante Konstante, dass durch diesen Konflikt am anderen Ende der Welt und durch diese schrecklichen Ereignisse dann vielleicht ja doch mittelfristig betrachtet, ist schwer die Verbindung wirklich zu belegen, aber durch das Aufbegehren der Jungen gegen die Eltern und der von den Universitäten kommt ja der Protest dann gegen Vietnam, denn relativ naiv geht die amerikanische Regierung mit der Bilderflut um, die zurückkommt. Das kennt man heute gar nicht mehr. Wir hören heute, dass in Russland kein Bild von zerstörten zivilen Einrichtungen gerade aus der Ukraine zu sehen ist. Die Medien werden kontrolliert und durchzensiert, wie es nur geht. Damals passiert das nicht. Also wir kriegen fast ungefiltert in der westlichen Welt, es war auch ein bekannter deutscher Korrespondent war dort, der live von der Front berichtet hat, das ist ja ein Rückschlag, der da nach an die Heimatfront kommt, der die Gesellschaft im innersten Mark erschüttert.
0: Ja, sowohl was dann, manches kommt erst etwas später raus, was an Kriegsverbrechen passiert. Ganz, ganz prominent ist dieser Fernsehkrieg, als Präsident Johnson, auch seine Militärbefehlshaber, eigentlich ankündigt nach jahrelangem Frust, wir sehen Licht am Ende des Tunnels, das Blatt wendet sich, wir gewinnen vielleicht noch nicht komplett, aber es sieht alles gut aus. Und dann kommt Anfang 1968 eine ganz große Militäroffensive der Nordvietnamesen und ihrer Verbündeten. Die schaffen es bis hin in die amerikanische Botschaft im Süden des Landes.
1: Das ist
0: und
1: die Tet-Offensive.
0: Das ist
1: oder?
0: Die Tet-Offensive.
1: Ja. Tet und ist das Neujahrsfest, glaube ich.
0: Genau.
1: Ja.
0: Und dann bricht bei vielen Amerikanern, davor hat sich schon die Stimmung deutlich gegen den Krieg gewendet, aber dann ist vielen klar, diesen Krieg können wir nicht gewinnen. Und was uns die ganze Zeit erzählt wurde vom Präsidenten und von denjenigen, die den Krieg führen in Vietnam, den Militärchefs, das passt alles nicht zu dem, ja, was wir da sehen.
1: Die Tet-Offensive, ganz kurz, da war es, glaube ich, Guerilla oder Guerilla-Einheiten gelungen, aus dem Norden in alle Süd- oder in die entscheidenden südvietnamesischen Städte einzusickern und von dort dann zeitlich koordiniert loszuschlagen. Das hat kaum einer von diesen Guerilla-Kämpfern überlebt, aber der Schock saß tief.
0: Genau. Eigentlich war es sogar fast eine militärische Niederlage der Vietnamesen, aber im Bewusstsein der Amerikaner war es der Beweis, wir können diesen Krieg nicht gewinnen. Also auf der unglaublich hohe Verluste, die dann den vietnamesischen Kriegseinsatz auch über Jahre beschädigt haben. Aber in der Öffentlichkeitswirkung war das ein riesiger PR-Erfolg, der nochmal die Friedensbewegung massiv bestärkt hat.
1: Also mich erinnert das ein bisschen an diesen überstürzten Abreisetag in Kabul letztes Jahr, wenn das mal so locker formulieren darf. Das ist ja auch dann von einem Tag auf den anderen in die Welt gegangen als Nachricht der größten Niederlage. Es gab ja, glaube ich, auch ein bisschen umstritten, aber diese vergleichenden Bilder mit der Räumung von Saigon, das war dann später, aber dass das Verlassen einer Großmacht von einem Fleckchen Erde am anderen Ende der Welt, da sind sie sicherlich auch Parallelen zu erkennen. Aber dieser Widerstand in der Gesellschaft, der Da gibt es auch dokumentierte Fälle, da gab es auch Tote bei Demonstrationen in den USA tatsächlich. Ne? Ich glaube in Chicago, dann gibt es Bilder wie an der Wall Street, es ist wirklich absurd, weil es so den Vorurteilen entspricht, wie da irgendwie Banker in Sakkos skandieren, Bomb Hanoi, Bomb Hanoi, und ein bisschen hippieartige jüngere Leute für den Frieden oder für die Heimkehr der amerikanischen Truppen ins Heimatland irgendwie demonstrieren. Hat das die Haltung der Amerikaner zu Krieg insgesamt verändert?
0: Naja, zum einen gab es damals noch eine Wehrpflicht, aber die jungen Leute durften noch nicht wählen, die durften erst mit 21 wählen. Also die meisten, die in diesen Krieg geschickt wurden, und ein Großteil der Opfer durfte diese Regierung gar nicht wählen, die sie dahin geschickt hat, aber sie durfte für diese Regierung sterben. Es waren tendenziell eher Menschen oder junge Männer aus der Arbeiterschicht oder weniger gebildete, die in den Krieg geschickt wurden, weil Studenten eben eher nicht mussten. Und dann mit vielen anderen Dingen in den 60er Jahren öffnet sich, und ich denke, da sehen wir auch noch die Folgen bis heute, tatsächlich so eine kulturelle Schere zwischen denjenigen, denen sowieso besser geht, die studieren, die vielleicht viel weniger in der Gefahr sind, nach Vietnam geschickt zu werden, die protestieren nicht nur und fallen in Anführungsstrichen ihren Männern und ihrer Nation in den Rücken, sondern sie machen Krawall, sie zerstören Dinge auf Universitätsgeländen. Auch da findet der eine oder andere Anschlag statt, bei dem jemand stirbt, während die anderen in den Krieg geschickt werden. Mhm. Viele Afroamerikaner sterben, aber auch viele andere junge Männer, für die das Militär auch, sie konnten verweigern, war schwierig. Man hätte nach Kanada gehen müssen. Das machen dann natürlich auch nur die Gebildeteren oder Intellektuellen. Aber es sind auch nicht die Söhne der Senatoren, die in Vietnam sterben.
1: Auch nicht die Donald Trumps, ne?
0: Nein, nicht die Donald Trumps und auch nicht die George W. Bush.
1: Nee, die haben es ja ganz, obwohl sie genau die Jahrgänge waren, ne?
0: Genau.
1: Ja, das ist ja dann sicherlich auch in so einer westlichen Welt, dann ist dann auch nicht so jeder dann doch vor dem Gesetz oder vor dem Wehrpflichtsgesetz gleich, ne? Jetzt wollte ich gerade noch sagen, Sie haben im Vorgespräch auch mal dieses Wort der Dolchstoßlegende genannt, dass es da so eine Art Dolchstoßlegendchen gibt. In Deutschland, muss man vielleicht kurz dazu sagen, nach dem verlorenen Ersten Weltkrieg wurde relativ geschickt von der oberen Heeresleitung, also den entscheidenden Militärs, die mittlerweile ist es belegt, für die Niederlage verantwortlich waren, weil sie falsche Einschätzungen zu spät weitergegeben hatten, wurde aber dann die Legende, die sogenannte Dolchstoßlegende geboren, dass man ja von den Sozialdemokraten und den Kommunisten und den Verrätern zu Hause in der parlamentarischen Demokratiebestrebung von hinten erdolcht wurde. Das Vaterland hätte nicht mehr hinter den kämpfenden Soldaten gestanden. Und diese kleine Version von der Dolchstoßlegende kursierte auch offensichtlich in den USA oder kursiert bis heute.
0: Die kursiert bis heute, da gab es immer mal wieder Bücher oder auch Aufsätze zu. Ja, das Argument da ist, oder zweierlei. Das eine ist, dass die amerikanische Friedensbewegung, die Studenten und dann irgendwann auch viele Politiker dem amerikanischen Militär in dem Sinne in den Rücken gefallen sind, weil sie verhindert haben, dass das Militär ausreichend ausgestattet wurde, genug Leute waren, genug Waffen waren und eben diese Waffen auch hätte nutzen können. Also die Überzeugung in einem gewissen Lager, was diese Dolchstoßlegende vertritt, ist, wir durften nicht gewinnen. Wir hätten gewonnen. Wir sind auch nicht besiegt worden auf dem Schlachtfeld. Wir sind eigentlich als Sieger da hervorgegangen, aber uns wurde ein Stück weit der Sieg genommen, weil unserer Heimatfront dann Politiker, die sich gegen den Vietnamkrieg wendeten und viele, die protestiert haben, uns diesen Sieg genommen haben. Also die Vietnamesen haben nicht wirklich gewonnen.
1: Ja, also immer die Frage der Sichtweise, ne, der Perspektive. Wie ist denn der Krieg dann zu Ende gegangen? Vielleicht können wir das nochmal, dass das nicht zu kurz kommt. Mhm. Nach dem Eintritt der Amerikaner, nach diesen ersten Truppensendungen, wie verhält es sich dann? Vielleicht, wenn Sie da mal einen kurzen Abriss geben können bis zum Abzug.
0: Ja, es erhöht sich dann fast alle paar Monate, kommen mehrere 10.000 amerikanische Soldaten.
1: In welchem Jahr sind
0: mehr? Wir wir fangen, also 1965 geht es wirklich los. Mhm. John F. Kennedy schickt Militärberater, weit über 10.000, aber es sind noch keine regulären Truppen. Weil er Sorge hat, wenn er anfängt, reguläre Truppen zu schicken, wo endet das? Also er ist da sehr vorsichtig. Sein Nachfolger Lyndon Johnson denkt, um Vietnam, Südvietnam unabhängig in Anführungsstrichen oder frei halten zu können, muss man stärker militärisch eingreifen.
1: Gegen den kommunistischen Norden.
0: Genau, dann kommen erst die Marines, die es aber auch noch nicht schaffen, und dann kommen immer mehr reguläre Truppen. Aber er und sein Verteidigungsminister Robert McNamara schicken tatsächlich auch nie so viele, wie die Joint Chiefs of Staff, der Generalstab, will. Wenn die 100.000 wollen, kriegen sie 50 oder 75.000. Dennoch schaukelt sich das immer weiter hoch, und es gibt viele, viele auch Telefongespräche, die aufgenommen wurden von Präsident Johnson, auch mit seinem Verteidigungsminister. Und wenn man denen lauscht, ist es wirklich absurd. Man kennt die öffentlichen Reden von Johnson, der argumentiert mit der Domino-Theorie und nie mehr München, nie mehr Appeasement. Und gleichzeitig, wenn die beiden miteinander reden, merkt man, so ganz glauben die an diesen Krieg nicht. Aber die denken, sie können nichts anderes machen. Amerika muss für die Glaubwürdigkeit im großen Kalten Krieg muss immer weiterkämpfen. Wenn man Vietnam aufgibt, dann fällt möglicherweise alles zusammen. Und dann glaubt die Sowjetunion auch nicht mehr daran, dass die Amerikaner anderswo ihre Alliierten verteidigen würden. Das spielt sich dann immer weiter hoch und dann wird Richard Nixon Präsident. Johnson tritt nicht mehr an, weil er auch nach der Tet-Offensive enorm und durch den Vietnamkrieg enorm unpopulär geworden ist. Und Nixon verspricht dann, ich schaffe einen ehrenwerten Frieden. Und er setzt eine Politik fort, die unter Johnson schon stattgefunden hat. Die heißt so eine Vietnamisierungspolitik. Da bewählt man den Begriff auch wieder bewusst. Das heißt, andere sagen, man könnte auch De-Amerikanisierung reden. Man zieht amerikanische Truppen ab und hofft, dass die südvietnamesischen Truppen sozusagen den Krieg immer weiterführen. Wenn man da gibt es auch wunderbare Tonbandaufnahmen von Nixon und seinem Außenminister Kissinger. Wenn man denen dann lauscht, ist völlig klar, die glauben da überhaupt nicht dran. Die wissen genau, wenn die Amerikaner raus sind, ist der Krieg verloren für die Südvietnamesen. Aber es ist egal, Hauptsache es ist lang genug nach der Wahl. Also so reden die wirklich. Das muss möglichst, darf nicht erst 4 Wochen nach der Wahl sein, möglichst später. Und dann kommt irgendwas das Interesse der Amerikaner dazu. Wir wollen den Krieg beenden. Was können wir den Russen bieten und was können wir den Chinesen bieten, die sich eigentlich auch nicht wirklich für die Vietnamesen interessieren, außer dass es ein wichtiger kalter Kriegsschauplatz ist. Also man macht dann Deals mit denen und hofft dadurch Druck zu bekommen auf die Vietnamesen. Aber die USA will aus diesem Krieg raus. Er wird immer unpopulärer, er kostet immer mehr Todesopfer in den USA, er beschädigt das Ansehen der USA immer mehr und dann schafft man es tatsächlich dann, einen Friedensvertrag zu schließen.
1: Der aber eigentlich nur die Abwicklung abschließt und die Übergabe sozusagen an die Sowjets und die Russen und die Regionalmächte dort.
0: Ja, also wenn man den Vertrag liest, dann müssen sich alle internationalen Mächte relativ schnell aus diesem Land zurückziehen. Die Amerikaner versprechen auch Reparationen zu zahlen. Sie wissen aber letztlich, Südvietnam kann sich ohne US-Unterstützung gar nicht halten. Es wird früher oder später fallen. Das passiert dann ja auch wenige Jahre später. Und Nixon hatte schon längst zurücktreten müssen wegen Watergate, er ist nicht mehr Präsident und sein Nachfolger muss dann dieses Dilemma erleben und auch die amerikanischen Bilder, wo Leute versuchen verzweifelt noch in Hubschrauber zu kommen, um ausfliegen zu können, das sind Bilder, die dann jetzt an Afghanistan erinnern und den schnellen amerikanischen Abzug.
1: Ja, beides keine Pro-Beispiele für internationales Engagement. Ne? Das es ist ja, und damit hört es ja nicht auf. Habe ich gelesen, angeblich, es sind ungefähr 50.000 Amerikaner in Vietnam gestorben, plus minus null, plus minus will man jetzt nicht hier auf die Zahl genau nachlesen eben, aber es haben sich mehr danach selbst umgebracht als Heimkehrer, habe ich gehört in einer Dokumentation, auch wenn es nicht ganz so viel gewesen wären. Aber diese Schrecken, die nehmen die Leute ja mit nach Hause. Mhm. Und man sieht heute noch die Menschen teilweise, ältere Herren mit irrem Blick bettelnd am Straßenrand. Habe ich auch in der Fernsehfolge zum Vietnamkrieg mal von gesprochen, die Zettel und Fotos von sich mit Uniform in Vietnam zeigen und textmäßig schreiben, ich war für euch in Vietnam, jetzt gebt ihr mir nichts zu essen. Und diese Denke, dass man da die Freiheit verteidigt hätte, zieht sich bis heute und ist im amerikanischen Stadtbild teilweise immer noch präsent. Und die Schäden, die das angerichtet hat in diesen Köpfen und wie viele Menschenleben das auch fernab der Front sozusagen zerstört hat, die belastet eine Gesellschaft ja bis heute.
0: Ja, man schätzt, dass das bis zu oder über 30% der amerikanischen Soldaten tatsächlich an dem posttraumatischen Stresssyndrom leiden, also Traumata haben, Ängste, Alkoholiker wurden, drogenabhängig und vieles andere und wirklich Jahre oder Jahrzehnte mit diesem Krieg und den Kriegsfolgen auch selber zu kämpfen haben. Aber auch da gibt es sehr unterschiedliche Gruppen. Die einen, die sozial wirklich total vernachlässigt wurden und die dann auch, weil dieser Krieg verloren war und sie eben nicht die glorreichen Sieger waren, wie die nach dem Zweiten Weltkrieg, die heimkamen, die manchmal auch ähnliche Probleme hatten. Aber wenn man Krieg gewinnt und für die gute Sache gekämpft hat, kann man besser mit Traumata persönlich wahrscheinlich umgehen. Der Vietnamkrieg war aber auch ein Krieg, wo Leute, die gerade aus Vietnam zurückgekommen waren, Teil der Friedensbewegung wurden. John Kerry, der Präsidentschaftskandidat mal war und auch Außenminister, war einer der führenden Vietnam-Veteranen gegen den Vietnamkrieg. Das war natürlich eine Gruppe auch, wo Nixon und andere, die nicht so abtun konnten wie Studenten, denn das waren die Leute, die für Amerika gekämpft hatten. Und die redeten jetzt über Kriegsverbrechen. Verbrechen ja. und anderes.
1: Und die waren dabei und sie sind jetzt politische, waren oder sind politische Repräsentanten ihres ja. Landes, die ja. Von der Spitze ja. oben das ganze Ding rückwirkend als richtig schlechte Sache beurteilen. Ja.
0: Und haben beide dann auch später, wie manche oder wie viele Veteranen persönlich, die dann später, weil das, die USA hat nie Reparationen bezahlt, mit dem Argument, der Norden hat auch gegen die

0: 50 und 11,40 Euro pro Flug.
1: Der Luftverkehr in Deutschland stagniert. Die Luftverkehrsbranche sieht dafür in der Ticketsteuer zusammen mit ebenfalls stark gestiegenen Gebühren für Passagierkontrollen und Flugsicherungen einen Hauptgrund. Für sie ist die aktuelle Absenkung aber nur ein notwendiger erster Schritt gegen bestehende Wettbewerbsnachteile. Bei den Passagieren ankommen dürfte die Steuersenkung. Der Preisvorteil könnte aber beispielsweise durch steigende Kerosingebühren schnell wieder zunichte gemacht werden. Aus Berlin, Dirk Zeitler.
0: Während in Deutschland US-Soldaten abgezogen werden sollen, will US-Präsident Trump zusätzlich 5000 Streitkräfte nach Polen entsenden. Das kündigte Trump auf der Plattform Truth Social an.
2: Trump begründet die Entscheidung mit seinem guten Verhältnis zum polnischen Präsidenten. Aber konkret über das Wann und Wo dieser Verlegung von US-Soldaten wurde er nicht. Der Abzug von 5000 US-Soldaten aus Deutschland hat nach Ansicht Polens eine Neuorganisation der amerikanischen Truppen in Europa zur Folge. Dies könnte dazu führen, dass andere Brigaden in andere Länder geschickt werden, hieß es aus Warschau. Vor 3 Wochen hatte das Pentagon den Abzug von rund 5000 US-Soldaten aus Deutschland befohlen. Aus den USA, Tina Eck.
0: Bei einem Cyberangriff auf einen externen Dienstleister deutscher Kliniken sind Daten zehntausender Patientinnen und Patienten gestohlen worden. Allein die Uniklinik Köln meldet rund 30.000 Betroffene. In Baden-Württemberg wurden Daten von mehr als 72.000 Personen der Unikliniken Freiburg, Ulm, Heidelberg und Tübingen erbeutet. Gestohlen wurden etwa Namen, Geburtsdaten und Adressen, teils auch Rechnungsdaten mit Hinweisen auf Diagnosen und Behandlungen. Die Kliniken betonen, Patientenversorgung und klinische Systeme waren zu keinem Zeitpunkt betroffen. Zum Fußball. Bundesligist VfL Wolfsburg ist im Relegationsspiel gegen den Zweitligisten SC Paderborn nicht über ein torloses Unentschieden hinausgekommen. Die Niedersachsen konnten beim 0:0 den Heimvorteil gegen den Zweitliga-Dritten nicht nutzen und müssen weiter um ihren Verbleib in der Bundesliga zittern. Das Rückspiel ist am kommenden Montag in Paderborn.